0: 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And if you recognize the voice, that's because it's the guy who used to do the Liverpudlian band Clinic. 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
1: Mm-hmm.
0: And real cool stuff. Yeah, I like it a lot.
1: Good. Wir machen weiter mit Tim Hecker, der jetzt auf 4AD ist, die ja im Moment ziemlich viel signen, was in den letzten Jahren Erfolg hatte, obwohl es nicht wirklich zu dem Label passt. Letztes Jahr war es Holly Herndon, jetzt ist es Tim Hecker. Neues Album, viel mit Chor, Love Streams, und wir hören zwei Songs.

0: Okay.
1: All right. Love is Stupid. I agree.
0: 2 minutes just for you, Michael. That was Love is Stupid by Fug, F-F-U-G.
1: Good.
0: On Strange Town Records. A 2 minute song, you know? It sounds to me, that sounds a bit like Maximo Park or some of that stuff, right? Which I wouldn't usually be into, but I dig it.
1: Und es hat gut gepasst nach Tim Hacker. Good. So.
0: You have a concert announcement for us.
1: Ja, wir haben eine kleine Konzertempfehlung, die nicht ganz unabhängig ist. Und zwar, das Okkulto-Magazin macht eine Veranstaltung im West Germany, einer meiner Lieblingsläden, Cottbuser Tor, wo sie mir gestern genau dort an der Skalitzer Straße meine zwei Räder geklaut haben von meinem neuen Fahrrad.
0: Oh nee, echt?
1: Ja, shit. Nachdem wir uns gestern getrennt haben, nach dem hervorragenden Wein.
0: Ich habe da auch ein ganzes Rad geklaut gehabt haben.
1: Ja, aber es stand, ja, es stand an der Skalitzer Straße. Fuck. Da fahren alle zehn Sekunden Autos vorbei. Ja. So, ich habe kein Fahrrad mehr.
0: Ja.
1: Trotzdem sollte ich da hingehen, weil das West Germany ein sensationeller Ort ist. Abgefuckt, brutal.
0: Underground.
1: Ziemlich underground. Und da gibt es ein schönes Line-Up. Paul Bouchon, Head of Fantastic und Dirge. Dirge ist, glaube ich, ganz gut, und ich glaube auch, wir sollten das jetzt mal hören und danach erzähle ich euch was über den guten Dirge.
0: Let's check it out.

0: Dirge.
1: Dirge. Diesen Samstag in West Germany, und ich darf es ja eigentlich nicht sagen, aber Dirge ist, könnte ja auch das alte Ego sein von meinem charmanten Studiopartner. Also, wenn ihr Dirge sehen wollt, geht ins West Germany und nehmt vielleicht eine Rose mit.
0: Ich dachte, du wolltest sagen, nimmt Acid.
1: Nee, nicht Acid, nimmt eine Rose mit, weil Dirge ist immer noch Single und ist zu haben. Hervorragender Koch, Schotte, sehr sparsam und äußerst liebenswert und hervorragender Musikgeschmack, fast so gut wie meiner.
0: Das sagst du vielleicht nicht mehr nach diesem nächsten Song. Also das jetzt mal zum Abwechslung von das schöne Dirge, was ganz anderes hier, kein zweiter.

0: Ja, aber
1: Not bad.
0: kein zweiter. Das Stück hieß Miteinander und das kam neulich auf 90% Wasser raus von das Album Teilstück für totalen Schwung.
1: Okay. Kenn nichts davon. Ist aber auch nicht schlimm. Aber vielleicht machen wir einfach weiter mit Rap-Music.
0: Ja.
1: Alright? Astronautilis von seinem neuen Album hat letztes Jahr gespielt in der Kantine Berghain. Ganz charmanter Typ. Erinnert mich irgendwie an Buck 65. Aber nicht so gut. Trotzdem gut. Hören wir jetzt.
0: Let's check it out. Astronautilus. Kurt Cobain.
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0: Alpha Evolution.
1: Dopigon. And yeah, you can check them out at the Akud Macht Neu on the 26th of April. 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
2: Good, I like it.
1: Nice. Good dance music.
2: Dub music.
1: Dub.
2: All right. So the next one is my choice, right?
1: That's right.
2: Good. this is this artist from Los Angeles. I think wir sollten auf Deutsch auch reden, weil es ist eine deutsche Sendung, Dirk.
1: Wie du magst.
2: Wir haben ihn letzte Woche schon gespielt von seinem vorherigen Album. Jetzt auf seinem neuen Album. Ich sehe gerade auf dem Screen Pitchfork 7,5 für sein neues Album Petrol aus L.A. Aneon. Eigentlich Saxophonist, hat viel geremixed, hat sein eigenes Label und sein neues Album muss man ganz hören. Ich sag dazu immer, es gibt so Alben, wo einzelne Songs so hervorstechen. Bei ihm ist es so, ist so ein Gesamtkunstwerk. Es erschließt sich einem nur wirklich, wenn man es ganz hört. Es ist fast ein bisschen Jeezy durch das Saxophon, aber ich habe mich verliebt. Und mein Traum ist es, Dirk.
1: Ja.
2: Nächstes Jahr zum Kidsalon ein Double Feature zu machen mit ihm, Aneon und Ash Kusha. Die beiden würde ich gerne nächstes Jahr sehen und dann stehe ich bei mir selber in der ersten Reihe.
1: Cool. Das kriegen wir hin. Aber zuerst hören wir jetzt ein paar, nicht das ganze Album, dafür gibt es leider keine Zeit, aber wir hören zwei Tracks von Aneon aus dem Album Petrol. Starting with Body. Start slowly.

0: Neon. Von seinem neuen Album Petrol. Auf welchem Label eigentlich? Ich sehe das nicht von hier. Auf seinem eigenen Label vermutlich, oder?
1: Nicht klar, genau. Das findet man auf anenon.bandcamp.com/album/petrol.
0: Okay, and can you go back to the Pitchfork site?
1: Wo steht das Label hier? Amoeba Music. Nee, das ist der Plattenladen da. Unklar. Moment. Ich würde dafür auf Google, auf Discogs gucken.
0: Viel besser. Live Research hier im Studio. Gut, dass wir einen Computer haben. Ist ja auch egal.
1: Ich fand es auf jeden Fall auch wunderbar und ich würde mich sehr freuen, wenn er demnächst im Kiezsalon spielen würde.
0: Nächstes Jahr Kiezsalon Double Feature with Ash Kutcher, okay? Daran müssen wir jetzt arbeiten.
1: Wunderbar.
0: In den, wir fangen aber erst an in genau 14 Minuten, wenn unsere Show zu Ende ist.
1: Fliegen wir gleich nach L.A. und suchen wir den Mann auf und dann, ja?
0: Jo.
1: Es gibt, davor gibt es übrigens ganz viele andere tolle Sachen im Kiezsalon. Am, wann ist das nächste? 15. Mai?
0: Das habe ich jetzt leider nicht im Kopf. Wahrscheinlich genau in 4 Wochen, 3,5 Wochen. Mitte links, nee, oben links ist es verlinkt, Dirk. Kiezsalon. Kennst du unsere
1: extra Seite?
0: Gut, dass du so oft auf unserer eigenen Seite bist.
1: 18. Mai.
0: 18. Mai. Sensationell. Eigentlich kann man das Opening ja nicht toppen, was ein sensationeller Abend war. Auch dank dir, Dirk, mit dem großartigen Intro.
1: Sehr gerne.
0: Und dem, obwohl mich ja alle Weinliebhaber und Sommeliers belächelt haben für meine Auswahl mit dem bulgarischen Wein, der trotzdem hervorragend war.
1: Ja, sehr lecker.
0: Ja.
1: Genau, also am 18. Mai geht das Kiezsalon weiter mit Yannick Schäfer und das Ogoya Nengo and Dodo Women's Group.
0: Genau.
1: Wird schön.
0: Ja.
1: Yeah. Und wir machen erstmal weiter mit Torn Hook, who I started the show with, but because I like it so much, we're going to hear one more by Torn Hook now. And I think it fits pretty good after the Anon. This is one more track from his album Union and Return. The track's called Friends and Family.

0: Yeah, Tornhook there, fantastic stuff. I just really love that. Somebody recommended Tornhook to me like a couple of years ago, and I knew the name, but I didn't really listen to something until now when I got this album, Union in Return, and somehow I had it in my head. It was a much more electronic sound, but it's, yeah, just beautiful. I don't know how to describe it, really. There's a lot of guitar in it, really.
1: Hmm.
0: And it's on, we just discovered it's on this excellent Mexican summer label.
1: Yeah. Und jetzt wird's ja mal wieder richtig spannend, weil jetzt wirst du was spielen, was noch nicht mal ich gehört habe. Und da freue ich mich besonders drauf, yeah, weil es eine unserer gemeinsamen, was nicht sehr oft vorkommt, gemeinsamen Lieblingsbands, die bald in Berlin spielen, richtig?
0: Ende August.
1: Ende August, wo nochmal?
0: Bei X-Pop Festival im Admiralspalast.
1: Das heißt Popkultur.
0: Ach so, ich sagte X-Pop.
1: Ja, X-Pop ist das Festival, das du machen willst.
0: Mann, was für eine geile Idee.
1: Ja, Mogwai hat ein neues Album. Hat irgendwas auch mit Film zu tun, richtig? Ist ein Film-Soundtrack, haben
0: das
1: sie ja schon öfters
0: Soundtrack
1: gemacht.
0: Das war von seinem BBC-Dokumentar-Serie, genau. Oder so. Ja.
1: Was war das letzte?
0: Die haben das Sedan, super. Diese Vampir-Film da gemacht und so.
1: Mhm.
0: Die machen einige Soundtracks und es passt sehr gut, also ihre Musik als Soundtrack.
1: Und wir sind ja ganz große Liebhaber von Mogwai.
0: Post-Rock, You Don't Stop. This is Mogwai from their brand new album Atomic, which came out last week on Rock Action Records.

0: Es ist 3.30 Uhr. 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Weiter jetzt hier mit Stroko. 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

0: hier bei It's All.
1: In der Technik Color Dream. Ja, die Sommerpause ist vorbei, gleich so Halbzeitpause, dann können wir richtig anfangen. Heute ist mal was neu. Heute bin ich nämlich nicht allein im Studio. Heute habe ich mir Martin eingeladen. Mancher mag ihn kennen. Legt ab und zu im Café Burger auf und an anderen schönen Plätzen. Denn der hat mehr so die neueren psychedelischen Geschichten. Und ich finde es wert, wenn man die auch mal hören kann. Kannst ja mal Hallo sagen.
2: Ja, hi, hallo, hallo Stroko.
1: Ja, und so geht's auch gleich weiter, denn um Musik soll's gehen. Du spielst gleich den ersten Song. Du kannst ja vielleicht so sagen, was das ist.
2: Genau, ich spiele jetzt erstes Holy Wave, die an diesem Abend sogar in Berlin sind, im Außerclub, gerade in diesem Moment ein Konzert geben. Und vielleicht sind ja ein, zwei Leute dabei, die sagen, boah, das ist ein geiler Song, da renne ich jetzt noch schnell hin. Einfach mal reinhören. Holy Wave aus El Paso, Texas.

0: The Creation mit Midway Down, ja, so ein klassischer 60er Jahre Psychpop. Gefällt dir auch, oder?
1: Ja, schönes Ding auf jeden Fall. Und ich glaube, ich habe da was ausgewählt, was da ganz gut reinpasst als nächstes. Es ist eine australische Band, nennt sich The Frowning Clouds. Haben jetzt vor, ich glaube, letzten Freitag ihr drittes Album rausgebracht. Gibt's leider noch nicht auf Vinyl, da warte ich jetzt noch sehnsüchtig drauf. Aber stattdessen würde ich jetzt einfach einen Song vom zweiten Album spielen.
0: Okay.
1: Da kenne ich auch jemanden, der sich drüber freut, auf jeden Fall. Er hat den Spitznamen eines Obstes. Auf jeden Fall jetzt die Frowning Clouds mit Much Too Much Too Soon.
0: Na, dann ab.

Ja, eben hieß es was? Heißt der etwa Pflaume? Nee, Pflaume heißt er nicht. Aber bei der Platte sieht man, dass es eigentlich ein anderes Label haben sollte. Drauf ist eine Apfelsine. Die Beatles hatten da einen Apfel. Also es ging um einen Herrn Apfel. Und dessen Anruf wird auch sehr sehnsüchtig erwartet, habe ich gerade gehört. Deshalb, Hörertelefon gibt's hier nämlich auch. Wer möchte, kann uns auch anrufen und mit dämlichen Fragen nerven. Und zwar ist es die 030 für Berlin, 6093-7277. Und da wir nun Anrufer erwarten, erwarte ich natürlich auch, dass es komische Leute sind. Der nächste Song ist nämlich für diese, heißt Strange Land, Strange People von Northbridge Company.

0: Ja, das sind noch die letzten Töne von den Alalas. Sehr tolle Band, Stroko.
1: Ja, finde ich super.
0: Warst du beim Konzert letztes Jahr im Festsaal?
1: Nee, war ich nicht.
0: Okay.
1: Aber ja, es gibt ja bald wieder eine Chance.
0: Ja, am 15. Oktober sind die Alalas dann zurück im C-Club. Kann sich jeder noch Tickets für kaufen. Festsaal war ja letztes Jahr ausverkauft. Das war so eine Woche, bevor er abgebrannt ist. Nochmal da die Alalas zu sehen, das war ganz schön. Ja, so. Machst du weiter.
1: Nächster Song ist

0: Ja, das war Gap Dream mit dem Song Generator. Auch auf Burger Records, wie so viele gute Bands. Als ich vor 2 Monaten in den USA war und dann im Burger Records Laden selber war, da hat mich so ein langhaariger Typ mit Brille angequatscht, meinte so, it's a nice record that you have there. Und ich so hochgeguckt und so, irgendwo kenne ich dich doch. Und dann hat sich herausgestellt, dass es dann der Sänger von Gap Dream war. Und er meinte dann noch, er freut sich total, irgendwann mal nach Berlin zu kommen. Er weiß noch nicht wann. Und ja, jetzt vor ein paar Wochen wurde dann bekannt gegeben, dass Gap Dream am 22. November in Berlin spielen, im Trickster. Da sollte man hingehen, oder Strogo?
1: Ja, kann man schon mal machen, auch wenn ich die ein bisschen poppig finde, die Platte. Aber es ist noch zu ertragen. Also ist nicht schlimm. Also ist halt einfach nur ein bisschen eingängiger. Und ja, na sagen wir mal so, der nächste Song ist nicht ganz so eingängig, jedenfalls nicht am Anfang. Wer empfindliche Ohren hatte, sollte vielleicht leicht die Ohrmuscheln bedecken. Aber das ist dann auch gleich vorbei. I Wanna Touch Your Heart von Bohemian Vendetta.

0: Ja, das sollte jetzt weniger poppig sein, oder was? Also mit dem Frauenchor da im Hintergrund, du...
1: Das ist wohl eher Falsettstimme oder sowas. Du hast recht, das ist auch ein bisschen angepoppt. Aber naja.
0: Ja, naja, ich mach da mal weiter, ne? Mit einer Band, die heißt Froth, so mit TH hinten. Das weiß nicht, ob das so gut
1: das
0: im Radio rüberkommt.
1: Das schaffe ich nicht auszusprechen.
0: Mit dem Song Lost in My Mind. Habe ich erst kürzlich entdeckt, kommen aus Los Angeles, sind natürlich auch wieder bei Burger Records. Mit dem Song Lost My Mind.

0: I lost my mind, singen die, ja. Also, ich dachte, I lost my mind hört sich immer ein bisschen bunter an. Deshalb habe ich schon den nächsten Song hier liegen, aber ich weiß, du wolltest noch mal irgendwas sagen.
1: Ja, ich wollte nur sagen, dass das hier gerade übrigens eine Entjungferung war. Eine Entjungferung im Radio. Ich weiß nicht, war das, ist es eigentlich, ist das ja hier,
0: widerlich.
1: Ist das hier eigentlich FSK 18 oder so? Also,
0: das interessiert keinen, weil es nach 22 Uhr ist.
1: Die habe ich vorhin erst frisch aus dem HHV abgeholt, wurde jetzt hier praktisch im Radio frisch gespielt, das erste Mal. Ja, das wollte ich nur anmerken. Und
0: dafür klang es doch gut. Ja. Aber jetzt kommen wir wieder zum farbenprächtigeren Mind Losing. Der nächste Song ist, ja, freue ich mich, dass ich ihn endlich habe. Experiment in Color von The Blues Company.

0: Ja, das war ein schönes Ding, Stroko, hast du da rausgehauen.
1: Ja.
0: Da ärgert es mich, dass ich Freitag nicht in Berlin bin. Da schmeißt du eine Party, ne?
1: Ja, da ist wieder Club Separé. Ja. Im Bang Bang Club. 23 Uhr geht's los. Diesmal sogar mit Band. Ist so ein bisschen. Würde dir eigentlich auch gefallen? Ist neue psychedelische Band?
0: Ich hab reingehört. Sind super auf jeden Fall. Name nochmal.
1: They Shoot Horses.
0: Genau, ja.
1: Ist so eine 4-Mann-Kombo. Eigentlich nicht Mann, sondern die Dame singt so ein bisschen. Vom Gesang manchmal so ein bisschen an Nico von Velvet Underground oder Mary Faithfull. Ja, wird, glaube ich, ganz schön. Wir haben auch einen schönen Gast-DJ, Stefan Golowka, macht in Frankfurt den Abklapp und in München Echoes of Time.
0: Auch super Typ.
1: Hat eine der besten Garagen-Züch-Sammlungen, die ich kenne. Ja, wird bestimmt lustig. Ich habe auch ein paar neue Projektoren gebaut, also wird auch was zu sehen geben. Ja, schade, dass du nicht da bist.
0: Ja, wie gesagt, ja, ich bin in Hamburg leider, da ist Reeperbahn-Festival. Ja, aber beim nächsten Mal auf jeden Fall. Für alle da draußen auf jeden Fall, geht da hin. Das ist echt eine super, super Sache da. Ich spiele als nächstes einen meiner absoluten Favorites. So die ganzen Sachen, die ich ja bisher gespielt habe und noch spielen werde, sind ja so alle aus dem 2010er. Das ist jetzt von 2001 und die haben dieses Jahr endlich mal in Berlin gespielt. 13 Jahre lang muss ich drauf warten und ich habe mich gefreut wie ein kleines Kind. The Warlocks mit ihrem Song Shake the Dope Out. Man sollte, obwohl es eigentlich nur ein Ton ist, zum Schluss das Orgel-Solo haut mich immer wieder von Socken. Aber sollte sich jeder selber von überzeugen.

0: Schöner Song. Auf jeden Fall.
1: Finde ich auch, ne?
0: Auch wenn man ein kleines bisschen die 90er noch raushört, aber es ist halt so. Also ist ja nicht schlimm. Naja, den nächsten Song möchte ich dir mal empfehlen. Ich weiß nicht, ob du ihn kennst. Die Band heißt Smoke. Der Song heißt Dream of Dreams. Mhm. Ist so ein 60er, spät 60er Jahre Psych-Pop-Ding. Als Originalpressung so ein bisschen unerschwinglich. Deshalb habe ich mich besonders gefreut, dass so ein kleines Label in England, Spoke Records, jetzt eine Reissue rausgebracht haben. Und das Besondere an der Reissue ist, dass die von einem Acetat noch die letzte Strophe rekonstruiert haben, die in der richtigen Veröffentlichung einfach weggeschnitten worden ist.
1: Das ist eine coole Sache.
0: Deshalb ist es ganz schön, denn somit ist es ja keine wirkliche Nachpressung, sondern ja ein eigenständiger Song. Jedenfalls gibt's die noch, unterstützt das kleine Label, machen schöne Sachen. Bis jetzt gibt's glaube ich 7 oder 8 Singles, die rausgebracht haben. Alles schönes Zeug, ist so Psychpop, manchmal so ein bisschen girly Popcorn. Alles sehr schöne Sachen. Ja, einfach mal gucken. Spoke Records findet man über Google. Und jetzt kommt dieser tolle Song.
1: Ja, lass mal hören.

0: Tja, irgendwie möchte diese Strophe dann doch nicht live gesendet werden. Ich kann dazu nur sagen, wahrscheinlich darf man ganz neue Platten nicht mit dem leichtesten Gewicht und Staub unter der Nadel abspielen. Denn dann passiert genau sowas, wenn ein kleines bisschen Vinyl von der Pressung noch auf den Rillen liegt. Ja, tut mir leid, so ist es. Müsste halt Freitag kommen, dann werde ich bestimmt spielen. Und dann
1: ja, kommt vor, ne? Aber ich versuche jetzt auch mal mein Glück mit der neuen Platte. Ist Jacko Gardner, so ein kleiner, man muss schon fast sagen, süßer Junge aus Holland. Also ich glaube, wäre ich schwul, würde ich den, glaube ich, würde ich den nehmen, glaube ich. Also,
0: wenn er dich lässt.
1: Der Song heißt The End of August, passt ja ganz gut. Wir haben im September End of August, ist 2013 erschienen, ist ein Non-Album-Track.
0: Ja, also ich meine, der ist schon echt so musikalisch grandios. Also wenn man überlegt, die kleine Platte, die er rausgebracht hat, die kein Mensch beachtet hat, als sie rauskam, The Skywalkers. Und ja, die jetzt irgendwie eine riesen Rarität ist, nachdem dann 2, 3 Singles des Herrn dann doch ganz gut ankamen. Ich freue mich immer, wenn er mal live spielt, weil das wirklich auch meistens dann noch andere Versionen sind, als die auf der Platte. Immer noch mal ein bisschen mehr, ja, Garage, mehr zum Tanzen, mehr zum Ausrasten. Aber ich mag den auch sehr. Ist auch ein super tolles Label, kann man eigentlich nur sagen. Die machen tolle Zeug.
1: Ja, letztes Jahr, ich glaube es war letztes Jahr, im Privatclub hat er ein tolles Konzert gegeben, wollten uns danach noch treffen, haben uns dann irgendwie dann doch verpasst, er hat noch wehmütig Facebook-Nachrichten geschrieben, aber naja, hat dann irgendwie doch nicht geklappt.
0: Vielleicht klappt's ja doch, wa?
1: Ja, beim nächsten Mal vielleicht. Jedenfalls jetzt End of August, Jacko Gardner.

0: Ja, zwar auch poppig, aber dann so mehr meins, so ein bisschen.
1: Ja, Barockpop, ne?
0: Barockpop, ja. Genau, psychedelischer Barockpop. Ja, die nächste Single kommt dann eher aus Amerika, ist auch so ein bisschen psychpoppiger. The Joyride mit The Big Bright Green Pleasure Machine.
1: Schwieriger Name auf jeden Fall.
0: Ja, das ist nur der Titel der Song, aber The Joyride geht schon immer noch. Ja, viel Spaß dabei.

0: Alter, ich schwebe.
1: Schön.
0: Gute, geiles Ding auf jeden Fall. Dachte mir, dass wir vielleicht mal ein bisschen die Frauenquote heben. Bis jetzt haben wir ja, glaube ich, nur Männerstimmen gehört.
1: Hast du recht.
0: Habe ich mal was ausgewählt, nennt sich La Luz, haben Anfang des Jahres im Monarchen ausverkauftes Konzert gegeben. Mein Kumpel Sascha wollte noch reinkommen, war nicht mehr möglich. Aber sind auch wieder am 28. Oktober sind wieder da, spielen in der Berghain-Kantine. Sieht man ja, vom Monarch in die Berghain-Kantine, das ist schon ein Schritt, ne?
1: Das ist schon. Der ist gleich um die Ecke, würde ich sagen.
0: Werden auf jeden Fall ziemlich gehypt. La Luz mit dem Song Call Me in the Day.

0: Ja, schöne Frauenstimmen.
1: Auf jeden
0: Ich
1: Fall.
0: habe gerade mal geguckt, ich habe gar nicht so viel Frauensachen dabei. Aber beim nächsten gibt es wenigstens schönen Frauen-Background-Gesang. Ist aus einer Fernsehserie. Ich weiß ja nicht, ob du so auf B-Movies und so
1: Klar,
0: Anfang
1: immer.
0: 60er Jahre Fernsehsendungen stehst. Kennst du die Serie Batman? Ich meine, die mit dem lila Anzug?
1: Ja, auf jeden Fall, klar. Klassiker.
0: Und da gibt's einen der Bösen, den Riddler, der wahrscheinlich das beste Ganoven-Kostüm ever anhat. Und der wird gespielt von Frank Gorshin. Und Frank Gorshin hat dann auch mal auf einer B-Seite, oder ist eine A-Seite, ich weiß es gar nicht genau, einen Song aufgenommen, eben über seine Rolle The Riddler. Und den hören wir jetzt. Frank Gorshin, The Riddler.
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0: Ja, der Wittler. Ich habe gehört, du wirst manchmal auch der Professor genannt.
1: Was? Das habe ich gerade zum ersten Mal, aber okay.
0: Na, ich dachte da, weil ich habe dich ja mal auflegen gesehen bei so einer Studentenparty.
1: Ah, ja.
0: Und da war irgendwie sowas. Naja.
1: Nee, das war tatsächlich der Professor, der vor mir aufgelegt hat. Naja, das war auch so ein seltsames Ding. Aber du hast dich gefreut. Pump Up the Jams wolltest du unbedingt hören. Ich hab's dann irgendwann gespielt und die Leute haben es auf jeden Fall gefeiert. Und du hast es mindestens genauso gefeiert.
0: Ja, das passte zu dem Rest, was du gespielt hast. Also,
1: war ein super
0: Man kann
1: Abend.
0: Deine Jugend halt nicht verleugnen, wa?
1: Aufgewachsen so in den 90ern, schön. Da hört man halt Backstreet Boys und Spice Girls, ne? Was soll man machen?
0: Naja, ich bin zum Glück noch ein bisschen älter. Also Backstreet Boys und Spice Girls musste ich vielleicht mal im Radio hören, aber ich glaube, die gibt's zu Hause nicht.
1: Habe ich auch nicht auf Platte, leider. Naja, eine Band, die aber auch viele Leute, glaube ich, hören und unter ganz anderem bekannt ist, ist MGMT, die auf ihrem ersten Album so richtige Pop Schlampen waren, mit Kids so einen Überhit geschaffen haben. Und was die wenigsten wissen, dass sie auf den nächsten beiden Alben irgendwie einen kompletten Bruch gemacht haben und dann so richtig die Psychedelic-Kante rausgehauen haben. Und davon, jetzt vom aktuellen, also vom letzten Album, was 2012, glaube ich, erschienen ist, würde ich da was spielen, was vielleicht ein bisschen das Bild ändert von MGMT. Das ist nämlich eigentlich gar keine so schlechte Band.
0: Hm? Ich bin gespannt.
1: Der Song heißt Introspection.
0: Okay.

0: Ja, MGMT, also war mir kein Begriff. Du hast gerade eben versucht, mir den großen Hit so ein bisschen anzusummen. Ja, nicht schlimm, dass man das nicht kennt, aber das, doch, eigentlich ja. Also eigentlich ist es schlimm, weil ich finde den Song, den ich gerade gehört habe, eigentlich ganz toll.
1: Ja, das ist ein schönes
0: Obwohl
1: Ding.
0: der Name der Band mich eher an ein Label erinnert, MGM, aber na, vielleicht sind sie mir deshalb nicht aufgefallen. Aber der slowe Beat hat mich an gerade einen Song, den ich heute auch mit habe, erinnert, der jetzt gleich kommt. Weiß nicht, kennst du Tommy James?
1: Ist mir ein Begriff, ja.
0: Ist so normalerweise sehr. Ne, versuch du mal zu beschreiben, was ist denn Tommy James?
1: Ja, es ist schon auch eher so, ne, eher so die langsame Schiene.
0: Ja, aber mehr so die poppige, oder?
1: Ja, gut, ist ja MGMT auch, oder? Also.
0: Ja. Der Song jetzt hat mich so ein bisschen überrascht, dass der Herr Tommy James den Ente. Shondells, muss man ja mal dazu sagen, dass er diesen Song gemacht hat, denn der ist zwar langsam, aber so der Pop ist irgendwie verloren gegangen. Na, wir hören einfach mal rein, wenn du magst.
1: Ja klar, hau rein.

0: Candy Maker von Tommy James and the Shondells.
1: Kann man im Club bringen, oder?
0: Ja, kann man machen. So. Es war nicht gleich der super eingängigste, aber...
1: Ja, schön um 6 Uhr morgens, das ist doch perfekt, oder?
0: Ja.
1: Dann kann man nochmal kurz die Arme ausbreiten, nochmal durch den Club schweben.
0: Ja.
1: Joa, ich würde jetzt gerne eine Band spielen, die mir sehr am Herzen liegt, kennen wahrscheinlich auch nicht allzu viele. Die habe ich mal als Vorband von Girls gesehen in Hamburg im alten Molotow, Gott habe es selig. Ich habe mich sofort drin verliebt, habe mich auch sofort mit dem Sänger dann noch den ganzen Abend durch St. Pauli geschlagen, sind dann in der Reggae-Bar gelandet, weil das das Einzige war an einem Dienstagabend, was irgendwie offen hatte,
0: wo
1: dann irgendwie auch noch so iPhones von Transen geklaut wurden aus Hosentaschen. Es war ein lustiger Abend auf jeden Fall.
0: Naja, die armen Damen...
1: Ja,
0: die Telefone abhanden gekommen sind.
1: Ne, es waren tatsächlich Männer. Jedenfalls sind das die Spectrals, kommen aus Leeds. Der Sänger Louis Jones hat irgendwann sein Projekt leider aufgegeben. Weiß gerade nicht, was er macht. Ja, sitzt vielleicht im Studio oder so. Jedenfalls, der Song heißt Luck is There to be Pushed. Sehr schön, sehr ruhig. Schöner, verträumter Liebessong auf jeden
0: Und
1: Fall.
0: Und den kann man dann auch hören, das nächste Mal, wenn du irgendwo Platten spielst. Ich meine, du hast vorhin mich so schön, ja... angekündigt für den Freitag so, und du kannst ja auch mal sagen, wann du das nächste Mal richtig zu hören bist und
1: also dass den
0: Leute Hüften schwimmen können.
1: Ja, den Song wird es auf jeden Fall nicht geben, das ist dann doch irgendwie zu langsam, vielleicht dann so als Rausschmeißer. Aber ich lege nächsten Donnerstag, also nicht morgen, sondern in einer Woche, lege ich im Rosis wieder auf. Das wird, glaube ich, ein schöner Abend, ein schöner Mix aus 60s, Pop, Soul, bis hin zu 80er New Wave, 90er Britpop und aktuellen Sachen. Sollte man sich vormerken. Mein DJ-Name ist übrigens DJ Shaky Soul. Kann man auf Facebook liken, dann sieht man immer, ist man immer up to date. Wäre schön, wenn du auch da wärst, Stroko. Schauen wir mal, ne?
0: Ja, schauen wir mal. Donnerstag ist immer, mal gucken.
1: Gut, Spectrals, Luck is There to be Pushed.

0: tut, tut.
1: Tja, unser Techniker wollte gerade mit dem nächsten Gast, der schon da ist, der die nächste Sendung hat, dem Nordpol-Zigeuner, Russisch reden, hat ihm erzählt, wir, ein Glück können die ja kein Russisch. Aber leider muss er feststellen, dass wir
2: als
1: doch
2: Ostkinder.
1: Als Ostkinder doch ein bisschen Schulrussisch hatten. Und ja, jedenfalls lachen alle. Der letzte Song war super, ich habe mich gefreut. Ich werde jetzt noch einen Song spielen und danach gibt's dann noch zwei Songs von dem Gast. Mir hat's richtig, richtig Spaß gemacht.
3: Ja, danke. Schwoko, mir auch, Alter.
1: Ich freue mich richtig doll. Jetzt gibt's jedenfalls, so wie ich mich gerade gefühlt habe, einen Song, der heißt Rainbow Chaser. Nicht von Nirvana heißt, glaube ich, die Band, die den gemacht hat. Der ist von der Gruppe, die heißt Pika, aber es sind die gleichen Leute, nur die Aufnahme ist etwas anders und irgendwie ist es, finde ich, die schönste Version.
3: Ja.

0: Ja, der war geil. Kann ich mir den vielleicht mal auf Kassette überspielen oder so? Das
1: Klar, also müsste ich aber zu dir kommen, weil mein Kassettendeck hat leider den Geist auf ihm.
0: Ach so, ja.
1: Aber wenn du möchtest, nehme ich dir gerne auf.
0: Ja, ich habe so eine geile Schallplatten-Kassetten-Kombi, dann kann ich das mal auf Tape überspielen. Dann kann ich das in meinem Walkman hören. Ja, Stroko, ey, war geil. War schön, hier zu sein. Eineinhalb Stunden ist so fast wieder vorbei. Sind es nur noch 4 Minuten, 5 Minuten?
1: Hau rein, du hast noch 2 Songs.
0: Ja, ich habe noch 2 Songs.
1: Ich kann es ja einfach mal schon jetzt sagen. Also ich lade dich gern zur nächsten Sendung wieder ein. Man hat einfach Spaß gemacht. Ist man nicht so allein hier.
0: Liebend gern.
1: Mein Depp da ist auch super, aber manchmal ist eben so hat man einen anderen Flow. Macht Spaß.
0: Ja, hat mich auch extrem gefreut. Ja, dann vielleicht in 4 Wochen oder in 8 Wochen, wir werden es sehen. Würde mich auf jeden Fall freuen. Ja, dann moderiere ich noch schnell die letzten 2 Songs an. Das erste ist Natural Child, die haben letzten Mittwoch im Austerclub gespielt. Sind so eher so die Country Boys, aber auch mit Psych-Einflüssen. Das Album ist auch von 2014, ist der erste Song, ist auch Single, heißt Out in the Country und geht ungefähr so.

Ja, A Natural Child und als nächstes Dead Ghost, die zwei wunderschöne Konzerte gespielt haben, die richtig schön auf die Fresse waren. Und so würde ich dann gerne die Meute da draußen in die Nacht entlassen. Das geht nochmal richtig schön, 1, 2, 3, 4, straight in your face. Ja, Dead Ghost mit Can't Get No.

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0: Es ist 6 Uhr, gleiches Schluss mit dem Nachtprogramm. Ich hoffe mal, dass alles sauber durchgelaufen ist. Der Ritt durch die Nacht, Zeit ins Bettchen zu gehen. 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

0: Kreuzzug in Anführungszeichen gesetzt gegen den gottlosen Bolschewismus. Zur religiösen Legitimation von Gewalt und Herrschaft Frankos im spanischen Bürgerkrieg.
1: Professor Carlos Collado Seidel ist Historiker und lebt in München. Am 10. Oktober 2011 hielt er im Bildungszentrum Offenburg einen Vortrag zu seinem Schwerpunktgebiet, Spanien im 20. Jahrhundert mit Fokus auf der Religionsgeschichte. Die Demokratie in den Zwischenkriegszeiten wird in Spanien allgemeinhin die Zweite Republik genannt. Sie nahm ihren Beginn 1931, sollte aber nur 5 Jahre andauern, denn dann begann der Bürgerkrieg mit einem Putschversuch des General Francisco Franco, welcher mit seinen Putschisten nach 3 Jahren über die Republikaner siegte. Was folgte, war eine Diktatur über 35 Jahre hinweg.
0: Zunächst einmal spielte die Religion beim Putsch keine zentrale Rolle. Vielmehr war, bei vielen Putschisten waren durchaus Sympathien für ein säkulares Staatswesen zu erkennen.
1: Anfangs hätte es also in den Reihen der Putschisten nur ein sehr diffuses Weltbild gegeben. Die konspirierenden Offiziere hätten keinerlei übergreifendes Konzept gehabt. Das einzig Gemeinsame war wohl ihre Verbindung zum Kolonialkrieg in Nordafrika, welcher bereits 10 Jahre zuvor, 1927, geendet hatte. Die Attribute, welche man vorher den Fremden zugeordnet hatte,
0: Fremdheit, Wildheit, Unzivilisiertheit,
1: wurden nun auf den innerspanischen Feind projiziert.
0: Damit wurden die Kennzeichen, die im Kolonialkrieg den sogenannten marokkanischen Horden zugeschrieben worden waren, die wurden nun auf den sogenannten roten Kriegsgegner übertragen.
1: Das Ancien Regime, die alte Ordnung, wie Seidel es nennt, dauerte in Spanien sehr viel länger an als in anderen westeuropäischen Ländern, bis in die 30er Jahre des 20. Jahrhunderts hinein. Dementsprechend wuchsen soziale Spannungen, die zur Ablehnung von Monarchie und Klerus führten. Zwei Instanzen, die in Spanien seit jeher sehr eng verbunden waren. Diese Ablehnung gipfelte in den ersten Kriegswochen 1936 in Gewalt.
0: Knapp 7000 Kleriker sind in den ersten Wochen des Bürgerkrieges auf republikanischem Gebiet ermordet worden. Also in bestimmten Bistümern, insbesondere Kataloniens, da sind 88% des Klerus ermordet worden.
1: Vor diesem Hintergrund wurde die Gewalt von Seiten des nationalistischen Lagers unter der Führung Francos legitimiert, ja sogar heilig. Papst Pius XI. Erklärte den spanischen Bürgerkrieg zum gerechten Krieg. Der Bischof von Salamanca, Enrique Pla y Daniel, bemerkte Ende 1936 in einem Schreiben:
0: Die Kommunisten und Anarchisten sind die Söhne Kains, Brudermörder und Neider all jenen gegenüber, die der Tugend huldigen. Daher morden und martern sie, und nachdem sie weder Gott noch Christus bezwingen können, entladen sie ihren Hass an deren Abbildern, Tempeln und Priestern. Sie suhlen sich in Mordtaten, Plünderungen, Zerstörung und Brandschatzung.
1: In einem Bericht für den Vatikan schreibt der Kardinal Gomar, Erzbischof von Toledo:
0: Es kann ohne weiteres festgestellt werden, dass sich gegenwärtig Spanien und Antispanien, die Religion und der Atheismus, die christliche Zivilisation und die Barbarei im Krieg gegeneinander befinden.
1: Später wurde der Krieg mit der Fastenzeit verglichen. Erzbischof von Burgos predigte 1937:
0: Genauso wie die liturgische Fastenzeit eine Bußübung ist, handelt es sich bei der Fastenzeit des Krieges, wie wir gegenwärtig erleben und in der derart viel Blut vergossen wird, ohne jeden Zweifel um die gerechte Strafmaßnahme des höchsten und göttlichen Richters dieser Nation.
1: Der Marxismus sei ein Bacillus. Wer von ihm befallen sei, werde schwachsinnig. Spanien solle, das war Konsens in den Reihen der nationalistischen Offiziere, von der Plage, welche die Arbeiterschaft verbreiten würde, befreit werden. Dafür ergriffen sogar Kleriker die Waffen und beteiligten sich aktiv an den sogenannten Säuberungsmaßnahmen.
0: Allein eben in dieser Zeit, die Mitgliedschaft in einer Arbeiterorganisation führte für gewöhnlich zur Exekution der Betroffenen. Das Belastungsmaterial stammte dabei üblicherweise, sofern sie noch lebten, von den örtlichen Pfarrern oder ortsansässigen Anhängern der Nationalisten.
1: Ein faschistischer Hauptmann kommentierte die willkürlichen Massenmorde an der Zivilbevölkerung in einem Zeitungsinterview:
0: Unser Programm ist die Tötung eines Drittels der männlichen Bevölkerung. Damit wird das Land sauber werden.
1: Während des spanischen Bürgerkriegs wurden nicht nur rassistische Denkmuster aus der Zeit des Kolonialkrieges reproduziert. Es sind auch Parallelen zur Reconquista erkennbar, der Wiedereroberung Spaniens nach arabischer Besetzung im Mittelalter. So bemerkte General Francisco Franco 1954, tausende Märtyrer seien Beweis genug, dass sein Krieg ein heiliger Krieg war. Er hätte ihn nur mit göttlicher Hilfe gewinnen können.
0: Unser Krieg erfüllte die Merkmale eines Kreuzzugs.
1: Hilfe hätte er beispielsweise vom heiligen Jakob bekommen, der seit der Reconquista schlicht Santiago Matamoros, Jakob der Maurentöter, genannt wird. Zahlreiche Allegorien entstanden auf dieser Grundlage. Ein Bild porträtiert den Caudillo als Ritter. Über ihm das weiße Pferd des heiligen Jakob.
0: Innerhalb natürlich eines gesamten Weltbildes passt das in sich zusammen. Und hier wird angeknüpft an eine Zeit. Und hier wird eben versucht, eine Zeit zu reproduzieren. Und das ist natürlich von entscheidender Bedeutung, diese Symbole, die hier verkörpert, die hier dargestellt sind.
1: Und was kam nach dem Krieg?
0: Der Bürgerkrieg war im Jahr 1939 allerdings noch lange nicht zu Ende. Der sogenannte Tag des Sieges, der 1. April 1939, war kein Tag des Friedens oder gar ein Tag, von dem ein Signal der Versöhnung ausgehen sollte. Nach dem militärischen Sieg begann der Krieg im Inneren.
1: Mehr als 300.000 Personen wurden in der Folgezeit inhaftiert oder in Arbeitslager interniert. Selbige dienten zur Verkürzung der Haftzeit und zur Läuterung.
0: Entsprechend bestand die Möglichkeit, festgestellte Schuld durch Arbeit abzutragen, aber eben nicht nur das. Marxistische Überzeugungen sollten wiederum mittels intensiver Missionierung aufgegeben werden und dem christlich-katholischen Glaubensbekenntnis weichen.
1: Aber auch nach ihrer Entlassung hatte das Elend noch kein Ende. Sie litten unter der Unterdrückung durch die Diktatur, wurden enteignet und waren sozial isoliert. Und damit nicht genug. Es wird geschätzt, dass sich im Jahr 1943 etwa 12.000 Kinder, deren Eltern inhaftiert waren, in christlichen Erziehungsheimen befanden oder zur Adoption freigegeben wurden. Es waren auch Zwangsarbeiter, die 20 Jahre lang, von 1939 bis 1959, das Mausoleum für die sogenannten Helden und Märtyrer des Kreuzzugs bauten. An einem entlegenen Ort steht das monumentale Denkmal, im Tal der Gefallenen.
0: Nationalismus und Katholizismus verschmolzen. Und da steckt ja genauso auch schon drin in dem Begriff Nationalkatholizismus.
1: Nichtsdestotrotz wurden 16 baskische Priester von den Nationalisten erschossen, weil sie auf der anderen, der republikanischen Seite gekämpft hatten.

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0: la noche del 18 al 19 de julio, la verdad es que no había armas para hacer frente a la...
1: In der Nacht von 18. bis 19. Juli 36, dann gleich nach dem Putsch, haben wir uns alle auf dem großen Platz in Barcelona getroffen, wo die Landesverwaltung ist, wo die Landesregierung saß, aber auch wo die Stadtregierung saß, am gleichen Platz. Da passen so 5.000, 6.000 Leute drauf. Und wir haben uns da alle versammelt, 5.000, 6.000 Leute, und schrien Waffen, Waffen, Waffen, weil wir hatten überhaupt keine Waffen, um uns gegen das Militär zu stellen.
0: Se pedía casi un clamor y además, ¿no? Y la Generalidad instaló unos altavoces.
1: Also, an dem Tag, wo wir dann nach den Waffen schrien in dieser Nacht, da wurde dann ein Dienst eingerichtet von der Verwaltung von Katalonien, das über Radio Bescheid ständig sagte, was passierte, wie der Ablauf des Militärputsches war, so dass alle in der Stadt auch informiert waren. Und da hat dann um 5 Uhr morgens wurde dann durchgesagt, dass die Armee aus der Garnison von Peralvis, am Stadtrand von Barcelona, ausgerückt war. Und als sie dann auf diesen Marktplatz vor den Palästen, diese 6.000 Leute, gehört haben, dass die Armee aus der Garnison ausgerückt war, dann war mit einmal alles still. Niemand hat was gemacht, als wären alle paralysiert.
0: Silencio absoluto. Son esos momentos que se llaman estelares.
1: Dass wir da alle wie paralysiert auf dem Platz standen und die Regierung Angst hatten, dass wir den Regierungspalast stürmten, der geschützt war von 3 Einheiten des Einsatzkommandos der Polizei, die dreireihig vor dem Palast stand. Da war dann ein Moment, dass einer von diesen Polizisten letztendlich entschieden hat, dass die Revolution stattfindet. Er stand da, links von ihnen sein Gewehr, und auf der rechten Seite hat er denn seine Pistole am Körper gehabt. Und er hat die Tasche mit der Pistole geöffnet und hat es einem Bürger, der vorhin stand, die Pistole gegeben. Weil alle baten ja um Waffen. Dann haben die anderen Polizisten sich angeschaut, was er getan hat, und haben sich entschieden, das Gleiche zu tun. Haben auch ihre Pistolen weitergegeben, weil um zu kämpfen braucht er nur eine Waffe. Das Gewehr hatten sie ja schon. Und das war der Moment, wo eigentlich der Sieg entschieden wurde, dass die Revolution gemacht wurde. Hätte dieser eine Polizist nicht seine Waffe weitergegeben, weiß er nicht, ob alles so gelaufen wäre. Und das waren 400 Polizisten, die da anwesend waren, also wurden 400 Pistolen verteilt. Und jeder, der eine Pistole ergattert hatte, der ist sofort losgerannt in Richtung, wo die Armee herkommen sollte, um sich gegen die Armee zu stellen.
0: Entonces, pasó una cosa muy curiosa.
1: Und es gab eine ausgearbeitete Strategie für Notfall von den Gewerkschaften, die sagte also nicht direkt das Militär zu bekämpfen, sondern das Metrosystem zu benutzen, das Militär zu umfahren und den Rückzugweg des Militärs abzuschneiden, sodass sie sich etwas eingeengt fühlen sollten und anfangen sollten, etwas blind durch die Gegend zu schießen in der Nacht, damit sie ihre Munition verbrauchten. Und als das passiert ist denn, ist es sehr schnell gelaufen. Eine Stunde später, um 6 Uhr morgens, hatte sich schon der größte Teil dieser Garnison ergeben gehabt.
0: Por esto, muchas veces, es el miedo.
1: Ein Problem ist, wenn man Angst hat. Wenn man Angst hat, lässt man sich beherrschen. Und man vergisst denn ganz oft, dass der Gegner oder der Staat gar nicht so stark ist, wie er oft erscheint. Man muss nicht unbedingt so viel Angst haben. In Barcelona, ich weiß nicht, ob viele von euch Barcelona kennen, das ist eine Stadt mit etwas mehr als 1 Million Einwohner, schon damals, war es so, dass alle Leute auf der Straße gegangen sind. Alte Menschen, junge Menschen, Männer, Frauen, alle sind auf der Straße gegangen und haben angefangen, überall Straßenblockaden aufzubauen, Barrikaden aufzubauen. Sie wussten gar nicht gegen was, aber sie wussten, sie mussten sich verteidigen und haben dann einfach Blockaden aufgebaut.
0: Das ist das Interesse der Revolution. Sino es un momento en el que nace.
1: Man muss die Situation damals so verstehen, das Solidaritätsgefühl, das entstanden ist, wie als wenn in einer Stadt ein Nachbarhaus Feuer fängt. Das Erste, was man tut, ist versucht, die Leute drin zu warnen, rauszuholen, irgendwie organisieren, dass da keiner zu Schaden kommt. Egal, ob man die Nachbarn mag oder nicht, man eilt denn zur Hilfe. Oder wie es bei den Bauern ist, wenn ein Sturm aufkommt. Dann vereinigen sich alle Bauern von einem Dorf und versuchen sich so zu organisieren, dass die Ernte nicht zu doll geschädigt wird, dass sie ihre Ernte retten können. Egal, welche Streitigkeiten vorher gelaufen sind. Und so ist auch die Revolution. Leute, die sich nicht kennen oder Leute, die sich vorher nicht mochten, kämpfen mit einmal gemeinsam für eine Sache. Und das ist das Wichtige an einer Revolution, diese Solidarität. Die Armee, die war durch die Solidarität des Volkes sehr schnell besiegt. Das war ein unglaublicher Sieg für alle, weil man am Anfang gar nicht dran dachte, überhaupt gegen die Armee anzutreten und noch weniger, dass man überhaupt siegen könnte. Und das ist wirklich nur geschehen durch dieses Solidaritätsgefühl, auch durch diese Verzweiflung. Und wenn man Volk sagt, ist es nicht nur die Arbeiter und die Bauern, auch die kleine Bourgeoisie hat sich daran beteiligt. Die richtig Reichen, die Großbourgeoisie, die war nicht da. Das war Juli, das war Urlaubszeit. Die waren alle in Paris, in London, die waren gar nicht da. Nur die nicht weg konnten, die mussten natürlich da sein. Und die haben sich dann wirklich alle zusammengeschlossen. Sie hatten ein großes Haus, wo nicht nur seine Familie drin wohnte, sondern noch eine andere junge Familie auch mit Kindern dort wohnte. Und in Spanien ist es so, damals noch mehr als heute, aber heute immer noch, er weiß ja, ob es hier in Deutschland auch so ist, aber die Männer waren sehr eifersüchtig und die betrachteten immer die Frau als ihr Eigentum und waren extrem eifersüchtig. Und an den Kart war natürlich denn dieser Mann, der da auch mit im Haus wohnte, mit seiner Familie, draußen wie alle anderen auch, und versuchte die Armee aufzuhalten und war den ganzen Tag weg und kam nicht wieder. Irgendwann machte sich seine junge Frau Sorge um ihn und dachte, ich gehe raus und suche ihn. Es könnte ja was passiert sein. Dann ging sie raus, sah, dass überall Barrikaden aufgebaut waren und die Leute, die an den Barrikaden waren, sagten, nein, nein, brach dir keine Sorge. Es ist ihm nichts passiert, er wird schon bald da sein. Bleib hier bei uns, dann kann dir auch nichts passieren. Und sie ist dann an die Barrikade geblieben. Und nicht viel später kam dann LKW, wo auch ihr Mann drauf war, mit anderen Genossen, alle bewaffnet. Und sie mussten natürlich anhalten, an jede Barrikade mussten immer alle anhalten. Sie musste dann anhalten, sich identifizieren. Und dann schaute er von LKW runter, sah seine Frau und fragte, was machst du denn hier an der Barrikade? Und sie schaute auf den LKW und fragte ihn, und was machst du da auf den LKW? Er sagt, ich kämpfe hier mit meinen Genossen. Und sie sagt, ich tue das Gleiche hier an der Barrikade. Und seitdem hat er nie wieder erlebt, dass eine Eifersuchtsszene zwischen den beiden stattgefunden hat. Da hat er es verstanden, der Mann, worum es wirklich ging. Er sagt, er war geheilt. Den Ausdruck hat er benutzt. Und er sagt, das ist auch das Wichtige in der Revolution. Nicht nur, dass man die Revolution macht. Die Revolution verändert den Menschen. Weil wenn der Mensch sich in der Revolution selbst nicht verändern würde, würde diese Revolution keinen Sinn machen, wenn man danach so weiterleben würde wie vorher.

0: Juli 1936 begann der Spanische Bürgerkrieg. Spanien war Schauplatz des Kampfes zwischen Moderne und Reaktion, zwischen Faschismus und Antifaschismus, aber auch ein Kampffeld der linken Kräfte. Es gab stalinistische Kommunisten und die in Spanien historisch sehr starke anarcho-syndikalistische Bewegung. Mit dem in Erlangen lehrenden Walter L. Bernecker, dessen Spezialgebiet die Wirtschafts- und Sozialgeschichte Spaniens ist, führten wir ein Interview.
1: Zum Ersten möchte ich sagen, eine Sicht, und ich denke, das ist zweifellos eine richtige, besagt, dass dieser Bürgerkrieg ein primär spanischer Konflikt war, ein Konflikt, der in Spanien seine Ursache hatte und dessen Folgen auch primär Spanien zu ertragen hatte. Es ging, wenn wir das in einer allgemeinen Perspektive sehen, darum, dass Modernisierungsimpulse der Zweiten Republik von den konservativen Kräften in dieser Weise nicht akzeptiert wurden, dass die Diskrepanz zwischen dem, was die reformfreudigen Kräfte der Republik wollten und dem, was die beharrenden Kräfte nicht zu tolerieren bereit waren, immer größer wurde und dass letzten Endes diese Kräfte der Reaktion, die Kräfte der Traditionalität am Schluss nur noch die Möglichkeit sahen, die intensiven Reformbemühungen der Republik zu stoppen, indem sie mit militärischen Mitteln dagegen vorgingen. Ursprünglich vorgesehen war ein Militärputsch, der die Regierung absetzt und eine konservative Regierung an die Macht bringt. Da dieser Militärputsch als solcher aber scheiterte, erweiterte er sich zum Bürgerkrieg mit den hinlänglich bekannten Folgen. Das heißt also, Ursprung ist ein innerspanischer, die Konflikte sind dramatische Konflikte, die in Spanien säkulare Bedeutung haben, auf dem Land, was die Regionen betrifft, was die Kirche betrifft, was das Militär betrifft, alles ungelöste Probleme und die Republik hat sich eben außerstande gesehen, diese Probleme zu lösen. Das ist die eine Sicht. Die andere Sicht ist, indem man sehr viel stärker die internationale Komponente betont und darauf hinweist, dass dieser Bürgerkrieg zwar in seinem Ursprung und seinem Verlauf ein primär innerspanischer Konflikt war, aber er auch im Laufe der Zeit immer deutlicher internationalisiert wurde und damit auch allgemein europäische Probleme sich in dieser Auseinandersetzung spiegeln. Es war, wenn Sie so wollen, die Auseinandersetzung zwischen einem rechtskonservativen Regime oder zwischen rechtskonservativen Vorstellungen, die auch stark faschistisch geprägt waren auf der einen Seite und einer liberaldemokratischen Regierung auf der anderen Seite, die im Laufe des Bürgerkrieges dann auch immer stärker unter kommunistischen Einfluss geriet, so dass der Bürgerkrieg in der internationalen Perzeption immer mehr zu einer Auseinandersetzung zwischen den globalen Kräften der 30er, der 1930er Jahre wurde, nämlich Faschismus auf der einen Seite und Kommunismus auf der anderen. Diese Deutung ist zweifellos eine falsche Deutung für den Bürgerkrieg, hat sich aber in großen Kreisen durchgesetzt. Sie ist deswegen falsch, weil sie die Aufsplitterung der Interessen und der sozialen Kräfte in den verschiedenen Lagern nicht berücksichtigt und nur jeweils den Extrempositionen die Bedeutung für die Interpretation einräumt, die sie bei der Gegenüberstellung Faschismus, Kommunismus dann schließlich erlangt haben. Das sind so im Wesentlichen die zwei Ansätze, die man in der Literatur bis heute auch antreffen kann.
0: Welche sind nun die unterschiedlichen Kräfte und Interessen, die auf der Seite der Republik gewirkt haben?
1: Das ist außerordentlich schwierig. Deswegen, weil die Republik von Anfang an ein sehr heterogenes Gebilde war und die Interessen, die verfolgt wurden, auch sehr unterschiedlich waren. Die Republik ist ganz allgemein eine Interessenkoalition zwischen der Arbeiterschaft gewesen, zwischen dem kleineren Bürgertum, könnte man sagen, und den reformfreudigen Kräften der Bourgeoisie. Die haben sich in unterschiedlichen Parteien und Konstellationen organisiert. Das wäre auf der Seite der Arbeiterschaft die Sozialistische Partei und bis zu einem gewissen Grade, wenn auch viel unbedeutender, die Kommunistische Partei. Das ist auf der Seite jetzt nicht der Parteien, sondern der Gewerkschaften, vor allem auch der organisierte Anarchismus und der Anarchosyndikalismus und darüber hinaus eine ganze Reihe regionaler und noch anders orientierter Parteien, marxistischer Parteien, verschiedener republikanischer Parteien, die mehr das Kleinbürgertum organisiert haben, auch gewisse liberale Parteien waren vertreten, so dass wir es hier mit einer sehr heterogenen Koalition zu tun haben. Und genau diese Heterogenität, die ja Ausdruck verschiedenartiger Interessen war, diese Heterogenität hat es auch erschwert, dass die Kräfte der Republik gut zusammengearbeitet haben. Das war zweifellos eine der Schwächen der Republik im Verlauf des Bürgerkrieges.
0: Einige Historiker sagen jetzt, spanischer Bürgerkrieg, das war kein Bürgerkrieg, sondern eine Auseinandersetzung, wo es auch um die Frage einer sozialen Revolution ging. Was würden Sie dazu sagen?
1: Das war es zweifellos auch. Der Militärputsch löste nämlich in der republikanisch gebliebenen Zone eine soziale Revolution aus, die vor allem von den Anarchisten, den Anarchosyndikalisten und dem linken Flügel der sozialistischen Gewerkschaft getragen wurde. Das war das seit langem proklamierte Ziel dieser Kräfte, dieser linken Kräfte, die aber in der Republik nicht durchgeführt werden konnten. Und jetzt in dem Augenblick, in dem das Staatsgefüge, in dem die Staatsstruktur zu Beginn des Bürgerkrieges zusammengebrochen ist, hat sich die historisch einmalige Chance ergeben, diese Revolution wenigstens partiell und anfänglich in die Tat umzusetzen. Das ist auch geschehen und man kann ja den gesamten Sommer 1936, den Herbst 36 bis weit in den Winter 36, 37 hinein als die große revolutionäre Episode und Phase des Bürgerkrieges bezeichnen. Diese sozialrevolutionären Bestrebungen und Errungenschaften wurden im Verlauf des Krieges immer weiter zurückgedrängt von der Volksfrontregierung, von der Regierung also in Madrid, die dann später nach Valencia und Barcelona ausweichen musste, weil sie gegen diese Art von Revolution orientiert war. Aber ein größerer Teil des Bürgerkrieges, das kann man sagen, war eben auch der Versuch dieser Kräfte, so eine Revolution durchzuführen. Und das führte eben auch zu erheblichen Spannungen im republikanischen Lager, nachdem die Regierenden im republikanischen Lager versuchten, diese Revolution abzuwürgen.

Der Spanische Bürgerkrieg ist eigentlich seit damals bis heute ununterbrochen in der spanischen Gesellschaft sehr präsent gewesen und bis heute geblieben. Vor allem in den letzten Jahren hat es das gegeben, was wir in der deutschen Geschichte die Vergangenheitsaufarbeitung nennen, das in der spanischen Gesellschaft lange Zeit nicht stattgefunden hat. Während des langen Frankismus konnte das ja gar nicht stattfinden, da ja die Sieger nur eine einseitige Interpretation des Bürgerkrieges zuließen. Dann folgte auf Francos Tod 1975 die Phase der Transition, des Übergangs in die Demokratie. In dieser sehr labilen, sehr gefährlichen Situation wollte man ebenfalls nicht über den Bürgerkrieg sprechen, weil man ja dann über die Spaltung der spanischen Gesellschaft in den 30er Jahren hätte sprechen müssen und sämtliche Parteien in der einen oder anderen Weise involviert gewesen wären. Und erst gegen Ende des 20. Jahrhunderts, während der Regierung

0: anonym ermordeten, umgebrachten und in Massengräbern verscharrten, heute wieder exhumiert werden und in die Obhut ihrer Angehörigen überführt werden. Und das ist etwas, womit die spanische Gesellschaft sich mit Sicherheit noch viele Jahre beschäftigen wird.
1: War das eigentlich eine Überraschung für die demokratisch gewählte Regierung, als 1936 auf einmal der Krieg gegen sie ausgebrochen ist?
0: Also als Krieg hatte das ja eigentlich niemand geplant. In dem Sinne kann man das schon Überraschung nennen. Gedacht war, was in der spanischen Tradition der Regierungsabfolgen liegt, an so etwas wie ein Pronunciamiento. Ein Pronunciamiento hat in der spanischen Geschichte seit dem 19. Jahrhundert Tradition. Das ist ein Militärputsch letzten Endes. Ein Militärputsch, der die Regierung hinwegfegt und an dessen Stelle dann eine neue Militärregierung setzt. So etwas hatten auch die Generäle um Franco herum geplant. Der Unterschied zu allen früheren Pronunciamientos war der, dass die spanische Gesellschaft jetzt nicht passiv blieb, dass sie sich das nicht gefallen ließ, sondern dass sie gewaltsam reagierte. Vor allem die Arbeiterschaft in den großen Städten, in Barcelona, in Madrid und in anderen Städten, bewaffnete sich selbst gegen den Willen der Regierung, warf sich den Truppen entgegen und verhinderte auf diese Weise, dass der Putsch erfolgreich war. Und der Putsch war damit praktisch schon gescheitert und konnte erst zu einem Bürgerkrieg werden, nachdem Franco sehr schnell ausländische Hilfe bekam, nämlich vom nationalsozialistischen Deutschland und vom faschistischen Italien, und damit dieser gescheiterte Putsch sich zu einem Bürgerkrieg entwickelte. Und das war das Novum.
1: Was die Ausgangslage ja so ein bisschen andeutet, nämlich dass diese, ich sag jetzt mal sozialistische Regierung, die sie ja gar nicht war, sondern die bestand ja aus vielen einzelnen kleinen linken Kräften, die ja aber offensichtlich mehrheitlich Unterstützung im Volk gefunden hatte. Wie sahen die Gesellschaft Spaniens Anfang der 30er Jahre aus?
0: Die Gesellschaft war außerordentlich gespalten und das war das Problem der gesamten Zweiten Republik seit 1931. Überwiegend kann man sagen, waren es das, was wir heute soziologisch Unterschichten nennen würden. Ich meine Unterschichten vor allem auf dem Land, denn die spanische Gesellschaft war weit überwiegend noch eine agrarische Gesellschaft. Die Industrieenklaven befanden sich nur in wenigen Teilen des Landes, in Katalonien, im Baskenland, in Asturien. Ansonsten war es eine agrarische Gesellschaft mit landlosen Agrararbeitern, mit Proletariern, die von einigen wenigen Großgrundbesitzern abhingen. Das gilt vor allem für das Zentrum und den Süden des Landes. Im Norden des Landes war es ebenfalls eine Agrargesellschaft, aber hier gab es mehr Kleinbauern, Klein- und Kleinstbauern, die vor allem in Galizien oder in Altkastilien ihr karges Land bestellten. In den Städten, wie gesagt, gab es Industriearbeiter. Was es sehr wenig gab, das war das, was wir eine Mittelschicht nennen, sozusagen die tragende Mittelschicht, von der eigentlich das Schicksal der Republik abgehangen hätte. Denn die Agrararbeiter, die landlosen Agrararbeiter, die Industriearbeiter waren wegen ihrer prekären Situation relativ radikal. Sie waren entweder in der anarchistischen Gewerkschaft CNT oder in der sozialistischen Gewerkschaft UGT organisiert und sie kämpften nicht nur gegen einzelne Missstände, sondern viele von ihnen gegen das gesamte System, gegen das kapitalistische System. Sie traten für eine Kollektivierung ein und entsprechend radikal reagierten die Großgrundbesitzer, die Großfinanz, die Großbourgeoisie, die ihre Eigentumsrechte verteidigten, sodass man von einer zunehmenden Polarisierung in dieser Gesellschaft sprechen kann. Und diesem Druck war die Zweite Republik letztlich nicht gewachsen.
1: Es kam dann zum Putsch von Franco bzw. Generälen um Franco, der, Sie haben es angedeutet, anfangs überhaupt gar nicht danach aussah, als wenn das zu einem Sieg dieser reaktionären Kräfte führen könnte. Danach, nach der Unterstützung, ging der Krieg ja noch 3 Jahre weiter, ne? Von 36 bis 39. Welche Chancen bestanden denn für die Republikaner gegen die dann doch recht starke Militärmacht, um Franco mit deutscher und italienischer Unterstützung überhaupt einen Sieg zu erringen?
0: Also am Anfang standen die Chancen gar nicht schlecht. Man darf ja nicht vergessen, dass alle großen Städte zuerst in den Händen der Republik geblieben waren. Das heißt, auch die geringe Kriegsindustrie in Katalonien war in Händen der Republik. Was das Heer betrifft, was die Zivilgarde betrifft, was die Polizei betrifft, die Luftwaffe und die Marine, sie waren

waren eigentlich überwiegend in Händen der Republik. Es war nur etwas weniger als die Hälfte, die sich für den Putsch entschieden. Das heißt, man kann die These aufstellen, wenn es keine ausländische Intervention gegeben hätte, wären die Chancen für die Republik sehr gut gewesen. Problematisch wurde es in dem Augenblick, in dem Franco systematisch Unterstützung aus dem Ausland bekam und die Republik diese Unterstützung gerade entbehren musste. Nämlich die meisten europäischen Staaten schlossen sich dem Nicht-Interventionskomitee an und wollten von Waffenlieferungen an die Republik nichts wissen. Das war ihnen viel zu gefährlich. Nur ab Oktober 1936 lieferte die Sowjetunion Waffen. Im Unterschied aber zum nationalsozialistischen Deutschland waren diese Waffenlieferungen bedeutend weniger systematisch. Die Waffen waren auch verschiedener Fabrikation, nicht so einheitlich, und sie mussten in bar bezahlt werden, und zwar in bar mit dem Gold der Bank von Spanien. Damit war die Republik, was die internationale Unterstützung betrifft, deutlich benachteiligt, denn es gab natürlich noch die Unterstützung durch die internationalen Brigaden, die ungefähr 59.000 Mann auf Seiten der Republik kämpften, die außerordentlich wertvoll im psychologischen Sinne war, aber im rein kämpferischen nicht so wertvoll. Handelte es sich dabei doch überwiegend um Idealisten, die wenig Kriegserfahrung hatten, die an ganz unterschiedlichen Waffensystemen ganz schnell in 2 Wochen in Albacete ausgebildet werden mussten, dann an die Front geschickt wurden. Entsprechend hoch waren auch die Verluste. Also die ausländische Unterstützung, das ist das Fazit, war sehr ungleich. Sie war deutlich besser für Franco als für die Republik, und das hat letzten Endes den Ausschlag für Franco gegeben.

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0: Der spanische Bürgerkrieg, das muss man sich immer wieder auch klar machen, war der erste Bombenkrieg auf europäischem Boden. Also das erste Mal spielte die planvolle Bombardierung der Zivilbevölkerung militärstrategisch eine zentrale Rolle. Und das war mit ein Punkt, der die Berichterstattung von Gerda Taro und Kappa natürlich sehr stark beeinflusst hat. Und bei Taro kann man da wirklich sagen, sie fokussierte genau diesen Aspekt eigentlich moderner, technisch überlegener Kriegsführung. Da ist dann der Blick auf die Zivilisten, die Opfer, die Flüchtlinge. Taro machte eben die Kamera zum Zeugen für Leid und Bombenterror. Ich denke, Kappa und Taro gelten ja als die Begründer der modernen Kriegsfotografie zusammen mit Schimm. Diese drei Fotografen, diese drei Emigranten waren es, die quasi die Grundlagen der modernen Kriegsfotografie geschaffen haben, wie wir sie heute kennen. Also die hat sich natürlich verändert, aber dieser Blick auf die Situation, was ein parteilicher Blick ist, und ihr Thema war natürlich die Ausweitung der Kampfzone, den Zivilisationsbruch fern der Front. Ich denke, der Name Guernica, die Zerstörung dieser Stadt eben fernab der Front, ja, steht bis heute eigentlich für den Schrecken und Willkür des Luftkrieges. Und das war damals die erste Erfahrung, die dann weltweit wahrgenommen wurde. Und die Berichterstattung von Taro blieb eben davon nicht unberührt. Und zwar, weil ich denke, der Hintergrund, dass sie Emigrantin war, dass sie bereits hatte fliehen müssen aus Nazi-Deutschland, spielt natürlich eine Rolle. Dabei eben auch wie Kappa, sie waren beide jüdischer Herkunft, dass sie sehr auch in Spanien sehr riskant arbeiteten. Sie engagierten sie. Es war eine engagierte Fotografie, die sie entwickelt haben. Und das ist etwas, wo man vielleicht sagen kann, dieser fotohistorische Perspektivenwechsel, der die Fotografen, also den die entwickelt haben, das ist eigentlich vom sicheren Beobachterstandpunkt, der bis dahin eben in der Kriegsfotografie üblich war, zur teilnehmenden fotografischen Berichterstattung. Die wurde von den beiden eben unmittelbar in Spanien entwickelt vor Ort und war der entscheidende Schritt hin zu einer neuen Visualisierung von Krieg, bei der eben der einzelne Mensch, das persönliche Erleben im Mittelpunkt stehen. Und das bedeutete für die Fotografen natürlich auch ein selber Ausgesetztsein auf den Schlachtfeldern, an den Orten der Verzweiflung, um eben mittels subjektiver Erfahrung und einer subjektiven Ästhetik der Berichterstattung die Dynamik und Brutalität des Krieges eben überhaupt in Bilder zu fassbar und für die Öffentlichkeit kommunizierbar zu machen. Und ich denke, in diesem Spannungsfeld bewegt sich natürlich auch diese Sache, dass sie das machen konnten. Da gehören noch viele Informationen dazu, nämlich dass sich natürlich auch die Kameratechnik im Vergleich zum Ersten Weltkrieg so entwickelt hatte, dass man mit den Kleinbildkameras ganz anders arbeiten konnte als während dem Ersten Weltkrieg noch. Also da ist auch ein technisches Novum. Also der spanische Bürgerkrieg gilt von dem her nicht umsonst als auch der erste moderne Medienkrieg.
1: Also hat die Gegenseite das auch so benutzt?
0: Nee, die Gegenseite hat das nicht so benutzt. Also das ist sozusagen wirklich eine starke Sache, die Fotografie, so eine dynamische Fotografie, so eine bewegte Fotografie und Fotografie sozusagen mit einem ganz neuen Blick, das ist eigentlich wirklich erst Mitte der 20er Jahre wirklich in Deutschland und teilweise in den USA geschehen. Und Kappa und Taro haben quasi mit diesem neuen Sehen, dass man sozusagen von Mitte der 20er bis Mitte der 30er Jahre passiert ist und dann in Spanien quasi auch auf diesem Bereich der Kriegsfotografie plötzlich Bedeutung bekommt und ganz andere Blicke mit, also Mittel und auch andere Wahrnehmung ermöglicht. Und da ist eben das Technische, aber natürlich auch schon mit einer neuen Ästhetik. Taro ist aufgewachsen in der Weimarer Republik. Sie ist mit der Ästhetik des neuen Sehens aufgewachsen mit diesen Dingen. Und sie hat durch die russische, sowjetische Fotografie, die damals sehr einflussreich war, es ist eben belegt, dass sie diese Filme, sie und Kapadme wie Panzerkreuzer Potemkin, also Serge Eisenstein und so weiter, gekannt haben, dass man so etwas in ihrem Freundeskreis angeschaut hat. Das war wichtig. Und das ist natürlich eine moderne, neue Ästhetik, die natürlich auch für sie, also auch zum Tragen kommt, als sie dann in Spanien sind. Ich denke, zum Beispiel bei einigen von ihren Bildern sieht man einfach, wie sie eigentlich die Figuren fast freistellt, wie sie diese typischen Diagonalen und Achsen und sehr, sehr, sehr tiefen Standpunkte und solche Dinge einsetzt. Das ist, wenn man es jetzt kunsthistorisch oder bildtechnisch anschaut, ist sie dann natürlich sehr, sehr geprägt von dieser Zeit und bringt sozusagen nicht nur von dem so einen Wandel rein, von dem, was die in Spanien unter diesem ersten Bombenkrieg Erfahrung machen, sondern sie kommen auch eigentlich mit einer Ästhetik und visuell modern orientierte Menschen in diesen Krieg und haben von dem her auch nochmal eine andere Wahrnehmung, die sie dann in ihren Bildern transportieren. Und Gerda Taro hat ihre ersten Presseerfolge hauptsächlich mit Bildern gemacht, wirklich aus den ersten Tagen aus Barcelona, sehr viele auch Frauen, die sie da fotografiert hat. Also sie hat im Grunde genommen diese visuellen Codes der Revolution, das Neue, und sie hat eine sehr klare grafische Bildsprache gehabt, wo sie einfach diese Ereignisse, das utopische Potenzial dieser Ereignisse einfängt. Und sie hat da ja die Milizen fotografiert, die Kinder, die auf Barrikaden spielen. Und ich denke, sie war auch beeindruckt und von den Frauenpatrouillen, die sie hat da einige Aufnahmen gemacht von Frauen, die eben trainieren in Barcelona am Strand, die Schießübungen. Und mit manchen dieser Bilder hat sie im Grunde genommen neue Frauenbilder konstruiert, ja. Also das sind Bilder, die jetzt auch heutzutage dann fast immer von ihr gezeigt werden. Ich denke, für sie war schon klar, und ich denke, das ist auch in den europäischen Redaktionen so angekommen, dass diese Frauen, die dann im Mono Azul und mit und bewaffnet und so weiter in Spanien dann plötzlich da in Erscheinung traten, die haben mindestens im Ausland das umwälzende und ungeheuerliche der spanischen Ereignisse damals symbolisiert. Und da hat sie dann eben ganz eindrucksvolle Bilder im Grunde genommen dann gemacht. Also ohne zu wissen, dass die nachher so entscheidend werden. Aber ich denke, das ist einfach wirklich auch dieses selber eigentlich erkennen, dass da etwas Neues und versuchen, das sozusagen in seiner Bedeutung zu erfassen.

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1: Sie sprechen Ihren Fokus auf alte Frauen und Kinder an. Wie schätzen Sie Ihre Rolle für den damals aufkommenden Feminismus ein und vor allem, wie sah sie sich selber?
2: Da gibt es aus Ihrem Bekanntenkreis relativ sich widersprechende Äußerungen. Also der Großteil der Leute sagt, sie war einfach eine junge, moderne Frau, die für sich in Anspruch genommen hat, eigentlich das schon zu leben, was vielleicht wir heute als einen Aufbruch sehen. Und ich denke, in ihrer Beziehung mit Robert Capa hat sie das auch gemacht. Das war eine sehr moderne und gleichberechtigte Beziehung. Inwiefern sie sozusagen jetzt in dem Sinn politisch agieren wollte und ich sage jetzt mal in Anführungszeichen die Frauensache voranbringen wollte, ich glaube nicht, dass das in Spanien im Vordergrund stand. Ich glaube, in Spanien ist es dann sozusagen passiert und sie hat es erkannt und hat es fotografiert und transportiert dadurch, aber es war sozusagen nicht die Intention. In Spanien war wirklich die Intention, gegen den aufkommenden europäischen Faschismus anzugehen und da waren die Frauen genauso wichtig wie alle anderen. Also in Spanien war ja eh diese Situation da, dass sozusagen wirklich sehr, sehr viele Leute ohne jegliche militärische Ausbildung und so weiter, da haben ja nicht nur Soldaten gegen Soldaten gekämpft, sondern ganz viele Leute, die aus ihrem bürgerlichen Leben raus an die Front gegangen sind und Freiwillige aus aller Welt, die keinerlei militärische Vorbildung hatten. Und ich denke, diese Situation, dass erstmals auch so viele Frauen mit an der Front waren oder im Krieg sich eingesetzt haben aus antifaschistischer Überzeugung, das ist eine Sache gewesen, da hat sich Taro verbunden gefühlt als Emigrantin, als jüdische Emigrantin aus Hitlerdeutschland.
1: Vor allen Dingen hat sie es ja öffentlich gemacht. Also die ganze Welt hat ja dann davon erfahren.
2: Das könnte man vielleicht auch so sagen, bei diesem, sowohl dieser Perspektivenwechsel, das heißt diese Schritte, diese sehr gefahrvollen Schritte, das eigene Leben sozusagen in Gefahr zu bringen, um Bilder zu machen an der Front, aber eben auch diesen Aufbruch, also eine Unterstützung für Spanien suchen und so weiter, war schon etwas, wo ich denke, erstens mal war für Taro Fotografie eine Universalsprache, das versteht jeder. Also Bilder sind eine von dem her eine gute Waffe. Und das, was sie fotografieren, empfanden sie auch quasi visuelle Störfeuer, Weckrufe. Die Welt sollte nicht wegsehen mit dem, was passiert in Spanien. Und ich denke, da mit diesem, also dieses Interesse dran, das so stark wie möglich auch zu verbreiten, kann man auch daran ablesen, dass sie ihre Fotos nicht nur an die kommerziellen Fotografen, also Agenturen weitergegeben haben, sondern auch der Spanischen Republik zur Verfügung gestellt haben für ihre Pressearbeit. Also die haben zum Beispiel für so Solidaritätshefte und solche Sachen, da sind Fotos von Taro und Capa eben auch zu finden.
1: Also Sie haben ja gesagt, dass sie schon einen ziemlich großen revolutionären Einfluss auf die Fotografie hatte, aber sie ist ja im Gegensatz zu Capa, deren Bilder ja vom D-Day oder die letzten Kriegstage in Leipzig sind auch sehr berühmt, ist ja recht unbekannt.
2: Ja.
1: Woran
2: ja.
1: liegt das?
2: Ja, also sie ist im Grunde genommen wirklich eigentlich, muss man sagen, absolut in Vergessenheit geraten. Das hängt meines Erachtens sehr stark damit zusammen, sie hat ein sehr kleines Werk geschaffen, das sehr bedeutsam ist, aber Capa hat natürlich weitere Kriege fotografiert, Capa hat sie überlebt und das ist dann auch ganz stark verbunden damit, dass auch bildgeschichtlich der Zweite Weltkrieg über viele, viele Jahre eigentlich den Spanischen Bürgerkrieg, die Bilder des Spanischen Bürgerkriegs überlagert hat. Das ist die eine Seite. Die andere Seite ist die, dass der Tarosche Nachlass im Grunde genommen im Capaschen Nachlass aufgegangen ist. Ja, also da hat sich in dieser Zeit, Sie müssen bedenken, der Spanische Bürgerkrieg ist im März 39 zu Ende gegangen. Im September 39 begann der Zweite Weltkrieg. Also da ist sozusagen in dieser Zeit keine Aufarbeitung oder sonst was passiert. Also ein Fokus und eine Forschung zum Spanienkrieg, das hat fast erst in den 60er Jahren eingesetzt überhaupt. Und das hängt natürlich auch dann mit der Franco-Diktatur zusammen etc. Hat alles sehr lange Hintergründe. Aber wie sozusagen der Kalte Krieg dazu führt, dass Gerda Taro vergessen wird, und zwar auch deshalb, als sie begraben wird in Paris, bekommt sie ein sehr, sehr großes Begräbnis durch die französische kommunistische Partei. Sie ist sozusagen zu einer antifaschistischen Jeanne d'Arc durch dieses Begräbnis geworden, und mit Spanien, mit dem republikanischen Spanien, mit dem kommunistischen Kampf dagegen, obwohl sie nie in einer kommunistischen Partei war, verknüpft worden. Und das war im Kalten Krieg sozusagen eine gefährliche Sache für jemand, der in der westlichen Welt arbeiten wollte. Und Kappach hat nachträglich quasi eine Art Arbeitsteilung gemacht, die besagte, in Spanien, ich war der Fotograf, Gerda war die Politische. Also er hat es abgewälzt, und das ist auch eine Möglichkeit gewesen, ihr tut das nicht mehr weh, ihr kann nichts passieren, aber er kann sich sozusagen ein Stück weit da distanzieren von diesem Engagement in Spanien und sich als rein pur fotografisch interessiert aufzeigen. Und das ist sozusagen dieser Ursprung auch, der auch dazu geführt hat, dass auch 47 sozusagen Gerda Taro auch in Magnum sozusagen ihre Bilder nicht auftauchen und so weiter.

Also gegangen bin ich nach Spanien und den Weg haben wir gewählt, weil wir den Faschismus wirklich zum Teufel jagen wollten. Und wo konnten wir es besser? In Deutschland hätten wir dort die Faust in der Tasche gehabt. Hätten sie gerne nie richtig öffnen. Aber in Spanien haben wir gesagt, da kriege ich mir eine Waffe in der Hand. Da werden wir gegen den Faschismus kämpfen und kämpfen wir gegen den spanischen Faschismus, dann auch gegen den Deutschen. Denn auch deutsche Faschisten waren in Spanien schon aktiv.

0: Sie war die einzige Frau, die im spanischen Bürgerkrieg eine Kolonne kommandierte. Mica Echeverría, Anarchistin, Kommunistin, Revolutionärin. Und Argentinierin und Jüdin, was für sie kaum eine Rolle spielte, denn Mica Echeverría und ihr Gefährte Hipólito zogen von Land zu Land mit vielen anderen vereint im Streben nach einer besseren Gesellschaft.
1: So unterschiedlich unsere Herkunft und unsere Lebensweisen auch waren, wir teilten eine einzige Welt und durften sie nicht ihrem Schicksal überlassen. Wir konnten sie ändern, das glaubten wir wirklich. Inbrünstig.
0: In ihrem Roman Die Capitana zeichnet Elsa Osorio das Leben Mica Echeverrías nach. Von ihrer Herkunft aus einer Familie jüdischer Emigranten aus Russland, ihren ersten politisch-intellektuellen Gehversuchen und der Zeitschrift Insurrexit, zu Deutsch Aufstand. Über die Stationen als Zahnärztin in Patagonien, später dann Paris, Berlin in Zeiten des Aufstiegs Hitlers, dann der Spanische Bürgerkrieg. Mica Echeverrías Leben ist wie ein Abriss des 20. Jahrhunderts als gelebte Geschichte. Die Pogrome gegen Juden im Zarenreich, das Buenos Aires der 1920er Jahre, das intellektuelle Politmilieu in Paris, der Falklandkrieg, der Pariser Mai 1968. Michelle Feldmann, wie sie zunächst heißt, und Hipólito Echeverría wählen ihre Lebensstationen bewusst aus. In Patagonien sind sie wegen der Lungenkrankheit Hipólitos und um das dortige Massaker an streikenden Landarbeitern zu dokumentieren. Doch es zieht sie fort.
1: Es ist offenkundig, dass sie nicht ewig in Patagonien bleiben können. Auch in Buenos Aires nicht. In Europa gibt es schlagkräftige Arbeiterorganisationen mit einer langen Geschichte. Kein Vergleich zur Arbeiterklasse in Lateinamerika, die noch in den Kinderschuhen steckt. In Deutschland findet der Kampf statt.
0: Doch dann siegt Hitler und Mica und Hipólito gehen 1936 nach Spanien, am Vorabend des Putsches Francos gegen die gewählte linke Republik.
1: An diesem Nachmittag, im Angesicht des Feindes, vergaßen sie alle Unterschiede und schlossen sich zu einer einzigen Front gegen den Faschismus zusammen. So wurden die Milizen geboren und wir waren mittendrin. Es war ergreifend, wundervoll und schrecklich.
0: Im Mittelpunkt des Romans steht zweierlei. Der Spanische Bürgerkrieg und die Liebesgeschichte Micas und Hipólitos und ihr gemeinsamer Kampf für Freiheit und Gerechtigkeit. Im fliegenden Wechsel der Erzählperspektiven. Mal spricht die Erzählerin, dann die Autorin im Zwiegespräch mit Mica Echeverría und dann Mica selbst. Bisweilen verwirrend, doch meist abwechslungsreich und bereichernd. Elsa Osorio nennt Mica eine der großen Vergessenen der Geschichte oder auch eine großartige, außergewöhnliche Frau. Das ist sie zweifelsohne. Zwar kämpften im Spanischen Bürgerkrieg nicht wenige Frauen an der Front, doch in Befehlspositionen schaffte es kaum eine und zur Capitana, der Rang eines Hauptmannes also, keine einzige außer Mica Echeverría. Mehr als erstaunlich, sich als Frau und Ausländerin den Respekt der spanischen Männer in den 1930er Jahren zu erobern, so dass sie sogar zur Kommandeurin im Männerhandwerk Krieg wählen. Mica folgte ihrem Gefährten Hipólito an die Spitze der Kolonne nach, nachdem der in den ersten Gefechten getötet wurde. Tief betrauert von Mica, die sich immer um den Tuberkulosekranken gesorgt hatte und die eine lange Liebe verband.
1: Bring mir deine Zärtlichkeit und wir werden die Welt neu aufbauen, schrieb er dir. Schick mir deine Liebe und ich werde die Kraft dazu haben, schriebst du ihm zurück.
0: Worte, die Osorio in den unzähligen Aufzeichnungen der beiden nach jahrelangen Recherchen gefunden hat. Die sie aber immer wieder abgleiten lässt in rührselige statt leidenschaftliche Schilderungen, in der Hipólito zu stark als bewunderter intellektueller Überflieger mit Mica an seiner Seite gezeichnet wird.
1: Er ahnt, Mica würde seine Gefährtin werden. Sie kann ihm die Kraft geben, die sein geschwächter Körper ihm abzieht. Das intellektuelle und gesellschaftliche Wagnis, das ihn erwartet, würde von nun an eine süße Seite haben. Mica.
0: Auch der Klappentext des Romans verspricht:
2: Eine bewegende, hautnah erzählte Lebens- und Liebesgeschichte in Zeiten von Krieg und Revolution.
0: Während Mica Echeverría in ihren Memoiren La Guerra Mía, eine Frau kämpft für Spanien, ihre Rolle als Frau in einer unüblichen und nicht gerade zeitgemäßen Position intelligent reflektiert, rutscht Osorio in ihrem Roman leider doch eher in Klischees ab und reproduziert typische Rollenschemata. Im Interview äußert sie:
1: Sie wusste auf eine andere Art zu befehlen. Weil wir Frauen das eben anders machen. Für mich war die Geschichte aus der Perspektive einer Frau hochinteressant.
0: Und so beschreibt Osorio Echeverría an der Spitze der Kolonne zwar bewundernd als überlegte Kämpferin, aber gleichzeitig rückt sie dieses andere stark in den Vordergrund, schimmert ein erstaunt ungläubiger Blick immer wieder durch. Mica Echeverría war eine eigensinnige, kämpferische Revolutionärin. In ihrer Jugend war sie Anarchistin, später dann Kommunistin, wurde aus der Partei ausgeschlossen und behielt immer ihren eigenen Kopf und ein unabhängiges Denken. Was sie als Kommandeurin einer Kolonne der PUM, die als Abweichler und Trotzkisten verschrien waren, in Schwierigkeiten brachte. Und sogar in die Chekas, die berüchtigten stalinistischen Geheimgefängnisse. Osorio zeichnet die großen Konflikte des Kommunismus, den Stalinismus, die Säuberungen in ihrem Roman plastisch nach und lässt Mica Echeverrías Verhaftung doch fast als persönliche Rache eines enttäuschten Verehrers und glühenden Stalinisten erscheinen.
1: Und wenn Jan Well hinter ihrer Festnahme steht, wie viel zählt dann noch der PUM? Und wie viel jener gezielte und anscheinend immer noch nicht verschmerzter Kniestoß?
0: Elsa Osorio schrieb schon 1987 einen ersten Artikel über Mica Echeverría. Für Die Capitana begab sie sich auf eine lange Recherche, traf unzählige WeggenossInnen Micas, las Notizbücher, Aufzeichnungen und Briefe zwischen Mica und Ippolito. Ihre Bewunderung für die kämpferische Frau, den Idealismus Mica Echeverrías ist unübersehbar. Der Roman ist eine Hommage an die Streiterin für Freiheit und Gerechtigkeit. Doch der Roman ist bisweilen schwach und gestelzt, wenn er versucht, innerlinke, intellektuelle Debatten zu beschreiben. Gleichzeitig rückt Osorio die Liebesgeschichte zwischen Mica und Ippolito oder andere amoröse Fast-Abenteuer zu stark ins Zentrum. Natürlich, ein Roman ist keine trockene Biografie, sehr Persönliches und künstlerische Freiheit sind tragende Elemente. Und auch Die Capitana muss nicht immer stark sein. Doch zu oft schreibt Osorio Sätze wie »Sie flüchtet sich in Ippolitos Arme« oder »Sie hat nicht genügend Kraft, Ippo muss das erledigen« und wird damit der kämpferischen Revolutionärin, die Mica Echeverría tatsächlich war, nicht wirklich gerecht. Trotz aller Bewunderung Osorios für diese weibliche Che Guevara, wie sie sie nennt. Dennoch, La Capitana sei allen empfohlen, die sich für die außergewöhnliche Persönlichkeit der Mica Echeverrías interessieren. Und das Buch ist, trotz mancher historischer Fehler, auch ein detailreiches Stück Zeitgeschichte. Über die Ideale, Kämpfe und Zerrissenheit der revolutionären Bewegungen des 20. Jahrhunderts.

Wobei ich noch mal sagen muss, weil das oft auch falsch dargestellt wird und besonders auch sehr einseitig dargestellt wird, in besonders was auch DDR-Literatur betrifft, die großen Kämpfe und Schlachten haben nicht die internationalen Brigaden, hat die spanische Volksarmee geführt mit allem, mit dem ganzen Heroismus dieser Menschen und diesen ganzen Bereitschaft, sich gegen den Faschismus zu wehren oder gegen Franco-Putschisten zu kämpfen. Die internationalen Brigaden haben natürlich aufgrund ihres hohen Organisations- und Ausbildungsgrades die Rolle von Stoßtruppen gebildet. Das ist wahr. Sie wurden dorthin geworfen, wo also Durchbrüche drohten und ein Vormarsch oder eine Offensive begann von Faschisten. Da wurden dann meistens internationalen Brigaden hingeschickt und eingesetzt. Aber sonst wäre dieser Krieg nicht fast drei Jahre lang geführt worden, wenn nicht die ganze Bevölkerung oder der größte Teil der Bevölkerung und vor allen Dingen die Einheiten der im Krieg gebildeten Armee, die dann regelrechte Strukturen einer normalen Armee hatte, diese Kämpfe geführt an allen Fronten Spaniens, sondern nun quer durchs Land, von Süden bis Norden und Osten bis Westen. So, dass man nie vergessen darf, auch nicht die große Rolle, die dabei die Anarchisten mitgespielt haben, die zwar in ihren ganzen ideologischen Positionen nicht immer konform gingen mit dem, was die Regierung plante oder beschloss, weil sie ja andere Auffassung hatten, auch vom Staat und staatliche Autorität. Aber ihre Bereitschaft, sich einzusetzen und zu kämpfen, war bei den Anarchisten genauso groß, wenn nicht größer, manchmal, besonders auch im Aragon in den ersten Kämpfen.

0: Also am 28. März 1939, die frankistischen Truppen marschieren in Madrid ein. Kurz darauf kommt es dann zwei Tage später zur Eroberung der republikanischen Hauptstadt, was zu diesem Zeitpunkt nämlich Valencia ist. Und am 1. April 1939 erklärt Franco den Bürgerkrieg für beendet. Zu diesem Zeitpunkt besteht das Lager der Putschisten um die Militärs, um Franco herum. Die werden unterstützt durch die verschiedenen Strömungen der Monarchisten und Traditionalisten. Eine ganz klare Unterstützung, und von Anfang an des Bürgerkriegs erfährt dieses Lager durch die Kirche, das ist sehr wichtig, dann durch das breite Lager der Unternehmer und vor allem der Großgrundbesitzer im Süden Spaniens. Und dann haben wir eben noch eine faschistische Partei, die Falange, die auch sich diesem aufständischen Lager anschließt und mit ihren Milizen auf Seiten der frankistischen Putschisten kämpft.
1: Die sind natürlich auch so ein bisschen besonders spannend im Rückblick auf den spanischen Bürgerkrieg und der antifaschistischen Rhetorik der spanischen Republik auch. Können Sie eine kurze Einordnung geben, praktisch, welche Rolle diese Falange gespielt hat im Kontext auch zu praktisch dem Militär, mit dem Franco ja ursprünglich geputscht hat?
0: Also die Falange, muss man ein bisschen kurz auf die Geschichte eingehen. In Spanien bilden sich wie in anderen Ländern in Europa in den 20er, 30er Jahren auch faschistische Bewegungen heraus. Und die wichtigste Partei, habe ich gerade genannt, ist die Falange Española. Diese Partei ist am Vorabend des Bürgerkriegs aber eine vollkommen unbedeutende Splitterpartei. Also bei den letzten Wahlen im Februar 1936, den letzten Wahlen der Republik, erhält die Falange 0,7% der Wählerstimmen und verfügt insgesamt über ungefähr 5000 Mitglieder. Wichtig ist aber, dass diese Partei nach dem Militärputsch im Juli 1936 einen enormen Zulauf erhält, und sie bildet eigene Milizen aus, wie ich schon gesagt habe, die auf Seiten der Aufständischen kämpfen, und sie ist ein integraler und sehr wichtiger Bestandteil dieses Putschistenlagers. Was aber wichtig zu betonen ist, dass die Falange ist nur eine, wie ich bereits gesagt habe, der vielen Kräfte im Lager der Aufständischen. Und das ist auch ein zentraler Unterschied beispielsweise zur Bedeutung der Parteien im faschistischen Italien oder im nationalsozialistischen Deutschland. Das heißt, Franco ist nicht wie Hitler oder Mussolini auf diese Partei, die Falange, angewiesen, weil sie eben nur ein Bestandteil dieses putschistischen Lagers ist.
1: Und genau dieses Lager ist jetzt praktisch in diesem Moment relevant. Der Bürgerkrieg ist vorbei. Es geht darum, nachdem die militärische Kontrolle über das Land errungen ist, ein Regime auch tatsächlich aufzubauen, eine Herrschaft zu strukturieren und zu gestalten. Wie passiert das ab diesem Moment? Welche Schritte werden da unternommen in diesen ersten Jahren, um praktisch einen neuen spanischen Staat aufzubauen?
0: Also wir haben an allererster Stelle, und das ist ein Äquivalent zu anderen rechtsautoritären Diktaturen in Europa der Zwischenkriegszeit, ein Verbot sämtlicher Parteien, sämtlicher Gewerkschaften. Die einzig zugelassene Partei ist eben die Staatspartei, zu der die Falange erhoben wird. Wir haben eine Ausbildung eines spezifischen Herrschaftssystems. An der Spitze steht ein charismatischer Führer, das ist Francisco Franco, der dieses Charisma im Verlaufe des Bürgerkriegs erwirbt. Franco herrscht in Spanien mit unbeschränkten exekutiven und legislativen Vollmachten. Er ist zudem oberster Heereschef und Führer der Regimepartei, also der Falange, die dann später Movimiento genannt wird. Das heißt, wir haben eine Herrschaftspraxis, die genau wie im Nationalsozialismus durch eine extreme Personalisierung geprägt ist. Und die Machtfülle Francos bis zu seinem Tod 1975 ist mit Hitlers Machtstellung nach der Konsolidierung der nationalsozialistischen Herrschaft vergleichbar. Dann haben wir die verschiedenen Stützen des Regimes, die schon genannt wurden, Militärs, Monarchisten, Traditionalisten, die Kirche und Unternehmergruppen und die Staatspartei Movimiento. Und jetzt ist es wichtig, diese Partei spielt während des Bürgerkriegs, wie gesagt, schon eine entscheidende Rolle in diesem Putschistenlager. Und es kommt gerade im Schatten des Vormarsches der Achsenmächte bis 1942 ungefähr zu einem Prozess, der in der Forschung allgemein als Faschistisierung benannt wird. Das heißt, wir haben ein Eindringen dieser Staatspartei in den Machtbereich der staatlichen, regionalen, lokalen Verwaltung. Wir haben eine Neuorganisation der Arbeitsbeziehung, ganz eindeutig nach dem Vorbild des faschistischen Italien. Das ist eine Zwangsgewerkschaft, die sogenannte Organización Sindical, in die Arbeitnehmer und Arbeitgeber zwangsweise eingegliedert werden. Wir haben eine breite Organisation des Alltagslebens in Bereichen, die vorher nicht organisiert waren, auch analog zu vielen faschistischen Regimen, beispielsweise die Integration von Frauen in die Frauenorganisation der Falange, die sogenannte Sektion Feminina, und eben insgesamt diese typisch duale Struktur, die sich auch in faschistischen Regimen herausbildet zwischen staatlicher Verwaltung auf der einen Seite und Parteiorganisation auf der anderen Seite. Wichtig ist, dass diesem Prozess in Spanien aber Grenzen gesetzt sind. Also der Falange gelingt es nicht, diesen Staat vollkommen zu übernehmen. Sie hat beispielsweise keinen Zugriff auf das Erziehungswesen, was weiterhin eine Domäne der katholischen Kirche ist. Sie hat keinen Zugriff auf Polizeisicherheitskräfte, die weiterhin im Bereich des Militärs liegen.
1: Wieso kommt es dazu, dass dieser Zugriff nicht passiert? Also ist das praktisch eine gezielte Kontrolle von Seiten Francos, um praktisch sein Klientel sozusagen zu bedienen? Oder gibt es da einfach konkrete Machtfaktoren, die das verhindern?
0: Ich glaube, das ist eine Kombination aus beiden. Also wie gesagt, die Falange ist nur ein Teil, eine Fraktion in diesem aufständischen Lager. Die Traditionalisten, die konservativen Kräfte, Militärs, Kirche haben eine enorme Macht. Und Franco spielt auch ganz gezielt mit diesen verschiedenen, die sind oft bezeichnet worden auch als Familien des Franco-Regimes. Also er spielt sie gegeneinander aus, um so ein Gleichgewicht aufrechtzuerhalten. Er braucht die Falange, damit die Monarchisten nicht zu mächtig werden, aber er sucht immer so ein strategisches Gleichgewicht zwischen den verschiedenen Kräften.
1: Ein Element von so einem Regime aufzubauen ist natürlich auch nicht nur das Gleichgewicht unter den eigenen AnhängerInnen sozusagen, sondern natürlich auch der Umgang mit denen, die in Opposition dazu stehen, was ja nach einem Bürgerkrieg sehr offensichtlich auch durchaus von vielen Leuten passieren. Also zu erwarten ist, dass es passiert. Aber gleichzeitig ist ja auch das ein Moment, wo relativ viele Menschen praktisch einfach sagen, sie fliehen jetzt nach Frankreich, raus aus Spanien, bevor sie verfolgt werden. Wie sieht dieser Repressionsapparat von diesem Regime aus?
0: Genau, das ist eigentlich die wichtigste Frage und das ist ein Punkt, den ich bisher noch nicht genannt habe. Gewalt ist von Beginn an ein zentrales Strukturelement und ein Herrschaftsmittel, das ist das Herrschaftsmittel der Frankisten. Und es handelt sich um extreme Gewalt, die geplant ist, systematisch, intentional von den Frankisten eingesetzt wird gegen sämtliche politischen Gegner. Die werden zusammengefasst unter dem Begriff des Anti-Spanien oder der Roten in Anführungszeichen. Also alle Kräfte, die die Republik unterstützt haben, Sozialisten, Kommunisten und so weiter und so fort. Und diese Repression ist, das Ausmaß ist bis heute schwer vorstellbar. Und es wird eben gerne vergessen, dass das Franco-Regime eine der blutigsten Diktaturen des 20. Jahrhunderts war. Also Vergleiche mit anderen Ländern sind in dieser Hinsicht immer schwierig. Aber man könnte doch den Vergleich mal unternehmen, zum Beispiel zu den lateinamerikanischen Militärdiktaturen und wie die mit ihren Gegnern umgehen. In der Militärdiktatur in Argentinien zum Beispiel, 70er, 80er Jahre, gibt es ca. 30.000 Todesopfer und diese Zahl wird allein durch drei andalusische Provinzen, nämlich Granada, Huelva und Sevilla, übertroffen, wo ca. 30.800 Menschen von den Frankisten getötet werden. Die Pinochet-Diktatur in Chile fordert ca. 3.000 Todesopfer und allein in den Provinzen Malaga und Córdoba werden von den Frankisten jeweils doppelt so viele Menschen umgebracht. Also es ist eine extreme Repression, Zahlen sind schwierig, man schätzt heute, da gibt es viele Kontroversen in der Forschung, dass es ca. 150.000 Tote waren, die bis zum Ende des Zweiten Weltkriegs den frankistischen Massenexekutionen zum Opfer fallen. Ganz wichtig in dem Zusammenhang auch zu betonen, der Bürgerkrieg ist nach 1939 nicht vorbei. Die massiven Säuberungen gehen weiter. Bis 1943 werden Massenexekutionen durchgeführt und jetzt kommt noch eine Zahl, also allein konservativen Schätzungen zufolge werden in den 7 Jahren zwischen 1939 und 1945 pro Tag im Durchschnitt 10 Personen erschossen von den Frankisten. Dazu kommt dann ein ausgeklügeltes System von Gefängnissen für politische Gefangene und Konzentrationslagern, die erst in den letzten Jahren untersucht werden. Republikanische Gefangene werden zur Zwangsarbeit verpflichtet. Es gibt eine extreme Gewalt auch gegen politisch missliebige Frauen. Eine umfassende Säuberung der staatlichen Verwaltung und des Universitäts- und Erziehungswesens und dann eben, darauf haben Sie jetzt schon angespielt, den Zwang zur Flucht oder zur Emigration. Und schließlich noch, man könnte das unter dem Begriff psychologische Repression fassen. Es gibt eine extreme Marginalisierung und Demütigung der sogenannten Besiegten, also der besiegten Hälfte Spaniens im Alltag, die Etablierung einer Siegerkultur durch die Frankisten und damit verbunden eben eine Auslöschung, könnte man sagen, des republikanischen Gedächtnisses.
1: Sie haben jetzt da an mehreren Stellen 1945 als Fixpunkt genannt, bis wohin die Zahlen sozusagen gelten. Und aus dem vorherigen Gespräch über Faschismus generell ist auch schon zu entnehmen gewesen, dass praktisch mit dem Ende des Zweiten Weltkriegs und der Niederlage Hitler-Deutschlands und des Nationalsozialismus durchaus so eine Endphase oder ein Abklingen faschistischer Bewegungen so ein bisschen eingeläutet wird, wo es dann nicht mehr unbedingt an der Staatsmacht ist. Gibt es in Spanien, wo ja das Regime weiter besteht nach 45, weil es eben nicht Teil vom Zweiten Weltkrieg ist, auch ein Wechsel im Regime, in der Unterdrückung, aber auch in der Organisierungsform?
0: Also nur damit wir uns nicht missverstehen, die Repression hält bis 1975 an. Ne? Aber in diesem extremen Ausmaß gibt es dann, kann man 1945 durchaus als Bruch bezeichnen. Zu diesem Zeitpunkt spätestens, eigentlich muss man das früher ansetzen, 1942, 43 mit der Kriegswende, kommt es in Spanien dann zu so einem Prozess, der, man könnte ihn als Entfaschisierung bezeichnen, also der Einfluss der Falange, der Staatspartei wird zurückgedrängt und das Regime setzt stärker auf katholisch-traditionalist-konservative Kräfte, aber diese Gewalt gegen politisch Andersdenkende hält bis zum Ende des Regimes an und ist gesetzlich verankert in verschiedenen Gesetzen, sie ist institutionalisiert durch

0: schon rausgehört, dass so ein paar Elemente auf jeden Fall da sind, also eine extreme Form von Gewalt gegen alles, was praktisch nicht als Teil des eigenen Lagers wahrgenommen wird. Es gibt eine ideologische Bewegung in dem Bezug, die allerdings nicht die zentrale Rolle einnimmt, aber es gibt trotzdem eine Führerperson, so eine kämpferische, militante Männerbundposition ist da und eine massive Unterdrückung und Verfolgung praktisch von dem anderen sozusagen in dem Moment, was ja auch ein prägendes Teil von Faschismus wäre. Ist jetzt das eine Bezeichnung, die Sie anwenden würden auf dieses Regime oder auf Phasen des Regimes?
1: Sie haben jetzt viele wichtige Punkte genannt und auch diesen Begriff der Phasen. Also man muss natürlich dann unterscheiden, zu welchem Zeitpunkt sprechen wir eigentlich von diesem Regime. Das ist 1939 oder 1942 natürlich ein ganz anderes Regime als 1965. Es gibt aber diese Strukturelemente, die Sie jetzt genannt haben, also charismatische Führerschaft, hierarchische Durchorganisierung der Gesellschaft, dann eine extrem nationalistische, antiliberale, antikommunistische Ideologie und in Teilen eben auch eine Übernahme des Staates durch die Partei. Ich würde den Begriff aus der Forschung übernehmen und von einem faschistisierten Regime sprechen. Ich finde, das trifft es am besten. Also wir haben faschistische Regime, Italien, Deutschland als starke Vorbilder, gerade in der Anfangsphase des Regimes und eine Teilfaschistisierung dieses frankistischen Regimes. Und auch wenn nach 1942 beziehungsweise 1945 dann dieser Prozess der Entfaschisierung eingeleitet wird, ist dieser Prozess nie vollständig abgeschlossen. Also wir haben bis zum Ende eine sehr starke Stellung der Staatspartei, die ein Drittel der Radiosender der Presse kontrolliert, die diese Einheitsgewerkschaft organisiert und die über beträchtliches Gewicht vor allem in der Regional- und Lokalverwaltung verfügt. Also meiner Meinung nach ist dieser Begriff des faschistisierten Regimes am treffendsten.
0: Da würde mich noch mal interessieren, auch Sie haben gerade Radiosender angesprochen, also es gibt dann irgendwann so eine Art Pressefreiheit im Sinne von, es ist nicht mehr alles staatlich kontrolliert, also nicht alles unter einer Führung gestellt, aber trotzdem wäre da so ein bisschen spannend, wie konkret praktisch sich das dann ausgestaltet im Bezug auf so bürgerliche Freiheiten grundsätzlich, aber auch in Richtung Wirtschaftsform vielleicht auch, weil ja so ein Modernismus durchaus in Spanien präsent ist zu diesem Zeitpunkt, aber gleichzeitig ja auch praktisch dieses Regime nie so weit über die Stränge schlägt, dass die europäischen Staaten oder die USA sagen, so gegen dieses Regime muss auch vorgegangen werden.
1: Okay, jetzt machen wir einen Sprung in die Zeit nach 1945, also wie Sie gesagt haben oder wie jetzt schon durchkam, das Franco-Regime überlebt diese Epochenzäsur von 1945 und ist damit ein ziemlich einzigartiger Fall in Europa, also ein rechtsautoritäres Regime aus der Zwischenkriegszeit mit stark faschistischer Prägung, das diese Epochenzäsur überlebt und sich auch in Teilen neu zu erfinden weiß nach 1945. Da trägt in erster Linie der Kalte Krieg dazu bei, ganz klar, also und das Franco-Regime spielt auch gezielt die antikommunistische Karte nach 1945 und geostrategische Interessen der USA führen dann dazu, dass das Franco-Regime als westlicher Bündnispartner in den sogenannten westlichen Block aufgenommen wird. Wir haben auf der anderen Seite, Sie haben jetzt Wirtschaft erwähnt, ich nenne das immer eine Neuerfindung des Regimes als Entwicklungsdiktatur. Also das Regime versucht sich ab Ende der 50er Jahre und dies übrigens relativ erfolgreich als Wirtschaftsentwicklungsdiktatur neu zu legitimieren. Das heißt, über die Schaffung von wirtschaftlichem Wohlstand und Franco dann eben derjenige, der den Spaniern wirtschaftliches Wachstum bringt. Das ist eine sehr erfolgreiche Strategie, nicht nur im eigenen Land, sondern sie führt auch zur Anerkennung unter den Westmächten. Pressefreiheit, davon kann im Franco-Regime nie die Rede sein, bis zur Abschaffung dann tatsächlich der Zensur bis 1977 ist das. Wir haben ab 1938 eine sehr strikte Pressegesetzgebung, auch nach dem Vorbild des Nationalsozialismus und des italienischen Faschismus, mit einer strikten Vorzensur von allen Druck- und Presseerzeugnissen. 1966 wird dieses Gesetz reformiert, also erst 1966, und die Vorzensur wird abgeschafft. Das führt zu einer gewissen Lockerung. Man kann das in den Zeitungen auch sofort feststellen. Es gibt aber weiterhin hohe, zum Teil vor allem Geldstrafen, wenn gegen bestimmte Vorschriften in der Zensur, wenn, wenn, wenn

0: die missachtet werden. Aber wir haben eine gewisse Auflockerung und eine gewisse, in einem begrenzten Rahmen, eine gewisse Meinungsfreiheit in der Presse nach 1966. Aber von Pressefreiheit kann keine Rede sein.
1: Aber das gibt schon mal einen guten Einblick in, wie praktisch dieses Regime dann auch geformt war. 1975 stirbt Franco, 1977 dann die Aufhebung von dem Zensursituation. Vielleicht noch kurz ein Blick auf diesen Übergang zum heutigen Spanien. Wie ist diese Veränderung tatsächlich abgelaufen und vor allem gab es eine Aufarbeitung von eben diesem Regime?
0: Also das Regime stirbt mit Franco gegen der Planung, also ein Großteil der frankistischen Herrschaftselite setzt eigentlich darauf, die wollen einen Frankismus ohne Franco fortführen. Das scheitert dann doch wegen des Demokratisierungsdrucks von unten. Wichtig ist aber, 1975 ist kein Bruch, sondern ein paktierter Übergang in die Demokratie, der maßgeblich, und das ist ganz wichtig, von den frankistischen Eliten mitgestaltet wird. Das heißt, es gibt eine klare Elitenkontinuität und aus diesem Grund bildet sich in Spanien auch nie, wie wir das beispielsweise in Deutschland haben, ein antifaschistischer Konsens aus. Es gibt keine juristische Auseinandersetzung mit der Diktatur. Dazu trägt vor allem die Amnestiegesetzgebung von 1977 bei. Das ändert sich dann erst ab Beginn der 2000er Jahre, vor allem durch Initiativen von unten. Vielleicht haben Sie davon gehört, die Exhumierung von Bürgerkriegsopfern aus den Massengräbern und so weiter. Das baut einen entsprechenden politischen Druck auf und 2007 wird dann unter der sozialdemokratischen Regierung von Zapatero die sogenannte Ley de Memoria Histórica, also das Gesetz zur historischen Erinnerung, erlassen. Da ist erstmals die Rede von der Anerkennung beider Opferseiten des Bürgerkriegs. Es kommt erstmals auch zu einer politischen Verurteilung des Franco-Regimes. Also das muss man sich vorstellen, das dauert bis ins Jahr 2007 und es gibt eine Zusage staatlicher Hilfen für diese Exhumierung von Bürgerkriegsopfern. Das wird aber 2011 dann von der konservativen Regierung unter Verweis auf die Wirtschaftskrise fast vollständig eingestellt. Also dieses Gesetz ruht seitdem eigentlich. Momentan gibt es gerade Debatten um eine Neufassung dieses Gesetzes, das dann Gesetz zur demokratischen Erinnerung heißen soll. Aber von einer, ich tue mich auch schwer mit diesem Begriff der Aufarbeitung. Also es gibt eine starke Auseinandersetzung in der spanischen Gesellschaft in den letzten 15, 20 Jahren um diese Diktatur. Aber von einer juristischen Aufarbeitung in diesem Sinne und vor allem beispielsweise Entschädigungszahlungen oder so für die Opfer des Franco-Regimes kann keine Rede sein bis heute.
1: Das heißt aber auch, dass eine gemeinsame gesellschaftliche Aufarbeitung praktisch nicht stattfindet.
0: Nee, wir haben in gewisser Weise immer noch, und diese Spaltung verschärft sich in den letzten Jahren ganz massiv, wir haben eine Spaltung dieses Landes, es hat sehr lange Folgewirkungen. Also wir können immer noch diese beiden Gruppen von Siegern und Besiegten in der spanischen Gesellschaft erkennen. Das ist die Folge einer fast 40 Jahre währenden Diktatur.

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0: Es gab im Wesentlichen zwei Gründe. Der eine Grund war blanker Terror. Es ist ganz unglaublich, und das ist das Thema, über das in der heutigen spanischen Gesellschaft sehr viel diskutiert wird, mit welcher Brutalität, mit welchen terroristischen Staatsmaßnahmen Franco das gesamte republikanische Gebiet säuberte von den Elementen, die er für gefährlich hielt. Das waren keineswegs radikale Linke, sondern das waren einfach, sagen wir mal, ein republikanischer Bürgermeister eines kleinen Ortes in Andalusien, der nichts anderes tat, als was die Verfassung ihm vorschrieb. Der musste deswegen schon an den Galgen, weil er eben republikanischer Bürgermeister war. Und das gilt für Zehntausende. Er hat praktisch systematisch das gesamte gegnerische Lager eliminiert, physisch eliminiert, so dass für ihn sicher war, das ist der letzte Putsch in der spanischen Geschichte. Es wird niemals mehr einen Gegenputsch gegen mich geben. Das ist der eine ganz entscheidende Grund. Und der zweite ganz entscheidende Grund ist, dass Franco sehr schnell, nachdem er an die Macht gekommen war, es folgte ja der Zweite Weltkrieg mit all diesen Ungewissheiten und danach begann ja sehr bald auch der Kalte Krieg. Und in diesem Kalten Krieg haben sich die Alliierten, die ja zuerst gegen Franco eingestellt waren, nachdem er ein Relikt des Faschismus in Europa war, haben sich sehr bald auf Seiten Francos geschlagen, haben ihn unterstützt, haben ihn finanziell, logistisch mit Verpflegung unterstützt, weil er eine sichere antikommunistische Bastion in Südwesteuropa war. Und so etwas brauchten sie. Sie wollten keine unsichere Republik haben, sondern sie wollten einen sicheren Alliierten im Kampf gegen den Kommunismus haben, unabhängig davon, dass er innenpolitisch ein Diktator war und von den Menschenrechten überhaupt nicht zielt. Aber das waren sicherlich die zwei wichtigsten Gründe, weshalb er sich so lange an der Macht halten konnte.
1: Franco starb, danach ist der König wieder ins Spiel gekommen, der vorher so eine Art Marionettenfunktion hatte für Franco. Es gab die ersten Ideen, eine Art von Demokratie zu installieren. Es gab auch wieder einen Putsch Anfang der 80er Jahre, ne, um das wegzufegen. Gab es in der Zeit nach diesem letzten Versuch, die Franco-Momente wieder zurückzubringen nach der Einführung einer Demokratie, gab es da eine Opfer-Täter-Auseinandersetzung und gab es ein Aufräumen mit Verbrechen?
0: Nein, gab es nicht. Am Anfang der Demokratie, unmittelbar nach Francos Tod, hat die damals noch ohne Verfassung installierte Regierung von Adolfo Suárez zwei Amnestien verkündet. Zwei Amnestien, die letzten Endes Amnestien für alle politischen Vergehen waren. Diese Amnestien waren eingefordert worden von der Opposition, von der Linken. Und es sollte erreicht werden, dass alle diejenigen, die wegen politischer Vergehen in den frankistischen Gefängnissen saßen, freikamen. Das war der ursprüngliche Zweck. Nun kann man so eine Amnestie für politische Vergehen natürlich nicht nur für die eine Seite verkünden, sondern man kann sie allgemein verkünden oder gar nicht. Und das ist geschehen. Diese politische Amnestie für alle Vergehen, die aus politischen Gründen begangen worden waren, bedeutete und bewirkte, dass es in Spanien keine Abrechnung mit der Vergangenheit gab, dass kein einziger der frankistischen Richter, Generäle, Polizisten etc., die sich zweifellos großer Verbrechen haben schuldig gemacht, jemals vor einem Gericht hat erscheinen müssen. Es hat keinerlei moralische, es hat keinerlei juristische Abrechnung gegeben. Wenn Sie so wollen, war das der Preis dafür, dass Spanien friedlich von einer sehr harten Diktatur in eine funktionierende parlamentarische Demokratie überwechseln konnte.
1: Wie nehmen Sie denn die aktuelle Diskussion um die Verbrechen unter Franco wahr?
0: Also 2007 hat ja die sozialistische Regierung ein Gesetz erlassen, das sogenannte historisches Erinnerungsgesetz, das heißt Ley de Memoria Histórica. In diesem Gesetz steht ganz eindeutig, dass überall in Spanien alle Denkmäler entfernt werden müssen, die einseitig den Frankismus glorifizieren. Nun ist das sehr ungleich umgesetzt worden und es gibt immer wieder Dörfer, wo das immer noch nicht der Fall war. Große Franco-Statuen gibt es allerdings in Spanien heute nicht mehr. Die sind jetzt seit mehreren Jahren alle eliminiert. Was es nach wie vor gibt, das sind zum Beispiel Straßennamen, die nach Franco bzw. nach vielen Generälen der frankistischen Seite benannt worden sind und wo sich Bürgermeister schlichtweg weigern, das zu ändern, weil sie sagen, das war schon immer so, das regt niemanden auf, wir sehen keine Notwendigkeit, das zu tun. Wenn über solche Fragen diskutiert wird, und das ist das Eigenartige am spanischen Fall, wenn über solche Fragen diskutiert wird, dann ist heute die spanische Gesellschaft, die politische spanische Gesellschaft, extrem gespalten. Es wird mit einer Leidenschaft diskutiert, die durchaus an die Auseinandersetzungen der 30er Jahre erinnert. Die Gräben gehen sehr tief und man kann etwas vereinfacht jetzt sagen, der weit überwiegende Teil aller derer, die die Sozialistische Partei wählen und unterstützen, ist für eine deutliche Abkehr von diesen frankistischen Symbolen, ist für eine Aufarbeitung der Vergangenheit, ist dafür, dass die Massengräber geöffnet und die Leichen exhumiert werden, während der weit überwiegende Teil der Konservativen vom Partido Popular sich dagegen ausspricht, argumentiert, dass damit die alten Wunden wieder aufgerissen werden, dass die spanische Gesellschaft weiter gespalten wird und will auf diese Weise verhindern, dass das Thema überhaupt in der Öffentlichkeit diskutiert wird, weil natürlich die konservative Partei sich in gewisser Weise ja in der Tradition der Rechten, der Konservativen, auch der Frankisten sieht und sich damit selber angegriffen fühlt und auf der anderen Seite mit ihrer Opposition gegen solche Politik erreichen will, dass der gesamte rechte Rand der spanischen Gesellschaft für sie wählt, also für sie stimmt. Das heißt, wir haben eine sehr gespaltene, und zwar eine aggressiv gespaltene spanische Gesellschaft in dieser Frage, weit aggressiver, als wir das zum Beispiel jemals in Deutschland hatten, wenn hier über bestimmte Elemente der Vergangenheitsaufarbeitung diskutiert wurde, wo ja die Meinungen auch auseinandergehen, was ganz normal ist in einer freien Gesellschaft, aber niemals in dieser Schärfe, Radikalität, wie das in Spanien der Fall war.
1: Spielt vielleicht auch eine Rolle, dass das noch gar nicht so lange her ist, ne? Das bedeutet, es gibt sicherlich auch noch Menschen, die da in Amt und Würden sind, die sozusagen aus dem Frankismus einfach ihren Job weitergemacht haben?
0: Ja, einige wenige mag es da noch geben, aber Leute, die schon großen Einfluss im Frankismus hatten, dürften heute nicht mehr in Amt und Würden sein, denn da ist einfach sozusagen die biologische Grenze schon erreicht. Aber es gibt so etwas wie eine soziologische Rechte, das sind die Familien, das sind die Angehörigen und die verteidigen weiterhin die Position ihrer Eltern und auch mental gewissermaßen das gesamte Geistesgut, das damit zusammenhängt.

0: mal ist ja festzustellen, dass Revolutionen keine abgeschlossene Geschichte sind, also nicht einfach nur ein Relikt der Vergangenheit, sondern tatsächlich auch noch in der Gegenwart ein relativ wirkungsmächtiges Phänomen, wie diverse Revolutionsversuche und Aufstände in den vergangenen Jahren gezeigt haben. Arabischer Frühling ist hier natürlich ein wichtiges Schlagwort. Und ja, was sowohl die Revolutionen der Gegenwart als auch der Vergangenheit gemeinsam haben, ist ja, dass sie häufig nicht gerade erfolgreiche Geschichten waren. Und, also die revolutionäre Bilanz fällt ja insgesamt relativ mager aus. Jetzt ist es natürlich so, dass Revolutionen in Zeit und Raum durchaus in sehr spezifische Gemengenlage fallen. Die soziale Zusammensetzung ist häufig sehr anders. Es gibt ganz andere politische Beweggründe, die diese Revolutionsversuche veranlassen. Die politischen Rahmenbedingungen sind häufig sehr unterschiedlich. Aber was sie ja gemein zu haben scheinen, ist, dass sie häufig auch an sehr bestimmten Punkten scheitern. Dass sie häufig, obwohl sie Egalisierung, Demokratisierung, soziale Gleichheit und so weiter intendieren, also beabsichtigen, dass häufig die Reaktionen hervorrufen, die dann auch in Putschen, in Bürgerkriegen oder zumindest in starker Repression münden und letztendlich häufig auch die Bedingungen dann nochmal verschlechtern, also die sogenannten unintendierten, unbeabsichtigten Nebenfolgen. Und das verweist ja ein bisschen darauf, dass es ein generelles Problem gibt in diesem Wechselspiel von Herrschaft und Widerstand, was ein Stück weit auch zeitlos zu sein scheint, also eine historische Konstante. Und da lohnt es sich dann meines Erachtens, revolutionäre Akteure aus der Vergangenheit ganz genau anzuschauen, die vor allem über sehr große Zeiträume sich in revolutionären Versuchen geübt haben. Denn Akteure sind ja häufig auch lernfähig. Sie wandeln ihre Strategien vor dem Hintergrund der gemachten Erfahrung, weil bestimmte Dinge nicht funktioniert haben, weil sie eben zu sehr schlechten Reaktionen geführt haben und versuchen das dann häufig mit anderen Strategien oder Taktiken. Und ich denke, wenn man sich dann auch diese strategischen Diskurse der Akteure genau anschaut, wie sich also die Erfahrungen in der Praxis wieder in die eigene Revolutionstheorie rückübersetzt haben, dann kann das unser Verständnis verbessern, warum Revolutionen eigentlich so häufig scheitern und ob es überhaupt eine Möglichkeit gibt, Revolutionen vielversprechend zu vollführen, wenn man das so salopp ausdrücken möchte.
1: Ja, und du hast das ja jetzt auch schon angesprochen, dass es dir insbesondere auch um eine Auseinandersetzung mit dem Scheitern von vergangenen Revolutionsversuchen geht. Dazu ist mir ein ganz passendes Zitat von den Situationisten eingefallen. Die Situationisten, die haben in ihrem kurzen Text zur Pariser Kommune geschrieben, die Erfolge der Arbeiterbewegung, also Reformismus, staatliche Bürokratie, sind ihre fundamentalen Fehlschläge und ihre Fehlschläge, zum Beispiel die Pariser Kommune, die ja gescheitert ist, sind bisher ihre aufschlussreichsten Erfolge für uns und für die Zukunft. Also da wird von den Situationisten vielleicht durchaus auch in deinem Sinne gesagt, dass eine Auseinandersetzung mit gescheiterten Revolutionsanläufen sinnvoll und aufschlussreich ist. Aber bevor man zu so einem Urteil kommt, wäre es ja wichtig, vielleicht erstmal zu schauen, worin denn dieses Scheitern besteht. Du hast jetzt schon so ein paar Punkte genannt, woran Revolutionen im 19. und 20. Jahrhundert gescheitert sind. Aber vielleicht kannst du das nochmal sozusagen explizieren. Also was sind denn die Ursachen dieses Scheiterns, wenn man das allgemein feststellen kann?
0: Die Frage ist natürlich ein bisschen, auf welcher Ebene scheitern diese revolutionären Bewegungen und vor allem, welchen Charakter haben die revolutionären Bewegungen, die ja durchaus sehr unterschiedlich gestrickt sein können. Also ist es sehr eine linksgerichtete Revolution oder es gibt auch rechte revolutionäre Ansätze, Stichwort nationale Revolution. Auch innerhalb des linken Spektrums ist das eher ein autoritärer Ansatz oder eher ein horizontaler, antiautoritärer Ansatz. Je nachdem, was diese Bewegungen für einen Zweck erfüllen möchten, sind natürlich die Strategien, die man daraus ableitet, sehr, sehr unterschiedlich und deswegen sind die Akteure auch vor unterschiedliche Probleme gestellt. Aber nun ja, wir kennen das vielleicht auch aus der Gegenwart. Linksradikale Politik schreibt sich immer noch einen revolutionären Anspruch auf die Fahnen, ist aber weit davon entfernt, so etwas wie eine revolutionäre Situation zu generieren, was, glaube ich, auch viele Akteure gerne wollen. Aber die Realität ist, dass sie eigentlich ja schon in der Mobilisierungsphase scheitern, so etwas wie ein revolutionäres Bewusstsein oder eine Massenmobilisierung herzustellen, auf der dann letztendlich auch so ein revolutionärer Prozess und auch eine revolutionäre Neuordnung aufbauen könnte. Also allein schon auf der Ebene können Akteure natürlich scheitern, wenn sie gar nicht so resonanzfähig sind in der Gesellschaft, wenn sie ihre Ziele nicht vermitteln können, wenn die Strategie, die sie auch propagieren, vielleicht auch als kontraproduktiv gewertet wird. Also es gibt ja durchaus etwas auch wie einen antirevolutionären Reflex, weswegen man solchen revolutionären Programmatiken abgeneigt ist, weil man ja auch die Befürchtung hat, dass Revolutionen in Chaos, in Unsicherheit und so weiter umschlagen können. Auch wenn die Akteure das vielleicht gar nicht so beabsichtigen. Das ist, was Richard Löwenthal mal einen Anti-Chaos-Reflex genannt hat. Andere Akteure sind durchaus in der Lage, dann diese revolutionäre Massenmobilisierung zustande zu bekommen. Das ist in der Geschichte immer wieder passiert, dass letztendlich dann auch in revolutionären Situationen mündet. Aber das dann wiederum zu einer sehr erheblichen Reaktion geführt hat, entweder von Seiten der bestehenden Ordnung oder von verunsicherten Kräften, beispielsweise im Bürgertum, die sich dann andere autoritäre Kräfte als Ordnungsgarant suchen und in so einem Konflikt dann letztendlich dann auch nicht bestehen konnten. Also häufig sind das dann so Bürgerkriegsszenarien. Und dann gibt es natürlich tatsächlich Revolutionen, die vermeintlich ja auch erfolgreich verlaufen sind, wo es die Akteure durchaus schaffen konnten, sich machtpolitisch durchzusetzen, die Institutionen zu erobern und auch so etwas wie einen revolutionären Staat zu etablieren. Man denke jetzt beispielsweise an die Oktoberrevolution der Bolschewisten in Russland, aber wo dann letztendlich die Ordnung, die man dort irgendwie etabliert hat in ihrer konfigurativen Anlage, eigentlich gar nicht dem emanzipatorischen Zweck gerecht geworden ist, von dem eigentlich die sozialen Impulse einst mal ausgegangen sind. Also das könnte man gewissermaßen dann auch nochmal als nachträgliches Scheitern begreifen. Wobei das natürlich alles irgendwie ineinander greift, ne? Weil die politische Ordnungsvorstellung hat halt so dann ja häufig auch die Strategie bedingt, weil für antiautoritäre Kräfte ist die Eroberung der politischen Macht der bestehenden Institutionen natürlich keine Perspektive.
1: Also du hast jetzt schon so drei mögliche Ursachen genannt, worin so ein Scheitern von Revolutionsanläufen bestehen kann. Also auf der einen Seite schon das Steckenbleiben in der Mobilisierung und das Zerfasern in dieser Auseinandersetzung, dann auf der anderen Seite halt nicht intendierte Folgen, die vielleicht zu einer Eskalation führen, die die Verhältnisse dann eigentlich noch schlimmer machen, und zuletzt sozusagen die Eroberung der politischen Macht, die dann dazu führt, dass man selber eigentlich Teil dieser Macht wird. Ich würde gern auf den zweiten Aspekt da noch ein bisschen eingehen, also der Umstand, dass es durchaus Revolutionsversuche gab, die entgegen der Intentionen der Revolutionäre dazu geführt haben, dass die Verhältnisse durch diesen Versuch noch schlimmer geworden sind. Jetzt kann man sich ja die Frage stellen, okay, es sind ja die herrschenden Verhältnisse selbst, die die Tendenz in sich tragen, dass es immer schlimmer wird. Also vielleicht braucht es da ja eigentlich gar keine gescheiterte Revolution, dass es immer schlimmer wird. Demgegenüber machst du ja vielleicht die Ahnung stark, dass es auch in den Revolutionsversuchen selbst eine Dynamik gibt, die eine Gefahr in sich birgt. Kannst du dafür vielleicht ein Beispiel anführen oder das noch näher explizieren?
0: Also jeder soziale Akteur und auch revolutionäre Akteure haben natürlich ein bestimmtes Bild von ihrer Umwelt und wie sie auch funktioniert, ne? Also was in ihrer Kognition begründet liegt, dann häufig auch in ihrer sozialen und politischen Sozialisation. Und abgeleitet davon machen sich die Leute ja auch weitergehend ein Bild, wie auch Revolution funktionieren könnte, wie wenn man gegen die Herrschaftenverhältnisse agiert, welche Reaktionen könnte das verursachen und welche nicht. Insofern heißt strategisches Denken ja immer antizipierendes Denken, vorausschauendes Denken, ne? Und weil die Akteure ja keine vollumfängliche Information über die Zukunft haben, so kann das natürlich ein Stück weit immer nur spekulativ sein. Und Akteure scheitern natürlich dann häufig, wenn in ihren Strategien halt die möglichen Konsequenzen nicht richtig antizipiert sind. Und das kann auch schon an frühen Ebenen ansetzen. Ich möchte das mal am Beispiel von einem Anarchismus zeigen, so, der in den Ende des 19. Jahrhunderts teilweise eine sehr gewaltvolle Strategie gefahren hat, was mit dem Stichwort der Propaganda der Tat verknüpft ist, wo man sich gerade der Institutionen verweigert hat, aber auch formellen Organisationsstrukturen und eigentlich auch sehr individuelle Akte der Gewalt gesetzt hat, in der Hoffnung, dass sie so eine Art Fanal unter den Massen auslösen würde, weil die dadurch aufgerüttelt werden und dem Beispiel folgen und das Ganze dann in eine spontane Dynamik sich übersetzt, die dann letztendlich auch in eine revolutionäre Neuordnung dann kulminiert. Könnte. Das ist das strategische Kalkül dahinter gewesen, das hat aber mit der Realität wenig zu tun gehabt. Diese individuellen Attentäter haben eher eine Repression gegen die allgemeine anarchistische Bewegung ausgelöst, die dann letztendlich ihre Handlungsmöglichkeiten noch weiter beschnitten hat und eigentlich die anarchistische Bewegung in dieser Zeit sehr stark in den Untergrund gedrängt hatte, wo sie dadurch noch weniger Einfluss eigentlich auf die Gesellschaft nehmen konnte. Also selbst wenn da noch keine revolutionäre Situation war, sieht man, wie Strategien eigentlich zu so einem Backlash führen können und die eigenen Handlungsmöglichkeiten dann letztendlich unterminieren. Aber dann gab es auch immer wieder auch innerhalb des Anarchismus Tendenzen, die genau das versuchten zu vermeiden und erstmal auf eine relativ stabile Massenorganisierung setzten anhand von Alltagsfragen, anhand von Alltagsinteressen und da vorwiegend die Gewerkschaft, eine revolutionäre Gewerkschaft als das entscheidende Mobilisierungsvehikel begriffen. Und denen gelang es ja tatsächlich in der Geschichte immer wieder, revolutionäre Situationen zu erzeugen, ne? Also Ende des 19., Anfang des 20. Jahrhunderts waren anarchistische Gewerkschaft Gewerkschaften in vielen Ländern sogar relativ dominant in den Gewerkschaftslandschaften. Und Argentinien, in Spanien, auch in Italien, vor allem in den romanischen Ländern in Europa, und konnten revolutionäre Situationen generieren. Und obwohl sie eigentlich damit eigentlich so eine Gewaltstrategie irgendwie vermeiden wollten, haben gerade diese Aufbrüche dann häufig dann zu Situationen geführt, ne, die dann zu einer Destabilisierung von Ordnung geführt haben. Oder zumindest dazu so, dass sich die herrschende Klasse so weit verschreckt sah, dass man da repressiv drauf reagieren musste. Und letztendlich hat genau diese Strategie dann letztendlich dann gerade die blutigsten Szenarien hervorgerufen. Ne? Also man denke dann auch an den spanischen Bürgerkrieg 1936, Aufstand in Patagonien in den frühen 20ern, in Argentinien, was in einem Massaker endete. Oder auch in Deutschland, Revolution im Ruhrgebiet 1919, 1920, was letztendlich dann militärisch niedergeschlagen wurde. Also dort hat die Massenmobilisierung gelungen. Man konnte diese Dynamik auch in den Aufstand überführen, aber das scheint dann so der Knackpunkt zu sein, wo sich häufig vor allem horizontale Akteure, die anti-autoritär häufig organisiert sind, nicht durchsetzen können, während autoritäre revolutionäre Akteure doch in dieser Situation häufig doch so weit aufgestellt sind, dass sie auch so einen Bürgerkrieg bis zum Erfolg durchfechten können. Auch hier das Beispiel natürlich der Bolschewiki in Russland, die durchaus sich auch im inneren Bürgerkrieg durchsetzen konnten.

0: Am selben Nachmittag gegen 16:30 drangen die Regierungstruppen durch die Porte de Saint-Cloud nach Paris ein, besetzten Auteuil und Passy und erschossen alle Nationalgardisten, die sie zu fassen bekamen. Später hieß es, um 7 Uhr abends seien mindestens 20.000 Versailler in der Stadt gewesen, aber von den Spitzen der Kommune war weit und breit nichts zu sehen und zu hören. Was zeigt, wenn man eine Revolution machen will, muss man eine gute militärische Erziehung haben. Aber wenn man die hat, macht man keine Revolution, sondern steht auf Seiten der Macht. Und darum sehe ich keinen Grund, ich meine keinen vernünftigen Grund, eine Revolution zu machen.
1: Also soweit dieser Hörbuchauszug. Der Friedhof in Prag heißt dieser Roman und der spielt auch zur Zeit in der Pariser Kommune. Und der Protagonist, das ist jetzt einer, der selber keine Sympathien mit der Kommune hat, aber der hat dieses Dilemma, glaube ich, ganz gut auf den Punkt gebracht. Damit ist er vielleicht ganz gut nochmal diese Problemlage beschrieben. Also dass revolutionäre Versuche oftmals an einer militärischen Unterlegenheit gescheitert sind, dass aber andererseits eine militärische Überlegenheit einen schon immer in die Nähe der herrschenden Gewalt führt. Was würdest du zu dieser Problemlage sagen? Also gibt es einen Ausweg aus diesem Dilemma?
2: Das war auf jeden Fall ein sehr spannender Einspieler. Und auch wenn das aus einem Roman ist, finden sich diese Überlegungen tatsächlich auch bei vielen Strategen der Revolution wieder. Ne? Also gerade deswegen hat ja in der klassischen Arbeiterbewegung auch der Antimilitarismus nochmal eine ganz andere Funktion übernommen, als wir das heute, glaube ich, aus der Linken kennen. Natürlich auch vor dem Hintergrund von allgemeiner Wehrpflicht, was sich heute ein bisschen verändert hatte. Früher waren ja einfach auch viele Proletarier, auf die man sich ja bezogen hat, ja selber dann auch in der Armee und das auch nicht unbedingt freiwillig. Aber klar, also schaut man sich zum Beispiel die französischen Syndikalisten an, die haben eigentlich das revolutionäre Projekt davon abhängig gemacht, ob der Antimilitarismus innerhalb der Armee eigentlich zünden kann. Also, dass man innerhalb der Armee zumindest so viel Bewusstsein schaffen kann, dass im Falle eines revolutionären Aufstands halt so zumindest wesentliche Teile der Armee halt auch auf der Seite des sogenannten Volkes, ne, was halt auch die Sprachwahl damals war, bestehen würden. Und wenn das nicht der Fall wäre, dann wäre auch eine Revolution zum Scheitern verurteilt. So auch für den spanischen Bürgerkrieg, dass sich überhaupt die revolutionären Kräfte so lange halten konnte, war durchaus entscheidend, dass es auch dort Überläufer gab, auch mit militärischer Erfahrung. Klar, wenn man eine Revolution darauf ankommen lässt, ob man sich auch militärisch durchsetzen kann, halb so, dann ja, dann scheint eine Revolution, glaube ich, ziemlich unpraktikabel. Außer man hat es hier selbst mit autoritären Kräften zu tun, die dem Militär auch wohlgesonnen sind und das Militär auch in der kommenden Ordnung einzubinden, beabsichtigen und damit auch denen ihr Interesse bedienen. Das sind dann, glaube ich, eher so Revolutionen von rechts, die diese Funktion erfüllen können. Aber für Linke ist das ja meistens in der Geschichte nicht in Frage gekommen, sicherlich auch zu Recht. Aber das verweist, glaube ich, eher auf das Problem, dass man das revolutionäre Konzept nicht von dieser militärischen Auseinandersetzung abhängig machen sollte. So. Und genau auf diesem Gebiet sind Linke, vor allem antiautoritäre Revolutionen, ja auch immer gescheitert.
1: Ich würde da vielleicht auch einfach nochmal nachhaken, weil du jetzt gesagt hast, wenn man sich auf diese militärische Auseinandersetzung einlässt, dann ist man sozusagen von vornherein, hat man vielleicht verloren oder ist unterlegen. Auf der anderen Seite kann man das ja gerade, denke ich, in der Geschichte feststellen, dass ja revolutionäre Situationen oftmals, gerade im 19. und Anfang des 20. Jahrhunderts, dass die oftmals gerade in Situationen entstanden sind, wo es militärische Auseinandersetzungen gab. Also das kann man ja gerade am Ersten Weltkrieg zum Beispiel sehen, wo ja der revolutionäre Faktor, der den Ersten Weltkrieg beendet hat, ja gerade gewesen ist, dass sich Arbeiter- und Soldatenräte gebildet haben. Also das ist ja...
2: Das Problem hat damit zu tun, dass in Gesellschaftsordnungen und auch Kriegsordnungen, die auch eine große Normalisierung von Gewalt erfahren haben, ist dieses Hemmnis, sich einem revolutionären Prozess anzuschließen, glaube ich, nicht so hoch. Ne? Deswegen neigen Kriegsgesellschaften häufig auch infolge des Krieges auch noch zu revolutionären Prozessen, so, weil es da halt eh schon eine allgemeine Verunsicherung gibt und die Leute auch eine ziemlich normale Erfahrung, auch normalisierte Erfahrung von Gewalt erlebt haben. Also anders sieht das ja an Ordnungen aus, die vielleicht sozial ungerecht gestaltet sind, aber im Großen und Ganzen keine offene Gewalt kennen. Da scheint mir das schwieriger, Leute oder auch Massen davon zu überzeugen, dass eine Revolution was Sinnvolles sein soll, vor allem wenn die Geschichte dann gelehrt hat, dass sie dann ja häufig dann die Gewalt hervorbringen kann, die es vorher vielleicht auch nicht gegeben hat. Aber auf der anderen Seite natürlich, also hat man auch viele historische und auch gegenwärtige Szenarien, wo es die strukturelle Gewalt ist, wo es auch die staatliche Gewalt ist, die erst diese Revolution hervorbringt. Ne? Also oder sei es auch irgendwie als illegitim empfundene Herrschaft autokratischer Art oder von Militärdiktaturen, die Leute überhaupt erst dazu motiviert, sich zu erheben. Aber Naja, so gesellschaftliche Gemengenlagen sind ja komplex und es bleibt ja nicht nur bei der Reaktion der sozialen Akteure auf den Staat. Der Staat vollzieht ja auch wieder eine Reaktion und steigert dann häufig ja nochmal die Gewalt, die vorher vielleicht eher noch irgendwie auf einem niedrigeren Level war. Und das ist ja genau dann mit dem Begriff der Eskalation umschrieben. Und hinzu kommt natürlich auch, dass nochmal Akteure dann durch ihr revolutionäres Agieren häufig auch eine Ordnung destabilisieren, das vielleicht sogar auch erfolgreich, und einen alten Akteur, der die staatliche Macht innehat oder überhaupt die soziale und ökonomische Macht, durchaus marginalisieren können oder auch entmachten können, aber in diesem Machtvakuum dann wiederum andere Kräfte irgendwie Raum greifen. Ne? Wir haben das jetzt beispielsweise ja auch im arabischen Frühling gesehen, dass diese Revolte, die durchaus einen sehr starken demokratischen Impuls hatte, letztendlich auch Machtvakuum geschaffen hatte, die von islamistischen Kräften, die auch sehr viele Analogien zu faschistischen Konzepten aufweichen, gekapert werden konnten. Genauso in der ukrainischen Bewegung, in dieser Gemengenlage waren auch faschistische Kräfte am Agieren, die dieses Vakuum relativ gut für sich nutzen konnten. Und auch das ist ein Problem, was geschichtlich immer wieder auftritt, dass zwar relativ progressiv gesinnte Reaktionäre so eine Destabilisierung der Ordnung, die Subversion bewirken, aber halt innerhalb dieser Destabilisierung und des entstehenden Machtvakuums dann letztlich nochmal ganz andere Kräfte, die dann vielleicht besser aufgestellt sind, die nicht erst noch einen Prozess der Selbstorganisierung vollziehen müssen, die nicht erst nochmal überlegen müssen, wie wir uns institutionell genau aufstellen und wie das in eine neue Ordnung zu überführen ist, sondern die auch ganz klare Konzepte haben, weil sie ja nun mal autoritär denken, die da einfach besser aufgestellt sind und dann in der Lage sind, auch der Revolution die Butter vom Brot zu nehmen. Die iranische Revolution 1979 ist das sicherlich auch nochmal so ein Beispiel dafür.
1: Jetzt haben wir so ein bisschen die Problemlage eingekreist, also dieses Wechselverhältnis, dieses problematische Wechselverhältnis von revolutionärer und gegenrevolutionärer Gewalt. Jetzt führst du die Auseinandersetzung mit dieser Problemlage ja bestimmt nicht aus einem unparteiischen Interesse, sondern es geht ja um die Frage, ob ein Festhalten an einem revolutionären Vorhaben überhaupt sinnvoll ist oder wie sich so ein Festhalten rechtfertigt. Wenn man jetzt auf das Scheitern vergangener Revolutionsanläufe schaut und auch nach dem, was du bisher jetzt gesagt hast, wie rechtfertigt sich denn dann so ein Festhalten an so einem Revolutionsvorhaben? Also da kann man ja auch die Frage stellen, ist der Reformismus da nicht vielleicht die ungefährlichere Variante? Oder auf der anderen Seite kann man ja auch so eine evolutionäre Vorstellung durchaus haben, also dass man von kleinen Kommunen oder von Projekten ausgeht, die sich dann immer weiter ausbreiten und dann so langsam so gewaltfrei so ein rüberwachsen in eine bessere Welt ermöglicht wird. Wie würdest du jetzt gegenüber diesen beiden Beispielen trotzdem ein Festhalten einer Revolution begründen?
2: Ja, tue ich das überhaupt? Also, ich bin ja selbst ein Suchender. Also. Aber zuvor, das stellt sich natürlich die Frage, was ist eigentlich revolutionär? Also ist revolutionär der die größten radikalen oder revolutionären Phrasen um sich spuckt? Oder ist das vielleicht auch nicht jemand, der gar nicht mit solchen Begriffen arbeitet, aber Veränderungen in Gang setzt, die wiederum die Grundlage von breiteren Entwicklungen darstellen können? Vielleicht auch unbewusst. Ne? Und das sieht man ja häufig, viele Akteure auch im linken Spektrum, denke ich mal, darf man ankreiden, geben sich ein sehr maximalistisches, revolutionäres Programm, was keine Kooperation mit bestehenden Institutionen oder auch mit bestimmten gesellschaftlichen Kreisen vorsieht. Aber dadurch sind sie völlig wirkungslos auch in der Gesellschaft und erreichen dann unter dem Strich sogar weniger als jeder Reformist oder jede Reformistin. Und also insofern sind diese Begrifflichkeiten, ob revolutionär oder reformistisch, meines Erachtens sehr, sehr identitär eingefärbt. Und hinzu kommt dann auch noch, dass innerhalb des revolutionären Spektrums natürlich schon die Frage ist auch so, begreifen wir revolutionär eher als einen Akt? Ne? Ist das so eine Aktion, in der die Macht erobert wird, in der die Institution besetzt wird und von den Schaltstellen der Macht aus dann eine Neuordnung eingeleitet wird? Das wäre eher ein autoritärer Ansatz. Oder ist die Revolution nicht doch irgendwie ein Prozess, der erstmal auf einer langen Mobilisierung aufbaut, in der man Strukturen der Gegenmacht herausbildet, die dann letztendlich auch an die Stelle der Alten treten können und auch das Potenzial haben, halt eine komplexe Gesellschaft auch funktionsfähig, überhaupt irgendwie einigermaßen effektiv funktionieren zu lassen. Und so ein Ansatz, der hat ja schon irgendwie ein bisschen was Evolutionäres. Also so die Begrifflichkeiten verwischen ein bisschen so bei genauerer Betrachtung. Aber wie sich das rechtfertigen lässt, nun ja, ich denke, es gibt eine berechtigte Kritik am Revolutionsansatz, dieser Anti-Chaos-Reflex, den ich vorhin schon mal benannt habe von Löwenthal, der hat ja durchaus seine Berechtigung. Viele Leute wissen nicht, was sie in revolutionären Situationen erwartet. Gerade Teile der Bürgerinnenschaft, die vielleicht viel in eine bestehende Ordnung investiert haben, halt so werden sich natürlich aus materiellen Gründen auch nicht dazu hinreißen lassen, sich auf so ein Experiment einzulassen, flüchten sich dann eher natürlich irgendwie in die Arme der bestehenden Ordnung oder zumindest in die Arme eines Ordnungsgaranten, der verspricht, wieder Ordnung herstellen zu können, in einer zumindest sich abzeichnenden Destabilisierung. Und ja, damit muss man glaube ich auch strategisch umgehen halt. Wenn revolutionäre Akteure selbst schon von vornherein sagen, dass die Revolution eine blutige Sache wird und dass es da heiß hergehen wird, dann ist das glaube ich kein attraktives Versprechen für viele. Und da gilt es dann letztendlich halt diese Kritik auch ernst zu nehmen und vielleicht sich an revolutionären Strategien zu orientieren, die versucht haben, genau diesen Moment des Aufstands, der dann ja häufig dann, diese Bruchstelle innerhalb der Ordnung, die dann ja häufig dann irgendwie in Kriege, in Bürgerkriege umschlägt oder zumindest in starke Repression zu umgehen. So, wobei man da klar sagen muss, dass die theoretischen Diskussionen genau in diesem Bereich meines Erachtens nicht sehr weit gediehen sind und genau da halt eigentlich noch eine offene Frage ist halt so. Taugt das revolutionäre Konzept angesichts der historischen Bilanzen überhaupt noch etwas oder lässt sich halt irgendwie es aufrechterhalten durch eine bestimmte strategische Perspektive?
1: Ja, ich würde dir auf jeden Fall zustimmen, was das betrifft, dass man sozusagen auf jeden Fall diese Schwierigkeiten auf jeden Fall bearbeiten muss, dass man sich damit auseinandersetzen muss. Und ich denke vor allem auch, dass die Gewaltfrage halt irgendwie, dass die sozusagen das Nadelöhr ist, durch das jeder sozusagen erneute Revolutionsversuch irgendwie muss. Und dass man halt irgendwie gucken muss, sich sehr genau damit auseinandersetzen muss, was man tun kann, um das zu vermeiden. Auf der anderen Seite würde ich halt auch sagen, ja, was sozusagen die Gewaltmäßigkeit betrifft, da ist ja die Gewalt vor allen Dingen auch erstmal den herrschenden Verhältnissen anzukreiden, die ja sozusagen immer wieder strukturelle und offene Gewalt halt hervorbringen. Und was ich auf jeden Fall auch sympathisch finde, ist dieser offen zugestandene suchende Modus der eigenen Theoriebildung da. Und ja, sozusagen gemeinsam kann man ja dann auch suchen, wenn man miteinander diskutiert und miteinander ins Gespräch kommt. Und das wirst du am Mittwoch sozusagen anbieten. Du wirst einen Vortrag halten unter dem Titel Mit wehenden Fahnen, wo es eben geht um das Scheitern von vergangenen Revolutionsanläufen. Vielleicht kannst du zum Abschluss auch einfach nochmal sagen, was du da vorhast. Also was das vielleicht für ein Ablaufplan gibt am Mittwoch, was uns da erwartet.
2: In erster Linie ist es ein Vortrag, der eingespeist ist aus einem eigenen politischen Interesse, aber sich sehr gut kombinieren lässt, auch mit meinem wissenschaftlichen Interesse. Und ich schaue mir aus einer theoretischen Perspektive Erfahrungen mit Revolutionen an und greife dabei vor allem auf Konzepte auch aus der sozialen Bewegungsforschung zurück, mit denen man meines Erachtens ein Analyseinstrument hat, um diese Prozesse besser zu verstehen. Wie funktioniert Radikalisierung? Also wie lassen sich Menschen für eine radikale Angelegenheit mobilisieren? Was passiert eigentlich mit Gesellschaften, wenn sie mit Gewalterfahrungen konfrontiert werden? Also genau diese Bruchstellen im revolutionären Prozess, die wir in diesem Gespräch ja festgestellt haben, die versuche ich ein bisschen mit solchen Konzepten zumindest annähernd mal zu erklären. Und empirisch würde ich das mal sagen, schaue ich mir den Diskurs an, den die anarchistische Bewegung über mehrere Jahrzehnte geführt hat, von den 1870ern an bis in die 1930ern zum Spanischen Bürgerkrieg, anhand der Frage der revolutionären Gewalt und tatsächlich ganz konkret an der Frage, lässt sich eigentlich dieser Moment des Aufstands, der vermeintlich notwendig ist, um die Ordnung erstmal aufzubrechen, um an ihre Stelle was anderes zu setzen, ob sich das nicht doch irgendwie umgehen lässt. Und ich denke, da gibt es einige anarchistische Theoretiker, die im Anarchismus der Nachkriegszeit in Deutschland, also alles, was nach dem Zweiten Weltkrieg gekommen ist, in Vergessenheit geraten ist und vielleicht auch verschrien wurden, weil diese Position als zu reformistisch begriffen wurde. Aber ich denke, da steckt ein interessanter Gehalt drin, halt mit dem sich diese revolutionstheoretische und auch strategische Frage sinnvoll weiter aufklären lässt.

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0: Ich habe gestern mit einer ganzen Reihe an Freunden gesprochen und es war so ein bisschen so, oh, SOS, Telefon, ey Leute, wie geht's euch? Wir haben alle über den AfD-Parteitag gesprochen, der ja noch viel rechter ausgefallen ist als sonst. Und wir haben alle irgendwie über das Gutachten gesprochen, was zeitgleich im Raum steht. Und alle waren sich so ein bisschen einig, ey, es passiert gerade so viel. Wir haben das Gutachten, wir haben den Parteitag, wir haben die Wahl vor uns und nichts passiert. Alle fühlen sich irgendwie hoffnungslos oder haben das Vertrauen in die Politik verloren. Und meine Freundin meinte gestern so, ey, ich weiß gerade gar nicht weiter. Hoffnung ist keine Strategie mehr. Es braucht echt mehr.
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0: Hallo, hallo, hallo. Herzlich willkommen bei Kipppunkt Ost. Mein Name ist Katharina Wader und ich möchte heute mit euch über Vertrauensverlust sprechen. Vertrauensverlust in die Politik und in rechtsstaatliche Institutionen. Und damit meine ich nicht die AfD und ihre WählerInnen, sondern genau die anderen.
9: Mein Name ist Julie Katz und ich habe mich für diese Folge damit auseinandergesetzt, welche Funktion Vertrauen in einer Demokratie überhaupt hat und habe für diese Folge mit einigen engagierten Menschen in MV gesprochen, denen gerade für ihre Ideen und für ihr Engagement Sicherheitsnetze wegbrechen.
10: Und ich bin Heike Kleffner und ich habe schon lange auf das Gutachten der Gesellschaft für Freiheitsrechte gewartet, die ja eben die Frage beantwortet haben, ist die AfD verfassungswidrig? Und Ende Juni habe ich dazu in Halle unter anderem mit Bijan Moini gesprochen, dem Legal Director der Gesellschaft für Freiheitsrechte, und davon werde ich heute berichten.
9: Also heute soll es ja um Vertrauen gehen, aber der Ursprung dieser Folge basiert eigentlich auf einem Satz, den Katharina schon zu einem anderen Zeitpunkt formuliert hat, nämlich in der Ohnmachtsfolge, und der seitdem in meinem Kopf kursiert und irgendwie nicht so richtig zur Ruhe kommt, vielleicht auch zum Glück und nicht zur Ruhe kommen kann. Du hattest uns damals erzählt, Katharina, dass du dir eine Frage stellst, die da lautet, wie du deinem Umfeld noch vertrauen kannst, wenn es fein damit ist, dass ständig um uns herum menschenverachtende Positionen kursieren oder Positionen, in denen bestimmte Menschen nicht existieren dürfen. Vielleicht kannst du uns ja nochmal abholen, was genau du damit gemeint hast.
0: Ja, das finde ich bemerkenswert, dass das für dich so in Erinnerung geblieben ist. Für mich ist das natürlich auch in Erinnerung geblieben, einfach aber auch, weil es so Story of my life ist. Und ich gemerkt habe in der Folge, da ging es ja um Ohnmacht und dann habe ich darüber gesprochen, wie tief da irgendwie auch ein Stachel in der Brust sitzt, also der nicht einfach nur wegzuerklären ist. Wir haben ja dann darüber gesprochen, so wie kommt man aus der Ohnmacht raus, und ich bin Soziologin und dachte dann so, na gut, gesellschaftliches Klima ist auch irgendwie zeitweilig, also es gibt Trends und die vergehen auch wieder. Die Situation wird irgendwann besser werden. So. Aber was bleibt? Also ich merke das in meinem Umfeld, wie hoch die RechtswählerInnenquote ist und dass ich mich davor auch nicht mehr verstecken kann, also dass mich das direkt betrifft. Und was bleibt am Ende an Vertrauen, wenn ich einfach merke, so um mich herum gibt es so viele Menschen, und das ist nicht nur die Frau vom Bäcker oder irgendein X-Beliebiger, sondern auch Menschen in meinem Bekanntenkreis, auch Menschen in der Familie, die rechte Parteien wählen, die total fein damit sind, ein Weltbild zu unterstützen, in dem ich nicht existieren soll und ganz viele andere Menschen auch nicht und denen die Würde abgesprochen wird. Was bleibt an Vertrauen? Nicht viel.
9: Und gerade auch der Begriff des Vertrauens war das, was mich so besonders getriggert hat oder was mich irgendwie besonders interessiert hat, weil ich kenne ihn ehrlich gesagt, das muss ich mich ein bisschen outen, vor allem aus so Dating- und Beziehungskontexten natürlich, also ganz banal, so irgendwas ging schief, jemand hat irgendwen ausgetrickst, dann das Vertrauen ist gebrochen und die Beziehung ruiniert und so weiter. Aber
0: und jetzt outest du dich als Mensch?
9: Jetzt kennen wir doch alle. Du machst natürlich aber mit dem Begriff des Vertrauens als Politikum eine viel größere Aussage, beziehungsweise du nimmst das und setzt es in einen viel größeren Kontext und machst damit auch die Frage nach Vertrauen in einem Umfeld oder in Institutionen oder in Menschen auf. Und das hat mich schnell zu der Frage gebracht, naja, Also ist Vertrauen sowas wie so ein nice to have oder welche Funktion hat es eigentlich in so einer Demokratie? Also brauchen wir Vertrauen und wenn ja, wieso eigentlich?
0: Wir machen das ja alle und wir denken immer Politik und Gefühle, das sind so zwei unterschiedliche Dinge und gleichzeitig hängen die so eng miteinander zusammen. Wie hängt denn Vertrauen mit der Demokratie und der Gesellschaft zusammen, Juli?
9: Ich habe mein Hobby verfolgt und bin einmal durch verschiedene wissenschaftliche Disziplinen gerast und habe euch so ein bisschen einen Überblick mitgebracht, den ich euch gerne in so einer ganz kurzen Version präsentieren würde, so eine Art Wissenschafts-Speed-Dating. Eben mit der Fragestellung, okay, also was hat Vertrauen eigentlich in einer Demokratie verloren? Und ich habe leider in der Kürze der Zeit nicht alle Studien dieser Welt gelesen. Ich habe aber jetzt so 5 große Funktionen, die ich besonders wichtig fand, rausgefiltert. Da geht es einmal um Legitimation zum Beispiel. Also Vertrauen schafft innerhalb einer Demokratie für Institutionen und Entscheidungen Akzeptanz, die gut dafür ist, wenn ich selbst inhaltlich beispielsweise anderer Meinung bin. Also es gibt ein Wahlergebnis beispielsweise, das ich bekloppt finde oder das jetzt nicht meinem Gusto entspricht und vielleicht bin ich von diesem enttäuscht. Aber ich gehe nicht hin und prüfe jede einzelne Stimme, weil ich denke, das passt so, wie die das machen und ich habe dieses Vertrauen. Also ich akzeptiere das Wahlergebnis und arbeite dann damit. Dann gibt es sowas wie Kooperation auf verschiedenen Ebenen, nämlich zum Beispiel ökonomisch und zivilgesellschaftlich. Also erst wenn ich Vertrauen habe in einer Demokratie, habe ich ja überhaupt erstmal Bock, mich zivilgesellschaftlich zu engagieren. Und das vielleicht auch mit Leuten zu tun, die in anderen Vereinen unterwegs sind, dass ich nicht sage, okay, ich muss jetzt erst 1 Million Verträge mit denen abschließen, um mich sehr deutsch für alles Mögliche abzusichern, sondern ich kann sagen, gut, ich vertraue euch, dass ihr auch das bewahrt, woran ich glaube. Dann gibt's so eine Funktion der Stabilisierung. Also es taucht in ganz vielen Studien immer das Wort Klebstoff auf. Quasi Vertrauen hat auch die Funktion, politische Systeme in Krisen zusammenzuhalten und dass die Leute sich dann nicht direkt abwenden und sagen, okay, sayonara, hat mir jetzt nicht gepasst, tschüss. Partizipation war schon ein bisschen drin in diesem zivilgesellschaftlichen Engagement, aber es betrifft natürlich auch, gehe ich überhaupt zur Wahl? Oder trete ich einem Verein bei? Also inwiefern beteilige ich mich auch an Gesellschaft? Und ganz interessant fand ich noch die Erkenntnis von so einer Kontroll- oder Korrekturfunktion, dass es nicht immer Worst Case ist, wenn so ein Vertrauen Risse bekommt oder nicht mal vorhanden ist, sondern dass es auch eine Studienlage dazu gibt, dass es gut sein kann, um zum Beispiel so Reformen anzustoßen oder festzustellen, okay, also hier müssen wir nochmal nacharbeiten, hier gibt's was, was uns nicht so passt und das kann dann quasi auch Veränderungen anstoßen. Also wenn du mich als autointeressierte Person fragst, was so Vertrauen für eine Funktion hat, wenn wir uns Demokratie als Auto vorstellen, kannst du irgendwie das allerbeste Modell des Jahrhunderts haben, aber das Auto fährt halt nicht ohne Treibstoff. So. Und genau dieser Treibstoff ist Vertrauen. Muss trotzdem ab und zu überprüfen, funktioniert die Kupplung noch und regelmäßig zur Wartung und ein Scheckheft prüfen lassen aus Vorsorgegründen. Aber du brauchst Treibstoff, um voranzukommen.
0: Ich habe so gemerkt dabei, da sind ja so viele Punkte drin. 5 Punkte hast du aufgezählt und jeder Punkt hat auf eine unterschiedliche Weise mit mir resoniert. Also angefangen bei, wie hast du es genannt, Legitimation.
9: Genau.
0: Wir zweifeln keine Wahlergebnisse an. Und das ist ja so eine vielleicht auch schon Strategie der Rechten, habe ich das Gefühl, vor allem in den USA, Misstrauen zu schüren. Und mich hat das sofort erinnert an die Wahl 2020, als Trump behauptet hat, dass das Wahlergebnis falsch wäre. Also Joe Biden hat damals gewonnen, dass aber eigentlich Donald Trump gewonnen hätte. Und all seine Hardcore-Unterstützer fahren ja auch bis heute dieses Narrativ. Und das war so eine Zäsur irgendwie, weil das auf so einer hohen Ebene stattgefunden hat, weil das mit so einem bedeutenden Ergebnis stattgefunden hat. Und weil es so schamlos, so ungeniert einfach weiter behauptet wurde und so viel drauf aufgesprungen sind. Ich habe das Gefühl gehabt, so da wird einem der Boden richtig weggerissen. Wenn man nicht mal mehr auf das vertrauen kann, worauf kann man denn dann noch vertrauen? Und es gibt natürlich ganz viele gefälschte Wahlergebnisse in unterschiedlichen Staaten, aber genau das macht uns doch irgendwie auch mit zum Rechtsstaat, dass vernünftig gewählt wird und dass man sich darauf verlassen kann. Also ich, was ich damit sagen will, ist, mich hat das sofort an die USA erinnert und mich hat das sofort ich habe das gleich gefühlt, inwiefern das Misstrauen schüren kann, wenn man sich darauf nicht verlassen kann oder wenn man behauptet, dass man sich darauf nicht verlassen kann.
10: Du meinst, es gibt ganz viele gefälschte Wahlergebnisse in autoritär regierten Staaten, oder?
0: So als Unterschied zum Rechtsstaat, genau.
10: Ja, und ich fand das, was du jetzt gerade gesagt hast und auch Juli, das Bild mit dem Vertrauen als Treibstoff, da muss ich echt sagen, ich glaube, wir haben eine Demokratie-Treibstoffs-Vertrauenskrise, weil wir uns schon so daran gewöhnt haben, ja auch in Europa, dass rechtsextreme, rechtsautoritäre Parteien schon im Vorfeld die Ergebnisse von Wahlen quasi anzweifeln, ja, also denken wir an die Wahlen in Ungarn etc. und uns auch schon selbst so dran gewöhnt haben, oder ich würde sagen, es gibt so einen Gewöhnungseffekt und der ist total schlecht.
0: Und Juli, sag mal, wenn du sagst, es gibt dann das Auto, das kann das beste Modell sein und das Problem ist dann aber, es fährt ohne Treibstoff, wenn es ohne Vertrauen funktioniert. Wir haben es in den USA gesehen, wir sehen es auch woanders in der Welt. Sehen wir es denn auch in Mecklenburg-Vorpommern?
9: Selbstverständlich. Ich locke euch mal an die Mecklenburgische Seenplatte. Also vielleicht, was man vorher wissen muss, die Mecklenburgische Seenplatte, da hat jetzt hier quasi, um im Auto zu bleiben, jemand jüngst die Hinterreifen abmontiert. Also die Mecklenburgische Seenplatte, hier passt 6-mal die Stadtfläche Berlins rein und gleichzeitig wohnen aber so wenige Menschen hier wie vielleicht in einem Berliner Häuserblock, um das mal ein bisschen plastisch sich vorzustellen. Also man kennt die Leute, die hier leben, man interagiert mit denen täglich. Wir haben hier ganz viele demografische Herausforderungen und ich glaube, ich habe in meinem Leben schon in allen möglichen Ländern und Bundesländern und so gelebt, aber ich habe noch nie in einem Ort gelebt, wo auch rechte Strukturen so sichtbar und fühlbar waren, fernab jeder Statistik, sondern wirklich so einfach in meinem Alltag, in alltäglichen Situationen, in denen ich mich hier so bewege. Und in dieser Mecklenburgischen Seenplatte hat der Kreistag Ende Juni ein Förderprogramm abgesägt. Dieses Förderprogramm kennt ihr bestimmt, das heißt Demokratie leben, und es war auch ganz viel in den Medien in der letzten Zeit, weil es damit einige Herausforderungen gab, auch auf einer Bundesebene. Aber in der Mecklenburgischen Seenplatte ging es um die Frage, okay, wir haben diese Kohle eigentlich, 140.000 Euro, und wir könnten die jetzt in Demokratieprojekte investieren. Wie steht ihr dazu? Und dann haben 24 Kreistagsmitglieder gesagt, gut, das wollen wir auf jeden Fall beibehalten. Wir machen das ja immerhin schon seit 2015. Die demokratisch Engagierten verlassen sich auf uns. 24, also die AfD geschlossen, plus einige CDUler haben gesagt, nee, danke. Und dann gab es noch 14 Enthaltungen und das heißt, es gab keine Mehrheit und das Programm war passé, was ziemlich krass ist, weil das war so der einzige Landkreis in Mecklenburg-Vorpommern, der sich dagegen entschieden hat, für Geld, was ja da ist. Die Begründung war so ein bisschen, oder was heißt ein bisschen, war sehr hanebüchen. Und deswegen fühlten sich natürlich auch einige der demokratisch Engagierten maximal vor den Kopf gestoßen. Ich habe mit sämtlichen Leuten da telefoniert. Ich war gestern in der alten Synagoge in Staffenhagen. Die hatten Geld beantragt für so ein Kinder- und Jugendprojekt, was die nicht jetzt bekommen. Was natürlich gerade, wenn man über Kinder und Jugendliche im ländlichen Raum nachdenkt, maximal schlecht ist, um es mal in aller Deutlichkeit zu sagen. Eine der Engagierten, Undine Spillner vom Transitfestival, der jetzt auch 13.000 Euro flöten gehen, hat das als Schienbeintritt für Demokratinnen bezeichnet, was ich ganz bezeichnend auch in dieser Vertrauensfrage finde, weil das natürlich sich so anfühlt, wahrscheinlich, wenn man sich hier engagiert, gerade im ländlichen Raum, gerade mit diesen ganzen Widerständen, von denen ich euch auch immer wieder berichte. Und die Engagierten, das waren dann nicht nur die Projekte, denen jetzt dieses Geld flöten geht, sondern alle wussten sofort, ach, okay, mit dieser Entscheidung sind wir alle gemeint, nicht nur die, die beantragt haben. Und die haben dann auch direkt eine Demo organisiert vor dem Kreistag, wo auch überregional berichtet wurde und Medien hingereist sind. Und das ist schon, also ich meine, wir haben jetzt Mitte Juli, wenn diese Folge erscheint, wir stehen kurz vor der Wahl, das war schon ein deutliches Zeichen. Und auch als ich hier den Vertreter der alten Synagoge gefragt habe, okay, was macht das mit Ihnen, meint er so, naja, es geht schon auch um Vertrauen, was jetzt nicht mehr da ist, weil das ist natürlich auch eine ideelle und finanzielle Schutzstruktur für das, was wir hier machen und unsere Arbeit hier im ländlichen Raum. Zu viel vielleicht mal als Außenreport aus Mecklenburg-Vorpommern. Ich spiele den Ball zurück und würde euch fragen, welche Vertrauensverluste bringt ihr denn mit? Wo beobachtet ihr das?
10: Mein Vertrauensverlust der letzten Wochen war tatsächlich diese Situation, dass es einerseits eben das Gutachten der Gesellschaft für Freiheitsrechte gab, ja, eben zu der Frage, wie verfassungswidrig ist die AfD und der Feststellung der zivilgesellschaftlichen Experten und Expertinnen, dass sie eben durch den Verstoß gegen das Menschenwürdeprinzip und das Demokratieprinzip wirklich verfassungswidrig ist. Und andererseits, und ihr habt die Bilder ja sicherlich noch im Kopf, gab es eben genau 3 Tage später den AfD-Parteitag in Erfurt am Wochenende vom 4. und 5. Juli. Und dieser Bundesparteitag der AfD hat ja vor allem eins gezeigt, nämlich, dass der völkische Flügel der AfD komplett durchmarschiert ist. Das ist einfach ein triumphaler Parteitag dieses völkischen Flügels gewesen. Und wenn man über die politische Berichterstattung und auch die Reaktionen von demokratischen Parteien auf diesen Parteitag einer rechtsextremen Partei schaut, dann muss man einfach sagen, das Gutachten der Gesellschaft für Freiheitsrechte, diese Frage Verfassungswidrigkeit, was bedeutet das? Das hatte überhaupt keine Rolle mehr gespielt in der Berichterstattung. Und das hat bei mir wirklich auch nochmal zu einem Vertrauensverlust geführt. Also ich habe mich wirklich gefragt, was hindert Journalistinnen und Kolleginnen daran, in einem Halbsatz zu sagen, ja, das ist eine Partei, die ist an 2 entscheidenden Punkten verfassungswidrig in ihrem Programm. Jetzt hat sie den Parteitag gemacht und da sehen wir diese Verfassungswidrigkeit nochmal deutlicher, ja.
9: Vielleicht kannst du noch einmal in die Tiefe gehen, Heike, und so 1, 2, 3 Beispiele nennen, die das konkret nochmal visualisieren, was eigentlich das Problem ist.
10: Naja, ihr kennt ja alle das Lager um Alice Weidel, die ja auch mit großer Mehrheit zur Parteichefin wieder bestätigt worden ist, und Björn Höcke. Ja, Björn Höcke, 2-mal verurteilt wegen Volksverhetzung, weil er eben auch diese offene NS-Verherrlichung betrieben hat. Und genau Björn Höcke konnte auf dem Parteitag seinen Einfluss in den Bundesparteien nochmal massiv ausbauen. Also sein enger Vertrauter Stefan Möller, der wurde mit 75% zu einem der stellvertretenden Bundessprecher gewählt. Und auch die bayerische AfD-Fraktionschefin Katrin Ebner-Steiner, die auch aus seinem Lager kommt, ist als Vizeparteichefin weiter nach oben aufgestiegen. Ja, und was ich noch viel zentraler finde oder was ich mindestens genauso zentral finde und was, wo ich mir auch viel mehr Berichterstattung dazu gewünscht hätte, diese sogenannte Unvereinbarkeitsliste, die die AfD mal hatte, ja, also das heißt, wenn ein AfD-Funktionärin oder Mitglied vorher bei der NPD oder bei den rechtsextremen Identitären gewesen war, dann dürfen wir eigentlich nicht Mitglied in der AfD sein und erst recht nicht Funktionärin sein. Und dieser Punkt ist einfach von der Tagesordnung genommen worden. Und stattdessen sehen wir, dass eben mit einer offen rechtsextremen Agenda, mit einer offen rechtsextremen Programmatik ganz klar der Regierungsanspruch formuliert wurde, ja. Das haben sowohl Alice Weidel als auch Tino Chrupalla, der 2. AfD-Chef, mehrfach betont. Sie wollen die Oppositionsrolle verlassen. Und mit Blick auf Sachsen-Anhalt erheben sie halt nicht nur den Anspruch, in Sachsen-Anhalt zu regieren, sondern eben auch Alice Weidel hat sogar von vorgezogenen Bundestagswahlen gesprochen, nach den Wahlen in Sachsen-Anhalt, die man dann gewinnen wolle, ja. Und Ann-Kathrin Müller vom Spiegel, eine der wenigen Journalistinnen, die wirklich sehr klar seit Jahren eben die AfD als rechtsextreme Partei beschreibt und intensiv darüber recherchiert, die hat danach, nach dem Parteitag in Erfurt, was geschrieben, was ich wirklich finde, was uns allen in den Ohren klingen sollte, nämlich der Umgang untereinander, also in der AfD, zeichnet ein Bild davon, wie viel Aggression und Missgunst in der AfD herrschen, dass wir gegen die Gefühl, wie es die Partei in ihrem Kampf gegen politische Gegner und Minderheiten häufig einsetzt, ist selbst unter Parteikollegen massiv, schreibt sie. Und ich finde, nach diesem Parteitag in Erfurt kann man sich leider noch viel besser vorstellen, wie die AfD mit all denjenigen Menschen und sogenannten politischen Gegnerinnen außerhalb der Partei umgehen wird, wenn sie in Sachsen-Anhalt tatsächlich an die Regierung kommen sollte.
9: Ich habe mit vielen Leuten gesprochen, die bei den Demonstrationen vor Ort waren in Erfurt, und da gab's die Stimmung, dass die zwar begeistert waren, dass so viele Menschen auf die Straße gegangen sind und so viele sich gegen Rechtsextremismus, gegen die AfD positioniert haben und ein Zeichen gesetzt haben. Auf der anderen Seite aber schon auch hat eine gesagt, sie empfand es wie ein Dämpfer, weil sie eben, was wir vorher besprochen haben, auch so eine ganz große Wirkungslosigkeit oder Fragestellung fühlt im Sinne von, okay, wir sind hier vor Ort, wir gehen auf der Straße, es gibt dieses Gutachten, und wir organisieren das aber alles selber. Und was passiert denn jetzt politisch damit? Und da können wir vielleicht nochmal in die Tiefe gehen.
0: Ich finde, das ist genau das Problem. Also natürlich gehört es zu einer Demokratie dazu, dass sich Menschen engagieren. Und das ist total wichtig. Das darf aber nicht alleine bleiben. Also ich finde, das knallt hier alles so aufeinander, weil es ja auch so zeitlich so eng passiert ist. Und wir haben das Gutachten, wir haben das Wissen. Und aus dem Wissen wird nichts gemacht. Und das Einzige, was gemacht wird, sind halt Menschen, die auf die Straße gehen und demonstrieren. Aber das kann es doch alleine nicht sein. Das muss doch ineinander greifen. Also die Politik muss ihre Bevölkerung schützen und durch Gesetze, die den Rahmen halten. Und Menschen müssen davon Gebrauch machen. Aber es kann nicht sein, dass, und das sehe ich an ganz vielen Stellen, dass Menschen irgendwie das kompensieren müssen, was auf anderer Seite nicht passiert. Und bevor wir da reingehen, würde ich aber gern nochmal, wir reden jetzt die ganze Zeit über das Gutachten, ich würde gern mal so die wichtigsten Punkte nochmal rauskristallisiert haben. Und Heike, du warst auf einer Veranstaltung und hast die moderiert, wo es eben genau um das Gutachten ging und wo auch Sachverständige vor Ort waren. Dieses Gutachten ist ja das aktuellste und umfassendste Rechtsgutachten der Gesellschaft für Freiheitsrechte, also der GFF. Nimm uns mal bitte kurz mit rein. Was bedeutet das denn eigentlich und was waren für dich so die wesentlichen Punkte?
10: Naja, ich würde sagen, die Schwierigkeit ist, jetzt in einer Minute fast 3000 Seiten zu referieren. Das ist nahezu unmöglich, ja. Aber ich mach's mal an zwei Punkten fest. An einem Punkt, wo ich gemerkt habe, ich bin da selber sehr überrascht drüber, wie sehr wir uns alle schon daran gewöhnt haben, dass die AfD, führende Funktionäre der AfD, permanent demokratischen Politikerinnen androhen, sie zu inhaftieren, sie ungerechtfertigt eben strafrechtlichen Verfahren auszusetzen. Die GFF hat es sehr sauber belegt über die letzten Jahre, wie sehr eben die AfD demokratische Politikerinnen in den Fokus nimmt und ihnen quasi die Handschellen androht für ihr Regierungshandeln. Also nicht für strafrechtlich relevante Fragen, ja, nehmen wir die Maskenaffäre von Jens Spahn, sondern für Entscheidungen, die tatsächlich ja auch demokratisch legitimiert sind. Und der andere Punkt, das finde ich jetzt nicht so überraschend, weil das etwas ist, was viel mehr im Fokus steht in der öffentlichen Auseinandersetzung mit dem rassistischen Programm der AfD, ist tatsächlich diese Nachweis von systematischen Verstößen gegen die Menschenwürde, also Artikel 1 Absatz 1 Grundgesetz. Und das trifft insbesondere Migrantinnen, Menschen mit Fluchtgeschichten und Fluchtbiografien und eben Musliminnen. Und die Muslimfeindlichkeit ist eigentlich der am dichtesten belegte Bereich. Und da weist eben die Gesellschaft für Freiheitsrechte in dem Gutachten nach, dass die AfD, sollte sie an die Regierung kommen in einzelnen Bundesländern und im Bund, ganz konkret unter anderem ein Kopftuchverbot nicht nur für Beamtinnen plant, sondern in Brandenburg unter anderem auch fordert, dass es generell in öffentlichen Einrichtungen ein Kopftuchverbot geben soll, ja, sprich Bibliotheken, Bahnhöfen, Krankenhäuser, Verwaltungen, Bürgerämtern. Und damit würde eine ganze Bevölkerungsgruppe davon ausgeschlossen werden, am öffentlichen Leben teilzuhaben.
0: Ja, beim Thema Rassismus ist ja auch die AfD Sachsen-Anhalt ganz dick dabei. In dem sogenannten Regierungsprogramm tauchen da sehr rassistische Forderungen auf, die ja auch dann wieder im Gutachten aufgetaucht sind. Ich sag nur Sonderklassen für Menschen mit Fluchtgeschichte und für Menschen mit Behinderungen. Also so eine ganz starke Trennung davon, wer gehört in die in Anführungsstrichen normale Klasse und wer gehört in Sonderklassen, die hier nicht reingehören.
10: Und genau dazu habe ich euch auch einen O-Ton aus der Veranstaltung von Bijan Muini, dem Legal Director der Gesellschaft für Freiheitsrechte, mitgebracht, weil ich finde, er beschreibt es nochmal sehr plastisch, was das im AfD-Regierungsprogramm in Anführungsstrichen für Sachsen-Anhalt konkret bedeuten würde.
3: In Bezug auf Schutzsuchende fordert sie auch die Umwandlung des Asylrechts in ein Gnadenrecht, also keine Rechtsschutzmöglichkeiten mehr. Und es soll Sonderklassen für die Kinder von Flüchtlingen geben. Also ihnen soll verweigert werden, jemals in ihrer Schullaufbahn, also nicht auch da nicht, wenn sie hinreichend Deutsch können. Das ist eine verbreitete Forderung in der AfD, die ich auch für eine verkappte Forderung für einen anderen Schulzweig halte. Aber das können wir natürlich nicht nachweisen, das wäre auch eine Unterstellung. Aber es geht nicht darum, dass sie erst in die Regelschule dürfen, wenn sie Deutsch können, sondern sie sollen dort bleiben. Und das wird auch begründet damit, dass man die einheimischen Kinder von den Belastungen bewahren möchte, die angeblich mit den Kindern von Schutzsuchenden einhergingen. Und es soll auch den Kindern von Schutzsuchenden signalisiert werden, dass sie nicht hier bleiben werden. Und dazu kommt noch, dass die AfD, also insbesondere durch Herrn Tillschneider, auch klargestellt wird, dass die Kinder dann in größeren Klassen unterrichtet werden sollen. Also bis zu 40 Kinder sollen dort zugelassen werden. Die sollen auch unterrichtet werden durch LehrerInnen aus ihren Heimatländern, was wahrscheinlich so eine Anlehnung sein soll an die Gastarbeiterschulen aus den 60er Jahren, aber natürlich unrealistisch ist in Klassen mit 10, 12, 13 Nationalitäten. Und die damit einhergehende Abschottung und Segregation eben von Flüchtlingskindern ist eine ganz erhebliche Verletzung der Menschenwürdegarantie. Also gerade von Tillschneider haben wir auch einige chiffrierte antisemitische Äußerungen gefunden, Verharmlosung von NS-Verbrechen natürlich. Und Behindertenfeindlichkeit ist im Regierungsprogramm der am stärksten ausgeprägte Punkt, den man überhaupt findet in der AfD, nämlich die Beendigung von Inklusion von SchülerInnen mit Behinderung.
0: Also quasi eine institutionelle Verwirklichung von Ausländer raus. Darum geht es ja eigentlich. Und also was früher noch auf der Straße, was immer noch auf der Straße, da wo ich mich bewege, was früher auf der Straße gefordert wurde, ist jetzt, zieht jetzt ein in den Landtag, soll einziehen in den Bundestag und zum deutschen Gesetz werden. Ich kann da gar nicht mehr zu sagen. Also das ist bodenlos. Und das hat ja das Gutachten rausgefunden. Das ist einfach bodenlos. Und es bräuchte eine Grenze. Denn wie tief sollen wir denn noch sinken? Und da frage ich mich, und vielleicht habt ihr das diskutiert auch auf der Veranstaltung, warum bewirkt denn das so wenig?
10: Ja, das ist wirklich, wirklich die zentrale Frage. Also diese kognitive Dissonanz, die im eigenen Kopf entsteht, aber die eigentlich Tag und Nacht auch Politikerinnen demokratischer Parteien den Schlaf rauben müsste, zwischen dem Wissen und dem Belegen für die Verfassungswidrigkeit dieser Partei und dem Wissen, dass das Grundgesetz mit Artikel 21 ja aus guten Gründen, ja, aus historisch, aus Verbrechen des NS-Regimes eben gewachsenen Gründen gesagt hat, ja, es muss eine Möglichkeit geben, die Demokratie, die Verfassung und die Menschen, die ihr Leben vor Demokratiefeinden zu schützen, warum da nicht gehandelt wird. Und mich hat es so umgetrieben, dass ich von allen demokratischen Parteien im Landtag von Sachsen-Anhalt wissen wollte, was ist denn für sie die Konsequenz aus dem Gutachten der GFF? Also ich habe einfach um Stellungnahmen gebeten für den Podcast. Und die Antworten will ich euch in Auszügen mal kurz zitieren, weil die mich auch wirklich ratlos zurücklassen.
0: Ich bin total gespannt, denn das ist ja genau die Frage. Wo übernehmen denn jetzt PolitikerInnen die Verantwortung? Wir haben das Wissen, das ist jetzt da. So, wie ist die Reaktion, Heike? Ich bin gespannt.
10: Also fangen wir mal mit der SPD an, ja? Katja Pehle, die aktuelle SPD-Fraktionsvorsitzende im Landtag, hat auf meine Frage, was ist denn jetzt die Konsequenz für die SPD aus dem GFF-Gutachten, die interessanten, wolkigen Worte gefunden. Zitat, wer nach belastbaren Belegen gesucht hat, wird sich mit diesem Gutachten der Gesellschaft für Freiheitsrechte auseinandersetzen müssen. Ob sie für ein Parteiverbotsverfahren ausreichen, werden die zuständigen Verfassungsorgane entscheiden. Wir erwarten, dass die zuständigen Verfassungsorgane das Gutachten gründlich prüfen und in ihren Entscheidungsprozess einbeziehen. Die wehrhafte Demokratie muss handeln, wenn sie in Gefahr gebracht wird. Was löst es bei euch für eine Reaktion aus, wenn ihr das hört?
9: Also ganz ehrlich, wenn ich offen sprechen darf, empfinde ich das als Gelaber. Also ich habe jetzt nichts gelernt, was ich nicht schon vorher wusste und auch keine deutliche Positionierung und auch nicht so, okay, ich als SPD übernehme Verantwortung und das sind die konkreten Schritte, die ich jetzt gehe.
10: Also es ist ja ganz klar so, die Verfassungsorgane, die Katja Pehle dort erwähnt, ja, also Bundestag, Bundesrat und Bundesregierung, das sind die drei sogenannten Antragsberechtigten in einem möglichen AfD-Verbotsverfahren. Und die sind ja nicht aus abstrakten Personen zusammengesetzt, sondern da sind im Moment noch in der Bundesregierung, ist die SPD dran beteiligt, im Bundesrat, wie in Sachsen-Anhalt beispielsweise, sitzt die SPD in diversen Landesregierungen und auch im Bundestag, ja, sitzt ja auch die SPD noch mit ziemlich vielen Abgeordneten. Und es fühlt sich so an, als wenn das Ganze im luftleeren Raum stattfindet und diese Verfassungsorgane irgendwie wie automatisierte Männchen, sag ich mal, losmarschieren. Tun sie aber natürlich nicht. Ja, dazu braucht es Entscheidungen demokratischer PolitikerInnen, Verantwortung zu übernehmen, Vertrauen zu stärken von demokratischen Mehrheiten. Und das ist es, was mich so ratlos zurücklässt an dieser Antwort.
0: Ja, das verstehe ich total. Das lässt mich auch ratlos zurück. Und das ist ja so ein bisschen die Haltung. Also wir haben die Grundlage des Wissens und dann passiert aber nichts. Und ich möchte auch nochmal sagen, dieses Wissen ist ja auch keine staatliche Veranlassung gewesen, sondern wurde dann von der Zivilgesellschaft initiiert, damit das überhaupt auf den Weg gebracht werden kann. Aber irgendwie stößt es ja in die Richtung, hey, hier gibt es total viele Punkte, 2500, die Richtung AfD-Verbot drängen würden, was ja eine Maßnahme wäre, die politisch erreichbar ist. Wir haben die Gesetze zum Schutz der Demokratie. Wir haben das Learning aus der Zeit des Nationalsozialismus. Warum gibt es denn jetzt diese Weigerung? Gerade vor dem Hintergrund, dass meiner Meinung nach eigentlich ziemlich gute Argumente für ein AfD-Verbot sprechen würden. Also Heike, du hattest es gerade gesagt, wir haben ja auch schon mal über ein NPD-Verbot gesprochen. Und 2010. Und das wäre ja auch rein rechtlich durchgegangen. Man hat es dann nicht implementiert, weil die NPD einfach nicht relevant genug als Partei ist. Und da haben auch schon ziemlich gute Gründe für gesprochen. Parteien haben bestimmte Rechte und genießen einen bestimmten Schutz, bekommen bestimmte Ressourcen zugesichert und so weiter. Warum eine antidemokratische, verfassungswidrige Partei eben auf demokratische Weise unterstützen? Warum ein Organ, was zu so viel Hass aufruft und zu so viel Gewalt führt, das auch noch befähigen? Und interessant fand ich, dass auch das Gutachten sagt, naja, ja, NPD-Verbot, da hatten wir irgendwie ja für uns auch so eine Untergrenze definiert, so bis hierhin und nicht weiter, so stopp mal, das geht nicht weiter. Und dann aber finden sich im Gutachten ganz viele Aspekte, wo die AfD teilweise noch inhaltlich darüber hinausgeht, was die NPD gefordert hat und gemacht hat. Also wie viel Argumente brauchen wir denn noch, um dieses Gesetz zum Schutz der Demokratie irgendwie auch mal anzugehen? Zumal wir ja auch sehen, also und das ist jetzt ja auch kein totaler Verstoß, dieses Gesetz, sondern es ist einfach ein Teil von der wehrhaften Demokratie. Und wir sehen ja auch in anderen Ländern, wo eben, wie jetzt in Ungarn zum Beispiel oder in Polen sehr lange, wo es natürlich auch enormen Widerstand gab, aber der sehr spät erst auch so richtig wirksam wurde und damit aber die Rechten so viel Land nehmen konnten, dass ein Rückbau von bestimmten Strukturen total schwierig wurde ab einem bestimmten Punkt und sehr viel mehr Druck aufgebracht werden musste, damit überhaupt sich noch was bewegt.
10: Absolut, ja. Und Katharina, weil du das gerade gesagt hast, das ist etwas, was Bijan Moini bei der Vorstellung des Gutachtens in Halle auch gesagt hat. Sie haben genau die Forderungen der NPD und das NPD-Parteiprogramm, das ja durch das Bundesverfassungsgericht tatsächlich intensiv bewertet worden ist, ja, neben die Programmatik der AfD gelegt und die Äußerungen der AfD und haben halt gesagt, an fast jedem Punkt gleichen sich diese Forderungen und die Programmatik. Und oder die AfD geht inzwischen weit über die Programmatik der NPD, die Demokratiefeindlichkeit der NPD hinaus. Und hier an dieser Stelle für alle, die die Veranstaltung nachhören wollen, Radio Korax hat die Veranstaltung als Mitschnitt veröffentlicht. Und Katharina, du hast auch noch einen anderen Punkt angesprochen, den finde ich auch total wichtig, nämlich es gibt so diesen Artikel 21 im Grundgesetz und der ist auch mehrfach angewandt worden, sehr restriktiv natürlich, weil es eben so ein Eingriff natürlich auch in demokratische Willensbildungsprozesse ist, ja. Und gleichzeitig gibt es ja aber diesen Artikel eben, weil klar ist, die wehrhafte Demokratie darf eben nicht nur ein Papiertiger sein. Ja, also das muss real sein. Menschen müssen ein Vertrauen haben können, dass die Demokratie sich gegen die Feinde und Feindinnen der Demokratie eben zur Wehr setzt. Und wenn wir uns jetzt anschauen, dass lediglich in 4 Bundesländern, ja, also in 4 von 16, die jeweiligen Landesregierungen Anträgen zugestimmt haben aus den Landesparlamenten, wo gesagt wird, ja, also in unterschiedlichen Abstufungen, aber immerhin, wo gesagt wird, ja, ein Prüfverfahren eines AfD Verbot soll auf den Weg gebracht werden, dann merke ich, dass löst bei mir eine echte Vertrauenskrise aus, ja.
9: Wie würde denn jetzt alles, was wir besprochen haben, Katharina, deinen Freundinnen was bringen, die du vorher zu Anfang uns erzählt hast, wo die gesagt haben, ja, okay, Hoffnung reicht uns jetzt halt nicht mehr?
0: Ja, das ist eine gute Frage. Denn wir haben so die Ursachen und Probleme besprochen. Aber was es braucht, sind Lösungen. Und ich schwanke so ein bisschen hin und her, denn einerseits, klar, sind wir alle Teil von der Demokratie und müssen was tun und müssen darüber sprechen, was können wir tun. Und alle meine Freundinnen hatten auch gesagt, ey, ich würde gerne, wenn, sag mir einfach was und ich würde es machen. Ich möchte, dass eine Lösung gefunden wird. Aber diese Lösung liegt halt nicht einfach so auf der Straße und ich kann jetzt denen auch nicht einfach was sagen. Also was ich sagen möchte, ich glaube, es braucht zwei Dinge. Es braucht was von uns, aber es kann nicht sein, dass man auf zivilgesellschaftlicher Ebene das kompensieren muss, was auf politischer Ebene nicht passiert. Es braucht Schutz für die Personen, die sich engagieren und generell für die BürgerInnen. Und das muss von der Politik kommen und es muss eine Handlungsfähigkeit von der Politik geben. Also ich gebe die Frage an euch zurück. Was können wir denn tun, um die politischen Institutionen oder die rechtsstaatlichen Institutionen, die PolitikerInnen selbst zur Verantwortung zu ziehen und zu sagen, hey, kümmert euch um das, wofür ihr auch da seid.
9: Ich kehre einmal wieder in meinen Dating-Modus von Anfang zurück. Ich glaube, es ist total wichtig, wenn man in Beziehung geht mit anderen Menschen oder in Gesellschaft, um Vertrauen herzustellen, dass du häufig, wenn du in Stresssituationen gerätst, dann bist du so, okay, was ist die Handlung, die ich jetzt tun muss? Was ist jetzt das, was ich irgendwie bewirken kann? Ich glaube, es wäre schon viel damit getan, wenn wir einfach nochmal unsere Werte klären, wenn wir uns irgendwie besinnen, zu sagen, okay, wir wollen Demokratie und deswegen haben wir bestimmte Werte ausgehandelt und nach diesen Werten handle ich. So, und dann kann ich dieses Gerüst nämlich anwenden auf alles, was ich tue. Und ich sage zum Beispiel, okay, wir haben irgendwie Demokratie leben. Viele Menschen finden das sehr bürokratisch. Ich möchte aber trotzdem Projekte unterstützen. Also gehe ich vielleicht in den Konflikt oder ich gehe in die Transparenz und sage, wie können wir das verändern und verbessern und lass nicht einfach die Leute hier im Land im Stich.
10: Ich glaube, ich kann mich da total gut anschließen an das, was du gerade gesagt hast, Juli, nämlich diese Auseinandersetzung um Demokratie leben ist ja eigentlich eine Auseinandersetzung um die Frage, folgen CDU, Kommunalpolitikerinnen und Landtagsabgeordnete und letztendlich auch Bundestagsabgeordnete und die Bundesregierung dem rechtsextremen Playbook der AfD, die sagt, die demokratische Zivilgesellschaft ist das Feindbild Nummer eins, ja, nachdem das Feindbild, das alte Feindbild Nummer eins, die Grünen nicht mehr in der Regierung sind, ist es halt die demokratische Zivilgesellschaft und gemeint, damit sind wir alle. Und es gibt ein positives Beispiel, das zeigt, dass es sich offensichtlich doch lohnt, mehr mit CDU-Abgeordneten und politischen VerantwortungsträgerInnen zu streiten, in die Diskussion zu gehen, wenn sie so Entscheidungen treffen, wie eben an der Mecklenburgischen Seenplatte. Und das kommt aus Thüringen im Ilm-Kreis. Da ist es nämlich genauso gelaufen wie in der Mecklenburgischen Seenplatte. Da hatte der Kreistag Ende Mai auch mit den Stimmen von CDU, Freien Wählern und AfD auf AfD-Antrag hin abgelehnt, Fördergelder von Demokratie leben zu nehmen. Und da gab es auch massive Proteste, da gab es auch Kundgebungen und sehr viel Ringen und Sprechen mit CDU-Abgeordneten. Und jetzt haben die tatsächlich die Entscheidung rückgängig gemacht. Ja, es gab eine neue Abstimmung. Jetzt gibt's auch eine Verwässerung, muss man auch klar sagen, in den Prinzipien, wie die Fördergelder ausgegeben werden sollen und wer sie nicht kriegen soll, heißt es nicht mehr wie vorher rechtsextreme und rechtspopulistische Parteien oder Akteure, sondern eben jetzt ist da nur noch von extremistischen und populistischen Vereinen und Akteuren die Rede, aber immerhin. Also ich finde, es ist wirklich was, was wir alle tun können, nämlich fast alle von uns haben im Familienkreis oder im erweiterten Bekanntenkreis Menschen, die aus taktischen Gründen oder aus Überzeugung CDU-WählerInnen sind Und die zu ermutigen, wirklich diesen Kontakt zu den Abgeordneten aufzunehmen, die sie da wählen wollen, und zu sagen, hey, wenn ich euch wähle, wenn ihr meine Stimme haben wollt, dann erwarte ich von euch, dass ihr nicht die Politik der AfD vollzieht, dann erwarte ich von euch, dass die Brandmauer steht. Das, finde ich, ist was, was tatsächlich alle tun können.
9: Lasst uns mal vor Ort gucken, Heike. Du hast ja gesagt, du warst auf dieser Veranstaltung in Halle, organisiert von Halle gegen Rechts. Und ich glaube, da hast du uns auch was mitgebracht, nicht wahr?
10: Also das ist, glaube ich, wenn es um die Frage Vertrauen geht, worauf vertraue ich eigentlich in diesen Zeiten, dann muss ich echt sagen, ich vertraue auf ehrenamtliche antifaschistische Initiativen wie Halle gegen Rechts. Und um die vorzustellen, wir hören gleich Magdalena, eine der Sprecherinnen von Halle gegen Rechts. Es ist einfach eines der ältesten zivilgesellschaftlichen Bündnisse in Ostdeutschland, was durchgängig seit jetzt schon mehr als 15 Jahren vor Ort konkret antifaschistische, antirassistische Arbeit macht. In Halle und weit darüber hinaus. Also quasi so ein echter Leuchtturm in schwerer See. Und zuerst habe ich Magdalena gebeten, dass sie uns einfach nochmal daran erinnert, was Halle gegen Rechts eigentlich in den letzten mehr als 15 Jahren so gemacht hat. Das ist natürlich jetzt so ein kurzer Überblick, aber es fand ich wirklich spannend. Highlights aus der Arbeit. Da hören wir jetzt mal rein.
4: Das Bündnis Halle gegen Rechts, Bündnis für Zivilcourage, das gibt es seit 2010 und wir arbeiten in vielfältiger Weise gegen Rechts. Ob das Demonstrationen und Mobilisierung gegen klassische Nazi-Aufmärsche, zum Beispiel jetzt im Rahmen der CSDs ist, über Bildungsarbeit, da denke ich zum Beispiel an die Bildungswochen gegen Rassismus, die jährlich mittlerweile über 2 Wochen stattfinden, wo vielfältige Akteure der Stadt mit Lesungen, Ausstellungen, Festen, Konzerten, Theatern, Diskussionen und Filmen im Rahmen auch der internationalen Wochen gegen Rassismus Haltung zeigen, würde ich sagen. Aber auch mit Aufklärung über rechte Organisierungen, die wir erstellen in Papers und dann über unsere Öffentlichkeitsarbeit auf der Website und in Social Media oder in Printversionen verteilen, über Monitoring von rechter Raumnahme. Da denke ich zum Beispiel an die Corona-Leugner, aber auch an die rechte Buchmesse, die dieses Jahr zum zweiten Mal in der Halle-Messe stattfinden wird. Ich denke an Gedenkarbeit, die im historischen Kontext stattfindet, zum Beispiel an die Bücherverbrennung am 12. Mai von 1933 auf dem Uniplatz und natürlich auch in Bezug auf den Anschlag von Yom Kippur am 9.10.2019. Die Arbeit gegen Antisemitismus, die war dem Bündnis schon immer wichtig, aber natürlich ist es seit dem Anschlag nochmal wichtiger geworden und nochmal in den Fokus gerückt. Also Highlights unserer Arbeit sind eigentlich alle erfolgreichen Mobilisierungen von uns und anderen gegen kleine oder große Nazi-Demos. Also wenn wir es schaffen, dass die Nazis nicht durch die Stadt laufen, ist das ein Erfolg und das ist der Erfolg der Menschen, die kommen und was tun. Zum Beispiel als auch im letzten Jahr Menschen gekommen sind nach Halle und den CSD stören wollten, haben wir sie erfolgreich am Bahnhof blockiert. Aber auch ja ein längeres oder größeres Highlight ist natürlich, dass die Menschen aus dem Haus der Identitären Bewegung, genau das Haus, was sich die Identitäre Bewegung angeeignet hatte und für ihre Zusammenkünfte genutzt hat, dass die Menschen wieder ausgezogen sind nach 2 Jahren, weil einfach kontinuierlich Protest stattgefunden hat aus der Nachbarschaft, aus der Zivilgesellschaft, vom Bündnis, mal größer, mal kleiner, auf jeden Fall kontinuierlich und nervig. Das war natürlich ein großer Erfolg. Die Bildungswochen gegen Rassismus, die jährlich stattfinden, sind auch ein wichtiges Ereignis mittlerweile einfach in der Stadt und werden von vielen Akteuren in der Stadt getragen, mitgestaltet. Ich denke auch an den Januar 2024, als nach den Recherchen des Korrektiv wir es geschafft haben, 16.000 Menschen auf die Straße zu bringen, die sich für die Demokratie ausgesprochen haben. oder zuletzt an einen AfD-Bürgerdialog, wo ja Ulrich Siegmund vor allem eher leeren Saal saß, aber es draußen viele Leute gab, die am Protest teilgenommen haben. Und Ulrich Siegmund zur Kenntnis genommen hat, dass es offensichtlich schwer ist, sich in Halle zur AfD zu bekennen, aufgrund von regen zivilgesellschaftlichem Engagement.
10: Und dann habe ich Magdalena gefragt, gerade auch, weil eben Halle gegen Rechts das einzige Bündnis war, der einzige Veranstalter, der sich in Halle noch getraut hat, diese Veranstaltung mit der Gesellschaft für Freiheitsrechte zu machen, ja, zu der Frage, ist die AfD verfassungswidrig, ob das Bündnis eigentlich diese Frage AfD-Verbot auch diskutiert hat und wenn ja, was dabei rausgekommen ist. Und das Ergebnis oder die Klarheit von Magdalena fand ich wirklich auch nochmal überraschend.
4: Wir haben im Bündnis über eine Positionierung bezüglich eines AfD-Verbots bzw. einer Prüfung abgestimmt und uns mehrheitlich dafür ausgesprochen. Spätestens jetzt nach dem Vorliegen des Gutachtens der Gesellschaft für Freiheitsrechte sollte es allen demokratischen Parteien klar sein, dass die AfD verfassungsfeindlich ist. Es wird viel zu oft auf diejenigen referiert, die die AfD wählen und viel zu selten auf diejenigen geschaut, die von der Verfassungsfeindlichkeit der AfD betroffen sind. Ich denke da an queere Menschen, ich denke an Menschen mit Einwanderungsgeschichte, an Menschen mit niedrigem Einkommen, arbeitslose Menschen, an Kinder, Frauen und Familien. Und wir fordern den Perspektivwechsel von den Parteien, die die Einleitung des Verbotsverfahrens derzeit blockieren. Wir fordern, dass der Zivilgesellschaft im Kampf gegen Rechtsextremismus und für Demokratie und Vielfalt nachhaltig der Rücken gestärkt wird, zum Beispiel indem ein Förderprogramm wie Demokratie leben am Leben gehalten wird und die tolle Arbeit, die damit ermöglicht wird, weiter stattfinden kann und auch nachhaltig gesichert wird. Was Zivilgesellschaft bereit ist zu leisten, damit ab September Rechtsextreme nicht in Regierungsverantwortung kommen und dies anzuerkennen, wäre so wichtig, gerade hier und jetzt in Sachsen-Anhalt. Und das gilt natürlich auch bundesweit und über den September hinaus.
9: Halle gegen Rechts, das war aber nicht nur die einzige Mutmacherin, die du vor Ort kennengelernt hast, nicht wahr?
10: Auf der Veranstaltung habe ich eine Initiative kennengelernt, die ich wirklich spannend finde, die auch ehrenamtlich ist und die alle auch unterstützen können, ja. Und zwar heißen die Revision 26. Und die machen etwas, was ich super finde.
5: Wir von Revision 26 wollen durch eine landesweite Informationskampagne über die wahren Ziele der AfD Sachsen-Anhalt aufklären und so verhindern, dass die AfD die absolute Mehrheit im Landtag erlangt, den Ministerpräsidenten stellt und die Ministerien besetzen kann. Das hätte nämlich weitreichende negative Folgen für diejenigen, gegen die AfD jetzt schon vorgeht, aber eben auch für diejenigen, die die AfD wählen wollen, weil sie beispielsweise von den anderen Parteien sich nicht vertreten fühlen. Und wir wenden uns vor allem an Wechselwählerinnen und noch unentschlossene AfD-SympathisantInnen. Das sind nämlich gar nicht mal so wenige und die könnten quasi das Zünglein an der Waage bei der Landtagswahl im September sein. Wichtig sind uns vor allem die Kleinstädte und der ländliche Raum. Wir setzen auf analoge Medien wie Flyer und Postkarten und das vor allem in Verbindung mit der direkten Begegnung in Form von Briefkasten- und Marktplatzgesprächen und Gesprächen im Bekanntenkreis. Die Inhalte unserer Kampagne basieren auf dem AfD-Wahlprogramm und greifen die Themen auf, die viele bewegen. Wir haben Material zu Finanz- und Energiepolitik, Bildung und Frauen entwickelt. Wichtig ist uns auch das Thema Freiheit, insbesondere deswegen, weil die AfD zwar behauptet, Freiheit und Demokratie zu verteidigen, wenn man jedoch in ihr Wahlprogramm schaut, fällt auf, dass sie zahlreiche Freiheiten, allen voran die Meinungsfreiheit, stark einschränken wollen. Wir nehmen die Sorgen und die Wut der WählerInnen ernst und wir wollen nicht moralisieren und auch nicht überzeugen, sondern eben zum Nachdenken und kritischen Betrachten anregen, ohne dabei eine andere Partei zu bewerben. Und im Kern geht es darum, klarzustellen, dass eine AfD-Regierung auch der eigenen Wählerschaft stark schaden würde.
9: Wo kann ich mir denn diese Flyer mal angucken, Heike?
10: Also wir verlinken die Flyer natürlich in den Shownotes und wir verlinken vor allem auch die Better Place Fundraising Aktion, damit noch mehr Flyer verteilt werden können.
5: Die Flyer stellen sozusagen den Anlass und zugleich auch die Grundlage dar, um mit Menschen ins Gespräch zu kommen. Und das funktioniert erstaunlich gut. Also wir haben beim Verteilen des Informationsmaterials schon viele wertvolle Gespräche führen können. Den Menschen zuzuhören und ihnen mit offenen Neugier zu begegnen, ist wirklich ein Gamechanger. Und das zeigt immer wieder allen Beteiligten, dass die AfD für die tatsächlichen Sorgen der Leute gar keine Lösung bietet, ja, sondern sogar zur Verschärfung der bestehenden Probleme beitragen würde. Das betrifft die Finanz- und Energie.

0: ganz bezeichnende Reaktion auf die Flyer. Die sind nämlich auch im Saale-Kreis vor der Landratswahl dort vor wenigen Wochen verteilt worden. Da war ja die Frage, gewinnt die AfD in Sachsen-Anhalt den ersten Landratsposten? Hat sie zum Glück nicht. Da sind massenhaft der Flyer von Revision 26 verteilt worden. Und es hat den AfD-Kandidaten so sehr aufgeregt, dass auch er selbst einen Flyer in seinem Briefkasten gefunden hat, dass er dazu sogar ein TikTok-Video gemacht hat und den Flyer dabei hochhält. Also offensichtlich treffen die Flyer wirklich einen Nerv. Und das ist für mich so eine ehrenamtliche, klare Aktion, die alle unterstützen können und die mir ehrlich gesagt auch ein Stück weit Vertrauen wiedergibt. Weil wenn wir immer nur mit uns selber reden, das rettet uns am Ende nicht so, ne? Das ist einfach ein Angebot zum Gespräch und zum Nachdenken mit sehr vielen Menschen.
1: Also Heike und Juli, wenn wir das jetzt mal zusammenfassen, was können die Leute denn tatsächlich machen? So, was können wir mitgeben? Und dann habe ich bei euch gehört, ist ganz konkrete, prüfbare Forderungen stellen. Es ist ja auch so, wir verheddern uns ganz schnell in so Scheindebatten, aber es gibt ganz klare strukturelle Probleme. Es gibt ganz klare Bedürfnisse und die müssen ganz klar auch an die Politik kommuniziert werden.
0: Also was man ganz klar tun kann, ist zum Beispiel auf der Webseite der GFF gibt's ein Tool, wo man seinem oder ihren Abgeordneten schreiben kann, eine Mail schreiben kann und sagen kann, hey, wir wollen, dass Konsequenzen aus diesem Gutachten folgen. Und das haben schon über 100.000 Menschen getan. Und ich hoffe, die allermeisten Hörerinnen unseres Podcasts tun das auch noch.
1: Cool.
2: Ich würde vielleicht noch hinzufügen, klär deine Werte, sorg für Transparenz, geh in den Konflikt, wo es notwendig ist, werd ein bisschen kreativ bei Sachen, die du starten willst, überleg dir, welche Leute du unterstützen kannst, ja.
0: Ja, und ich würde bei dem Stichwort Transparenz noch eine Handlungsaufforderung oder Möglichkeit hinzufügen, nämlich Demokratie, du hast es ja am Anfang wirklich sehr klar gesagt und das begleitet uns in dieser Folge, braucht Vertrauen und Vertrauen entsteht durch Transparenz. Und genau gegen diese Transparenz arbeiten leider CDU und SPD in der Bundesregierung. Die wollen nämlich das Informationsfreiheitsgesetz abschaffen oder so krass reformieren in Anführungsstrichen, dass viel, viel weniger Transparenz über Behördenhandeln, über Skandale danach möglich wäre. Auch da gibt es eine Handlungsmöglichkeit. Fast 500.000 Menschen haben schon eine Petition an die SPD unterschrieben, dass sie das nicht tun sollen, dass sie diese Reform zurücknehmen sollen oder ihre Zustimmung dazu zurücknehmen sollen. Die verlinken wir euch natürlich in den Shownotes. Das ist eine Petition von Frag den Staat, die kennt ihr ja alle.
1: Also übersetzt in Julis Autometapher, man will alle Warnsysteme, Blinker etc. deinstallieren und dann sitzen wir in einem Auto, was vielleicht fährt und wir aber nicht genau wissen, oh, was läuft schief, was muss ich das Öl wechseln, was passiert bald. Ja, und genau dagegen müssen wir was tun. Und es braucht Verbote, Punkt, meiner Meinung nach, kann man auch noch weiter diskutieren, aber es braucht ganz viele kleine Schritte auch, die immer wieder eben genau solche Momente, wo die Demokratie auf dem Spiel steht oder wo die Demokratie geschwächt wird, auch ernst nehmen und dagegen was tun und sich ganz klar dagegen positionieren und die unterstützen, die was dagegen tun.
2: Das war die mittlerweile 6. Folge von Kipppunkt Ost. Wir haben über Vertrauen gesprochen und verabschieden uns.
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Oder wie Herrenrasse sieht das nicht aus? Texte von Matthias Baderholst. Aufgefrischte Nationalhymnen vom slowakischen Kollektiv Laibach. Und Steel Cello Sounds von Bob Ruffman. Live at the Waterworks in Berlin, April 1990.

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Wir tranken Tee. 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Wir wurden erschlagen. Wir hatten gesiegt. 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Nichts war umsonst. 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Jetzt auch donnerstags.

Requiem für die DDR. 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

Nacht hat Steinzeit im U-Boot. 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Fahndung, meine Hand zitternd wie ein maoistischer Subotnik. Ein albanischer Impfausweis sucht nach deiner Adresse, wählt deine Nummer und stirbt im Frühlicht der frustrierten Antarktis. Amundsen und Scott heißen die beiden Rehpinscher, die das Haus durchsuchend Beckett studieren, Briefmarken sammeln, Geheimnisträger sind bis zum Erscheinen einer Anthologie auf der Südseite unter Wellenborns, die einem Verräter ähnlich Gebete sprechen. Eide, schwarz-braun ist die Haselnuss, unbewohnt, Empfindung. Unsere Zellen 3 Autostunden voneinander entfernt, unsere Beziehung eher sodomitisch, ein Rückschritt in Richtung Freiheit. Eine Droschke geschlagener Kinder sorgt für das nötige Blau, später Kredite, 2 bittere Kelche Kefir, vorüberziehend an einem Vernehmungsprotokoll einer Touristengruppe, Geiselnehmer, Reste unseres Wahns hängen auf der Leine wie Saphire. 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Schuld war nur der Bossa Nova. Matthias Bader-Holst. Heute als Quelle der Worte in diesem Grenzpunkt Null, Reloaded. Es ist der 25. an diesem Tag der deutschen Reinheit. Im allgemeinen Jubel über die Wiederwahl, über dieses Second Coming. Wer abrutscht, darf nochmal die zweite Chance. Go on.

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Mit einer Neuaufnahme. Der Nationalhymne der Vereinigten Staaten von Amerika.

Max Schmeling, Tilge Schur, Louis Trenker oder über das Auspeitschen von Sklaven im Heimatfilm unserer Atemnot. In deiner Badewanne sitzen kontaktscheue Spitzel, knutschen, keine Arbeit haben, eine Illusion wie das Züchten von Ratten im Zeitalter des Stell-Dich-Eins, ein Zirkel schreibender Arbeiter im Blutrausch, heimlich an sich zweifelnd im vierten Herbst des Kindseins vor einem Spiegel, vor einer Klotür kniend, einem Mahnmal für jede verhaltensgestörte Boa unseres Bundes der Vertriebenen. Trotz alledem, immer wieder im gleichen Ghetto, wie auf Hasswein am Muttertag zwischen Schein und Versklavtsein Gebrochenheit geben, auf einem Richtplatz vor dem Morgen Kippen stechen, bis sich Karthago im Milchreis eines Machos ertränkt, den Ureinwohnern die Geduld reißt, sich trifft, was sich wach entblößt. 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Jede Klimaanlage ein Geständnis, eine Kollektivschuld für Anfänger. 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

Für diejenigen, die heute noch im Zweifel sind, dass sie wirklich zu Hause bleiben können, weil es sich lohnt, zu Hause zu bleiben. Alle diejenigen, die jetzt noch schwanken, bitte ich herzlich, bleibt daheim.

Viel Spaß auf der Titanic. Beischlaf, Schuhcreme oder Schießbefehl. Egal, aber sag mir nie, nie Wahrheit. Ich gebe dir alles dafür. Mein Herz, meinen Bakunin-Slip, meine Fleischmarken. Ich halte dir einen Platz frei in der Weltgeschichte. Vielleicht zwischen Beowulf und Brechreiz, vielleicht zwischen Ben und Bethlehem, vielleicht in der Straßenbahn. Überfüllt mit Vierjährigen, die nach Lola suchen, in der Hoffnung, ihre Mütter, ihre Väter wüssten, wer das ist. Keine Spur, keine Panzer, kein Erbarmen. Der gewachsene Teil neigt zur Spaltung, zur Mauer. Er ist taub. Er ist blind wie Kolumbus, Gandhi als Bodyguard, Juri Gagarins, George Orwell als Lohen Green, Öko Franco das Arschloch als elftes Gebot, niemand in der Nähe, überall Gesetze, Muskelschwund und Marxismus, Kraftsport, Totschlag, Ausblick, Zukunft, die Ratten schrubben das sinkende Schiff. 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

Pfade Holst. Aus der Textsammlung Traurig wie Hans Moser im Sperma Weinholz. Wir soffen, rauchten und waren unglücklich. Unsere Kinder zeugten wir stets im Stehen, immer zwischen 7 und 10. So vergingen unsere Tage. Wer an etwas glaubte, wurde erschossen.

0: Do you think you can make it?
1: Yes, we can.
0: Deutschland.
1: Deutschland. Ein Wort für dich von Bader Holst. Auf einem heißen Blechdach sterben Eulen für Nashville einen Samovar lang. 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Wenn im Kamin der Fremdling litt, die Sonne ihr nirgendwo beschien, das Meer sich teilte, unter den Knüppeln der Gleichheit war, sprach der, der die Bergpredigt eines Schnittmusterbogens im Schatten des Schierlingsbechers gebar, der namenlos war und Pförtner im Aschekrug, im Kabelwerk Ketzer, den sie ansah im Treibhaus zur Wunde, mit den Augen einer Wölfin aus Wolfen, vertrieben, seine kalte Hand im Nacken ihrer Sehnsucht, der Satz: Let your boogie down. Ihre Antwort: ein Abendmahl mit Waldmeister, Limonade und Country and Western Music. 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Ihr seid im Grenzpunkt Null und mit euch ist die lebende Repetiermaschine Rexy Osweg auf Reboot FM. Join the show, folks. Etwas anbeten könnt ihr.

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1: Es ist 22.30 Uhr, halb elf genau. Ich trinke jetzt ein Glas Wasser mit 6 Gramm Caratilio.
0: Laibach interpretiert und erfrischt die französische Nationalhymne im Grenzpunkt Null.
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Wollen Sie Can kennenlernen? Na dann. 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

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Matthias Baderholst. Eine unverfälschte Stimme aus der DDR. Insofern wunderbar geeignet, das Requiem zu halten. 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Suzuki. Singers.

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Wir haben uns gehasst. 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Wenn es 24 Stunden waren, die den Tag unerträglich machten und das sogenannte Sein sich uns hingab wie eine Moschee Mottschützen, deren Sinne beherrscht werden vom Orakel einer Presskopf-Sülze von Mosorgski, dem Leiter des Reservistenkollektivs, das seit Borodino in Mund-zu-Mund-Beatmung schwelgt. Wir kamen und gingen, blieben und bebten, schrien aus Rache unsere Bewohnbarkeit an unserer bewältigten Zukunft als Gefangene des Augenblicks, des Augenlichts, erlittener Parolen, uns paarend in den Skihütten des Sommers, hoffend auf ein Verbot, nie gewordenes, eine Botschaft wie Sterben im Strandkorb der Zähmung düsterer Umatmung. 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

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Ausrottung lang, hilflos in den Fängen der Bamm, suchend im Staub der Straße, das Antlitz der Sterne von Bautzen und Canossa, das Haus deiner Kindheit, bewohnt von Krapotkin und Kindl, was durch unsere Finger bricht, Mütterberatung oder Vatermord. 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Dann war auch das vorbei. 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Es ist alles nur Liebe. Deportieren wir uns im Halbschlaf. Geben wir uns keine Chance. Gehen wir essen. Zurück in die Tragödie des Schließmuskels. Das Koma der Leihmutter in weichen 4 Minuten. 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Oder haben sie falsch geparkt? 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Badeholzt heute Nacht im Grenzpunkt Null. Meine Drogies. Vielen Dank.

0: Hallo und herzlich willkommen zu unserem Podcast Radio Korax. Ich bin Regatze und sitze heute hier mit Mervo, Jeremy und Julie. Wir wollen heute über unseren deutschen, ukrainischen und französischen Austausch sprechen. Und bevor wir anfangen, wollen wir erstmal einen herzlichen Dank aussprechen.
1: Nämlich, das ist ein sehr großes Projekt hier. Und
2: wir kriegen natürlich finanzielle Unterstützung und das Deutsch-Französische Jugendwerk und die Stiftung Erinnerung, Verantwortung und Zukunft einen großen Dank aussprechen, denn nur dadurch ist unser Projekt überhaupt möglich.
0: genau, jetzt machen wir weiter und zwar werde ich ein paar Fragen jetzt stellen, wie Sie hier die Austausche quasi fanden und wie. Welche Vorteile und Nachteile der Austausch auch hatte. Und genau, wir fangen erstmal mit der ersten Frage an. Wie war die Gruppe für euch? Ja,
2: Ja, also wir haben hier ja ganz viel erlebt und also auf jeden Fall, diese Gruppe ist sehr bunt gemischt, ne? Also ganz viel Multikulturelles und wir haben hier Franzosen, Ukrainer, Deutsche und auch Polnische und haben halt ganz viel voneinander gelernt und miteinander kommuniziert, miteinander sozusagen auch gelernt. Und wir haben halt einfach aus verschiedenen Perspektiven alles sehen können und haben auch also in diesem ganzen Programm ja auch diese ganzen Länder besucht. Und es war sehr schön.
0: genau, Jamie, möchtest du auch dazu was sagen?
3: Ja, will ich. Die Gruppe war eigentlich sehr nett. Jeder war lustig, man kann sich mit unterhalten. Manche sind älter, manche sind jünger, manche gehen zum Studium, manche sind noch in der Schule. Ja.
0: Okay, nächste Frage ist, welche Vorteile und Nachteile hatte der Austausch für euch?
2: Ja, also einen Nachteil, finde ich, gibt es jetzt wenig. Also wir haben ja schon darüber geredet, dass es hier eine sehr multikulturelle Gruppe ist und halt, es ist sehr schwer, sich zu verständigen, aber irgendwie kriegen wir es doch immer hin über Translator, also Dolmetscher, oder wir unterhalten uns mit Händen und Füßen. Auch meistens haben wir Englisch gesprochen, dass wir es hier. Ja, die internationale Sprache, die wir genutzt haben. Und ja, also vor allen Dingen einem Austausch ist super, dass man neue Länder sieht und dass man halt sich umschauen kann, dass man auch neue Geschichten sieht sozusagen und mit Freunden halt auch was unternehmen kann und neue Freunde vor allen Dingen gewinnen kann.
0: Julie, willst du vielleicht dazu noch was sagen?
4: Ja, das ist interessant zu. Wir sind von Ukraine, wir sind von Frankreich, wir sind von Deutschland und es gibt viele, viele Mischungen, viele Austausch und manchmal zu sprechen, aber wir können Übersetzungen mit Menschen machen und ja, wir entdecken neue Orte, neue Personen auch und neue Kultur und neue Essen auch.
0: Ich wollte noch fragen, was fandet ihr am schönsten an dem Austausch? Jamie, willst du da was sagen?
3: Was ich am schönsten fand, war einfach die Städte, das Zusammensein und ja, das war's.
2: Ja, also einem Austausch ist ja so viel Schönes dran. Also das würde ich auch jedem ans Herz legen, der mal einfach ein bisschen Freizeit hat oder nichts zu tun oder auch einfach nur mal neue Länder sehen will. Weil mit Menschen, die aus dem Land kommen und da mit denen einen Austausch zu machen, ist ja einfach so, als würde man ja einfach so einen extra Guide haben für das Land und sieht viel mehr, als wenn man einfach so alleine unterwegs ist und nur diese ganzen Touristen Spots, sage ich mal, sieht. Und deswegen finde ich das so schön, einen Austausch zu machen. Vor allen Dingen hier unter Jugendlichen ist es mal noch eine ganz andere Erfahrung, weil unter sich kann man viel mehr machen, kann man die Zeit viel mehr nutzen und ja, wir haben die Zeit hier auf jeden Fall auch sehr viel genutzt.
0: Super. Was würdet ihr sagen, was nehmt ihr aus diesem Austausch mit? So.
2: Ja, also aus dem Austausch halt mitzunehmen ist auf jeden Fall diese ganzen Erfahrungen. Man wird viel darüber nachdenken, Erinnerungen bleiben und generell diese ganze Freizeit, über die wir reden, ist hier, und dass wir einfach sehen konnten, was hier los ist. Und wir haben uns ja über ein Thema beschäftigt, weil wir sind ja hier vom Spurendialog und haben uns viel über den Zweiten Weltkrieg und die Zwangsarbeit unterhalten und haben auf jeden Fall auch dazu ganz viel entdeckt.
5: Mhm. Willst du vielleicht noch was sagen?
4: Und wir haben auch verschiedene Punkte, die Ausblick von die Franzosen, die Ausblick von die Deutschen darüber die Geschichte oder darüber die ukrainische Punkt. Und das ist interessant, eine Mischung machen für eine richtige Geschichte haben.
2: Mhm. Und Regatte, wie findest du das?
6: Ich fand es auch eine ganz interessante Sache. Also es war auf jeden Fall, wir hatten sehr viel Spaß und haben auch sehr viele Themen besprochen, was ganz wichtig war. Also wir hatten die Sachen ja auch in der Schule schon gehabt, aber hier haben wir das noch vertieft und es war auf jeden Fall eine sehr schöne Gruppe und auch mit der man so quasi viel Spaß hatte. Und was ich aus diesem Austausch mitnehme, ist auch verschiedene Persönlichkeiten und auch dadurch, dass ich verschiedene Menschen kennengelernt habe oder verschiedene Länder und verschiedene Städte, dass mir neue Möglichkeiten quasi so die Augen geöffnet haben. Und das nehme ich auf jeden Fall mit und würde es auch immer weitergeben und auch jedem empfehlen, einen Austausch zu machen, weil man damit auf jeden Fall sehr viel Neues dazu lernt.
2: Ja, auf jeden Fall. Ich finde auch, dass wir durch diese ganzen Gruppeneinteilungen und so

Im Industriegebiet Sablotschi direkt gegenüber dem Fluss vom jüdischen Viertel Kazimierz in der Lipowa-Straße 4 stand eine Emaillenwarenfabrik, die 2 Jahre vor Ausbruch des Zweiten Weltkrieges ihren Betrieb aufnahm. Im Herbst 1939 wurden die 3 jüdischen Besitzer enteignet und der sudetendeutsche Unternehmer Oskar Schindler übernahm die Fabrik. Schindler war NSDAP-Mitglied und vermutlich Agent der Abwehr. Ein Mann, der zunächst von allem den finanziellen Gewinn im Blick hatte. Doch was als Profitprojekt begann, entwickelte sich zu einer der spektakulärsten Rettungsaktionen der Geschichte. Um seine Produktion aufrechtzuerhalten, stellte Schindler jüdische Arbeiter aus dem Krakauer Ghetto ein. Doch die Besetzer der Repression verschärften und das Ghetto gewaltsam räumten, wandelte sich Schindlers Haltung. Er nutzte seine Kontakte, bestach SS-Offiziere wie den Kommandanten Amon Goeth und deklarierte seinen Betrieb als kriegswichtig. Es gelang ihm sogar, auf dem Fabrikgelände ein eigenes Nebenlager einzurichten. Damit schützte er seine Arbeiter vor den täglichen Grausamkeiten des Konzentrationslagers Plaszow. Im Jahr 1944 rückte die Rote Armee näher und das Lager Plaszow sollte aufgelöst werden. Den Arbeitern drohte die unmittelbare Vernichtung. Schindler setzte alles auf eine Karte. Er beschloss, seine Fabrik nach Brünnlitz im heutigen Tschechien zu verlegen und entwirkte eine Liste mit den Namen der Arbeiter, die er mitnehmen durfte. Doch die Reise in die Freiheit führte durch die Hölle. Bevor die Männer und Frauen Brünnlitz erreichten, wurden sie über die Vernichtungslager Großrosen und Auschwitz deportiert. Erst durch unermüdlichen Ersatz, Verhandlungen und immense Bestechungsgelder gelang es Schindler, seine Arbeit aus den Todeslagern freizukaufen. So rettete Oskar Schindler rund 1100 jüdische Zwangsarbeiter das Leben. Eine Geschichte der Menschlichkeit, die mit einer einfachen Liste begann und Betroffene selbst vor dem Grauen von Auschwitz bewahrte.

0: So, das waren ja jetzt echt schöne Vorträge. Wir haben viel gehört zu unserem Austausch hier in Polen, Frankreich und auch in Berlin und Nürnberg, also Deutschland. Und wir wollten nur noch mal Danke sagen. Und ja, das hat uns alles hier sehr viel Spaß gemacht.
1: Ja, genau. Ein riesiges Dankeschön an alle, die uns diesen Austausch überhaupt ermöglicht haben. Danke an die Organisation, die Betreuer und alle im Hintergrund, die ihre Zeit, Energie da reingesteckt haben. Ohne euch hätten wir diese Gesichter nicht kennengelernt, diese Freundschaften nicht geschlossen und diese Erfahrung fürs Leben niemals gemacht. Deswegen vielen lieben Dank nochmal.
0: Ja. Tschüss.
1: Au revoir.
0: The what?

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El Negro Zumbón von Silvana Mangano aus Alberto Latuadas Film Anna aus dem Jahr 1951. Und damit willkommen zu Achsensprung, das Filmmagazin im freien Senderkombinat Hamburg. Oder ihr hört mich auf Radio Korax unter 95,9 MHz oder radiokorax.de im Livestream. Heute geht es um Neorealismus, das italienische Kino der Nachkriegszeit, Rossellini, Visconti, Fellini, De Sica, Antonioni, Pasolini. Den Kennern wird bei dieser Namensnennung schon klar, dass meine Definition von Neorealismus etwas weiter geht als die der meisten Filmhistoriker. Für die fängt der Neorealismus in der Regel mit Luchino Viscontis Ossessione aus dem Jahr 1942 an und endet in der Regel Anfang oder Mitte der 50er Jahre, wobei für die meisten eigentlich schon Schluss ist, nach den drei großen Post-Zweiter Weltkriegsfilmen von Roberto Rossellini, Roma, Città Aperta, Paisa und Germania Anna Zero. Für mich dagegen endet der Neorealismus erst Mitte der 70er Jahre des letzten Jahrhunderts mit dem Tode von Pier Paolo Pasolini und seinem letzten Film Salò oder die 120 Tage von Sodom. Der Neorealismus zeichnet sich für mich aus durch einen halbdokumentarischen Stil, einem oftmals im proletarischen oder subproletarischen Milieu angesiedelten Setting und vielschichtigen Charakteren sowie offener Dramaturgie, was dann auch die eher opernhaften Inszenierungen im Spätwerk von Luchino Visconti und Federico Fellini oder den eher elegischen Langsamstil von Michelangelo Antonioni einschließt. Lauschen wir also einigen Texten zum Thema, die ich herausgesucht habe, beginnen mit zwei Definitionen aus Rowolds Filmlexikon und James Monacos Filmverstehen, hören aber zuerst noch eine Suite und zwar aus Federico Fellinis Otto Emezzo 8,5 aus dem Jahr 1963 von Nino Rota.

Das Stichwort Neorealismus in Rowohlts Filmlexikon aus dem Jahr 1978, der deutschen Fassung des Oxford Companion of Film aus dem Jahr 1977. Neorealismus. Man kann die Ursprünge des Neorealismus bis zum realistischen oder Verismo-Stil verfolgen, der im italienischen Film zwischen 1913 und 1960 kultiviert wurde, als die Filmemacher sich von den Schriften von Verga und anderen inspirieren ließen und sich mit menschlichen Problemen an natürlichen Schauplätzen auseinandersetzten. Dies waren die Themen, auf die die Neorealisten der 40er Jahre zurückgriffen, als Reaktion auf die Banalität, die lange im italienischen Film dominiert hatte, und als Reaktion auf die herrschenden gesellschaftlichen Verhältnisse. Der Neorealismus war nicht nur ein filmischer Stil, sondern auch eine soziale, moralische und politische Philosophie. Der Begriff Neorealismus wurde zuerst 1942 von dem Kritiker Pietrangeli in einem Artikel in Cinema über Viscontis Ossessione 1942 geprägt. Zu der Zeit wurde Ossessione heimlich aufgeführt, aber seine soziale Authentizität hatte eine große Wirkung auf junge italienische Regisseure. De Sica und Zavattini waren genauso kompromisslos in ihrer Darstellung des bürgerlichen Familienlebens in I Bambini ci Guardano 1942. Zur vollen Blüte kam der Neorealismus in den drei Filmen Rossellinis über den Krieg, die Befreiung und den Nachkriegsaufbau, Roma Città Aperta 1945, Paisa 1947 und Germania Anacero 1947. Rossellini arbeitete mit sehr geringen Mitteln an den wirklichen Schauplätzen und setzte sowohl die örtliche Bevölkerung als auch professionelle Schauspieler ein. In den Filmen wird die aussichtslose Lage normaler Menschen, die von den politischen Geschehnissen unterdrückt werden, beklemmend deutlich. Die Ungeschliffenheit und Unmittelbarkeit dieser Filme wirkte im Ausland sensationell, obwohl sie in Italien mit Gleichgültigkeit aufgenommen wurden. Die Erfahrung des Krieges und des Widerstands prägte die Mehrheit der frühen neorealistischen Filme. Herausragende Vertreter dieses Stils waren Il Sole Sorge Ancora, Aldo Vergano 1946, Il Bandito Alberto Lattuada 1946 und Senza Pietà Lattuada 1947. Der Kriegsthematik folgte die Auseinandersetzung mit sozialen Problemen. De Sica griff eine gleichgültige Gesellschaft am Beispiel der Kinder von Sciuschia 1946 und der Arbeitslosigkeit in Ladri di Biciclette 1948 an. Eine ganze Reihe von Filmen befasste sich mit den extremen Problemen in Sizilien, darunter Viscontis La Terra Trema 1948, Pietro Germis In Nome della Legge 1949 und Il Camino della Speranza 1950. Giuseppe De Santis zeigte die Ausbeutung der Landarbeiter in Riso Amaro 1949 und Non ci pace tragli ulivi 1950. 1950 begann der Neorealismus zu verblassen. Die brennenden Probleme, die die Bewegung angetrieben hatten, waren bis zu einem gewissen Grad abgeschwächt oder wurden durch zunehmenden Wohlstand übertönt. Außerdem waren die neorealistischen Filme, trotz des hohen Prestiges, das sie im Ausland genossen, kein profitables Unterfangen.
Das Publikum interessierte sich nicht für die realistische Darstellung von Ungerechtigkeit durch Alltagsfiguren ohne Glamour. De Sicas Umberto D. 1952 war wahrscheinlich der letzte wirkliche neorealistische Film. Die Produktion wurde von einer Regierung behindert, die sich von ihren liberalen Nachkriegszielen fortentwickelt hatte. Und der fertige Film wird durch die Sentimentalität beeinträchtigt, die schon in seinen bedeutendsten Vorgängern enthalten ist. Obwohl die Bewegung nur eine kurze Blüte erlebte, reichten ihre Einflüsse sehr weit. Nicht nur im sozial und politisch engagierten Hollywood-Film lassen sich die Stilelemente des Neorealismus identifizieren. Selbst in Indien erwies sich Satyajit Ray in seinen ersten Filmen als Anhänger dieser Schule. In Italien selbst wurden die Ansätze des Neorealismus weitergeführt in den feinfühligen Studien des Arbeiterlebens, für die Ermano Olmi bekannt wurde, und in den kraftvollen Attacken Francesco Rosis auf den verbreiteten Missbrauch von Macht. Der Eintrag Neorealismus in Rowohlts Filmlexikon aus dem Jahr 1977. James Monaco, Neorealismus und die Folgen, Hollywood gegen die Welt. Aus James Monaco, Film verstehen, im Original How to Read a Film, aus dem Jahr 1977, Deutsch 1980. Das Fernsehen war nicht die einzige Kraft, die die Vorherrschaft der Hollywood-Studios seit Ende der 40er Jahre zu brechen begann. Das Kino anderer Länder reifte heran, wurde kräftiger oder reorganisierte sich nach der Paralyse durch Faschismus und Krieg. Die 16mm Ausrüstung, die für den Krieg weiterentwickelt worden waren, erlaubten ein alternatives, langsam wachsendes Vertriebssystem, das sich in den 60ern dann voll etabliert hatte. Filmfestivals und Filmclubs blühten auf und bildeten wertvolle Promotion-Instrumente für Filmemacher, denen kein großer Hollywood-Apparat half. Frankreich erkannte zum Beispiel den Film als Exportware und baute das Festival von Cannes zum internationalen Umschlagplatz aus und etablierte zur Unterstützung des Exports die Organisation Unifrance. Auf ästhetischem Gebiet erlaubte diese aggressivere und weniger verhärtete ökonomische Situation wichtigen Filmkünstlern, selbst aus kleinen Ländern, den Zugang zum internationalen Markt. Während sich Hollywood ökonomisch mit dem Fernsehen auseinandersetzen musste, um die 50er zu überleben, musste es sich gleichzeitig ästhetisch gegen ein weltweites Aufblühen neuer Talente behaupten. Die alten Genres blieben, ein paar neue kamen hinzu, vor allem der Film Noir, die Handwerker wurden älter. Doch in Europa und Asien drängte sich ein neues Kino in den Vordergrund, persönlich, spezialisiert, direkt auf die augenblickliche historische Situation bezogen. Die erste Gruppe solcher Filme entstand in Italien gegen Kriegsende, die Produkte der neorealistischen Bewegung. Cesare Zavattini, ein Autor und Kritiker, hatte die Grundregeln des Neorealismus formuliert und war für die Drehbücher einiger wichtiger Filme, Sciuscia 1946, Ladri di Biciclette 1948, Umberto D. 1952 verantwortlich. Vittorio De Sica, der in den 30er Jahren ein erfolgreicher romantischer Filmstar war, inszenierte diese drei Skripte und andere mehr von Zavattini und leistete damit einen wichtigen Beitrag zum Neorealismus, ehe er sich Mitte der 50er wieder kommerziellen, weniger interessanten Werken zuwandte.
Luchino Visconti drehte einen der ersten neorealistischen Filme, Ossessione, 1942, ein Klassiker während der Blütezeit der Bewegung, La Terra Trema, 1948, und auch eines der letzten Beispiele dieses Stils, Rocco e i suoi fratelli, 1960, während der Hauptteil seines Werkes stilistisch eher seiner großen Liebe der Oper nahestand als dem Neorealismus. Die größte Bedeutung hat das Werk von Roberto Rossellini, Roma Città Aperta, 1945, Paisa, 1946, Germania Anacero, 1947, Stromboli Terra di Dio, 1949. Denn er ist der einzige der drei großen Regisseure, der die Erfahrung des Neorealismus weiterentwickelte. Seine Arbeit in den 50ern und für das Fernsehen, dem er sich 1960 zuwandte, legte die Grundlagen für das materialistische Kino, den direkten Nachkommen des Neorealismus. Roma Città Aperta bleibt einer der Marksteine der Filmgeschichte. Der Film wurde heimlich, noch während der deutschen Besatzung Roms, geplant und kurz nach der Befreiung durch die Alliierten gedreht. Die Bedingungen, unter denen der Film entstand, trugen stark zum bedrängenden Gefühl des Realismus bei. Die Geschichte eines Widerstandskämpfers und eines Priesters, die von der Gestapo verhaftet und hingerichtet werden, wird in Roma Città Aperta zu einem eindringlichen Bild der Zeit und des Ortes, an dem der Film gedreht wurde. Rossellini drehte mit allem Filmmaterial, das er nur auftreiben konnte, oft den Materialresten von anderen. Unter diesen Arbeitsbedingungen war es kaum möglich, dem Film den Anstrich von Professionalität zu geben, selbst wenn Rossellini es gewollt hätte. Berufsschauspieler wie Anna Magnani und Aldo Fabrizi spielten neben einer Besetzung, die ausschließlich aus Laien bestand. Das Ergebnis war eine Authentizität der Darstellung, wie man sie sonst nur in Dokumentarfilmen findet. Der Stil des Films war außerordentlich einflussreich. Seither sind die Elemente der realistischen Filmtechnik fester Bestandteil der Filmkunst in aller Welt. Die Neorealisten arbeiteten für ein eng mit der alltäglichen Erfahrung verknüpftes Kino, Laiendarsteller, einfache Technik, politische Haltung, Ideen statt platter Unterhaltung. Alle diese Elemente widersprachen direkt der Hollywood-Ästhetik des glatten, bruchlosen Professionalismus. Während der Neorealismus als Bewegung nur bis in die frühen 50er Jahre reichte, wirkt seine Ästhetik noch heute fort. Tatsächlich haben Zavattini, Rossellini, De Sica und Visconti die Grundregeln für die nächsten 30 Jahre gesetzt. Ästhetisch hat sich Hollywood nie mehr erholt. James Monaco, Film verstehen, aus dem Jahr 1977.

Gato Barbieri mit Ultimo Tango a Parigi, dem Titelthema aus Bernardo Bertoluccis Film Der letzte Tango in Paris aus dem Jahr 1972. Und nun eine Kritik zur Geburtsstunde des Neorealismus, zu Ossessione von Luchino Visconti aus der Filmkritik. Enno Patalas Kritik zu Ossessione von Luchino Visconti aus Filmkritik Nummer 9, 1959. Ossessione von Liebe besessen, Italien 1942, Regie Luchino Visconti, Buch Maria Alicata, Antonio Pietrangeli, Gianni Puccini, Giuseppe De Santis und Luchino Visconti nach dem Roman The Postman Always Rings Twice von James M. Cain. Dem Werk Luchino Viscontis ist auf unseren Leinwänden kein günstiges Geschick beschieden, aus gutem Grund. Denn kein anderer Filmschöpfer hat sich so rigoros über die Forderung des Marktes und der Herrschenden hinweggesetzt. Schon in Italien ist ihm das teuer zu stehen gekommen. Ossessione wurde erst von den Faschisten, dann von den Alliierten verboten und schließlich vom Verleih verstümmelt. La Terra Trema wurde vom Verleih rabiat gekürzt und nachsynchronisiert. Senso wurde von den venezianischen Festivalbehörden disqualifiziert, von der christdemokratischen Regierung denunziert und vom Verleih verstümmelt. Vollends in Deutschland dürfen wir nur Bruchstücke des viscontischen Oeuvres sehen. Nur Notti Bianche, Weiße Nächte 1959, war hier ungekürzt zu sehen. La Terra Trema 1948, Bellissima 1951 und Siama Donne mit einer Episode von Visconti 1953 waren in unseren Kinos bisher überhaupt nicht zu sehen. Senso 1954 wurde als Sehnsucht an Haupt und Gliedern amputiert, vor 3 Jahren in einigen Filmtheatern gezeigt. Damals schrieben wir in Film 56 Nummer 3, was uns bleibt, ist die einfühlende Betrachtung des Torsos. Ebenso ergeht es uns jetzt. Was gegenwärtig unter dem Titel Ossessione bei uns gezeigt wird, dürfte von Rechts wegen nur ausgewählte Szenen aus Ossessione heißen. Das ursprüngliche Werk, dessen Vorführung über 3 Stunden in Anspruch nahm, ist auf die kinoübliche Standardlänge von 1,5 Stunden zusammengeschnitten. Durch die Kürzung, den einmal ganze Szenen und dann wieder verschieden lange Stücke aus anderen Szenen zum Opfer gefallen sind, wird nicht nur das Verständnis des Geschehens erschwert, schlimmer ist, dass sich der ganze Charakter des Werkes verändert hat, sein Stil, sein Rhythmus, seine Struktur. Auch so bezeugt es freilich für den, der weiß, dass er es mit einem Torso zu tun hat, die Bedeutung des Unternehmens. Aber der ästhetische Genuss und der Erfahrungsgewinn, die die integrale Fassung vermitteln, muss ausbleiben. Die Eigenart von Ossessione ist wesentlich von dem historischen Moment bestimmt, in dem es geschaffen wurde. Der Film entstand während des Krieges, in der schwärzesten Zeit des italienischen Films. Die Leinwände wurden beherrscht von den offiziellen Repräsentationen des Faschismus und von den Filmen der Beschwichtigung, dem Kino der weißen Telefone, das dem Volk eine Sicherheit vorgaukeln sollte, die längst nicht mehr bestand.
Die ambitionierten Regisseure Mario Soldati, Luigi Zampa, Renata Castellani kaprizierten sich auf einen kalligraphischen Stil, eine anspruchsvolle Formgebung, die über die zensurbedingte Leerheit der Stoffe hinwegtäuschen sollte. In einigen Filmen der jungen Regisseure De Sica und Rossellini kündigte sich erst zaghaft eine Abkehr an. Anders als De Sica und Rossellini war Visconti in keiner Weise mit dem offiziellen italienischen Film liiert. Vor dem Kriege hatte er, ein kultivierter Playboy, Abkömmling der Mailänder Herzöge und Sohn schwerreicher Industrieller, bei mehreren Filmen Jean Renoirs assistiert. Dann hatte er in der Zeitschrift Cinema Kritiken veröffentlicht und eine Gruppe Gleichgesinnter um sich gesammelt. Der kuriose Umstand, dass Mussolinis Sohn Vittorio Herausgeber der Zeitschrift war, verschaffte ihnen eine gewisse Meinungsfreiheit. So konnten sie einigermaßen ungehindert gegen den offiziellen Film Die Leichen auf den Friedhöfen polemisieren und ihr Programm verkünden. Die 30er Jahre hatten für die italienische Intelligenz die Entdeckung der amerikanischen Literatur, Fitzgeralds, Hemingways und Faulkners gebracht. Das Jahrzehnt zwischen 30 und 40, schrieb Cesare Pavese, war ein Jahrzehnt der Übersetzung. Die italienische Literatur der folgenden Dekade, vor allem das Werk Paveses selbst und das Ilio Vittorinis, spiegelt diese Entdeckung wider. Freilich adaptierten die Italiener nicht sklavisch den amerikanischen Stil für ihre Werke, er bedeutete vielmehr eine Herausforderung für sie. Italien war sich selbst entfremdet, schrieb Pavese, eine Beute von Barbaren, versteint. Es musste aufgerüttelt zur Ader gelassen, erneut allen Frühlingswinden ausgesetzt werden. Nicht nur in den Werken der großen amerikanischen Realisten, sondern auch in dem zweitklassigen Roman des späten Zola-Epigonen James M. Cain, The Postman Always Rings Twice, begegneten Visconti und seine Gruppe diesem frischen Wind. Freilich übernahmen sie aus der Vorlage nur die Grundzüge der Fabel und bauten um sie herum ein breites Panorama des Lebens in Oberitalien. Die Fabel ist schnell wiedergegeben. Zu Bragagna, einem älteren Tankstellenwärter und Gastwirt, und seiner jungen Frau Giovanna kommt Gino, ein Landstreicher. Zwischen ihm und Giovanna spinnt sich ein Verhältnis an, das schließlich dazu führt, dass die beiden Liebenden den Alten ermorden. Die Kaltblütigkeit, mit der Giovanna sich den gegebenen Verhältnissen anpasst und den Mord vergisst, entfremdet sie Gino, der sich mit einem Ballettmädchen befreundet. Gino und Giovanna finden wieder zusammen, als sie ein Kind von ihm erwartet. Gemeinsam wollen sie vor der Polizei fliehen, die schließlich doch herausgefunden hat, dass sie den Alten ermordet haben. Auf der Flucht verunglücken sie, Giovanna kommt um, Gino wird neben ihrer Leiche verhaftet. Diese melodramatischen Grundzüge verdeckt Visconti, richtiger hebt er auf, durch eine episch ausführliche und genaue Erzählweise. Davon enthält freilich die Kurzfassung nur einen Widerschein. Die Wendepunkte des Geschehens, die Begegnung Gino-Giovanna, der Mord an Bragagna, die Trennung der Liebenden, ihr Tod, sind verwoben in ein dichtes Geflecht von Milieuschilderung und psychologischer Motivation, die hier obendrein wie identisch wirken. In breiten Passagen scheint das Geschehen überhaupt zum Stillstand gekommen zu sein und bereitet sich gerade durch die lastende Eintönigkeit der Umschlag vor. So wird Ginos Beteiligung an der Ermordung Bragagnas erst plausibel, wenn man sein wochenlanges Zögern erlebt hat und sein Versagen bei Giovannas erstem Anschlag. Vor allem aber
muss man mit dem Protagonisten in die Atmosphäre auswegloser Fatalität hineingezogen worden sein, die den Mord als einzige Rettung erscheinen lässt. Die kommerzialisierte Fassung hingegen serviert die geschehene Tat schlicht als gegebene Tatsache. Es sind weniger die Handlungen der Personen, in denen sich die entscheidenden Ereignisse vorbereiten, als 100 Details in ihren Lebensumständen und den Begleiterscheinungen ihrer Beziehungen. Sie sind von Visconti in einer Fülle zusammengetragen worden, die seinem Film zu einem Meisterwerk realistischer Erzählkunst jenseits aller Gattungen erhebt. In jeder Einstellung ist ein solcher Reichtum an authentischen Details zusammengerafft, dass die Leinwand förmlich den Geruch der Wirklichkeit selbst auszustrahlen scheint. Darin reicht der Film freilich auch über seine Story hinaus, die ihn auf die herkömmliche Dreiecksgeschichte und einen melodramatisch aufgeputschten Naturalismus festlegen will. Solches ist freilich nicht mit einem kühlen Reportagestil zu bewerkstelligen, den die Filmkritikerin der Süddeutschen Zeitung bemerkt haben will, sondern nur mit einer höchst kunstvollen, freilich unaufdringlichen, filmischen Erzählweise. Viscontis Stil hat mit dem Rossellinis nur das freilich unbedingte Bemühen um die Echtheit des Bildinhalts und den fotografischen Verismus gemein. Seine Methode der künstlerischen Wiedergabe ist der rossellinischen genau entgegengesetzt. Fügt Rossellini seine kurzen Einstellungen in schlichtem Schnitt hintereinander und verleiht seinen Film damit das Skizzenhafte einer Reportage, so bindet Visconti die Details in brillant ausgedachten, oft überaus komplizierten Kameraschwenks und Fahrten. Er vermittelt der Erzählung damit eine Kontinuität, die Rossellini geradezu vermeidet. Da ist etwa die minutenlange Einstellung, die vorliegende Fassung hat sie freilich zerrissen und des Mittelstücks beraubt, in der Giovanna sich in einer Kneipe gegenüber der Absteige der kleinen Tänzerin niedergelassen hat, um Gino aufzulauern. Die Einstellung beginnt mit einer Großaufnahme Giovannas, dann fährt die Kamera um Giovanna herum und zurück, bis die Straße mit dem gegenüberliegenden Haus im Bild ist. Giovanna wird im Vordergrund festgehalten, bis Gino und das Mädchen aus dem Haus treten und Giovanna aufsteht, um ihnen zu folgen. Noch während der ganzen folgenden Auseinandersetzung fährt die Kamera weiter. Kein Schnitt unterbricht die Kontinuität. Auch der vorliegende Torso bewahrt einige Einstellungen, wenige genug, von ähnlicher Konzentration. Den Studenten von Filmseminaren bietet er unerschöpfliches Material. Das gilt auch für die Wahl der Schauplätze. Die Landstraßen, der Po, eine Eisenbahnfahrt dehnen den Raum des Geschehens und stiften Zusammenhänge zwischen den Personen und Ereignissen. Schließlich verdient die Behandlung des Tons Bewunderung, die Überlagerung von Geräuschen, Musik und oft mehreren Dialogen. Den Hauptgestalten sind musikalische Motive beigegeben. Gino spielt auf der Mundharmonika, Giovanna singt einen populären Schlager, Bragagna bevorzugt eine Verdi-Arie. Falls die Filmclubs demnächst La Terra Trema hoffentlich unverschnitten in Umlauf bringen, so wird man die Kenntnis des viscontischen Werkes vertiefen können. Von diesem Film her nimmt sich Ossessione noch wie ein Vorläufer aus. Enno Patallas in einer Kritik zu Ossessione von Luchino Visconti aus Filmkritik Nummer 9, 1959. Ja, die Einschätzung des Romans von James M. Cain, The Postman Always Rings Twice,
als Ersatz-Solar stört mich in dieser Kritik erheblich und beweist, dass Enno Patalas und einige Autoren der Filmkritik zu dieser Zeit nicht frei sind von ja literarischem Dünkel. Hören wir noch einmal Nino Rota mit der La Strada Suite aus La Strada von Federico Fellini aus dem Jahr 1954.

André Bazin, der filmische Realismus und die italienische Schule nach der Befreiung aus dem Jahr 1948. Hier zitiert nach André Bazin, was ist Film, herausgegeben von Robert Fischer aus dem Jahr 2015. Zu Recht hat man die historische Bedeutung von Rossellinis Paisa mit der einiger klassischer Meisterwerke des Films verglichen. Georges Sadoul nannte in diesem Zusammenhang ohne Zögern Nosferatu, Die Nibelungen und Greed. Diesem Lob stimme ich völlig zu, auch wenn der Vergleich mit dem deutschen Expressionismus nur in der Größenordnung seine Berechtigung hat, nicht in der profunden Natur der zur Debatte stehenden Ästhetik. Mit größerem Recht könnte man an den Eindruck erinnern, den Panzerkreuzer Potjamkin machte, als er 1925 herauskam. Der Realismus der aktuellen italienischen Filme ist im Übrigen oft dem Ästhetizismus der amerikanischen, teilweise auch der französischen Filmproduktion gegenübergestellt worden. Ist es nicht vor allem der Wille zum Realismus, der die russischen Filme von Eisenstein, Pudovkin und Dovschenko in der Kunst wie in der Politik so revolutionär machte und durch den sie sich zugleich vom Ästhetizismus des deutschen Expressionismus und von der schalen Vergötterung der Hollywood-Stars absetzten? Wie vor ihnen Panzerkreuzer Potjamkin eröffnen Paisa, Skiuskia, Schuhputzer und Roma Città Aperta, Rom offene Stadt, eine neue Phase in der schon traditionellen Auseinandersetzung zwischen Realismus und Ästhetizismus auf der Leinwand. Doch die Geschichte wiederholt sich nicht. Was es herauszuarbeiten gilt, ist die besondere Form, die dieser ästhetische Konflikt heute angenommen hat, die neuen Lösungen, denen der italienische Realismus heute, 1947, seinen Sieg verdankt. Angesichts der Originalität der neuen italienischen Filme und im Überschwang der Überraschung hat man es vielleicht versäumt, nach den tieferen Ursachen für diese Renaissance zu suchen. Lieber sah man darin eine Art Urzeugung, wie ein Bienenschwarm hervorgegangen aus den verwesenden Kadavern von Faschismus und Krieg. Unzweifelhaft haben die Befreiung und ihre spezifischen gesellschaftlichen, moralischen und ökonomischen Erscheinungsformen in Italien für die Filmproduktion eine bestimmende Rolle gespielt. Wir werden noch darauf zurückkommen. Doch nur unsere Unkenntnis des italienischen Films hat uns in der reizvollen Illusion belassen, es sei ohne jegliche Wegbereitung ein Wunder geschehen. Sieht man sich die Filme an, die dort entstehen, könnte man sagen, dass Italien heute das Land mit dem geschultesten Filmverstand ist. Das Centro Sperimentale in Rom ist einige Jahre älter als das französische Institut des Hautes Études Cinématographiques. Vor allem aber bleiben die theoretischen Übungen dort nicht, wie in Frankreich, ohne Einfluss auf die Filmproduktion selbst. Im italienischen Film gibt es so wenig eine radikale Trennung zwischen kritischer Auseinandersetzung und schöpferischer Praxis, wie sie bei uns in der Literatur besteht. Außerdem hatte der Faschismus, der anders als der Nationalsozialismus einen gewissen Pluralismus in der Kunst zuließ, ein ganz besonderes Interesse am Kino. Man mag hinsichtlich der Verbindung zwischen den Filmfestspielen in Venedig und den politischen Interessen des Duce so viele Vorbehalte haben, wie man will. Doch hat diese Idee eines internationalen Festivals seither unstreitig ihren Weg gemacht. Sein heutiges Prestige mag man daran ermessen, dass 4 oder 5 europäische Nationen versuchen, sich die Überreste anzueignen.
Faschistischer Kapitalismus und Dirigismus haben Italien zumindest mit modernen Studios ausgerüstet. Zwar hatte das zur Folge, dass in dem Land viele geistlose, melodramatische Ausstattungsfilme gedreht wurden, doch ein paar intelligente Leute, die geschickt genug waren, zeitbezogene Geschichten zu verfilmen, ohne dem Regime nach dem Mund zu reden, hinderte dies nicht daran, gute Filme zu realisieren, die ihre heutigen Werke vorwegnehmen. Wenn wir während des Krieges nicht, aus gutem Grund, voreingenommen gewesen wären, hätten wir Filme wie Uomini sul Fondo oder La Nave Bianca, glückliche Heimkehr von Rossellini, sicher etwas mehr Aufmerksamkeit geschenkt, selbst als die kommerzielle Produktion vollkommen der kapitalistischen oder politischen Dummheit unterworfen war, fanden die Intelligenz, die Kultur und die experimentelle Forschung einen Weg, Publikationen,

Die Jüngsten wie Rossellini haben ihre ersten Filme zu Anfang des Krieges gedreht. Die Älteren wie Blasetti oder Mario Soldati waren schon seit den ersten Jahren des Tonfilms bekannt. Und weiter heißt es: Einige Elemente der jungen italienischen Schule gab es also schon vor der Befreiung. Menschen, Techniken und ästhetische Tendenzen. Doch unter den neuen historischen, sozialen und ökonomischen Verhältnissen vollzog sich schneller als erwartet eine Synthese, in die sich auch neue Elemente mischten. Widerstand und Befreiung waren die Hauptthemen der letzten zwei Jahre. Doch anders als in den französischen oder sagen wir europäischen Filmen beschränken sich die italienischen nicht darauf, Widerstandsaktionen als solche darzustellen. Bei uns wurde der Widerstand über Nacht zur Legende. So nah er zeitlich noch war, am Tag nach der Befreiung war er nur noch Geschichte. Mit dem Abzug der Deutschen fing das Leben wieder an. In Italien hingegen war die Befreiung keine Rückkehr zu einer früheren, noch ganz vertrauten Freiheit, sondern sie bedeutete politische Revolution, alliierte Besatzung, wirtschaftliche und soziale Umwälzung. Die Befreiung selbst schließlich hatte sich lange, endlose Monate hingezogen. Daher sind in Italien Widerstand und Befreiung nicht bloß historische Begriffe, wie für uns etwa der Aufstand von Paris. Rossellini hat Paisa zu einer Zeit gedreht, als sein Drehbuch noch aktuelles Geschehen beschrieb. Il Bandito zeigt, wie im Schatten der Armee Prostitution und Schwarzmarkt entstanden sind, wie Enttäuschung und Arbeitslosigkeit einen befreiten Kriegsgefangenen zum Gangster werden lassen. Von einigen unstreitigen Widerstandsfilmen wie Vivere in Pace, in Frieden leben, und Il Sole Sorge Ancora, die Sonne geht wieder auf, abgesehen, ist für den italienischen Film vor allem sein Verhaftetsein im Zeitgeschehen kennzeichnend. Die französische Kritik hob einmütig die präzisen Anspielungen auf die Nachkriegszeit hervor, in der Carnet seinen letzten Film ansiedelte. Doch ob sie ihn dafür lobten oder tadelten, immer taten sie es mit feierlichem Erstaunen. Wenn der Regisseur und der Drehbuchautor sich solche Mühe gegeben haben, uns darauf zu stoßen, wann ihr Film spielt, dann deshalb, weil 19 von 20 französischen Filmen sich nicht einmal auf einen Zeitraum von 10 Jahren genau festlegen lassen. Die italienischen Filme hingegen wirken immer wie rekonstruierte Tatsachenberichte, selbst wenn das Hauptthema des Drehbuchs unabhängig vom Zeitgeschehen ist. Die Handlung könnte sich nicht in irgendeinem historisch neutralen, nach dem Muster der Tragödie quasi abstrakten sozialen Kontext abspielen, wie es im französischen, amerikanischen oder englischen Kino mit graduellen Unterschieden häufig der Fall ist. Daraus folgt, dass die italienischen Filme einen außergewöhnlich dokumentarischen Wert besitzen und dass es unmöglich ist, das Drehbuch davon zu trennen, ohne zugleich den gesellschaftlichen Boden mit herauszureißen, in dem es wurzelt. Dieses natürliche, vollkommene Verhaftetsein im Zeitgeschehen erklärt und rechtfertigt sich innerlich durch eine geistige Verbundenheit mit der Epoche. Selbstverständlich kann man die jüngste italienische Geschichte nicht rückgängig machen. Der Krieg wird dort nicht als Einschub, sondern als Abschluss empfunden, als Ende einer Epoche. In gewissem Sinne ist Italien erst 3 Jahre alt, doch die gleiche Ursache konnte noch andere Resultate erzielen. Was stets von Neuem bewundernswert ist und dem italienischen Film unter den westlichen Nationen großes moralisches Gehör verschafft, ist die Bedeutung, die die Schilderung der Gegenwart in ihm einnimmt. In einer Welt, die immer noch und schon wieder von Terror und Hass

besessen ist, wo die Wirklichkeit fast gar nicht mehr um ihrer selbst willen geliebt, sondern lediglich als Chiffre der Politik abgelehnt oder verteidigt wird, ist das italienische Kino sicher das einzige, das in der Zeit, die es beschreibt, einen revolutionären Humanismus bewahrt. Die jüngsten italienischen Filme sind zumindest vorrevolutionär, implizit oder explizit, durch Humor, Satire oder Poesie kritisieren sie die gesellschaftliche Wirklichkeit, derer sie sich bedienen, doch sie verstehen es, selbst noch in ihren deutlichsten Stellungnahmen diese Wirklichkeit nie als Mittel zum Zweck zu behandeln. Sie zu verurteilen setzt keine Böswilligkeit voraus. Die Filme vergessen nicht, dass die Welt, bevor sie etwas zu Verurteilendes ist, einfach ist. Es mag töricht und vielleicht genauso naiv sein wie Beaumarchands Lob auf die Tränen des Melodrams, doch fühlt man sich nicht besser, wenn man aus einem italienischen Film kommt, hat man nicht Lust, die Ordnung der Dinge zu ändern, vorzugsweise indem man die Menschen überzeugt, zumindest jene, die überzeugt werden können, die nur Verblendung, Vorurteil oder Missgeschick dazu gebracht haben, ihren Mitmenschen Böses zu tun? Das ist der Grund, weshalb die Drehbücher vieler italienischer Filme, wenn man ihre Zusammenfassung liest, ein wenig lächerlich wirken. Auf die Handlung reduziert, sind sie oft nichts anderes als moralisierende Melodramen. Doch im Film selbst besitzen die Figuren alle eine bestürzende Wahrhaftigkeit. Keine wird zur Sache oder zum Symbol reduziert, was es erlauben würde, sie mit Leichtigkeit zu hassen, ohne die Ambivalenz ihres Menschseins zur Kenntnis nehmen und überwinden zu müssen. In diesem Humanismus liegt, wie ich meine, das Hauptverdienst der aktuellen italienischen Filme, was den Gehalt angeht. Sie lassen uns, obwohl der Zeitpunkt dafür vielleicht schon vorüber ist, einen gewissen revolutionären Tonfall genießen, der mit Terror noch nichts zu tun zu haben scheint. André Bazin, der filmische Realismus und die italienische Schule nach der Befreiung aus dem Jahr 1948.

Ein Stilbruch, ich weiß. Ennio Morricone mit L'Arena aus dem Italo-Western Il Mercenario von Sergio Corbucci. Man möge mir die Auswahl dieses Titels verzeihen, aber warum nicht? Und nun eine Reihe von kurzen Lexika-Schnipseln aus Reklams Filmführer. Einige wichtige Filme des Neorealismus betreffend. Eintrag zu Ladri de Biciclette, Fahrraddiebe in Reklams Filmführer aus dem Jahr 1973. Ladri de Biciclette, Fahrraddiebe, Italien 1948, Regie Vittorio De Sica. Nach langer Arbeitslosigkeit hat Antonio Ricci endlich eine Stellung gefunden als Plakatankleber, aber dafür braucht er sein Fahrrad, das längst im Leihhaus gelandet ist. Mit dem letzten Besitz der Familie wird es wieder ausgelöst und stolz fährt Ricci los. Doch schon nach einer Stunde wird ihm das Rad, das jetzt seine Existenzgrundlage ist, gestohlen. Vergeblich sucht er Hilfe bei seinen Freunden, verzweifelt streift er am anderen Tag mit seinem kleinen Sohn Bruno durch die Stadt und sucht sein Rad. Aber als er den Dieb tatsächlich entdeckt, kann er ihm nichts beweisen. Schließlich schickt Antonio Bruno fort und stiehlt selbst ein Fahrrad. Doch er wird auf frischer Tat ertappt und gestellt. Fassungslos sieht Bruno aus der Ferne, wie sein Vater zum Dieb geworden ist, wie fremde Leute ihn ungestraft beschimpfen. Verzweifelt geht Antonio allein durch die Straßen. Bruno läuft hinter ihm her und fasst seiner Hand. Der Film spielt gleichsam auf zwei Ebenen. Er zeigt das Elend eines Arbeitslosen, für den ein vergleichsweise geringfügiges Missgeschick zur Existenzfrage wird, den Verzweiflung und Elend dann selbst zum Dieb machen. Entsprechend wird vorher der andere Dieb gezeigt, der genau solch ein armer Teufel ist wie Antonio. Außerdem ist das eine psychologische Studie über das Verhältnis zwischen Antonio und seinem Sohn. Bruno liebt den Vater zärtlich und bewundert ihn. Diese Beziehung wird jedoch durch die wachsende Verzweiflung des Vaters gestört. Antonio verliert die Nerven, erschlägt Bruno sogar und gefährdet so die gemeinsame Vertrauensbasis. Bruno wächst hingegen durch seine Erlebnisse und die Schlussszene deutet an, dass Bruno die Situation seines Vaters zu begreifen beginnt. De Sica drehte seinen Film mit Laien auf den Straßen von Rom. Er gewann dadurch für seine geradlinige Fabel Spontanität und Authentizität. Die Suche Antonios nach seinem Fahrrad bot zudem die Möglichkeit, eine Fülle von Schauplätzen und Situationen überzeugend in die Handlung zu integrieren. So entstand zwanglos und wie zufällig ein breites Panorama italienischer Wirklichkeit aus jenen Tagen. Ladri de Biciclette hatte einen enormen internationalen Erfolg und machte den Neorealismus für einige Zeit auch beim breiten Publikum populär. Seine Mischung aus traditioneller Dramaturgie und einem erneuerten Verhältnis zur Realität hat außerdem die Entwicklung des Nachkriegsfilms nicht nur in Italien erheblich beeinflusst. Der Eintrag von Ladri de Biciclette in Reklams Filmführer aus dem Jahr 1973. Der Eintrag zu Riso Amaro in Reklams Filmführer aus dem Jahr 1973. Riso Amaro, bitterer Reis, Italien 1949, Regie Giuseppe De Santis.
Die Mondine sind Saisonarbeiterinnen, die einmal im Jahr zur Reisernte in die Po-Ebene kommen, wo sie in großen Camps wohnen. In einem solchen Camp taucht auch Francesca, die Geliebte und Komplizin des Ganoven Walter, unter. Aber Walter wendet sich von ihr ab und der vitalen Silvana zu. Mit ihrer Hilfe will er die Frauen um einen Teil ihres Lohns betrügen. Doch Francesca, die an dieser Gemeinheit nicht mitschuldig werden will, kann rechtzeitig den Polizisten Marco benachrichtigen. Zwischen beiden Männern, die überdies Rivalen um die Gunst Silvanas sind, kommt es im Schlachthaus zu einem Kampf auf Leben und Tod. Als Walter Marco zu erstechen droht, erwacht Silvana wie durch einen Schock. Sie erschießt Walter, der zusammenbricht und sich an einem Fleischerhaken aufspießt. Für De Santis war dies ein Drama der Leidenschaften im privaten und sozialen Bereich. Realistisch schildert er die harte Arbeit und die schlechten Lebensbedingungen der Mondine. Und der blutige Kampf im Schlachthaus soll sicher auch ein Zeichen sein für den Aufstand der Ausgebeuteten und Unterdrückten. Die Gewalt als befreiende Tat. Seinen großen Publikumserfolg verdankte der Film indessen eher Äußerlichkeiten, den leicht geschürzten Arbeiterinnen, der erotischen Ausstrahlung seiner Hauptdarstellerin. In der Umgangssprache in der Bundesrepublik galt bitterer Reis geraume Weile als Synonym für überproportionierte Busen. So geriet in den Ruch des Spektakels, was trotz mancher Kolportage-Elemente im Ansatz ein realistisches Stück Sozialkritik war. Der Eintrag zu Riso Amaro in Reclams Filmführer aus dem Jahr 1973. Der Eintrag zu La Strada in Reclams Filmführer von 1973. La Strada, das Lied der Straße, Italien, 1954, Regie Federico Fellini. Für 10.000 Lire kauft der Schausteller Zampano die naiv törichte Gelsomina ihrer Mutter ab. Sie begleitet ihn auf seiner ziellosen Wanderschaft, kocht und wäscht für ihn und assistiert linkisch, wenn er in Dörfern und kleinen Städten als Kettensprenger auftritt. Zampano ist ein jähzorniger, verschlossener Mensch, für den Gelsomina nur Objekt ist. Ihre schüchternen Versuche, mit ihm wirklich zu sprechen, scheitern. Dann lernt sie bei einem kleinen Zirkus Il Matto kennen, der im glitzernden Engelskostüm auf dem Seil tanzt. Er spricht ein paar Worte mit ihr und Gelsomina ist glücklich. Aber wenig später treffen Il Matto und Zampano aufeinander. Es kommt zum Streit, zu einer Schlägerei. Zampano tötet den Seiltänzer. Dann fährt er weiter und lässt Gelsomina, die ihm lästig geworden ist, zurück. Jahre später erfährt er aus einem beiläufigen Gespräch, dass Gelsomina gestorben ist. Er betrinkt sich, schreit den Menschen ins Gesicht, dass er sie hasst, und geht ans Meer, wo ihn am Strand erstmals ein Gefühl der Einsamkeit überfällt. Zampano weint. La Strada ist eine Geschichte, die ich schon seit Jahren in mir trug, und ich kann sagen, dass sie geradezu ein Stück meiner selbst ist, weil dieser Film zutiefst mit meinen Gedanken und Überzeugungen verbunden ist. La Strada ist entstanden aus der Vorstellung von einem Mann und einer Frau, die äußerlich zusammenleben, aber in ihrem Innern durch astronomische Weiten voneinander getrennt sind. Gewiss ist die Grundidee der Strada eine christliche Vorstellung, die Liebe. Und während François Mauriac von der Gnade als Element dieses Films gesprochen hat, so kann ich das nur dankbar unterschreiben, sagt Federico Fellini.
La Strada wurde ein Welterfolg beim Publikum und bei den Fachleuten, die ihn mit Preisen und Auszeichnungen überhäuften. Aber der Film blieb nicht unumstritten. Einige italienische Kritiker warfen Fellini Verrat am Neorealismus vor und bemängelten die Vieldeutigkeit und Verschwommenheit seiner Aussage. Nun ist La Strada zweifellos im positiven Sinne ein schillernder Film. Deutlich sind jedoch zwei Kernpunkte: die Ausbeutung der Frau durch den Mann, seine patriarchalische Verständnislosigkeit, ein nüchtern sozialkritischer Aspekt. Ferner die Überzeugung, dass auch das unscheinbarste Leben einen Sinn hat, dass die Liebe etwas bewirken, einen Menschen ändern kann, dies die christliche Botschaft. Das und einiges mehr hat Fellini in einem Milieu verwirklicht, dessen Tristesse und Eintönigkeit er realistisch eingefangen hat. Darüber hinaus allerdings hat er es verstanden, die Wanderschaft Zampanos in seinem seltsamen Gefährt, halb Motorrad und halb Wohnwagen, zur Metapher für die Wanderschaft und Unbehaustheit des Menschen werden zu lassen, was ihm nahezu ohne Konzession an den Wirklichkeitsbezug der Handlung gelungen ist. Wesentlichen Anteil am Erfolg haben hier auch die darstellerischen Leistungen, die urwüchsige Vitalität Anthony Quinns und die träumerische Naivität Giulietta Masinas. Der Eintrag zu La Strada in Reclams Filmführer aus dem Jahr 1973. Der Eintrag zu L'Aventura aus Reclams Filmführer aus dem Jahr 1973. L'Aventura, die mit der Liebe spielen, das Abenteuer, Italien, Frankreich, 1959, Regie Michelangelo Antonioni. Anna wird von ihrem geliebten Sandro zu einer Kreuzfahrt auf der Yacht der Prinzessin Patricia eingeladen. Sie bittet Sandro, diese Einladung auch auf ihre Freundin Claudia auszudehnen. Auf dieser Fahrt spürt Anna mehr und mehr, dass es zwischen ihr und Sandro keine echte Gemeinschaft gibt. Als die Yacht, auf der sich noch andere Bekannte befinden, an einer einsamen Insel anlegt, verschwindet Anna spurlos. Trotz aller Nachforschung bleibt ihr Verschwinden rätselhaft. Sie kann ertrunken, geflohen, aber auch entführt worden sein. Bei der gemeinsamen Suche nach Anna verliebt sich Sandro in Claudia. Sie gibt ihm nach, aber schon wenig später lässt sich Sandro von einem Flittchen verführen. Der Film endet mit einer mehrdeutigen Geste. Claudia streicht dem weinenden Sandro über das Haar. Verzeihen oder Resignation? Der Film erregte bei seiner Uraufführung Ratlosigkeit und fast einen Skandal, weil er gegen alle Gesetze der üblichen Kinodramaturgie gemacht war. Antonioni war weniger an einer Story als vielmehr an Beobachtungen, Stimmungen, Analysen, Beziehungen interessiert. Seine pessimistische Bilanz: der Mensch bleibt einsam, auch die Liebe ist stets in Gefahr, an ihren Voraussetzungen zu sterben. Dabei wird diese Malaise der Frau wenigstens bewusst, während der Mann unfähig scheint, seine eigene Gefährdung zu erkennen. Der Film hat das in Szenen von großer Intensität in stets neuen Variationen demonstriert. Antonioni will die Zuschauer durch eine Fülle von Detailbeobachtungen überzeugen und die Existenz seiner Darsteller gleichsam transparent machen. Dieses Stilprinzip wurde in der deutschen Fassung weitgehend zerstört. Der Verleiher schnitt rund 45 Minuten heraus und brachte den Film damit auf eine gängige Kinolänge von rund 100 Minuten. Erst das deutsche Fernsehen hat eine vollständige Synchronfassung des Films vorgestellt. Der Eintrag zu L'Aventura in Reclams Filmführer aus dem Jahr 1973.
Der Eintrag zu Akatone in Reklams Filmführer von 1973. Akatone, wer nie sein Brot mit Tränen aß. Italien 1961, Regie Pier Paolo Pasolini. Der Zuhälter Akatone gerät eines Tages in Bedrängnis. Sein Mädchen Magdalena, das Akatones Vorgänger bei der Polizei angezeigt hat, um für Akatone frei zu sein, wird von Freunden des Verhafteten brutal zusammengeschlagen. In ihrer Angst macht sie vor der Polizei falsche Angaben, belastet einen Unschuldigen und landet prompt im Gefängnis. Akatones Einnahmequelle ist versiegt. Jetzt erinnert er sich, dass er ja verheiratet ist, aber als er seine Frau um Hilfe bittet, lässt sie ihn durch ihren Bruder aus dem Haus prügeln. Schließlich lernt Akatone Stella kennen, die sich in ihn verliebt und sogar für ihn auf die Straße gehen will. Am Ende bringt sie es doch nicht fertig. Jetzt will Akatone für Stella und für sich arbeiten. Doch er findet die Arbeit zu schwer und den Lohn zu niedrig. Schließlich versucht Akatone sein Glück als Dieb. Aber schon das erste Unternehmen misslingt und auf der Flucht vor der Polizei verunglückt Akatone tödlich. Er stirbt mit den Worten: Jetzt fühle ich mich wohl. Es ist die erste Regiearbeit des sozialkritischen Schriftstellers Pasolini, der vorher mehrere Drehbücher unter anderem für Mauro Bolini geschrieben hatte. Pasolini nannte die Person seines Films Subproletariat, weil sie nicht einmal fähig seien, sich selbst und ihr Elend zu begreifen. Sie werden schuldlos schuldig, wie die Helden der griechischen Tragödie, weil die Gesellschaft ihnen nie eine Chance gegeben hat. Und so sind selbst ihre Gewalttaten noch Gesten verzweifelter Hilflosigkeit. Formal bevorzugt Pasolini einen geradlinigen Realismus, der aber ganz unauffällig zufälliges Beiwerk der Wirklichkeit ausscheidet. Als musikalischen Kommentar benutzt er Musik von Johann Sebastian Bach. Der Eintrag zu Akatone in Reklams Filmführer aus dem Jahr 1973.

Und noch einmal Nino Rota mit Roma aus dem gleichnamigen Film von Federico Fellini aus dem Jahr 1972. Und einen etwas längeren Text habe ich noch. Klaus Teweleit, Pasolinis World aus Klaus Teweleit, Deutschlandfilme, Filmdenken und Gewalt, Godard, Hitchcock, Pasolini aus dem Jahr 2003. Pier Paolo Pasolini, Schriftsteller und Filmemacher, geboren 1922, im Jahr, in dem Mussolini das moderne Rom einnahm, lebenslanger Antifaschist und Kommunist, aber 1948 wegen des Vorwurfs der Päderastie aus der KPI und auch aus dem staatlichen Schuldienst ausgeschlossen, machte seinen ersten eigenen Kinofilm 1961 im Alter von 39 Jahren. Er war zu dem Zeitpunkt in Italien bekannt als Autor mehrerer Romane und Lyrikbände, in der Filmbranche auch als Drehbuchschreiber. Circa 20 Spielfilme seit 1954 führten ihn als Autor oder Co-Autor der Scripts, darunter Fellinis La Dolce Vita 1960 und Die Nächte der Cabiria 1957. Für Cabiria war Pasolini angeheuert als Spezialist für die Dialoge der römischen Vorstadtprostituierten. Die Bewohner der römischen Vorstädte, das sogenannte Subproletariat, gebildet vor allem aus zugewanderter junger Landbevölkerung, dessen nur schwer gelang, in Rom Fuß zu fassen, woraus eine spezifische Kultur von Kleinkriminalität und jugendlichem Strichertum resultierte, bilden das Personal von Pasolinis erstem Roman Ragazzi di Vita, erschien 1955, Jungen des Lebens, ein Roman aus der römischen Strichjungenszene, aus der Pasolini selber lebenslang seine Liebhaber bezog. Liebe für Geld als Lebensform in einer ganz besonderen Art von öffentlicher Homosexualität. Nach dem Zeugnis seines engen Freundes Alberto Moravia ging Pasolini nie mit homosexuellen Jungen, er ging mit heterosexuellen Jungen ins Bett. Abends ging er immer in Restaurants essen, in Gesellschaft mit uns und mit anderen, und um 11 Uhr sagte er, ich gehe auf den Strich, und verschwand. Er zahlte sehr gut, sagt Moravia, er brauchte das jeden Abend, was Moravia etwas pathologisch erschien, und er adoptierte das römische Subproletariat insgesamt als seine bevorzugte politische Klasse. Im unbürgerlichen und unmoralischen Sozialverhalten der Jugendlichen des römischen Subproletariats einzeln sowie in seinen Gruppenbildungen sah Pasolini ein ungewecktes revolutionäres Potenzial, von dem er hoffte, es würde sich seinem eigenen Werdegang in Roms Vorstädten vergleichbar politisieren, den Konsumlockungen der entstehenden bürgerlichen Demokratie widerstehen und schließlich eine Art radikaler Speerspitze der kommenden sozialistischen Revolution bilden. Es hatte einen einzigen Jungen gegeben, Nino Davoli, Ninetto. Er ist in vielen Pasolini-Filmen zu sehen, mit dem Pasolini in einem dauernden Liebesverhältnis hätte leben wollen. Ninetto wählte anders, heterosexuell. Der Wunsch Ninettos zu heiraten war Auslöser einer Verzweiflung Pasolinis, die an Suizidgrenzen führte. Pasolini selbst notiert dazu, das Wichtigste in meinem Leben war meine Mutter. Das Einzige, was dazu kam, war Ninetto.
Wie bei Andy Warhol lebte das Wichtigste, die Mutter, zeitlebens bei Pier Paolo, dem Überlebenden ihrer beiden Söhne. Der Bruder Guido, geboren 1925, war 1945 getötet worden bei einer Auseinandersetzung rivalisierender Gruppen der italienischen Resistenza. Warhols Mutter ist durch ihre Handschrift in Warhols Werk präsent. Alle Schriftzüge in Warhol-Bildern stammen von ihr. Pasolinis Mutter ist präsent in seinen Filmen. Besonders eindrücklich in Pasolinis Bibelfilm »Das erste Evangelium«, Matthäus 1964. Man sieht sie dort als klagende Mutter Maria und am Kreuz ihren gequälten Jesussohn beweinend. Von der Figur des Gekreuzigten war Pasolini in merkwürdiger Weise besessen. Immer wieder hat er den Kreuzestod in seinen Filmen variiert. Besonders in La Ricotta 1963 oder in der Schlussszene von Mamma Roma 1962, in der der Held des Films in einer Position stirbt, die von einem Kreuzigungsbild des Renaissance-Malers Andrea Mantegna aus Mantua abgenommen ist. Selbststilisierung zum Schmerzensmann in Pasolinis Texten gibt es etliche. Kommunist, Knabenliebhaber, Jesus, Fan. Er stand an der Schnittstelle der drei großen Protestbewegungen gegen die Macht des Staats, der politischen, der sexuellen und der mystischen, hat Maria Antonietta Macchiocci ihm nachgerufen 1978. Bis Mitte der 70er Jahre waren die Hoffnungen, die Pasolini in die drei Protestlinien gesetzt hatte, zerronnen. Besonders die politischen Erwartungen ins Subproletariat wie auch seine Hoffnung auf sexuelle Befreiung wurden von ihm im letzten Lebensjahr heftig dementiert. Die Klasse seiner Wahl verflucht er in einem Zeitungsartikel, überschrieben »Vom Kommunismus zum Konsumismus« als »doch bloß seichte Kriminelle« und zwar immer schon. Während die sexuelle Transgression durch die falsche Libertinage bürgerlicher Studenten zur gesellschaftlichen Vorschrift, zum staatserhaltenden Akt mutiert sei, so Pasolini in dem berühmten Artikel, in dem er seine sogenannte Trilogie des Lebens, die drei Filme, die auf den Erzählungen aus »Tausend und einer Nacht«, auf Boccaccios Decamerone und auf Chaucers Canterbury Tales basieren, gedreht 1971 bis 1974, öffentlich verwirft als Werke, die fälschlich auf die befreiende Kraft des Sexuellen gesetzt hätten. Wie um dieser Entwicklung die ironisch verzweifelte Krone aufzusetzen, wird er am 2. November 1975 von einem Angehörigen des römischen Subproletariats, einem 17-jährigen Strichjungen, bei einem nächtlichen Ausflug auf ein Vorstadtgelände zwischen einem Fußballplatz und einer Müllhalde mit einer Holzlatte niedergeschlagen und anschließend mit seinem Auto überfahren. Er habe aus Notwehr gehandelt gegen unzumutbare sexuelle Übergriffe Pasolinis, gibt der geständige Giuseppe Pelosi zu Protokoll. Zwar erbringt die Gerichtsverhandlung sichere Indizien für weitere Tatbeteiligte, mehrere Leute haben Pasolini getötet, das Date wahrscheinlich eine vorbereitete Falle. Aber da kein weiterer Täter ermittelt werden kann und Pelosi schweigt, wird nur er verurteilt. Er hat seine Strafe abgesessen und ist wieder frei. Seinen letzten Film, Salò oder die 120 Tage von Sodom, hat Pasolini in seinem Todesjahr 1975 noch fertiggestellt. Die Uraufführung erlebt hat er nicht.
Pasolinis erster Film Acatone 1961 spielte im Milieu des römischen Subproletariats. Drehbuchvorlage war sein eigener Roman. Der Film hätte eigentlich von Federico Fellini produziert werden sollen. Fellini hatte im Jahr zuvor eine Produktionsfirma gegründet, die dazu gedacht war, jungen Filmern zu einem Start ins Filmgeschäft zu verhelfen. Pasolinis Acatone war eines der ersten Projekte dieser Firma. Aber die Probeszenen, die Pasolini, der selber über so gut wie keine Kamera Erfahrung verfügte, mit Laien, römischen Subproletariern sehr schnell und kurz entschlossen gedreht hatte, gefielen Fellini nicht. Vermutlich hatte er den Eindruck, dass Pasolinis Vorhaben insgesamt zu sehr seinem eigenen Film Der Müßiggänger glich und auch seinen Schwindlern. Eine eigene Filmsprache des Anfängers vermochte Fellini in den Schnipseln, die Pasolini vorgelegt hatte, nicht zu entdecken. Er lehnte schließlich von Pasolini zu einer Antwort gedrängt ab. Es kam zu einem Bruch, der zwar nicht groß öffentlich ausgetragen wurde, aber auch nie recht heilte. Pasolini hielt sich von Fellini und seinen Kreisen fern. Nur in seinem letzten Film Salò oder die 120 Tage von Sodom erkenne ich eine direkte Verwerfung eines Fellini-Films, eine Absetzbewegung von Fellinis Art und Weise, sich mit dem italienischen Faschismus auseinanderzusetzen, wie sie zu sehen ist in Amarcord, Fellinis berühmtem Film von 1973. Pasolini fand Alberto Grimaldi als Produzenten. Grimaldi blieb es bis zu Pasolinis letztem Film. Erlebt hat Pasolini die Uraufführung von Salò nicht mehr. Aber er befürchtete Schlimmstes. Prozesse um und gegen seine Filme hat es von Anfang an gegeben. Bei Acatone war es nur ein Prozess um eine Namensgleichheit. Der Abgeordnete Salvatore Pagliuca fühlte sich diffamiert, weil eine Person des Films den gleichen Namen trägt und verlangte dessen Entfernung aus dem Vorspann. Bei Mamma Roma 1962 war es schon schlimmer. Ein höherer Bulle klagte gegen die Tatsache, dass der Held des Films in einem römischen Gefängnis an Unterkühlung stirbt, obwohl ein genau solcher Fall kurz zuvor durch die Presse gegangen war. Es wurde eine italienische Mode, gegen Pasolini-Filme gerichtlich vorzugehen, beziehungsweise ihre Uraufführung zum Anlass verschiedenster Demonstrationen zu nehmen. Bei der römischen Uraufführung von Mamma Roma kam eine faschistische Klopperbande und schlug das Kino zusammen. Das Pasolini-Buch von Martine Boyer und Muriel Tinel listet die Daten aller Anzeigen und Gerichtstermine gegen Pasolini-Filme auf. Zählt man sie zusammen, kommt man auf 158 Tage, die Pasolini auf die direkte Beschäftigung mit Anzeigen und Gerichtsterminen verwenden musste. Nach seinem Tod gibt es weitere 18 Termine, die die Justiz dem beantragten Verbot von Salò oder die 120 Tage von Sodom widmet. Das Spektrum der Anzeigen verzeichnet die Vorwürfe von Gotteslästerung und Pornografie sowie Beleidigungen von Institutionen des italienischen Staates. Kaum einer seiner Filme gelangt unbehelligt in die Kinos. Zusätzlich hagelt es immer wieder völlig aus der Luft gegriffene Anklagen, wie die eines jungen Lehrers, der angibt, Pasolini habe ihn gekidnappt und sein Romanmanuskript gestohlen. Aus der Luft gegriffen heißt hier allerdings aus der Luft des Öffentlichen, in der Pasolini mit seiner ganzen Existenz immer gelegen hat. Weder ist sein Kommunismus ein geheimer, noch sind es seine sexuellen Obsessionen.
Er ist so sehr öffentliche Figur in der Exhibition aller seiner privaten Züge, wie sonst zu seiner Zeit wohl nur William S. Burroughs in der Exhibition seines Drogenkonsums und seiner speziellen Spielart von Homosexualität, beide immer ligiert mit Sphären krimineller Übertretung. Zusätzlich zur Bandbreite von Burroughs ist Pasolini Filmemacher und Kolumnist. Er äußert sich regelmäßig zu Aktualitäten des italienischen politischen wie kulturellen Lebens, oft in Form von offenen Briefen. Die Tageszeitung Corriere della Sera druckt seine Artikel, lehnt einige auch ab. Er ist regelmäßig auf den wichtigsten Festivals, in öffentlichen Diskussionsrunden der Medien, bei Preisverleihungen, Demonstrationen. Kein interessanter Event vergeht ohne Pasolini-Kommentar. Oft schafft seine Kommentierung erst die Events. Aber es hatte einen Bruch gegeben. Erklärtermaßen sollte Salò oder die 120 Tage von Sodom sein letzter Film sowieso gewesen sein. Er wollte nicht mehr filmen. In den 14 Jahren seines Lebens als Filmemacher hatte Pasolini 12 große Spielfilme gedreht, einige größere Dokumentationen und 2-3 Episoden zu Episodenfilmen, darunter eine 30-minütige La Ricotta zu einem Episodenfilm mit den von ihm bewunderten Kollegen Jean-Luc Godard und Roberto Rossellini. Jetzt 1975 sollte Schluss sein mit dem Kino. Warum Schluss? Eine Frage, die unbeantwortet blieb. Etwas davon müsste zu sehen sein in Salò oder die 120 Tage von Sodom, mit Augen und anders als mit Augen. In Italien war der Film längere Zeit verboten, beziehungsweise etwas, das man unerwünscht nennt. In den USA war es um das Jahr 1990 nicht möglich, eine Verleihkopie des Films aufzutreiben, schreibt Naomi Green in ihrem Buch über Pasolini. In Deutschland ist der Film 2003 neu in die Kinos gekommen, nach langer Abwesenheit und einem nur kurzen Durchgang durch deutsche Kinos Ende der 70er Jahre. Ich habe ihn auch erst 2003 wieder gesehen, als Teil eines Seminars über italienischen Film. Studenten hatten mit einiger Mühe eine Videokopie besorgt. Neu angesehen zusammen mit den anderen Filmen Pasolinis, wie auch den Filmen Rossellinis, Antonionis, Fellinis, Bertoluccis, der als Regieassistent bei Pasolinis Accattone debütierte, nicht zu vergessen die Faschismus-Auseinandersetzung von Visconti, Liliana Calvani oder Lina Wertmüller, ergibt sich der Eindruck einer absoluten Besonderheit von Salò. Obwohl es ja nicht gerade wenige Versuche im italienischen Film gegeben hat und gibt, faschistische Gewalt an der Arbeit zu zeigen, hat Salò etwas definitiv Exzeptionelles. Als skandalösester Film, Pasolinis bewundert oder gescholten, gilt er andererseits als Film von kristalliner Klarheit. Etwas Brechtisches wurde ihm attestiert. Naomi Green nennt ihn einen der radikalsten Filme in der Geschichte des Kinos überhaupt. Pasolini selbst ist Salò oder die 120 Tage von Sodom als sein erster Film über die moderne Welt erschienen und als sein französischer Film dazu. Französischer, skandalöser, kühler Film über heißen deutsch-italienischen Folterfaschismus sowie auch, wie Pasolini betonte, über den neuen Faschismus des modernen Neokapitalismus. In der Tat bildet er einen äußersten Gegenpol zum tragischen Romantizismus von Roberto Rossellinis Deutschland im Jahre Null aus dem Trümmer-Berlin von 1946.
Salo ist ein beinahe ungesehener Film. Ein Film, der fast nur in Büchern existiert und von dort aus in Köpfen geistert. Ein unbestatteter Untoter, eine gequälte Seele zwischen den Welten. Eine Seele in den Reichen von De Sade und Kurt Cobain. Sie treffen sich bei Bill Burrows und hören Platten von Nirvana und diskutieren die Menschen und ihr Gewaltproblem. Es gibt einiges zu entdecken in diesem Film. Klaus Teweleit, Pasolinis World aus Deutschlandfilme, Filmdenken und Gewalt, Godard, Hitchcock, Pasolini aus dem Jahr 2003.

tun wir Klaus Teweleit den Gefallen, Nirvana mit Come As You Are aus dem Jahr 1991, und das war Achsensprung, das Filmmagazin zum Thema Neorealismus. Ich hoffe, ihr konntet etwas mitnehmen aus dieser Sendung. Wenn ihr mich erreichen wollt, könnt ihr das tun unter narration-schwerkraft@riseup.net. 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Ein weiteres Mal umarme ich meine Geliebte, und ja, verabschieden wir uns da, wo wir angekommen sind, nochmal mit Nirvana und Lithium, ebenfalls aus dem Jahr 1991. Gehabt euch wohl.

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Herzlich willkommen zu einer Jazzzeit zu Kevin Sun und Endectomorph Music, seinem Label. Und begonnen hat er mit dem Album Unseaworthy, also seetüchtig oder des Seefahrens würdig oder nicht, von 2020. Insgesamt werden wir heute bis Mitternacht ein gutes Dutzend CDs von diesem Label hören und im ersten Teil welche von 2016 bis 2022 und im zweiten Teil dann von 10 bis 12 von 2023 bis 26. Und jetzt zuletzt bringt er natürlich immer mehr nur als Nullen und Einsen heraus. Das geht dann an mir vorbei. Aber er hat freundlicherweise im Frühjahr mir diese CDs eben mitgebracht, als er in der Kaviete gespielt hat, in der Gruppe von Jochen Rückert, dem Schlagzeuger, der da ja immer wieder mal auftritt. Der hat eine sehr interessante Band zusammengestellt, eben mit jungen Up-and-Coming-Leuten, die er in Europa vorstellen wollte. Und wir kennen Kevin Sun natürlich schon längst. Wir haben ähnliche Besetzungen wie das gerade schon gehört. Dies war das Trio mit Walter Stinson am Bass und Matt Honor am Schlagzeug. Es gibt meinetwegen eine Doppel-CD Quartets, da sind die Jungs auch vertreten. Und ansonsten haben wir in den letzten Jahren von ihm hauptsächlich gehört, wenn es um ihn selber ging, Lofi at Lowlands. Das Lowlands ist ein Club in New York, wo er eine Residency hatte und im gewissen Ausmaß auch noch hat und wo er dann immer ein Band mitlaufen ließ und es nachher zerschnipselte, weil ihm ein musikalisch einflussreicher Freund mal davon vorschwärmte, was das da doch alles für technische Möglichkeiten gibt. Von Lofi at Lowlands gibt's mittlerweile 4 CDs. Und als ich ihn nach dem Konzert darauf ansprach, dass es ja wohl ein bisschen was anderes wäre, jetzt so da eine Tournee zu machen, wie mit Jochen Rückert, meinte er, ja, Konstantin, das ist auch mal ganz nett. Man lernt die Stücke und fährt los und dann ist gut. Und wenn man da so 1000 Sachen zerschnipselt, das ist natürlich ein mördermäßiger Aufwand. Ganz witzig, auf seiner Webseite gibt es zum Beispiel den Blog von der Europa-Tournee, was er daraus gelernt hat, was er demnächst anders machen würde und so weiter und so weiter. Bei der Wahl der Kaffeemaschine und der Menge des Handgepäcks und so weiter und so weiter. Sehr, sehr interessant. Kevin Sun, also Unseaworthy von 2020 auf seinem Label. Ein paar Namen werden sich wiederholen zu Kevin Sun selber und dem Bassisten Simon Wilson. Werde ich im zweiten Teil ausführlicher erzählen. Ganz kurz nur, er hat studiert bis 2015, dann auch schon gleich dieses Label aufgemacht. Und was mich sehr gefreut hat, er hat mir auch ein, zwei ganz frühe Aufnahmen mitgegeben, die ersten beiden Platten, wo er mitgewirkt hat. Dies also unter seinem Namen und der Fachmann erkennt da den Einfluss von Lester Young. So. Wir grüßen auch die Hörer in den angeschlossenen Funkhäusern, insbesondere Radio Korax. Ihr wisst sicher alle, dass Radio Korax davon bedroht ist, dass in dem Bundesland eventuell die AfD demnächst leider ein Wörtchen mehr mitzureden hat und dann ganz explizit Radio Korax an den Kragen will. Das gilt es natürlich als zu verhindern. Da gibt es eine Unterschriftenkampagne und ein Spendenkonto. Das kann man bei denen einsehen. So, als nächstes von seinem Label, was er mir auch besonders empfahl, war Dana Saul, ein Pianist. Und erlesene Besetzungen von heute aus betrachtet, Kevin Sun dabei, Tenorsaxophon Adam O'Farrell, Trompete Patricia Brennan, Vibraphon, Dana Saul Klavier, Walter Stintons wiederum Bass, Matthew Horner wiederum Schlagzeug, 2019. Und Dana Saul ist ja ein Pianist, der kam nicht ursprünglich aus New York, hat seinen Bachelor am Purchase College gemacht 2013 und ging dann eben unter anderem bei Hal Galper, der ist ja auch vor nicht allzu langer Zeit verstorben, dann ging er auch nach New York, um da in die Szene aufzutauchen und weiter zu studieren am Brooklyn College. Und da waren seine Lehrer im Wesentlichen Jason Eckert, der Komponist, und Arturo Ferrell eben der Trompeter. Und die sind dann ja hier auch dabei, Adam O'Farrell. Und natürlich für uns hier besonders interessant heutzutage, Patricia Brennan. Wir hören also aus dieser Aufnahme Ceiling den ersten und den letzten Titel, Reflection in a Moving Surface und Luminescent Shadows.

Wir hörten Dana Saul und sein Sextett Ceiling, sein Debüt von 2019 eben auf Indictomorph, auch mit Kevin Sun am Saxophon. Eine von zwei Gruppen, die sich aus dem Studium ergaben von Kevin Sun, davon war eine eben Earprint. Und von denen haben wir auch schon eine CD vor einiger Zeit gehört. Deswegen jetzt die andere, die mir Kevin auch mit auf den Weg gab. Easy Listening, ebenfalls von 2019. Und Kevin Sun, bei dem Namen nennt man sich es ja schon fast, oder wenn man ein Bild mal gesehen hat, weiß man es, er ist ein Chinese American, geboren im Garden State, das ist in New Jersey. Der Trompeter hier, Trey Palmido, kam aus dem pazifischen Nordwesten, genau genommen aus Portland in Oregon, fing auch dort seine Studien an, bevor er nach New York ging. Bassist Simon Wilson mit 2L kommt aus Santiago de Chile, und von ihm, wie gesagt, noch mehr im zweiten Teil. Und der Schlagzeuger Dan Herskowitz aus Israel, einer der Leute, die aus Israel in die USA gegangen sind, um dort dem Jazz zu frönen. Und bei Don Herskowitz ist zum Beispiel interessant, er fing mit 14 an, sich für Musik zu interessieren, damals eben noch in Israel, und ging es aber erst professionell an als Karriere in seinen Endzwanzigern. Und dann machte er seinen Bachelor im Berklee College of Music und setzte dann eben im New England Conservatory fort. Und bekannt wurde er, es gab einmal zwei Ausgaben eines Thelonious Monk Wettbewerbs für Jazz Drums. Und da war er in den Semifinals. So machte er ein bisschen auf sich aufmerksam. Ist weiterhin auf der New Yorker Szene aktiv, also nicht zurückgekehrt nach Israel wie manche andere. Also Earprint. Sehr gute Gruppe, sehr zu empfehlen. 2019 entdeckte Morph, Tree Palmido, Trompete, Kevin Sun, Saxophon, Klarinette, Simon Wilson, Bass und Dor Herskowitz, Schlagzeug, Sing Song, Volume und Don't Look at the Pot.

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Die Gruppe Earprint vom Label An Endectomorph bzw. des Labels Endectomorph Music, Easy Listening, eine von zwei CDs, die hier von 2019, und diese Gruppe besteht so nicht mehr. Wie gesagt, neuere Sachen im zweiten Teil. Und wir hören im zweiten Teil des ersten Teils auch eine Gruppe, die schon etwas älter ist, die es aber immer noch gibt. Kommen wir zu Family Plan. Und da ist erklärt, Family Plan, named after the discounted multi-level shared plans offered by wireless providers. Also nicht, was man denken könnte. Und das ist ein Trio, das spielt Kevin Sun nur auf einem Titel mit. Und es ist ein Trio mit dem kanadischen Pianisten Andrew Boudreau. Und er hat eben sowohl in Kanada als auch in Nordamerika, den USA, seine Ausbildung gemacht und arbeitet dementsprechend auch dort. Gerne auch ethnomusikologisch oder mit Miscellaneous Instrument. Und besonders hierbei auch ist der Schlagzeuger, der Bassist ist wiederum Simon Wilson aus Chile oder Simon Wilson aus Chile. Und hier auch ein Schlagzeuger Vicente Hansen Atria, geboren 92, auch aus Santiago und nach New York gegangen. Und der betreibt zum Beispiel auch eine Sache, die wird beschrieben als Kammerfolk Septet Orlando Furioso, und er entwirft Instrumente mit Matt Munz für The Vex Collection. Was auch immer das sein mag. Kann man ein bisschen googeln. Also Family Plan, die gleichnamige CD, wenn ihr irgendwo mal seht, S-T, same time.

Family Plan von Endectomorph Music von 2021. So, wir kommen zu einer weiteren Gruppe aus seinem Studium, aus dessen Studium. Und das war auch die erste oder zweite Veröffentlichung von Endectomorph, dem Label, was er dann gleich am Ende seines Studiums gegründet hat. Great on Paper. Und für die Freunde der, und da sage ich extra Freunde, für die Freunde der Abkürzung GOP, wenn man mal wieder ein bisschen rumstrunzen will, GOP. Und insgesamt, wenn man sich so die CDs von Endectomorph anguckt, sieht man oft natürlich Saxophon, Bass, Schlagzeug, Klavier, aber fast nie Gitarre. Mal gucken, frage ich ihn beim nächsten Mal, ob er was gegen Gitarre hat. Nein, Spaß beiseite, er wird natürlich seine Gründe haben. So, und Great on Paper haben sich zugute gehalten, dass sie eben mit allen möglichen Einflüssen und deren ewiger Verfügbarkeit aufgewachsen sind, wie das bei Leuten der 90er Jahre der Fall ist, die in den 90ern geboren wurden. Und das beeinflusst natürlich, das geht nicht spurlos an ihnen vorüber. Das gilt natürlich auch für viele andere ihrer Generationen, aber sie auch. Und das kann man dann in den Stücken teilweise hören, wenn man möchte. Die Besetzung, Kevin Sun, also Saxophone, Isaac Wilson, Tasten, Simon Wilson, Kontrabass und am Schlagzeug diesmal Robin Weiters. Und sie wollten also 2015 diese Platte aufnehmen, hatten schon ein Studio gebucht, das wurde in allerletzter Minute abgesagt. Da mussten sie sich in Boston in den Bus setzen und schnell zu einem anderen fahren. Das verstärkte natürlich den Eindruck der Spontanität des Ganzen noch. Ich habe drei Titel herausgesucht, und zwar das erste Winnings von Kevin Sun, und es ist danach benannt, dass er meint, so die höchsten angeschlagenen Tasten beim Klavier würden so ein bisschen an so eine Slot-Machine erinnern und deswegen Winnings. Dann habt ihr als zweites O Sacrum Convivium, O Sacred Feast auf Englisch. Das ist ein Titel, den Olivier Messiaen komponiert hat, kurz vor dem Ausbruch des Zweiten Weltkriegs. Das hat Kevin Sun, als er das, glaube ich, bei YouTube kennengelernt hat, doch sehr beschäftigt, wochenlang. Und Negative Bird, Steve Coleman hatte das Konzept entwickelt der negativen Harmonien. Und Kevin Sun interessierte sich irgendwann dafür, insbesondere bei Workshops, die Steve Coleman in der Jazz Gallery gegeben hat. Und da war Kevin Sun lange engagiert, hatte auch den Blog betreut und kam so bei diesen Workshops mit Steve Coleman in Kontakt und lernte also auch sein Konzept der negativen Harmonien kennen, interessierte sich dann insgesamt für alle möglichen anderen harmonischen Konzepte als dem typischen westlichen, europäischen, amerikanischen, und er beschreibt das so ein bisschen wie Steve Coleman's Changes of Birds, Blues for Alice, Negative Bird. Und zu Bird hat er auch ein ganzes eigenes Album gemacht, I Love Bird. Das haben wir ja auch schon mal gehört.

Soweit eine ganz frühe CD von Kevin Sons in Ectomorph Music Label Great on Paper und die sind eben GOP. Kommen wir zu Mute, erschienen bei Fresh Sound New Talent, ausnahmsweise mal ein anderes Label. Da kommen ja oft Debüts heraus und entsprechend dem Titel Mute, entsprechend des Titels Mute, halten sie sich auf dem Promo-Foto dazu auch gegenseitig den Mund zu. Ich muss hier auflassen, sonst sterbe ich vorher. Tut mir leid, müsst ihr durch. Mute, da denken wir natürlich an eine bekannte Rockgruppe, die ist aber nicht gemeint. Und hier Mute setzt sich zusammen aus einzelnen Buchstaben der Namen der vier Teilnehmenden. Und aber nicht einfach die Anfangsbuchstaben, sondern irgendwelche irgendwo aus den Namen. Da findet sich dann schon was Passendes. Interessant ist, sind zwei Chinese Americans, und zwar Christian Lee, der Pianist, und eben Kevin Sun, und zwei Koreanerinnen, Yong Lim Young, die Bassistin, und Dayeon Seok und Seok. Und die trafen sich eben in New York. Und die erste Tournee vor der Aufnahme dieser Platte führte sie dementsprechend durch Peking und Seoul. Sie übernachteten bei ihren Eltern, hingen abends lange im Wohnzimmer auf Sofas rum oder in Bars und diskutierten, wie eine Gruppe zu sein hätte. Und das ist eine Gruppe, die Kevin Sun weiterhin als aktuell bezeichnet, während andere von früher, wie eben Great on Paper oder Earprint, ungeachtet ihrer Klasse, den Weg alles Zeitlichen gegangen sind. So, wie gesagt, Christian Lee, Klavier, Yong Lim Young, Bassistin, Dayeon Seok, Koreanerin, ebenfalls Südkoreanerin, Schlagzeug, und Kevin Sun, 2018 aufgenommen, 19 herausgekommen, und daraus ein Titel des Pianisten, Follow the Leader, und dann Are You Happy Now von der Bassistin.

Soweit die Gruppe Mute von Chinese Americans und Südkoreanerinnen, die in die USA gegangen sind. Mute, ihr selbst betiteltes Debüt 2018 aufgenommen auf Fresh Sound New Talent. So, als letztes, soweit die Zeit reicht, eine CD, die zwar auf Electromorph Music erschienen ist, aber nicht mit Kevin Sun, und zwar das Trio Tropos. Das ist Philipp Golub, wiederum Klavier, Mario Le, die Schrift kann man kaum lesen, egal. Und Gesang, also das ihr hört, das ist so eine schöne Schrift, die kann man überhaupt nicht lesen, geht nicht hier. Das ist zu klein. Am Moment hier drin, Philipp Golub Klavier, Mario Lane, Fabrizio Percussion und Lila Smith Voice. Und es gab schon 2020 aufgenommen eine erste CD, die kam damals beim kleinen, aber feinen New Yorker Label Biophilia raus. Und zwar hieß die Axiom 75AB, wurde hochgelobt, gerade von MusikerkollegInnen. Und dann hatten sie noch etwas Zeit abends und in der Nacht in dem Studio, und dann nahmen sie quasi diese zweite Platte auf, die kam dann 23 raus und eben bei Kevin Sun. Es kann sein, dass es diese Gruppe weiterhin gibt, aber in ziemlich veränderter Besetzung. Und da mir Philipp Golub sehr gut gefällt, freue ich mich besonders, dass im weiteren Verlauf des Amerika-Schwerpunkts es noch eine Sendung gegeben wird, die sich knapp zur Hälfte mit Musik von Philipp Golub beschäftigt. Sein Name, den ihr euch merken könnt, 93 geboren. Das ist ein jemand, der sich auch sehr stark für die Geschichte des Jazz und die Musiker und Musikerinnen, die vor ihm war, interessiert. So hat er zum Beispiel sehr stark zusammengearbeitet, einerseits mit dem Quartett von Cecil McBee, ein großer alter Bassist, und mit einer Oper, die Wayne Shorter mit Esperanza Spalding gemacht hat. Und er engagiert sich auch weiter im Estate, also in der Nachfolgeverwaltung des Erbes, des musikalischen Erbes von Wayne Shorter. Ansonsten hat er zum Beispiel schon gespielt mit Leuten wie Anna Weber, der Saxophonistin, Amir Al-Safar, dem Trompeter, Brad Shepik, dem Gitarristen, oder Sejun Kwon. War natürlich auch schon in Amerika und England und sonst wo unterwegs. Shadow Music, und daraus, soweit die Zeit reicht, der erste Titel, und zwar Night Light Shadow. So an den Hochgucken an den Himmel und die eigene Kleinheit und Unbedeutendheit bemerken.

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3: Stellt euch vor, ihr wacht morgens auf und selbst das Aufstehen fühlt sich an, als würdet ihr den Mount Everest besteigen. Ein kurzer Spaziergang, ein Telefonat, nur kurz die Spülmaschine ausräumen. Jede einzelne Kleinigkeit fühlt sich an wie Hochleistungssport. Und egal wie viel ihr schlaft oder euch ausruht, ihr habt keine Energie. Für die meisten von uns ist das kaum vorstellbar. Doch für rund 650.000 Menschen in Deutschland ist genau das ihr Alltag. An den Mikrofonen sind für euch heute Bianca und
4: Steff.
3: Und wir sprechen heute mit Menschen, deren Leben so aussieht, wie gerade beschrieben. Mehr als eine 500.000 Menschen in Deutschland leben mit MECFS. Myalgische Enzephalomyelitis / chronisches Fatigue-Syndrom. Eine Krankheit so komplex wie ihr Name. Oft wird sie abgetan mit Sätzen wie, ein bisschen müde bin ich manchmal auch. Doch MECFS bedeutet viel mehr. Dauerhafte Erschöpfung, Schwindel, Schmerzen, Schlafprobleme und ein dichter Nebel im Kopf, der selbst einfache Dinge fast unmöglich macht. Diese Krankheit betrifft gleich mehrere Systeme im Körper. Das Nervensystem, das Immunsystem und den Energiehaushalt. MECFS kann nach Infektionen mit Viren auftreten wie Corona, EBV oder die Grippe. Doch auch andere Auslöser sind bekannt. In unserer heutigen Sendung sprechen wir mit Menschen, die mit dieser unsichtbaren Krankheit leben und trotzdem weitermachen. Mit Betroffenen und Aktiven, die Bewusstsein schaffen, Aufklärung betreiben und Hoffnung geben. Außerdem gibt's aktuelle Buch- und Medientipps passend zum Thema.
4: Herzlich willkommen heute bei uns im Studium, beziehungsweise wir machen schon mal wieder remote, weil uns die Krankheit dazu zwingt, die Daniela Köder. Herzlich willkommen, Daniela.
5: Ja, hallo erstmal. Und ich freue mich, dass ich hier mit dazu jetzt eingeladen wurde, weil ich selbst bin von MECFS betroffen und bin aufgrund der Schwere der Erkrankung eigentlich nur noch zu Hause. Wenn man es nicht weiß und mich nicht kennt, dann bin ich halt zu Hause und weg vom Fenster, sag ich mal. Und ich freue mich deswegen, dass ich da einfach eine Stimme nach draußen sein kann, weil es einfach ungefähr 60% der Betroffenen hausgebunden sind, teilweise auch bettlägerig sind und einfach gar nicht mehr aus dem Haus kommen.
4: Ja, und du bist ja sehr aktiv, sowohl hier in der lokalen Selbsthilfeszene, bist sogar auch die Ehrenamtlerin des Jahres geworden für die Stadt Stuttgart. Und wir lernen dich heute ein bisschen kennen und gucken uns auch die verschiedenen Stationen an. Die erste Frage, was ganz kurz ist MECFS?
5: MECFS ist eine schwere neuroimmunologische Multisystemerkrankung.

0: Erkrankung, die durch verschiedene Auslöser auftreten kann. Also das können vor allem Viren sein, wie zum Beispiel Corona, Influenza, diverse andere Viren oder auch durch Bakterien und andere Auslöser. ME/CFS ist eigentlich seit 1969 bekannt, ist aber sehr stiefmütterlich behandelt worden in der Forschung und insgesamt in der Medizin. Da ist noch viel aufzuholen.
1: Ja, tatsächlich. Und es wird ja leider häufig verwechselt mit dem Thema Burnout und ist halt ein bisschen müde wegen dem CFS. Aber was ist so das Kardinalsymptom bei ME/CFS, was es auch von den ganzen anderen Sachen irgendwie abhebt und was es auch so schlimm macht für die Betroffenen diese Erkrankung?
0: Ja, du willst auf die Post-Exertional Malaise raus, abgekürzt PEM. Die Betroffenen, die reden meistens auch von einem Crash. Und zwar ist es teilweise durch Kleinigkeiten ausgelöst, dass es eine Zustandsverschlechterung gibt. Zum einen ist eine Belastungsintoleranz da, dass eine sehr niedrige Belastungsgrenze vorhanden ist. Und wenn diese Belastungsgrenze überschritten wird, dann tritt eben diese PEM auf, wo es dann eine Verschlechterung von allen Symptomen geben kann oder auch Neuauftreten von weiteren Symptomen. Das Schlimme daran ist, dass das nicht nur kurzfristig sein kann und sich dann wieder bessert, sondern das kann auch längerfristig auftreten und auch mit der bleibenden Zustandsverschlechterung sein. Das heißt, im Prinzip muss man immer unterhalb von dieser Belastungsgrenze bleiben, um keine bleibende Zustandsverschlechterung zu riskieren. Und das können Kleinigkeiten sein. Bei den schwer Betroffenen kann das Zähneputzen sein oder sich im Bett umdrehen. Bei weniger schwer Betroffenen kann das eine Autofahrt sein oder zu lange mit anderen Menschen zusammen sein, Geräusche, Licht, auch Duftstoffe. Manche reagieren da sehr stark drauf. Bei mir ist es vor allem durch Infekte. Wenn ich einen Infekt habe, also Infektanfälligkeit ist auch eins der Punkte bei ME/CFS. Und das kann sein, dass mich das monatelang rauskickt.
1: Wie sind denn die Heilungschancen und die Versorgungssituation, Medikamente? Kann man da irgendwas machen?
0: Ja, schwieriges Thema. Also mir ist da wichtig zu unterscheiden zwischen Post-Covid und ME/CFS, weil oftmals wird es verwechselt und in den gleichen Topf reingeworfen. Und das ist nicht das Gleiche. Also nicht jeder mit Post-Covid hat automatisch ME/CFS, aber es kann sein, dass Corona, also sprich Post-Covid, eben das ME/CFS ausgelöst hat. Das macht einen Unterschied, was die Heilungschancen angeht. Bei Post-Covid ohne PEM, ohne ME/CFS sind die Heilungschancen deutlich besser. Bei ME/CFS ist so im ersten Jahr, sind die noch relativ okay. Es fehlen teilweise die Studiendaten. Es gibt alte Studiendaten, die sagen, dass Heilungschancen bei 5% liegen. Es gibt neuere Daten, Entschuldigung, von der Charité, die darauf hindeuten, dass nach 2 Jahren mit ME/CFS das eigentlich ein chronischer Zustand ist, der so auch bleibend ist. Aktuell gibt es keine Therapie. Es gibt lediglich symptomatische Therapie, aber nichts, was jetzt in Richtung Heilung angesetzt ist. Also es gibt dann Therapie, was die Schmerzen angeht, symptomatisch oder was die Reizempfindlichkeit angeht oder dass man Nebenerkrankungen wie zum Beispiel POTS oder MCAS behandelt. Und dadurch gibt es eine deutliche Besserung natürlich, aber das ist ja keine Heilung. Also es gibt ganz unterschiedliche Verläufe. Es gibt wirklich Verläufe, die spontan auch langsam besser werden. Eben diese ganz wenigen, die auch ausheilen und dann wieder eine echte Heilung und Genesung da ist und nicht nur eine Remission. Und dann gibt es welche, die sehr schwankend sind, also die mal besser und mal schlechter sind im Verlauf, die teilweise in eine Remission gehen und dann wieder eine starke Verschlechterung haben und es so hin und her pendelt. Und es gibt welche, die sich stetig verschlechtern. Ich hatte vorher ja das auch mit der PEM erklärt, das, was das Wichtigste ist an Therapie, wobei es nicht wirklich Therapie ist, als eine Maßnahme zur Stabilisierung, ist das Pacing. Das bedeutet einerseits, sich schon auch zu belasten und Sachen zu machen, aber unbedingt dabei unter der Belastungsgrenze zu bleiben. Und das bedeutet tatsächlich im Alltag viel Ruhepausen, ganz viel Verzicht, also nach draußen gehen oder mit Freunden, Familien treffen. Das funktioniert leider nicht. Also es bedeutet leider halt viel Verzicht, aber das ist notwendig, um einigermaßen stabil zu bleiben. Es nicht die Möglichkeit, sich tatsächlich zu verbessern. Es ist nur die Chance, dass sich es verbessert. Es geht eigentlich vor allem darum, sich zu stabilisieren mit Pacing.
1: Was bedeutet es für dich konkret, nach dem, was ich weiß, du warst ja Kinderärztin und wie hat sich die Erkrankung auf dein Leben und auf deinen auch Alltag ausgewirkt?
0: Bei mir war es tatsächlich unabhängig jetzt vom Beruf. Ich habe eine Schilddrüsenoperation gehabt und habe mich dann eine Woche nach der Operation angesteckt und habe dann eben eine Corona-Erkrankung gehabt in einem mittelschweren Verlauf. Also mir ging es da richtig dreckig und habe mich seither nicht mehr davon erholt. Es hat sich dann ein Stück weit stabilisiert wieder. Aber ich konnte dann nicht meinen Beruf zurück. Also weil einfach das Level so niedrig war, was also Gedächtnisstörungen angeht, der Brain Fog und vor allem, was somit mein größtes Problem ist, sind die Kreislaufprobleme, die damit verbunden sind, so dass ich nur kurze Zeit zwischenzeitlich nur noch aufrecht sein kann und nur noch sehr kurz auch sitzen kann. Also die meiste Zeit, so ungefähr 20 bis 22 Stunden am Tag muss ich liegen. Allein dadurch ist eine Berufstätigkeit unmöglich gemacht. Das andere, was wirklich sehr den Alltag einschränkt, ist die Reizempfindlichkeit. Das ist zum einen das Licht und auch Geräusche oder auch, also zum Beispiel Autofahren, das ist was, das crasht mich ziemlich schnell. Das ist so eine wahnsinnige Reizüberflutung durch das, was man sieht und hört und aber auch die Vibrationen. Und also ich hatte auch dann im Rahmen der Erkrankung einen Ausfall vom Gleichgewichtsorgan. Und das merke ich einfach immer noch, dass da einfach schnell ein Schwindel aufkommt und einfach das Gleichgewichtsorgan durchs Autofahren zum Beispiel sehr durcheinander geschmissen wird. Also ich kann auch kaum nach draußen gehen oder auch mit anderen Leuten nicht remote treffen. Das ist wirklich schwierig. So ein Online-Meeting oder so mit einer Stunde ist es meistens okay. Aber wenn es länger dauert, dann komme ich auch in die PEM rein.
1: Also dann gucken wir auf jeden Fall auf die Zeit, dass wir das nicht überziehen. Aber du bist ja auch in einer Beziehung, du hast Kinder, du hast einen Haushalt, es gibt einen Hund. Wie macht ihr das? Wie machst du das?
0: Letztlich ist es tatsächlich ein Prozess, weil man am Anfang, also ich habe am Anfang auch gedacht, jetzt wird's besser, dann werde ich wieder gut und dann kann ich wieder arbeiten gehen und dann kommt halt ein Crash und dann kommt die nächste Infektion und dann kommt wieder irgendwas und dann irgendwann ist man an einem Punkt, wo man merkt, okay, irgendwie, es bessert sich nicht. Es gibt auch keine Medikamente, was das jetzt akut bessert. Mir hat tatsächlich sehr viel Aufschluss gegeben, eine Smartwatch fürs Pacing, also eine Pulsuhr im Prinzip, wo einfach aufgezeigt wird, an welchen Stellen geht der Puls hoch. Also es gibt zum Beispiel für das Pacing auch eine Methode, dass man auf den Puls guckt. Und da ist bei mir durch die Medikamente eine Pulsfrequenz von 95, die ich nicht überschreiten sollte, aber da ist mal rucki-zucki. Also wenn ich mich nur hinstelle, bin ich schon bei über 100. Es sind dann Kleinigkeiten. Also das hat mir tatsächlich die Smartwatch erst so richtig gezeigt. Zum Beispiel Spülmaschine ausräumen, das ist ein Hochleistungssport. Das heißt, also einfach durch dieses mit den Armen hoch und runter und hin und her bewegen und das Geschirr rum und umstellen. Und es ist dann was, wo ich gesagt habe, okay, das kann ich nicht mehr machen, weil sonst bin ich da sofort in die PEM reingerutscht. Und so merkt man halt langsam aber sicher, was nicht mehr geht. Das heißt, im Alltag, es ist alles auf online umgestellt. Sprich, einkaufen ist alles online. Ich bestelle bei einem Lebensmittelhändler und die liefern dann, Getränke werden geliefert. Ja, Klamotten, Schuhe, was auch immer man braucht, kann man ja nicht im Laden raussuchen. Das heißt, das widerspricht mir eigentlich total, aber es funktioniert halt gerade nicht anders, als es online zu bestellen. Und klar, zwischenzeitlich habe ich einen Pflegegrad, Und dadurch bekommen wir eine Haushaltshilfe, sodass einfach mit Haushalt habe ich gar nichts mehr zu tun. Ich schaffe das zwischenzeitlich auch nicht mehr. Und so muss man halt irgendwie alles loslassen und an andere delegieren. Und bei mir sind die Kinder glücklicherweise ein bisschen größer und selbstständiger. Aber ja, insgesamt werde ich da auch noch gucken, dass ich eine Assistenzkraft bekomme über die Teilhabe.
1: Was heißt Assistenzkraft? Was können die dann machen?
0: Je nachdem, was der Bedarf festgelegt ist, können die im Alltag helfen, dass sie zum Beispiel mal was kochen. Also ich kann zum Beispiel nicht kochen, weil ich nicht lang genug stehen kann, weil ich nicht mehr multitasking kann. Das heißt, zwei oder drei Kochplatten auf einmal, das funktioniert nicht. Oder noch nebenbei was machen, dann brennt garantiert das Essen an. Das funktioniert einfach nicht. Genau. Und dann könnte so eine Assistenzkraft zum Beispiel immer wieder kochen, weil durch die MCAS, also die Mastzellenaktivierung, Syndrom muss ich auch histaminarm essen und das bedeutet ja jedes Mal frisch kochen und das ist einfach sehr aufwendig. Also es löst nicht nur PEM aus, sondern einfach auch im Prinzip ist es wie allergische Symptome, die es auslöst, dass es Asthma, dass mit der Lunge Probleme gibt, dass es auf den Kreislauf geht, dass es Durchfall macht, wenn man eben nicht entsprechend sich ernährt.
1: Ja, also ich glaube, wir haben jetzt schon mal einen ganz guten Eindruck bekommen, wie schwer diese Erkrankung dich auch in deinem Alltag, im Leben einfach herausfordert, beeinträchtigt dein komplettes Umfeld auch. Da bleibt die Frage, woher kommt die Kraft und die Energie und überhaupt das Engagement und die Möglichkeit zu sagen, Mensch, ich mache mich in der Selbsthilfe stark. Also die Frage ist, woher nimmst du da die Kraft, aber auch die Motivation? Und wie kriegst du das auch mit der Erkrankung auch irgendwo kräftemäßig gewuppt?
0: Ich war an der Uniklinik, weil mir einfach der Hausarzt nicht mehr weitergekommen ist, was er mit mir sinnvollerweise machen soll oder was man probieren kann, vielleicht eine Studie oder so. Also bin ich an die Uniklinik gekommen und ja, war dann relativ auf dem Boden der Tatsachen angekommen, wie wenig Verständnis oder Wissen tatsächlich für die Erkrankung da ist. Also fairerweise muss man sagen, Pacing wurde empfohlen. Und darüber auch gesprochen. Es wurde Blutwerte abgenommen, hatte keine Konsequenz. Es wurden keine Off-Label-Medikamente, keine sonstige Therapie oder Studien vorgeschlagen. Es wurden Quarkwickel vorgeschlagen, Leberwickel, Aromatherapie. Und ich dachte nur, also ich bin wirklich schwer erkrankt und ich brauche ein bisschen mehr als das. Und es gibt hier in Stuttgart, also zu dem Zeitpunkt, war nichts. Es gab einfach keine Ärzte, die sich auskannten hier in Stuttgart. Der Hausarzt nicht zuständig.
1: Wenn du sagst Zeitpunkt, wann war dieser Zeitpunkt, also vor wie vielen Jahren?
0: Das war im November 23. Also letztlich hat mir dieser Termin an der Uniklinik nur einen Crash über 3, 4 Wochen gebracht und dann nichts mehr. Und ich war einfach stinksauer. Also mir wurde dann in dem Brief eine Reha empfohlen. Ich bin nicht reha-fähig. Ich bin zu krank dafür. Es wurde mir empfohlen, abzunehmen. Ja, wie, wenn ich keinen Sport machen kann? Und außerdem, das würde mir jetzt mein Problem von ME/CFS auch nicht lösen. Also ich würde doch auch keine Person mit einer Tumorerkrankung sagen, ja, jetzt gehen Sie mal und nehmen Sie ab. Und das ist dann gewesen. Also das ist einfach, also jedenfalls dieser Frust über was das System, und das ist ja quasi die Maximalversorgung an der Uniklinik, was das mir zu bieten hat, hat bei mir dann die Erkenntnis gebracht, es muss von innen raus sich ein Versorgungssystem entwickeln. Und ich habe immer nach einer Selbsthilfegruppe gesucht. Also es gibt im Raum Stuttgart oder gab zu dem Zeitpunkt nur vor Ort was. Es gab keine Online-Selbsthilfegruppe. In die Selbsthilfegruppe, die sich eben trifft in der KIS, da konnte ich nicht rein, weil ich halt, also die wurde ich auch nicht aufgenommen. Also habe ich dann selber eine Selbsthilfegruppe gegründet. Und irgendwie hat sich dann so eins zum nächsten ergeben. Ich hatte mich dann auch bei Long-Covid Deutschland gemeldet als Ärztin und einfach zum Gucken, ob ich da irgendwie mithelfen kann oder irgendwas beitragen kann oder nicht. Und also im Prinzip hat sich dadurch im Laufe der Zeit ein Netzwerk, sowohl bundesweit gebildet als auch jetzt im Großraum Stuttgart und Baden-Württemberg. Und mein Gedanke war auch unter anderem, durch so eine Selbsthilfegruppe, also durch so eine vor allem Online-Selbsthilfegruppe, da finden sich ja vor allem auch schwere Betroffene, die eben nicht mehr irgendwo vor Ort hingehen können. Und das heißt, im Prinzip habe ich innerhalb von den jetzt 1,5 Jahren sind wir circa 120 Leute zusammengekommen und die Anfragen immer noch da. Und das ist natürlich für die politische Arbeit sehr wertvoll, weil ich zum einen dann als Sprecherin der Gruppe und ich habe die Gruppe im Hintergrund und weiß ganz genau, was die Probleme sind in der Gruppe und kann entsprechend Forderungen. Also das sind keine Forderungen, die aus der Luft gegriffen sind, sondern wo konkrete Patienten und Menschen dahinter stecken, warum ich solche Forderungen mache und weiß. Es fragt jeder als allererstes in der Gruppe, habt ihr einen Arzt? Wo kann ich hin? Wer kann mich versorgen? Es gibt einfach niemand. Also es gibt zwischenzeitlich ein paar, aber es ist eine Landeshauptstadt und auch überhaupt einem Land wie Deutschland einfach nicht würdig.
1: Da gibt es ja auch mittlerweile so Zahlen, wie viele Leute daran leiden und auch was da kostentechnisch auch im Raum steht, weil einfach die Versorgung so schlecht ist. Wie sieht es denn da aus?
0: Die MECFS Research Foundation, die hat zusammen mit der Risk Layer eine Überblicksstudie gemacht. Also im Prinzip sind Schätzwerte, weil es keine tatsächlichen, irgendwelche Daten richtig gibt. Also man kann es immer nur zusammenschätzen. Also man weiß einfach nicht, was die tatsächliche Prävalenz ist, wie viel Betroffene von MECFS es tatsächlich gibt. Aber da wurde dann hochgerechnet, die Inzidenz von Corona, wie viele sich da davon verbessern und heilen, wie viele entwickeln MECFS, wie viele chronifizieren. Es kam, das ist allerdings sind es Daten vom Dezember 24, also man kann da locker noch mal ein paar oben drauf machen, aber da sind circa 640.000 Menschen in ganz Deutschland, die an MECFS erkrankt sind. Und zusammen mit Post-VAC und auch Post-Covid zusammengerechnet sind es circa 1,5 Millionen Menschen, die in Deutschland betroffen sind. Und das umgerechnet mit den Kosten kommt man auf ungefähr, ich glaube, 63 oder 64 Milliarden Euro im Jahr, was da die Volkswirtschaft an Kosten entsteht. Weil der, also es sind überdurchschnittlich tatsächlich auch Lehrer oder aus Sozialberufen, die betroffen sind. Es sind Ärzte, es sind Pflegekräfte, sehr viele, vor allem auch aus der ersten Corona-Welle, die noch keine Impfung hatten, die noch keine Masken hatten, die überhaupt keinen Schutz hatten und die es sehr hart getroffen hat und die teilweise leider auch immer noch mit der Anerkennung zu kämpfen haben.
1: Ja, wir sind auch gleich bei den Forderungen, weil das sind ja auch noch wirklich eklatante Mängel, nicht nur in der gesundheitlichen Versorgung, sondern auch schon alleine da, dass man überhaupt die Krankheit anerkannt bekommt, dass man Hilfen bekommt und so weiter und so fort. Aber ich wollte noch mal kurz die Zahlen in Relation setzen. Also man muss ja auch sagen, das ist eine Großstadt wie Stuttgart ist komplett erkrankt und kann nicht mehr vor die Türe fast, ja. Also eine Totenstadt, in der Menschen leben, aber die keiner mehr sieht oder eben 1 Million, da sind wir dann schon bei Großstädten, ich weiß nicht, München oder so, Hamburg in die Richtung, da wo die komplette Stadt bewohnt ist, aber niemand auf der Straße, weil alle irgendwo Haus oder Bett gebunden. Und das andere, was ich auch krass finde, was ist nochmal freigegeben worden? Also 63 Milliarden volkswirtschaftlicher Schaden. Und was hat die Politik in Aussicht gestellt an Forschungsgeldern?
0: Ja, Forschungsgelder sind verschiedene Töpfe, die das sind. Aber was jetzt aktuell noch zusätzlich ausgerufen wurde, ist die nationale Dekade gegen postinfektiöse Erkrankungen. Und die soll eben über 10 Jahre insgesamt eine halbe Milliarde Euro dort reinfließen. Das heißt, aufs Jahr sind es dann 50 Milliarden Euro, die da, 50 Millionen, Entschuldigung, die da ausgegeben werden sollen. Das ist natürlich schon eine deutliche Besserung, wie das schon war, aber es ist gefühlt trotzdem noch ein Tropfen auf den heißen Stein, weil einfach Jahrzehnte von Forschung aufgeholt werden müssen. Und die Leute erkranken weiterhin. Also wir haben weiterhin aus den letzten Corona-Wellen Leute, die frisch in die Selbsthilfegruppe kommen. Es ist einfach fatal, wie immer noch jetzt im Jahr 5 oder 6 sogar nach Beginn der Corona-Geschichte. Ja, dass die Leute immer noch in Reha gehen und dann richtig schlecht wieder rauskommen und dann nicht mehr arbeiten können und bettlägerig sind.
1: Wie machst du das, dass du da nicht komplett im Crash versinkst?
0: Also Pacing spielt dann natürlich immer eine Rolle. Letztlich kann ich das, was ich mache und was ich irgendwie, ja, halt irgendwie leiste oder keine Ahnung, ist nur möglich durch die Unterstützung von meinem Mann. Also, dass ich mich quasi wirklich um nichts jetzt im Haushalt kümmern muss, dass ich nicht kochen muss. Also, wenn ich jetzt alleine bin, wenn er mal 1, 2 Tage weg ist, dann kann ich wirklich nur noch von einem Essen bis zum nächsten essen und bis zum nächsten essen und schlafen. Mehr funktioniert da nicht. Da ist nicht mehr Kapazität da. Das heißt, es hängt ganz viel davon ab. Und es ist ein Privileg, das ich habe und wo ich tatsächlich froh bin, dass ich das nutzen kann und darf. Und ja, und dann natürlich auch mein Beruf, der ist da natürlich auch noch nützlich, um ja als Ärztin quasi auch Sprachrohr sein zu können, sowohl betroffen zu sein, aber halt auch Ärztin zu sein. Und der andere wichtige Punkt ist, dass ich immer, egal was ich mache, immer versuche, das nicht alleine zu machen, sondern immer mindestens zu zweit, zu dritt in einem Team zu sein, so dass wenn einer von uns im Crash ist, dass es trotzdem weiterläuft und nicht einfach versandet. Das ist mir einfach unheimlich wichtig, dass es weiter funktioniert. Und eben bei der Liegendemo, da sind wir auch eine Gruppe von mehreren Leuten, so dass sich dann die Aufgaben auch verteilen. Und je nachdem, also ich kann nichts an Aufbau machen, nichts vor Ort machen. Andere schreiben E-Mails. Ich mache vor allem eigentlich den Zoom, dass wir uns treffen, die Terminfindung und dann durch den Zoom halt durchzumoderieren, dass man da irgendwie konkret am Ball bleibt, um was es geht und dann die Aufgaben zu verteilen. Ja, und so verteilt sich's dann einfach. Und dann ist es nicht mehr so viel, wenn es auf so vielen Schultern verteilt ist. Und das macht auch das Effektive aus. Und das andere, da kommt eben das Pacing rein, dass man halt wirklich auf die Zeit schaut und guckt. Also ich schaue, dass ich möglichst nur ein Meeting am Tag habe, maximal 2. Also mit 2, da ist schon echt grenzwertig. Das geht eigentlich nicht. Aber also letztlich mache ich dann am Tag vielleicht 1 Stunde und dann vielleicht noch mal 1 Stunde was. Also, aber das ist ja eine sehr konzentrierte Geschichte dann. Also ich habe letztlich während der Ruhezeit Zeit, mir darüber Gedanken zu machen, was ich mache. Und ja, und dann wird es sehr effektiv und fokussiert.
1: Was wären denn ganz konkret die Forderungen? Was braucht für die Menschen?
0: Ja, es braucht Aufklärung, also eine allgemeine Aufklärung in der Bevölkerung, aber auch Aufklärung bei den Ärzten, bei den Therapeuten, in der Reha, egal wo, also überall in der Gesellschaft braucht es letztlich Aufklärung zu dem Thema, um was es sich handelt, was man tatsächlich auch jetzt schon machen kann. Also es ist ja nicht, es gibt keine Therapie, also kann man nichts machen. Nein, man kann begleiten. Man braucht eine Hilfsmittelversorgung. Man braucht eine Bekleidung, was die ganzen Anträge angeht und so weiter, was alles angeht. Also sprich dann als nächstes einfach die Versorgung insgesamt muss sich verbessern. Dann im Rahmen der Forschung, das ist ein weiterer wichtiger Punkt. Da muss unbedingt jetzt auch im Rahmen der Forschungsdekade schon konkret an Medikamenten geforscht werden und nicht nur an Grundlagen, sondern letztlich gibt es ja Medikamente, wo man eine Idee hat, dass die wirken könnten. Und da braucht es einfach die Studien dazu. Und die braucht es jetzt zeitnah und nicht erst in 5 Jahren oder so. Weil es zieht sich ja einfach alles noch weiter hinten raus und uns läuft dann schon ein Stück weit die Zeit davon. Eine weitere Forderung ist, dass das Thema postinfektiöse Erkrankungen, also sei es jetzt Long-Covid, Post-VAC, ME/CFS, die ganzen Begleiterkrankungen wie POTS, das posturale Tachykardie-Syndrom oder MCAS, das Mastzellenaktivierungssyndrom, Small-Fiber-Neuropathie, solche Also dieses ganze Konvolut an, was es da bei postinfektiösen Erkrankungen dazugehört, dass das unbedingt auch ins Medizinstudium mit aufgenommen wird, ganz formal, dass schon an der Basis ein Wissen da ist und ja, und dann eben Ärztefortbildungen.
1: Ja, dass einfach die Diagnose schneller überhaupt und flächendeckender auch gestellt werden kann. Und ich meine sogar auch das Thema, ne, die ganzen Menschen, die da hausgebunden sind, ja, die sollten ja eigentlich zum Arzt, dass man auch mal drüber guckt, aber die können da ja gar nicht hin, ja. Und oft ist es ja auch so, dass die Ärzte dann einfach nicht weder Telefonsprechstunde anbieten noch vorbeikommen oder sonst irgendwas. Da bist du einfach abgeschrieben, ne?
0: Ja, und das bedeutet ja auch in einem Notfall. Also ich weiß nicht, wenn ich jetzt einen Notfall habe, in welches Krankenhaus ich gehe, weil es gibt kein Krankenhaus, das auf den Schweregrad von ME/CFS eingestellt ist. Und das bedeutet auf jeden Fall eine massive Verschlechterung. Also man darf nicht noch zusätzlich krank werden.
1: Um da auch ein bisschen nochmal einen krassen Schlusspunkt zu setzen. Also es ist einfach aktuell so, dass viele auch junge betroffene Kinder, Teenies, Anfang 20-Jährige, ja, die bettlägerig sind und seit Jahren jetzt einfach auch keine Verbesserung, sondern oft auch eher nur eine Verschlechterung erleben in ihrer Erkrankung, so verzweifelt sind, dass sie sagen, es macht keinen Sinn mehr, ich brauche jetzt den assistierten Suizid. Und das sind halt einfach auch Sachen, die finde ich, die gehen einfach gar nicht und schon gar nicht in einem reichen Wohlstandsland wie Deutschland. Da muss ich deutlich was tun.
0: Ja, also mir ist auch ganz wichtig, das ganz klar zu unterscheiden, dass es handelt sich da in den allermeisten Fällen natürlich um einen Bilanzsuizid. Also es geht nicht um dieses fälschlicherweise Denken, ME/CFS ist irgendeine Depression und durch die Depression kommen dann die Suizidgedanken. Darum geht es überhaupt gar nicht, sondern es ist einfach so eine Perspektivlosigkeit. Also gerade auch die Jungen, die haben keine Ausbildung, die haben keinen Schulabschluss, die wissen nicht, wie es weitergehen soll. Familienplanung liegen teilweise im Dunkeln mit stärksten Schmerzen und da ist einfach eine absolute Perspektivlosigkeit. Wir hatten bei uns in der Selbsthilfegruppe auch schon eine, die einen Suizid hatte, die eine absolute Unterversorgung erlebt hat. Da ist, also die hatte ihr System an Versorgung, hatte stärkste Schmerzen, dann ist der Hausarzt abgesprungen, dann ist der Neurologe abgesprungen, eine Palliativversorgung wurde nicht genehmigt, dann wurde noch ein Medikament nicht genehmigt und dann ist einfach irgendwann Ende Gelände.
1: Zum Abschluss, was wünschst du dir? A, nochmal von der Politik dein wichtigster Herzenswunsch und auch nochmal an die Gesellschaft.
0: Was ich mir wünsche, ist, dass eigentlich jeder über das Krankheitsbild Bescheid wissen muss, weil zum einen kann es jeden betreffen und zum anderen kennt jeder schon mal irgendwo jemanden, der irgendwie betroffen ist. Und da ist einfach wichtig, Bescheid zu wissen und unterstützen zu können. Also wir werden da auch am Marktplatz einiges an Infomaterialien da haben. Da kann man sich dann eindecken damit. Also das ist ein Wunsch, dass sich einfach prinzipiell alle mit dem Krankheitsbild auseinandersetzen und wissen, um was es sich handelt und um eben auch adäquat zu unterstützen und nicht die Leute versuchen zu pushen und über ihre Grenzen zu kriegen, sondern das auch zu akzeptieren, wo die Grenzen sind und weil die Leute, die wollen meistens mehr machen, als sie eigentlich sollten und könnten. An die Politik, da wünsche ich mir schon, dass da noch mal massiv mehr Gelder reingemacht werden. Allein schon in Stuttgart, es braucht allein schon Gelder. Also ich bin als Ärztin auch in dem Long-Covid-Netzwerk Stuttgart. Das gibt's aktuell tatsächlich nur so halb auf dem Papier und in der Freizeit. Es braucht da Gelder, damit dieses Netzwerk wieder belebt werden kann. Es braucht diese Netzwerke, um eine adäquate Versorgung hinzubekommen, um sich austauschen zu können als Professionelle. Vor allem ist ja auch die Selbsthilfe, also wir leisten viel mehr als das, was Selbsthilfe eigentlich leistet. Und das, was wir leisten, das ist eigentlich die Arbeit von den Professionellen. Eigentlich Selbsthilfe leistet doch nicht sowas wie diagnostiziere ich was und könnte das sein oder was könnte man machen? Das ist die Aufgabe eigentlich von den Professionellen. Oder irgendwelche Vorlagen, wie man irgendwelche Briefe schreibt für Anträge und so weiter. Eigentlich Selbsthilfe, einfach sich nicht alleine fühlen, sich austauschen können, sich auch mal auskotzen zu können. Ja, da einfach miteinander dann halt stärker zu sein.
1: Liebe Daniela, vielen herzlichen Dank für diese wirklich sehr interessante Interview und auch vielfältige Interview. Und ich sehe schon, unsere Zeit ist durch und überschritten. Und ich hoffe wirklich, dass du davon keinen Crash kriegst. In diesem Sinne, Daniela, alles Gute. Vielleicht hören wir uns nächstes Jahr auch nochmal zu dem Thema. Und ich wünsche der Community da auch wirklich einen großen Ruck, der da durch die Gesellschaft, durch die Politik geht. Genau, dass vielleicht auch dieses Interview hier seinen Zweck erreicht.
0: Ja, und mir ist auch wichtig, auch den Betroffenen, die vielleicht zuhören, zu sagen, dass es ist wichtig, durchzuhalten. Ich denke, es besteht jetzt noch viel mehr Hoffnung als noch vor 2, 3 Jahren. Es wird sich was ändern. Es wird sicherlich Jahre, wenn nicht sogar Jahrzehnte brauchen, bis wirklich eine Heilung möglich ist. Davon gehe ich aus. Aber weltweit sind so viele Forschungen und Studien am Laufen. Es werden nach und nach Zwischentherapien sozusagen, Zwischenstufen erreicht werden können, wo einfach die Lebensqualität besser wird, wo das eine oder andere Symptom angegangen werden kann. Und also das hoffe ich einfach für alle, dass immer genug Hoffnung da ist.

Das war Daniela Köder vom Fatigazio e.V. im Gespräch mit Steff über MECFS und die Liegenddemos. Danke dir, liebe Daniela, dass du dir die Zeit und die Energie für das Gespräch genommen hast.

0: Unser Thema heute ist ja ME-CFS und Post-Covid. Steff, würdest du unseren Hörern vielleicht kurz den Unterschied zwischen den beiden Sachen erklären?
1: Ja, sehr gerne, weil das wird ja auch oft in einen Topf geschmissen und einmal rumgerührt. Es gibt auch Ähnlichkeiten, Parallelen, aber auch Unterschiede. Also Post-Covid, nochmal ganz kurz, ist ja die lang andauernde Form von einer akuten Corona-Infektion, also eine chronische Covid-Infektion, und kann im schlimmsten Fall in ME-CFS münden. Da sind die eben Parallelen. ME-CFS selber kann aus anderen Viruserkrankungen, aber auch nochmal andere Infektionen hervormünden und ist insgesamt eben die schwierigste, schwerwiegendste Form der postinfektiösen Erkrankungen mit einem sehr, sehr schlechten bis nicht vorhandenen Heilungschancen. Und so startet auch Katrin Bregula, die Autorin von ME-CFS, Alles, was du wissen musst, 70 Fragen und 70 Antworten, ihr Buch und Infos über ihre Bücher. Warum, weshalb sie diese geschrieben hat und was ihr darin findet, hört ihr in ihrer Sprachmitteilung an uns.
2: Mein Name ist Katrin Bregula und ich bin seit meiner zweiten Corona-Infektion vor 3 Jahren schwer an ME-CFS erkrankt. Als ich die Diagnose bekommen habe, stand ich mit ganz vielen Fragezeichen im Kopf da und ich habe nach passender Literatur gesucht und leider nichts gefunden, was jetzt für mich gepasst hat oder wo ich verstanden habe, um was es geht und vor allem, was kompakt in einem Buch alles irgendwie auf den Punkt gebracht hat. Auf meinem Weg mit den Ärzten, mit meinen Ärztemarathon, mit ganz vielen Gesprächen, die ich geführt habe, auch mit Therapeuten und auch so den Kampf, den ich mit den Versicherungen, mit den Behörden geführt habe, habe ich jede Menge Material zusammengesammelt und auch selbst recherchiert. Und daraus ist dann jetzt am Ende mein Ratgeber mit den 70 Fragen und Antworten rund um ME-CFS geworden. Das ist das Buch, was ich mir, wie gesagt, selbst gewünscht hätte, als ich die Diagnose bekommen habe. Und ich hoffe, dass ich damit jetzt Menschen helfen kann, dass sie sich Zeit sparen und dass sie nicht diese Riesenrecherche schleifen drehen müssen, Tag für Tag und Nacht für Nacht vorm Computer sitzen und sich ihre Infos zusammenziehen müssen, sondern dass ich mit diesem Ratgeber kompakt Informationen weitergeben kann. Es ist ein Ratgeber rund um die Krankheit, Definition, Diagnose, Therapiemöglichkeiten zur Symptomlinderung und vieles mehr und vor allem auch am Ende noch jede Menge QR-Codes mit weiterführenden Quellen, die ich selber für vertrauenswürdig halte. In meinem zweiten Buch, das zweite Buch heißt Weniger ist mehr, Reduced to the Max. Das ist ein autobiografischer Roman über ein Leben mit ME-CFS. Und in dem wollte ich einfach festhalten, was passiert, wenn es so einen von jetzt auf gleich von 150% auf 10% Leistungs- und Energieniveau runterbremst. Also wie es ist, wenn man auf einmal alles verliert, was einem vorher wichtig war. Und wenn man sein Leben komplett neu sortieren muss und auf einmal dasteht und sagt, ich habe keine Kraft, ich habe keine Energie, aber irgendwie muss es weitergehen. Und wie es da möglich ist, trotzdem Schritt für Schritt in kleine Millimeter-Steps voranzukommen. Es ist auch ein Ratgeber mit vielen Infos aus meinen Klinikaufenthalten und Therapien, die ich in diesen Kliniken mitgemacht habe, die ich einfach auch mit auf den Weg geben will, weil sie mir geholfen haben. Und es soll vor allem auch ein Mutmacher sein für alle, die in der Schwäche, so wie ich, neue Stärke finden wollen. Also wie geht's weiter? Wo kann ich eine Perspektive haben? Ich möchte damit inspirieren und ich möchte auch ein Stück weit motivieren, dass man einfach nicht aufgibt, sondern dass man ein Stück nach vorne weiterlaufen kann, auch wenn es ein komplett neues Leben ist. Ich möchte mit den Büchern mithelfen, die Krankheit sichtbarer zu machen und verständlicher zu machen, da sie nach wie vor so oft in der Gesellschaft, auch bei Ärzten, auch bei Behörden, weil sie da so oft noch übersehen wird und auch falsch verstanden wird. Und da möchte ich einen Teil mit beitragen. Und natürlich möchte ich, und das ist das Allerwichtigste, mit den Büchern für Orientierung sorgen. Und ich möchte Halt geben den Menschen, die natürlich selbst betroffen sind.
1: Und wer jetzt Lust bekommen hat, eines dieser Bücher oder sogar beide zu erwerben, der sei auf die Internetseite www.ausgebremst.me oder in dem Buchhandel oder natürlich auf Amazon verwiesen. Also nochmal, Weniger ist mehr, Reduced to the Max, ein autobiografischer Roman und das aktuellste Buch ME-CFS, Alles, was du wissen musst, 70 Fragen, 70 Antworten.
0: Steff hat sich mit Tanja und Gerlinde unterhalten. Tanja ist die Mutter eines 21-jährigen von Post-Covid betroffenen Sohnes und Gerlinde ist die Oma von zwei schulpflichtigen Kindern, die ebenfalls von Post-Covid betroffen sind. Die beiden erzählen euch aus ihrem Alltag und wie er sich durch Post-Covid geändert hat.
1: Tanja, du bist ja Mutter eines 21-jährigen Sohnes. Erzähl doch mal ein bisschen, wie geht's deinem Sohn? Ist die Krankheit bei ihm entstanden? Wie sieht es aktuell aus bei ihm mit dem Alltag und so?
3: Ja, also mein Sohn ist 21. Der stand kurz vorm Abitur und hatte dann so den größten Zusammenbruch, also 2023 zum Jahreswechsel. Und ja, und seitdem ist er eigentlich moderat betroffen. Das klingt so schön harmlos, moderat. Heißt aber, dass er hausgebunden ist, dass er eigentlich kein Leben mehr hat, das ein normaler 21-Jähriger hat. Ist eigentlich nur hier im Haus ein bisschen unterwegs, kann aber auch nicht lange laufen und ist ein Pflegefall jetzt. Ja, ich habe eine Pflegestufe oder er hat eine Pflegestufe. Und wir müssen ihm eigentlich so alles abnehmen im Alltag, damit er sich nicht überlastet, weil er sich körperlich gar nicht arg anstrengen kann. Ja, und das heißt für uns, dass sich unser Leben einfach komplett geändert hat. Ja, und der Verlauf, wie das losging, das war ein bisschen schleichend. Aber dann, wie gesagt, kam dann ja Ende 23 der Zusammenbruch und jetzt 24, 25 komplett daheim. Und jetzt haben wir schon 26, also seit 2,5 Jahren ist jetzt mein Sohn betroffen.
1: Also das ist auch ein Covid-Opfer oder wo war da die Ursache?
3: Ja, also wir wissen es gar nicht so genau. Mein Sohn war geimpft, aber hatte auch mehrere Corona-Infektionen. Und was wir inzwischen wissen, ist, dass das auch so schleichend passiert oder passieren kann. Der hatte immer Asymptome oder eigentlich sehr milde Verläufe von Corona, war ja auch geimpft. Also wir wissen den genauen Start nicht mehr, aber wir wissen inzwischen, dass es wohl durch Corona ausgelöst wurde, da andere Sachen wie Epstein-Barr-Virus, was ja das auch auslösen kann, da nicht im Spiel war. Und wir gehen schwer davon aus, dass es das war, weil auch 23 er nochmal eine Corona-Infektion hatte und das war ja dann der Startpunkt, wo es dann ziemlich schnell bergab ging. Er hatte aber, und deswegen wissen wir das mit dem schleichenden Verlauf, der hatte schon davor die ersten Symptome. Und das hat er schon 2 Jahre davor gehabt. Also der war schon länger erschöpft. Der hatte schon ganz große Schlafstörungen. Und er hatte eigentlich schon länger dieses Gefühl von, ich bekomme keinen Sauerstoff. Also das hat er genauso formuliert. Und das hat sich jetzt erst in den entsprechenden Tests, konnten wir das dann jetzt auch wirklich feststellen, es ist ein Sauerstoffproblem. Also das Herz arbeitet nicht richtig. Und die Sauerstoffversorgung funktioniert im Körper nicht.
1: Also das heißt, seit 2,5 Jahren aber leider keine Besserung in Sicht. Im ganzen Gegenteil, es hat sich verschlechtert. Und natürlich wirkt sich das auch auf euer Familienleben aus.
3: Wir haben ihn inzwischen so stabilisiert, dass es jetzt nicht mehr schlechter wird, aber aktuell auch nicht arg viel besser. Aber trotzdem heißt es jetzt für uns vom Alltag her, dass wir praktisch, also eigentlich alles um ihn herum machen, was möglich ist. Also wir waren seit 2,5 Jahren auch nicht mehr im Urlaub, nicht mit ihm, nicht ohne ihn. Wir können, wenn mein Mann und ich nur einzeln vielleicht mal 1-2 Tage weg sein, wir können ihn nur stundenweise alleine lassen, weil er sich nicht belasten darf. Der kriegt ja sonst eine Zustandsverschlechterung, wenn er sich zu arg körperlich belastet. Das heißt, wir kochen für ihn, wir bringen ihn alles ans Bett, damit er sich diese Wege sparen kann. Und die Kraft hat für die Sachen, die er halt machen muss, wie aufs Klo gehen, Zähne putzen, Körperhygiene. Ja, das kann er noch selber. Aber wie gesagt, der Rest wird von ihm abgenommen. Und dann ist es natürlich auch ein Einsamkeitsproblem. Also mein Sohn hat jetzt keine Reizüberflutung mehr. Das ist zum Glück besser. Das, was ja andere so arg belastet, haben wir zum Glück nicht mehr. Hatten wir, ist besser. Aber er ist halt 21. Was soll er machen? Das heißt, wir sind auch die nächsten Personen, die an ihn rankommen und die mit ihm den Tag verbringen müssen. Und das heißt für uns, alles dreht sich um unseren mittleren Sohn. Ich habe ja noch 2 und die fallen praktisch fast vornüber.
1: Ja, also ich glaube, es ist eine sehr belastende Situation. Die Gerlinde, die nickt auch. Bei dir ist es ja ein bisschen anders. Du bist Oma von 2 betroffenen Kindern. Wie sieht das denn bei euch aus? Erzähl mal ein bisschen.
4: Also es betrifft meine ältere Tochter bzw. deren Kinder. Sie hat insgesamt auch 3 Kinder. Der älteste Sohn ist nicht betroffen, aber der mittlere und die kleine, also der 15-Jährige und die 10-Jährige. Beim Mädchen hat es früher angefangen, da war es irgendwie klar ab November 24, wobei aber exakt, wie Tanja erzählt hat, es kommt schleichend. Wenn man jetzt rückblickt, weiß man ganz genau, das war schon das ganze Jahr 24. Die beiden konnten in die Schule gehen, aber immer nur mal 14 Tage. Dann waren sie wieder eine Woche zu Hause, haben sich wieder erholt. Man wusste nicht, warum sie sich erholen müssen. Dann konnten sie wieder in die Schule gehen und so weiter. War das also schon das ganze Jahr 24. Bei Mädchen ab November 24 war sie nicht mehr jetzt in der Schule. Kann sie überhaupt keine Schule mehr besuchen. Der Junge mit 15, da war eigentlich der Knackpunkt so ab Weihnachten 24. Also seitdem war er auch nicht mehr in der Schule. Aber er hat insofern ein bisschen einen besseren Zustand. Er bekommt Homeschooling. Es kommen, jeden Tag kommt ein Lehrer, mal in Deutsch, mal in Englisch, mal in Mathematik. Aber die interessanten Fächer, nämlich die ganzen Nebenfächer, ob das jetzt Chemie, Physik oder Geo oder sonst was, hat er natürlich keinerlei Bildung. Das mit dem Homeschooling ist natürlich auch schwierig. Er sitzt in seinem Zimmer mit dem Lehrer. Eigentlich ist angedacht, 2 Unterrichtsstunden kann er auch nicht durchhalten, sondern maximal eine Schulstunde, maximal 60 Minuten. Aber er hat ein bisschen Bildung. Er ist jetzt in Klasse 9. Ob er jetzt die Versetzung nach Klasse 10 bekommt, ist sehr fraglich. Und das Mädchen hat also keinerlei Bildung, kann gar nichts machen, hat natürlich auch so gut wie keine Sozialkontakte. Am Sonntag war eine Freundin da, eine halbe Stunde. Jetzt muss sie sich wieder so den Rest der Woche von diesem Ereignis erholen. Sie können beide im Haus unterwegs sein. Also so diese Selbstversorgung, ja, sie essen auch selber. Sie können auch noch an den Tisch kommen zum Essen. Aber meine Tochter achtet sehr darauf, dass sie diese rote Linie, dieses Pacing nicht überschreiten, damit sie das Level, das sie jetzt haben, auf jeden Fall halten können und sich nicht verschlechtern. Das ist 100% Aufgabe meiner Tochter. Sie kann auch nicht mehr arbeiten. Sie musste also im November 24 hat sie von einem Tag zum anderen den Job gekündigt und betreut nur ihre 2 kranken Kinder. Und der Große, okay, der ist 17, der geht seinen Weg im Moment.
1: Ich weiß jetzt nicht, wie es euch geht, aber mir geht es schon so beim Zuhören, zieht sich mir alles zusammen. Wie erlebt ihr das ganz persönlich?
4: Ganz persönlich, für mich ist es insofern sehr schlimm. Die wohnen nicht sehr weit weg, ein paar Kilometer weg von mir. Früher konnte ich eben spontan vorbeigehen, kurz einen Besuch machen. Ob ich 1, 2 oder 5 Stunden dort war, egal. Ob ich gekocht habe, sie kamen zu mir zum Essen, das fällt alles weg. Ich kann zwischenzeitlich nur noch maximal mit Vorankündigung, damit meine Tochter dann schaut, dass die Kinder Pause machen, dass sie ausgeruht sind. Und dann kann ich maximal eine halbe Stunde vorbeigehen und dann muss ich schon wieder gehen, weil das schon wieder zu viel die Kinder zu viel Energie kostet.
1: Und wie ist bei dir, Tanja, als Mutter auch, ne, von einem betroffenen Kind und auch die anderen Kinder, die ganze Familie ist ja auch betroffen, auch wenn man nicht dann krank ist. Aber ja, das ganze System hängt ja daran dran. Wie geht es dir als Mutter einfach damit?
2: Ja, ich würde mal da anknüpfen. Also die Omas und Opas, die noch leben, hat mein Sohn seit einem halben Jahr nicht mehr gesehen. Und die wohnen ja auch nicht weit weg. Der eine Opa wohnt auch nur 5 Minuten weg. Aber wir hatten einen großen Crash beim letzten Familienfest im September 25. Und das sind halt so Sachen, an denen man es vielleicht klar machen kann. Da hatte mein Sohn danach, nachdem wir die Familie so im Garten zum Besuch hatten, kurz eigentlich nur einen Zusammenbruch. Und das hat uns wieder gezeigt, große Gruppen sind extrem schwierig. Das heißt, solche Sachen wie Weihnachten, Geburtstage, Ostern, das fällt bei uns eigentlich seit 2 Jahren flach. Ja, und was heißt das für uns? Also ich fühle mich immer wie in einem anderen Universum mit unserer Familie. Normalerweise wäre ja mein Sohn jetzt wahrscheinlich am Studieren oder wäre ausgezogen. Und ich habe jetzt das Gefühl, ich habe wieder, nicht Kleinkind, aber ich bin
3: Also, das kann man sich so gar nicht vorstellen, was das heißt, wenn ein 21-jähriger Sohn, der ja eigentlich in die Freie, der sich ja entwickeln möchte, der wäre schon lange abgenabelt, wieder eigentlich umsorgt werden muss. Und das ist auch für ihn natürlich emotional überhaupt nicht das, was er wollte. Ganz schwierig. Ja, und das heißt, unser Familienleben hat sich komplett geändert. Also mein Mann und ich gehen noch in Sport zum Beispiel, aber alles getrennt. Wir machen nichts mehr gemeinsam. Und alles dreht sich um diese Krankheit.
1: Was würdet ihr sagen, was ist für euch das Schlimmste an der Erkrankung, Tanja?
3: Die Erkrankung ist viel schlimm. Also das erste Jahr war diese Suche nach Therapien und auch zu merken, diese Krankheit ist in unserem System überhaupt nicht vorgesehen. Keiner kennt sie, keiner kennt sich aus. Ich war bei 80 Arztbesuchen im ersten Jahr, weil ich gedacht habe, das gibt's doch nicht, da muss man doch irgendwas finden. Wir haben wirklich alle Fachrichtungen abgeklappert, die es gibt. Und wir haben Erlebnisse, das kann man sich gar nicht vorstellen, völlig unwissende Ärzte oder die es dann abgesprochen haben. Also das war sehr traumatisierend. Jetzt inzwischen sind wir gut angebunden. Dann das Zweite, was auch ganz schrecklich ist, weil das hängt ja damit zusammen, wenn es keine Therapie gibt, dann ist auch die Frage, wird mein Sohn überhaupt jemals wieder gesund? Die steht ja real im Raum. Kann der jemals sein Abitur abschließen, irgendeinen Beruf ausüben? Kann der ein normales Leben führen oder ist der für immer ein Pflegefall? Das sind ja ganz reale Ängste, die wir haben. Und das muss man ja fast schon ausblenden, weil wenn ich das dauernd besprechen würde daheim, es ist ja eine Katastrophe. Ja, und natürlich, ich will gar nicht mich beschweren, was das mit mir und meinem Mann macht und mit den Geschwistern. Wir können ja doch noch irgendwie unser Leben gerade so leben. Aber für meinen Sohn und das mitzuerleben, dieses Leid, das mein Sohn aushalten muss, das ist furchtbar. Ja, das ist eigentlich das Schlimmste, dass ich sehen muss, wie mein Sohn leidet und ich machtlos bin. Drum gehen wir jetzt in die Offensive.
1: Ja, genau, da kommen wir gleich dazu. Vorher hätte ich noch gerne gewusst, Gerlinde, was findest du das Schlimmste an der Erkrankung? Was?
4: Das Allerschlimmste ist die absolute Aussichtslosigkeit. Wenn irgendeiner sagen würde, es ist in einem halben Jahr vorbei, die finden ein Medikament, es ist in, ich bin ja schon so weit und sage, wenn es auch in 2 Jahren vorbei wäre und sie finden ein Medikament, man verliert zwischenzeitlich auch das Zeitgefühl komplett. Und wenn man irgendwo einen Endpunkt nur erahnen könnte, das wäre schon eine große Hilfe. Aber das völlig Uferlose macht einen fix und fertig. Und wie die Tanja sagte, man hat keine Perspektiven. Ich weiß nicht, ob meine Enkel, wie sie sagte, jemals einen Beruf oder Schulbildung. Ja, wir wissen, also das Mädchen hat in Klasse 3 aufhören müssen. Die wäre jetzt dann fertig mit der Grundschule. Sie hat keine Bildung. Sie kann lesen, sie kann schreiben, sie kann bis 100 rechnen. Und das ist im Moment ihr Bildungsstand. Weil wie die Tanja sagte, wir wissen nicht, ob die Kinder oder diese betroffenen Personen ein Leben lang im Pflegefall oder nur reduziert leben können und so weiter. Und das ist ganz wichtig, dass einfach die Gesellschaft lernt, mit dieser Krankheit umzugehen. Weil es betrifft ja immerhin 650.000 plus die große Dunkelziffer, weil die sind ja alle zu Hause einsam in ihren Zimmern. Deshalb weiß man über die Dunkelziffer wirklich nicht Bescheid. Und es ist wirklich eine unglaubliche Menge an betroffenen Personen.
3: Bei Krebs weiß jeder, beschissene Krankheit. Wenn ich ME/CFS sage, völliges ungläubiges Staunen. Und dann muss ich erstmal eine Krankheit erklären. Und das muss aufhören. Es muss jeder kennen. Es muss jeder wissen, wie schwer die verlaufen kann. Und diese Aufklärung ist ja noch viel wichtiger. Es kann ja jeden jederzeit treffen. Das hört ja jetzt nicht auf. Also es müssen eigentlich immer die Alarmglocken inzwischen jetzt klingeln, wenn ein Kind beim Kinderarzt vorstellig wird mit der Mutter und sagt, Schlafstörungen, Bauchweh, Kopfweh, komisch, erschöpft, geht nicht mehr in die Schule. Da müssen die Alarmglocken klingeln. Und ich kann das nicht wegwischen und sagen, das ist schon nichts. Kind ist halt ein bisschen unmotiviert. Das ist auch eine Aufgabe, die ich jetzt sehe. Diese Aufklärung in der Bevölkerung, dass diese Krankheit schneller erfasst wird, weil ich glaube, mein Sohn wäre niemals so krank geworden, hätte man diese Krankheit gekannt. Weil wir ein Jahr lang vorher ja schon beim Arzt waren und der nicht wusste, was das sein könnte. Und wir so viel Zeit verloren haben und mein Kind sich auch weiter immer belastet hat. Der hat sehr viel Sport gemacht und hat gedacht, er könnte das wegtrainieren. Also der hat gedacht, diese Sauerstoffmangel, den er hatte, ja das Gefühl, hat er gedacht, mit noch mehr Training könnte er das verbessern. Und das hat ihn ja förmlich da reingeritten in diese Krankheit. Auch das ist, finde ich, eine Aufgabe jetzt, die wir haben. Und ich würde mir eigentlich wünschen von der Politik eine ganz große Aufklärungskampagne, wie zum Beispiel zu AIDS. Da war es ja auch relevant, dass man wusste, nicht ungeschützten Geschlechtsverkehr. So, und jetzt, Achtung, Infektionskrankheiten wie Corona können schwerstes MECFS auslösen. Und das ist nicht eingebildet, das ist keine Depression, das ist nichts Psychisches, das ist eine schwere Multisystemerkrankung. Und das muss der Kinderarzt, der Arzt, der Kardiologe, alle Fachrichtungen müssen dieses Krankheitsbild kennen. Auch die Schulen, auch die Lehrer müssen einen Blick drauf haben. Und das wäre so mein Wunsch, dass wir über solche Sachen wie die Liegendemo oder andere Kampagnen darauf aufmerksam machen, was das für eine beschissene Krankheit ist und natürlich dann auch Forschungsgelder. Pharmaindustrie, die kann da jetzt auch mal in die Pötte kommen.
1: Wir sind schon am Ende unserer Zeit angekommen. Welche Schlussworte oder Appelle habt ihr an die Zuhörerschaft, Gerlinde?
4: Ich habe die Bitte, dass jeder sich informiert über diese Krankheit und wirklich auch nur Fakten in die Welt trägt und Verständnis für die Kranken hat. Und an die Pharmaindustrie natürlich, dass sie wirklich bitte, bitte, bitte schnell ein Medikament finden, eine Therapie finden, so schnell wie damals dieser Impfstoff gefunden wurde. Das ist für mich ein Beispiel, dass es doch geht, wenn man will. Und das wäre jetzt so meine Bitte, bringt ein Medikament heraus und zwar nicht nur für Erwachsene, sondern auch für Kinder.
3: Man muss Geld in die Hand nehmen, Forschung vorantreiben und ich glaube, es ist möglich, aber man muss es wollen, politisch, gesellschaftlich.
1: Ich danke euch recht herzlich für eure Zeit, die auch sehr knapp und wertvoll ist aufgrund der gegebenen Umstände. Vielen Dank.
4: Wir bedanken uns.
0: Das war Steff im Interview mit zwei Angehörigen von MECFS-betroffenen Kindern und jungen Erwachsenen.

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1: Genau richtig, 95,9 Radio Korax hier an diesem wunderschönen Freitag. Ich freue mich auf jeden Fall, weil ich muss heute nämlich gar nicht so viel moderieren. Ich kann relativ früh hier diesen Widerhall abgeben an ganz andere Radiomachende. Nämlich, wir haben heute für Sie eine Spezialausgabe, möchte ich fast sagen, dieses Widerhalls im Gepäck. Vielleicht so als kleine Einordnung, was Sie so die nächste Stunde denn so erwarten wird. Also der Ödipusversuch 2 ist ein Hörspiel, entstanden im Jahr 2024 und verortet eben, wie der Name schon so ein bisschen sagt, diesen Ödipusstoff. Ich weiß nicht, ob Sie das kennen. Ich kannte das auch nur so oberflächlich. Es geht darum, über das Inzestverhältnis zwischen einem Sohn und seiner Mutter. Und das wird in dieser nächsten Stunde ein bisschen abstrahiert und auf eine ganz besondere Art und Weise dekonstruiert und wieder zusammenkonstruiert zu einem sehr interessanten Hörspiel. Der andere Kunstverein hat das konzipiert. Das ist ein Verein aus dem Leipziger Osten, der sich auf der Eisenbahnstraße dort befindet. Und hier kamen nicht nur professionelle Hörspielerstellende zu Wort. Wäre auch ein bisschen unüblich, sowas im freien Radio zu hören, sondern halt auch junge Menschen, junge Kinder, die in diesem Hörspiel verschiedenste Erfahrungen verarbeiten. Das ist auch alles nicht so einfach zu hören. Ich würde Ihnen trotzdem empfehlen, dran zu bleiben und sich dem zu stellen. Ich weiß aber auch, wie es manchmal ist, so mit so welchen Themen konfrontiert zu sein und keine Vorwarnung zu erhalten. Deswegen möchte ich die jetzt noch aussprechen. Es wird in der nächsten Stunde, in der nächsten Dreiviertelstunde unter anderem auch um Krieg, Mord, sexuelle Gewalt, Suizid gehen. Wenn Sie das nicht so sehr vertragen, diese Themen, oder gerade einfach nicht hören können, dann suchen Sie sich doch eine liebe Person in der Nähe, mit der Sie vielleicht das zusammen jetzt hören, oder Sie schalten das Radio in einer Stunde wieder ein, um 19 Uhr. Vorher, aber zur kleinen musikalischen Einstimmung, noch ein schöner Song, den ich für Sie vorbereitet habe. Wir hören Andrew Weatherall mit Feathers.

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1: Kleine Mädchen, die waren genau zu großen Headshot gekriegt. Ah ja, genau wie ich. Headshot.
2: Like the power dynamic is in my world, it's my son.
3: Constantly stabbing them with the knives.
4: Oedipus. Versuch 2.
5: Es ist eine traditionelle Speise für den Samstag. Ja, so eine rituelle Speise für den Samstag. Und es ist ein ganz typisches Gericht, so mit eins der Gerichte eigentlich, der Hauptgerichte.
6: Also Schabbat, eins der Hauptschabbat-Gerichte.
5: Mhm, genau. Und deswegen hast du auch sehr sättigende Sachen drin. Ne? Es ist ja hier Gerste ist drin, Gerstenkraupen quasi, du hast Kartoffeln. Eier kommen eigentlich auch rein, also gekochte Eier.
7: I'll not go inside for the private space, but everyone is living in a box which is separated by just fabric.
8: Erster Akt.
9: The massacre was happening. Basically, 30,000 people were getting killed in the city next over. Not a lot of refugees because the roads were blocked and people
10: were not allowed to leave the city.
11: Videospiel spielen.
12: Das Stück fängt praktisch so an, dass Oedipus und der Priester, die treffen sich im Palast von Oedipus und der Priester sagt Oedipus, dass die Pest ausgebrochen ist und praktisch eine große Last auf der Bevölkerung drückt.
11: Über den Tag hinweg.
13: There's a huge amount of rats and stuff under the tent, which is a big problem here.
14: The rats, they transmit the pest, right?
10: By the way, did you have Corona?
13: No.
12: Und Kreon kommt praktisch von dem Orakel dazu und berichtet Oedipus davon, dass diese Pest sozusagen nur enden kann, wenn Oedipus herausfindet, wer seinen Vater umgebracht hat.
15: Mein Papa ist richtig krass über Corona abgeschwurbelt und wir haben uns mega krass nochmal gestritten während Corona. Also er hat mir oft Bilder geschickt von den Demos, auf denen er war, und ich war immer so, ich will das nicht sehen. Also es waren zum Teil wirklich so Bilder zum Beispiel von so einem Leichenwagen, wo hinten auch so ein Sarg drin war. Dann stand da drauf so unser Grundgesetz und auf der Seite von dem Wagen stand so drauf Bill Gates und so. Also so wirklich richtig, richtig unterirdisch. Und das hat sich auf jeden Fall nochmal so richtig krass zugespitzt. Es war auch so ein richtig klassischer Chat-Streit über Telegram. Und ich war halt die ganze Zeit so, hey, du weißt ganz genau, dass ich politisch komplett anders eingestellt bin, schick mir diese Scheiße nicht. Und er hat sich dadurch so richtig angestachelt gefühlt und hat mir so weiterhin irgendwelche Artikel oder so Telegram-Gruppen mit so, also so richtig klassischer Schwurbel-Scheiß einfach geschickt. Und das hat sich ja irgendwann so weit zugespitzt, dass ich da auf Telegram produziert habe.
9: It was casual since we were young. Like we were taught not to ask these kind of questions. Like once in this in school, we're learning about the different of ruling types, like in states. You know, like you have the republic, you have the kingdom, you have the stuff.
8: Anakin, Straße eiskalt.
16: AK-47R.

0: stuff. And I asked an honest question when I was 7th grade. I asked my teacher, I said, hey teacher, like, aren't we a republic? And she said, yes. So I asked them, how did the president, Hafez al-Assad, give the rule or give Syria to give the republic to his son, you know? Like, it was basically not legal. So he just looked at me and like this and he said, Ali, sit in your place, you know? And when I told my family that, they freaked out, you know, that I asked this question.
1: Zweiter Akt.
2: Auftritt. Trisas.
3: Auftritt. Trisias.
4: Warum kam ich?
5: Ja, Oedipus가 Theresia에게 누가 아버지를 죽였는지 물어봤을 때 Theresia가 대답했다.
6: 그것을 찾고 있는 것은 당신입니다.
7: Und im Mythos, da wechselt Theresias eben auch immer sein Geschlecht. Also der ist mal Mann, mal Frau.
2: Warum kam ich? Lass mich nach Haus. Am besten wirst du deines... Warte. Am besten wirst du deines, ich meines, Trieben.
3: Willest.
2: Nicht weiter red. Ich zürne.
8: Ich zürne.
2: Was? Weißt du's? Ach so, weißt du's nicht längst?
9: La,
2: des Mannes Mord. Denn du suchst, ich sag, auf dich da fällt er. Ganz schändlich, sag ich, lebst du mit den Liebsten? Alter. Was? Gesehen hast du auch, du? Wo du mit Haus... Was? Haus ist, womit du Haus ist, kein Stieblicher, der jemals wirst gezuckt sehen, ist das sein?
10: Das auf jeden Fall kein sein, oder?
11: Doch,
10: das
11: schon.
10: Das ist doch sächsisch, Alter.
2: Okay, ich probier's weiter. Okay, warte. Kein Stieblicher, der jemals wird gezeugt sein. Bist du doch selbst der beste Rätsel... Was? Rätselüser?
12: Digga, dann schieb schon Moden. Tatschi, Persatschi. In die Buff. Bist du doch selbst der beste Rätsellöser. Der Mann, der längst verkündigend den Mord des Laos, der ist hier als Fremder, der der Rede wohnt, er mit uns. Blind aussehendem und
8: arm stadtreich.
13: Und Theresias ist eine wichtige antike Figur und Theresias ist eben auch wieder ein Seher. Ödipus will jetzt wissen, wer hat meinen Vater umgebracht?
3: Oiva voi li oiva voi. Kama kashela da che shien yelut mize. Ash at ash. Schiffer ist Wissen, wo es uns, warum? Auftritt.
14: Aber einer der lustigen Momente in meinem Leben war immer noch ein Pizza-Werbetyp, stand vor diesem Telepizza-Haus da und hat gesagt, ey Mädels, bin mit einer Freundin unterwegs. Ey Mädels, habt ihr Bock auf Pizza? Ich hab den Typ einfach gesagt, yo, ich bin ein Dude, aber okay.
15: Es hat angefangen, wo ich 3 Jahre war. Wir waren auf das Flucht vom Krieg. Wir sind in den Bus eingestiegen, mein Vater wusste, dass seit langem das Krieg wird, aber meine Mutter wollte nicht kommen, weil meine Oma krank war und dann ist es halt passiert. Meine Mutter ist da geblieben, mein Vater ist dann zu ein anderes Land gegangen und ich war 1 Jahr, 2 Jahre, weil ich wollte halt mit meiner Mutter bleiben. Ich war mit meiner Mutter und dann fing das Krieg an. Wir sind mit 10 Bussen gefahren, in jedes Bus war 10 Leute.
16: Also 100?
15: Ja, 100 Leute. Dann sah ich, ich und meine Mutter saßen im Bus. Erstmal vor dem Krieg waren wir noch so 3 Monate, 4 Monate im Krieg drin. Wir wollten, wir haben gewartet, bis Busse frei sind. Weil erstmal waren Kinder, erstmal waren nur kleine Kinder. Meine Mutter wollte nicht ernsthaft, die wollte nicht, dass meine kleinen Kinder mit irgendwelchen gehen.
1: Babys?
15: Babys und kleine Kinder, 3 bis 4. Meine Mutter wollte uns mitnehmen. Kinder, Erwachsene und Babys, alle 3 zusammen. Es ist halt passiert, ich saß neben meine beste Freundin. Ich will zu meiner Mutter hinten. Wir sind jetzt bei der Linie, wo die Soldaten stehen, wo die abchecken, was los ist.
9: Da sind noch Knochen drin, ne?
16: Ja, ja.
9: Und die Wirbelsäule.
17: Oh, ich schaffe mich so. Ich gebe mir so richtig den Blick, als ob die Geheimnisse des Universums gesehen
3: bist hat. Bist du doch. Bist du doch Silbest, der beste Ratilos.

0: Vierter Akt.
1: Auftritt, Jukosta.

0: weißt du, was du?
1: Ihr sitzt im Bus.
0: Ja, wir saßen im Bus. Ich wollte wieder zu meiner Mutter hinten. Meine Mutter war eng. Es war einfach hinten eng. Ich könnte nicht. Ich habe geheult wie noch nie. Ich weiß nicht. Mein Gott hat mir gesagt, mein Herz hat mir gesagt, geh nach hinten, lieber für dich.
2: Du meinst deinen Kopf?
0: Mein Herz. Er hat gesagt, geh nach hinten. Geh nach hinten. Geh nach hinten. Ich wollte nach hinten. Ich bin nach hinten gegangen. 5 Sekunden muss ich nach hinten. Bam, mein Platz. Die kleine Mädchen, die war genau so groß wie ich.
3: Headshot gekriegt.
0: 3 Jahre, genau wie ich.
2: Headshot. Ist das Sonic the Hedgehog?
0: Also, die hat einen Schuss in den Kopf gekriegt. Sie ist gestorben. Ihre Plätze. Dann kommen Männer aus dem Bus, genau aus dem Bus. Holen Waffen raus. Pa, pa, pa, pa. Die Fenster kaputt gemacht. Aus dem Fenster gesprungen.
4: 메디푸스가 이런 말을 듣습니다. 메디푸스는 사생아이기 때문에 왕가의 자식으로 간주되지 않는다. 왕가와 상관이 없다.
0: 비슷한 수님 밖에
2: 간주. 맞지, 맞지. 이 자식이 한번 좋아. Hat der Bus noch gefahren?
0: Nein, der Bus war stehen, weil er war ja an die Grenze. Sie mussten ja die Soldaten, die uns geschossen haben, ja erstmal kontrollieren, wo ich gesessen bin. Ich habe schon Helikopters gesehen. Ich dachte, was ist los? Ich war 3 Jahre. Ey, Mama, Helikopters. Ich guck da, ja, normale Helikopters, ja, ja. Weil wir sehen hier da Chips und Helikopters. Sie sagt, dann Hubschrauber, ja. Und
3: militärische Flugzeuge.
0: Wo ich militärische Flugzeuge gesehen habe, ich habe Angst gekriegt. Militärische Flugzeuge dürfen nicht mal in dieser Stelle sein. Also das ist verboten für sie. Außer wenn sie jemanden angreifen sollten. Ich habe die gesehen, ich habe Angst um mein Leben bekommen. Wir sind gesprungen, aus dem Fenster gesprungen. Die haben die Fenster kaputt gemacht.
5: Und es ist praktisch so, dass jetzt dieser Bote und dieser Hirte auftreten. Zuerst der Bote. Also wie es sozusagen um seine Vergangenheit beschaffen ist. Und das alles, weil es ja jetzt die ganze Zeit praktisch schon so ein bisschen im Raum steht, gar nicht so schlimm ist. Weil es nicht sein kann, dass Ödipus im Inzest lebt, weil er praktisch ein Findelkind ist, was mit all diesen königlichen Familien gar nichts zu tun hat.
0: Manche Menschen, die Fenster sind ja klein, ein bisschen. Manche Menschen, die konnten nicht, die sind Türen. Die Busfahrer waren selbst von den Menschen. Die Busfahrer waren selber die Soldaten. Die Busfahrer haben die Türen zugemacht. Was machen die Männer? Die Männer holen einen Busfahrer, tun den auf Boden, der in meinen Bus, und die Männer haben den getötet. Die Männer haben den Busfahrer getötet, seine Waffe.
2: Mit gleichen Händen.
0: Sie haben die Hände genommen. Wie meinst du mit gleichen Händen?
5: Mit bloßen Händen.
0: Mit bloßen Händen getötet. Echt? Ja. Bloßen Händen. Danach kam ein Mann. Er hat eine Scheibe geholt, in sein Hals gesteckt, in seinen Hals und wieder raus.
2: Der hat
0: ihn
2: jetzt nicht geköpft.
0: Nein, er hat die nur in seinen Hals gesteckt und dann wieder raus. Das war's. Der Mann ist gestorben.
2: Das ist wie Assassin's Creed
0: und. Die Männer haben die Tür kaputt gemacht. Einer von den Männern hat die Waffe genommen, die er hatte. Hat die Waffe genommen.
5: Und was dann allerdings rauskommt, ist, dass der Bote und der Hirte, der auch der Diener ist, sich kennen. Und dass der Diener, der Hirte ist, einst das Kind des Laios in eine Schlucht gebracht hat und es dann aber nicht über das Herz gebracht hat, das Kind zu töten und es deswegen da ausgelegt hat und dass der Bote damals genau dieses Kind gefunden hat und sich dann um dieses Kind gekümmert hat. Und daraus kann man dann praktisch die Geschichte zusammenbauen, dass es so war, dass Ödipus später an dieser Weggabelung praktisch seinen Vater umgebracht hat.
0: Und er ist ein Held. Ja. Der Mann, der eine Waffe geholt, der holt die, der sagt, haut ab, ich bleibe drin.
2: Nimmst du keine Waffe?
0: Das war 3 Jahre. Er nimmt die Waffe,
3: Er war der größte Held.
0: Er nimmt die Waffe, sagt, geht raus, ich bleibe hier vor die Tür, ich schütze euch. Er hat uns ernsthaft geschützt, er hat 3 Leute.
2: Ja, aber
0: Leute.
2: Die Leute haben doch raus. Moni.
0: Hä? Ja, ja, aber sie sind rausgekommen. Er ist rausgekommen, er ist erster. Bam, bam, er hat abgelenkt. Und dann haben sie auf ihn geschossen. Wo sie auf ihn geschossen haben, sind dann alle weggerannt. Alle sind weggerannt. Genau wo wir weggerannt sind. 10 Minuten, nein, 2 Minuten, 1 Minute, bumm, alle Busse explodieren in das gleiche Zeit.
2: Explosieren.
0: Ist der gleiche.
2: Explodieren.
0: Ja, explodieren. In das gleiche Zeit. Wir dachten zum Glück, weil da war was? Da war Bomben. Bomben in einem Bus. Ich wäre fertig. Ich wäre tot.

Doch das ist auch ein Leiden, wenn mit Sommerflecken ist bedeckt ein Mensch. Mit manchen Flecken ganz überdeckt zu sein, das tut die schöne Sonne. Nämlich die ziert alles auf, die Jünglinge führt die Bahn, sie mit Reizen ihrer Strahlen wie mit Rosen. Die Leiden scheinen so, die Ödipus getragen, als wie ein armer Mann klagt, dass ihm etwas fehle. Sohn Laios, armer Fremdling, in Griechenland. Leben ist Tod, und Tod ist auch ein Leben.

0: Usually everything is not allowed inside. Like for example, journalists or like taking photos, recording stuff without permission. 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
1: When I was a kid or in my childhood, we had a farm for my family. 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
2: frogs.
3: So there are frogs everywhere? Was it your favorite food in Armenia? So can you tell me about this restaurant?
0: It's owned by a guy who is like 80 years old. When he was 20 years old, he fled Armenia because of the massacre.
3: Which massacre?
0: The Turkish blamed the Armenian for the loss of World War I.
1: لما كنت صغير كان عندنا مزرعه فكنا نروح عليها بالنادره مدينه النادره كان عندنا مسبح من جنب بالمزرعه نعطوا نلقط الضفادع ونلعب فيها نحن صغار هي اكثر ذكرى بتذكرها عن الضفادع
3: Very delicious. Did you eat frog earlier, like frog?
4: Tägliche Suizidgedanken. Der Umgang mit Emotionen, sie bei anderen Menschen zu sehen, da ich nicht sicher bin, warum sich die Person deswegen fühlen tut oder wie ich jetzt am besten mit ihr reden kann, ohne die Situation zu verschlimmern.
5: Weil ich bin irgendwie schon angewohnt, dass Tod eine Normalität ist.
6: Yeah, that's what you said. Like when I asked my teacher, I told her like that was the full name, like the immortal father, our president Hafez al-Assad, give the rule to his son.
7: Du bist älter, deine Haare sind grau und noch immer wirst du aus diesem Alltag geschossen.
8: Der Köpfe.
9: Die waren auf der Wand von einem Krankenhaus. So, es gab ein Button und am Ende sie haben, also nachdem sie diese Secret Services, diese Geheimdienste, nachdem sie den Rebels gedrückt haben, sie haben die Köpfe mitgebracht, damit sie die Leute zeigen. Und das war an der Zeit, als die Kinder so Feierabend hatten.
7: Hat es wirklich gelohnt? Diese Zeit hier auf dieser Erde.
10: Weil praktisch am Ende vom vierten Akt ist es ja so, dass Ödipus dann praktisch irgendwie rausgefunden hat, dass das sein Vater ist und dass das seine Mutter ist. Und dann läuft seine Mutter praktisch von der Bühne, weil sie ja mit Ödipus mehrere Kinder hat. Sozusagen in dieser Zeit, die man dann nicht sehen kann, hat sich Jokaste erhängt und Ödipus nimmt die Nadeln aus ihrem Rock und sticht sich mit diesen Nadeln die Augen aus, weil er zwanghaft die Wahrheit herausfinden will und dann praktisch zur Kenntnis nimmt, dass die Wahrheit die ganze Zeit vor seinen Augen war, aber er sie nicht gesehen hat und dass ihm dieses Sehen jetzt auch nicht mehr hilft. Und er sticht sich dann praktisch die Augen aus und dann wird nur noch lamentiert, also dann... genau, das Ende, die letzte Szene ist nur noch das Lamentieren über das große Unglück, was hereingebrochen ist.
11: So, there was a sheikh in the sieged area of Eastern Ghouta. 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

0: Ein Projekt von Kindern und Erwachsenen aus der Eisenbahnstraße. Besonderen Dank an Lais, Sebest, Maria, Mia und Max. Projektidee, Konzeption, Regie und Ideenführung Ferdinand Klüsener. Regie und Intercultural Directing Said Albertal. Musik, Rap, Workshop und Beatregie Michael Mander. Sounddesign, Mixing und Komposition Tobias Czernetzky. Bildregie Unjung Huang. Kochregie Lukas Pritsch. Ödipus Versuch 2. Das Projekt wurde gefördert von der türkischen Gemeinde in Deutschland und dem Bundesministerium für Bildung und Forschung.
1: Lakat kultu zalik sa'asab umajitu aslimi.
2: Das ist doch sächsisch, Alter.
3: Das war sächsisch. Das Leipziger Hörspiel Ödipus Versuch 2 hier auf Radio Korax. Vielen Dank an den anderen Kunstverein e.V. Vielen Dank an Said und Ferdinand, dass wir das Hörspiel hier spielen konnten. Und auch vielen Dank an Carla für diese tolle Planungsmotivation. Viel Spaß hier weiter im Programm auf Radio Korax.

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2: Herzlich willkommen zu Metaspace. Metaspace ist vom feministischen Netzwerk Metaware aus Weimar. Ich bin Sabrina und moderiere zusammen mit Laura die 25. Metaspace-Sendung. Laura, heute gibt's eine Premiere, oder?
3: Hallo auch von mir. Ja, Sabrina, wir haben ja vor einer ganzen Weile schon mal entdeckt, dass wir beide eine große Vorliebe für Indie-Musik haben. Und heute ist es endlich soweit, dass wir unsere musikalischen Entdeckungen aus der Indie-Szene mal mit euch teilen im Rahmen einer Metaspace-Sendung. Und zwar haben wir uns dazu das neue Metaspace-Format Hot Shit ausgedacht. Und zwar ist es heute die Hot Shit Indie-Folge. Die Welt braucht nämlich einfach mehr gute Indie-Musik. Und ich bin schon richtig gespannt darauf, was du mitgebracht hast. Bei mir wird es auf jeden Fall wild, aber auch melancholisch. Also eine große Bandbreite von bis, würde ich sagen. Und sag doch mal, was hast du uns als erstes mitgebracht?
2: Ja, was richtig Gutes. Wer Indie sagt, kommt natürlich zurzeit nicht an dieser Band vorbei. The Last Dinner Party. Ja, was sollen wir eigentlich noch zu dieser tollen Band aus London sagen? Sie sind wohl die gehypteste Band der Zeit. Mit einer Mischung aus Art Rock und Barock Pop füllen sie Hallen und ja, mit ihrer ganzen Ästhetik und Bühnenshow begeistern sie die Menschen nachhaltig. Und wir haben sie leider noch nicht live gesehen. Wir haben es definitiv vor. Auf ihrer Europa-Tour kommen sie beim Highfield und beim Southside Festival vorbei. Und ja, jetzt hört ihr aus ihrem Debüt Preload to Ecstasy den Hit Nothing Matters.

Das waren The Last Dinner Party mit Nothing Matters. Ein richtig großartiger Song. Immer wieder rauf und runter hören kann. Ihr seid bei Metaspace, eurer feministischen Radiosendung. Und heute haben wir eine heiße Auswahl an Indie-Songs euch mitgebracht, die bei Sabrina und mir gerade hoch und runter laufen und alle so entweder aus diesem Jahr oder so aus dem Ende letzten Jahres waren, also schon noch relativ aktuell. Und als nächstes haben wir euch die Band Uche Yara mitgebracht, die uns seit letztem Jahr auf jeden Fall beide begeistert. Die Sängerin spielt gefühlt 1000 Musikinstrumente, produziert und schreibt auch selbst, ist noch richtig jung und steht schon auf richtig großen Bühnen. Ich habe sie letztes Jahr auf dem Apple Tree Garden gesehen. Das war auf jeden Fall echt beeindruckend. Und ich denke, da warten noch ein paar richtig schöne Konzerterlebnisse auf uns. Hört da gerne mal rein. Wir hören jetzt den Song Sophie von Uche Yara. Viel Spaß damit.

0: Das war Uche Jaram mit Sophie. Die nächste Musikerin, die wir spielen werden, ist auch wie Uche Jaram eine wahrhafte Multi-Instrumentalistin. Ich habe sie vor ein paar Wochen in Brüssel in der wundervollen Location Botanik gesehen und kann sie eben nur empfehlen. Es handelt sich um die Britin Marika Hagman und ihr geniales Album Big Size. Sie ist Sängerin, Songwriterin, Produzentin und diese wundervolle Klanglandschaft, die sich eben durch das Album zieht mit Bläsern und Streichern, hat sie auch nochmal selbst aufgenommen. Warum nicht?
1: Krass.
0: Also überzeugt euch selbst. Hier ist Marika Hagman mit Slime.

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1: Genau, weißt du Bescheid. Wir haben gerade Marika Hackman mit Slime gehört. Danke fürs Auftun von diesem Song. Das ganze Album habe ich tatsächlich noch gar nicht gehört, Sabrina, aber der Song lief auf jeden Fall schon einige Male. Und ich finde es so krass, weil er so, so sehr sanft und sehr hart irgendwie gleichzeitig das klingt. Stimmt. Das ist irgendwie eine total abgefahrene Kombi. Und wir kommen jetzt als nächstes zu einer Band, die gar nicht, wie ich ganz lange dachte, aus Irland kommt, sondern aus Australien. Angie McMahon heißt die Gute. Und uns erwartet hier ganz viel Gitarre und eine sehr tiefe Stimme. Und sie singt in dem Song, den ich mitgebracht habe, ganz wundervoll über das Loslassen, über Türen, die sie schließt und Türen, die sich wieder öffnen. Und den fühle ich gerade richtig doll, deswegen habe ich ihn dabei. Und wenn er euch gefällt, dann könnt ihr auch gerne mal reinschauen, denn Angie McMahon tourt auch in diesem Jahr durch Europa. Ein Konzert hat sie, glaube ich, wenn ich mich recht entsinne, in Berlin, und zwar am 2. Juli im Heimathafen in Neukölln. Und jetzt hören wir aus ihrem aktuellen Album Light, Dark, Light Again einen Song, der Letting Go heißt. Ich wünsche euch viel Spaß damit.

0: Das war Angie McMahon mit Letting Go. Und ja, weiter geht's mit unserer Hot Shit Indie-Sendung hier beim Metaspace. Und wir bewegen uns jetzt tatsächlich mal nach Irland, Laura.
1: Diesmal wirklich.
0: Und zwar zur vierköpfigen Band Sprints. Ja, und die haben mich total überzeugt mit ihren harten Post-Punk-Sound und ihren ja autobiografischen Texten der Sängerin Carla Chubb. Ja, Depressionen, ihre queere Jugend im katholischen Irland, aber auch Sexismus in der Musikbranche sind ja ein Anliegen, die sie eben mit den Songs verarbeitet. Und auf dem 2024 erschienenen Album Letter to Self finde ich vor allem den Song Cathedral super spannend. Der ist mega eingängig und emotional aufgeladen. Und dabei stellt sich eben Carla Chubb entschieden gegen ihre katholische Sozialisation und die damit einhergehende internalisierte Homophobie. Jetzt hört ihr Cathedral von Sprints.

0: Wow. Hoppala. Ihr habt Sprints mit Cathedral gehört, richtig wild. Eher schon punkig tatsächlich.
1: Ja,
0: Ja.
1: haben wir auch mit dabei.
0: Von bis. Es ist eine große Bandbreite, die wir heute mitgebracht haben. Das gesamte Album ist auf jeden Fall richtig hörenswert und erinnert mich auch teilweise an Petrol Girls. Weiß nicht, ob du die kennst, so eine feministische Punkband aus England. Da hatte ich auf jeden Fall irgendwie so Ähnlichkeiten im Ohr.
1: Hör ich mir an, auf jeden Fall.
0: Ihr seid aber noch bei Metaspace, eurer feministischen Radiosendung. Und wir bleiben im weitesten Sinne beim Thema Geschwindigkeit. Haha. Der nächste Song heißt nämlich Run und kommt von dem Schweizer Duo Ikan Hiu. Das war meine Entdeckung 2020 auf dem Eurosonic Festival in Groningen. Da haben die auf einer super kleinen Bühne gespielt und also unfassbar, wie man zu zweit so viel Energie auf die Bühne bringen kann, in Kombi mit richtig heftigen Kostümen und einfach so viel Energie entwickeln kann, auch während des Konzerts. Und wir hatten jetzt das Glück, unsere Metaspace Gang oder ein Teil davon, die in Jena nochmal zu sehen, ja, im Café Wagner. Wie erinnerst denn du dich an das Konzert, Sabrina? Wie hast du das in Erinnerung?
1: Ja, wild, auf jeden Fall. Ich glaube, Überlänge. Es war, also die haben ja nur durchgerockt die ganze Zeit. Ich glaube, 1,5 Stunden oder länger. Und wir haben einfach die ganze Zeit mitgetanzt. Und ich war so beeindruckt von ja, der Lichtshow, ihren Kostümen, ihren ja, Solo-Auftritten nochmal in die Menge gesprungen.
0: Stimmt.
1: Und das war richtig toll. Also bestes Konzert, das ich glaube ich jemals in Jena gesehen
0: Krass.
1: habe.
0: Krass. Ja, und ganz zum Schluss haben sie noch sich so eine Verkleidung aus so einem Tiefseetaucher-Fischkopf irgendwie aufgesetzt. Und dann ist mir, also mir ist irgendwann zwischendrin mal aufgefallen, dass ich das Thema Fisch tatsächlich oder Wasser und Meere sowohl in den Songs, also in den Texten immer wieder eingebracht wird, als auch in den Kostümen und in der Deko. Und dann hat mir neulich ein Kumpel geschrieben, der gerade Reisen ist. Ah, ich habe heute übrigens rausgefunden, dass Ikan das indonesische Wort für Fisch ist. Okay. Ja, und sie haben jetzt im November ihre zweite Platte rausgebracht, die heißt Oasis. Und aus der hört ihr jetzt den Song Run.

0: Das waren Ikan Hio mit Run, ein absoluter Ohrwurm, wie ich finde. Und jetzt kommen wir zu Real Power von Gossip. Ganze 12 Jahre ist das letzte Album her und 15 Jahre das Hitalbum Music for Men.
1: Krass.
0: Oder? Das neue Album überzeugt mich absolut. Es sind sowohl dance-lastige so Instant-Hits dabei, die man eben auch von Gossip kennt, aber auch ruhige Pop-Melodien, die ich so noch nicht gehört habe von Gossip, aber die sie meiner Meinung nach gerne weiterverfolgen können. In diesem Sinne, hier ist für euch Crazy Again von Gossip.

an Gossip mit Crazy Again und ich finde, man kommt bei dem Song einfach nicht drum rum, sich ein ganz bisschen zu bewegen. Egal jetzt, ob mit dem Kopf oder den Arm oder den Beinen, man kommt irgendwie nicht drum rum. Also mir geht es zumindest so. Und wir kommen jetzt von einem sehr bekannten Act, nämlich Gossip, zu einem noch recht unbekannten, nämlich Kapatult aus Leipzig. Also wie Katapult, nur irgendwie anders. Und sie sind mir tatsächlich auf Spotify aufgefallen durch ihr flashy Titelbild. Das ist nämlich so eine leuchtend lila aufgeschnittene Zitrone, aus der so Türkisfarben irgendwie was rausplasht und irgendwas auch noch gelb. Also es ist irgendwie sehr flashy und hat mich eher aufgrund dieses Bildes angezogen. Also cool, spannend, auch gut. Und auf der Webseite schreiben sie selbst, es klingt schön, obwohl es auf Deutsch ist. Und ich finde, das trifft es ganz gut. Sie beschreiben in dem Song Ein halber Cappuccino, den wir gleich hören, wie schwierig es eigentlich ist, für die Band auf jeden Fall von der Musik zu leben. Und in ihrem Debütalbum, was jetzt auch rausgekommen ist, geht es vor allem darum, die banalen Missstände unserer Zeit anzuprangern. In ihrer Selbstbeschreibung heißt es, zu viele schlechte Hollywood-Filme, zu wenig Therapieplätze. Außerdem keine Lecktücher in Supermärkten, Booty-Calls, die sich als Care-Calls enttarnen und Freundinnen, die immer busy sind. Also um diese alltäglichen Probleme und Dinge, mit denen man sich so beschäftigt.

0: Das war ein super süßer Song von Kappa Tult, halber Cappuccino. Und ihr seid beim Metaspace und wir haben heute unsere Hot Shit in die Sendung am Start. Und da ist uns gerade aufgefallen, haben wir überhaupt keinen Plan, was jetzt Indie eigentlich für uns bedeutet. Wir haben Songs dabei von, ja, poppig bis hart Punk.
1: Bis Punk,
0: Ja.
1: ja. Und von so großen Bands wie Gossip bis hin zu Kappa Tult, die wir gerade gehört haben, die ja gefühlt noch nicht so viele Leute kennen. Deswegen habe ich mich gefragt, was ist denn eigentlich unsere, was ist denn der gemeinsame Nenner jetzt bei Indie? Ist es einfach, ja, Gesang und Gitarre oder sind die alle bei kleinen Labels? Aber das stimmt ja auch nicht.
0: Stimmt auch nicht. Ja, müssen wir noch eine Definition für uns finden im Laufe der Sendung.
1: Aber es ist alles, naja, ich weiß auch nicht. Ich finde halt alles toll.
0: Also
1: Das ist
0: alles
1: für mich der
0: wunderbar,
1: gemeinsame
0: genau.
1: Nenner.
0: Ja, und ich hoffe, ihr da draußen auch. Und jetzt geht's nämlich von Leipzig nach England zur Elektropop-Musikerin Lapsley. Und ihre Karriere begann auf Soundcloud, kann man auch machen, im Jahr 2014 mit ein paar selbstproduzierten Songs. Die haben über 1 Million Aufrufe erreicht und dann hat sie 2016 ihr Mega-Album Long Way Home rausgebracht. Und jetzt hat sie eine kleine EP, ja, also mit uns, mit einer kleinen EP, eine Freude bereitet und ein paar tolle Songs rausgebracht. Und da darf einer natürlich für diese Sendung nicht fehlen. Und jetzt ist hier 4 AM Ascension Day von Lapsley.

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1: A guilty heart can never rest, das singt Labslay in dem Song 4 AM Ascendant Day, den ihr gerade in unserer Metaspace-Sendung gehört habt. Und als nächstes schauen wir mal nach Wien. Wie könnte es anders sein, eine Metaspace-Sendung ohne Musik aus Österreich? Ist ja schon fast undenkbar. Wie viele gute Bands kommen denn eigentlich aus Österreich? Mann, Mann, Mann. Die Band heißt Endless Wellness und sie singen über Themen, bei denen ich mich irgendwie abgeholt gefühlt habe. Warum man zum Beispiel keine Kinder möchte, was die Generation unserer Eltern eigentlich alles so verkackt hat, über Geschlechteridentitäten und das alles in so einer witzig poetischen Sprache, die von melancholisch bis schrummelig irgendwie reicht und natürlich immer mit einem österreichischen Akzent, den ich ja schwer mag. Die wurden mir von einem guten Freund empfohlen, Nilo, Grüße gehen raus. Und da dachte ich so, wie komme ich eigentlich an neue Musik? Und habe mich auch gefragt, Sabrina, wo hast du denn deine Entdeckungen eigentlich so her?
2: Ja, tatsächlich lese ich einfach sehr viel über Musik.
1: Ah.
2: Und dann spricht es mich an oder nicht und dann höre ich einfach mal rein.
1: Also so richtig Musik. Plattenrezensionen oder so?
2: Ja, oder eben einen Beitrag über die Band und ja, wie sie halt Songs schreibt, über was es da geht, und dann spricht es mich an und dann suche ich auf Spotify und eben weniger über so Spotify-Playlists, weil ich weiß nicht, spricht mich nicht so an, dass ich das die ganze Zeit so rauf und runter höre. Mhm. Irgendwie brauche ich da mehr Hintergrundinfos, ja, um mich ja zu begeistern. Und wie das bei dir?
1: Mischung. Manchmal auch lesen, aber viele Sachen tatsächlich doch dann auch über Spotify. Mhm. Also da funktioniert der Algorithmus dann anscheinend doch erstaunlich gut, dass dann da einfach Songs reingespielt würden, bei denen ich denke, oh, jetzt gucke ich mal auf mein Telefon, wer das so ist. Und manchmal einfach so, ja, wie bei uns auch, ne? Man schickt sich halt einen Song und sagt, guck mal rein, könnte dir gefallen.
2: Toll.
1: Ja.
2: Jetzt bin ich aber gespannt auf den nächsten Song.
1: Genau, für Endless Wellness, die ihr gleich hört, purzeln gerade auch jede Woche noch so neue Konzerttermine rein, die ich ganz heiß verfolge.

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0: Das waren Endless Wellness mit Hand im Gesicht. Hat mich jetzt noch ein bisschen überrascht, was da noch am Schluss kam. Ja, und das österreichische Wort Nakabazi, wenn ich es richtig ausspreche, muss ich auch gleich mal nachschlagen. Laura, weißt du, was das heißt?
1: Nee, ich frage mich das auch, seit ich den Song höre, aber hab's noch nicht nachgeguckt. Erzähl's
0: also,
1: mir.
0: Heißt so viel wie, also Nackedei, nacktes Kind.
1: Ja.
0: Weißt du Bescheid.
1: Ergibt jetzt auch irgendwie dann Sinn.
0: Ja, ja. Okay. Gut, dann kommen wir jetzt zu der Band English Teacher. Eine Post-Punk-Band aus England.
1: England.
0: Immer wieder England, ja. Und die haben im April das Album This Could Be Texas rausgebracht. Und das hat mich doch auch glatt überzeugt, mal wieder. ja, und dann habe ich darüber gelesen, fand ich spannend, warum sich die Band eigentlich English Teacher nennt. Ist ja nicht so googelbar, nicht so cool. Ja, und Lily Fontaine, die Sängerin und Songwriterin der Band, dachte sich einfach, ja, sie müsste ihre Band so nennen, wenn sie doch keine Englischlehrerin werden würde. Ein Beruf, der in ihrer Familie seit Generationen vorgelebt wird. Ja, kann man machen.
1: Ja, auch ein Umgang damit, ne?
0: Ja. Ja, und jetzt kommt der Song Nearly Daffodils, hektisch und süß zugleich, wie ich finde, den wir euch ans Herz legen wollen.

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1: Das war's auch schon fast mit unserer 25. Metaspace-Sendung. Das ist ja hier verflogen.
2: Wow. Wahnsinn.
1: Ihr könnt auch, wenn euch die Musik zugesagt hat, nochmal auf Spotify nachschauen. Wenn ihr da Metaspace Hot Shit Indie eingebt, dann findet ihr die Playlist von der heutigen Sendung und noch 2, 3 Lieder mehr, die es nicht in die Sendung geschafft haben.
3: Die aber auch cool sind.
1: Und also einer kommt noch, ne? Jetzt.
2: Ja.
1: Einer haben wir noch.

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0: Hallo und herzlich willkommen. Hier sprechen wir einmal im Monat darüber, wie Linke nicht nur kämpfen, sondern auch gewinnen können. Wir, das sind Valentin und Inken. Wir diskutieren gerne und viel über politische Strategie und wir machen diesen Podcast, um die Diskussion darüber mit euch zu teilen.
1: Im letzten Jahr ging es ja total viel um dieses überraschende Comeback der Linkspartei und auch Ing und ich haben im Podcast ja super viel darüber gesprochen, über die Erfolgsfaktoren hinter den Erfolgen der Linkspartei. Und eine Partei, die, nachdem sie lange ziemlich im Zentrum progressiver Politik stand, kommt kaum noch so richtig vor in linken Räumen. Bündnis 90 Die Grünen.
0: Ja, manche fragen sich, glaube ich, auch, ob sie eigentlich wirklich noch zum linken Spektrum gehören. In Deutschland sind auf jeden Fall die Grünen seit der Bundestagswahl dabei, sich neu aufzustellen, weil da ja ziemlich klar geworden ist, dass sie viel an die Linkspartei verloren haben und dass dieser Mittekurs von Robert Habeck irgendwie an sein Ende gekommen ist oder sich so ein bisschen leer gelaufen hat. Und das merkt man auch an der aktuellen Parteispitze. Das ist so eine klassische grüne Parteispitze ja aktuell mit Franziska Brandner als Realer aus dem und Repräsentantin dieses Realo-Flügels und Felix Banajak, der eher aus dem linken Lager kommt. Und wenn man das so ein bisschen beobachtet, finde ich, dann merkt man schon auch, dass gerade Felix Banajak diesen Wahlverlust an die Linkspartei auf jeden Fall ernst nimmt und versucht, sich so ein bisschen stärker wieder links auszurichten und zu gucken, irgendwie, wie man vielleicht auch die ökologische Frage nicht vergisst und gleichzeitig mit sozialen Themen verbindet.
1: Ja, also ich habe so das Gefühl, wenn ich die Grüne Partei jetzt in den letzten Wochen beobachte, dass die eigentlich wirklich so auf der Suche sind nach einem neuen Kurs. Also irgendwie die Habeck-Ära hat die Grünen total tiefgreifend verändert, zum Teil im Guten, aber eben zuletzt auch, würde ich sagen, eher im Schlechten. Und jetzt ist das alte Personal nicht mehr da. Robert Habeck ist gegangen, Annalena Baerbock ist gegangen. Und irgendwie ist jetzt so ein bisschen die Frage, was kommt jetzt als Nächstes? Also Grünen sind wieder in der Opposition, sie haben viel Federn gelassen, sie haben auch ganz schön viel Glaubwürdigkeit verloren. Und die Frage ist jetzt, wie können sie wieder, um mal eine Habeck'sche Floskel zu verwenden, Wind unter die Flügel bekommen? Genau, da haben Inge und ich uns einfach jetzt in den letzten Wochen so ein bisschen umgeschaut, wo gibt es denn erfolgreiche Beispiele, wo es grünen Parteien aktuell in der jetzigen politischen Lage, dem Aufstieg des Faschismus und gleichzeitig der ja historischen Schwäche der alten Volksparteien, wo es da grünen Parteien anderswo gelingt, irgendwie wieder stärker zu werden.
0: Genau, also wie fast immer gucken wir uns andere an, von denen wir glauben, dass man lernen kann. Und das sind in diesem Podcast die britischen Grünen. Die haben nämlich seit letztem Jahr einen neuen Parteivorsitzenden, Zach Polanski heißt der, und sind mit dem auf einem Allzeithoch von 16%. Also das heißt, sie haben in den Umfragen, kamen sie, glaube ich, von so 9, 10, 11 und haben inzwischen sogar die Labour Party, also eine der beiden großen britischen Parteien eigentlich überholt und in der Führung im linken Lager abgelöst. Und diesen Erfolg, den haben sie neben der neuen Parteiorganisation auch klaren ökopopulistischen Messages zu verdanken, nämlich in der Verbindung von Klima- und Umweltthemen mit einer klaren antikapitalistischen Klassenverortung und auch Pro-Migration-Messages.
1: Einige von euch haben Zach Polanski vielleicht im letzten Jahr schon mal auf Social Media entdeckt. Da ging mich vor allem ein Clip von ihm total viral, mit dem er eben seine Kandidatur für den Parteivorsitz angekündigt hat. Und ich weiß nicht von wie vielen Leuten, ich habe das von total vielen Leuten dieses Video irgendwie zugeschickt bekommen, immer mit dem Kommentar, ah krass, so geht es, so kann grünes Messaging irgendwie wieder erfolgreich.

0: werden, was für coole Kampagnenbotschaften, ganz anders als bei den Grünen hierzulande und so weiter. Und deswegen dachten wir, bevor wir ins Gespräch mit Steve und Adam starten, spielen wir euch hier jetzt einfach das Video auch nochmal ein, damit ihr so ein bisschen einen eigenen Eindruck nochmal bekommt, wie so der Sound dieser grünen Botschaften in Großbritannien sich anhört.
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2: Ihr habt es jetzt ja nur gehört. In dem Video sieht man dabei noch, wie Zach Polanski in so einer offenen, dicken Jacke so eine Küste entlang läuft. Vor allem, während er darüber spricht, dass immer über die Boat People gesprochen wird, sieht man halt tatsächlich dabei auch das Wasser und die britische Küste. Und bezieht sich dabei dann auch auf die Natur und Umwelt, während er halt draußen da drin auch unterwegs ist. Und es nimmt einen irgendwie so sehr mit.
0: Ja, genau. Also atmosphärisch hat man in diesem Video auf der einen Seite so diese Natureindrücke. Also einerseits dieser Blick aufs Meer. Es gibt so eine Rauheit, dann immer wieder Kamerafahrten, die auch so einzelne Ausschnitte schöner Landschaften zeigen, die irgendwie so, ja, wahrscheinlich das grüne Herz höher schlagen lassen. Und auf der anderen Seite gibt es dann doch irgendwie diese recht ernste und ein Stück weit auch kämpferische Ansprache von Zach Polanski, der eben so ja auf die Kamera zuläuft in den größten Teilen des Videos. Und ja, ich fand es total erfrischend. Das war irgendwie mal was ganz anderes.
2: Ich fand es auch super erfrischend, auch weil er einfach dieses rechte Narrativ so klar aufgreift und ja auch angreift mit einer klaren eigenen Positionierung. Über diese Messages und darüber, wie Zach Polanski so erfolgreich war und insgesamt, was so den Erfolgskurs der Grünen ausmacht, sprechen wir jetzt mit Adam und Steve. Adam Ramsay ist Journalist und langjähriges Parteimitglied der Grünen, also so ein richtiger alter Hase, der jetzt diesen Wandel mitgemacht hat. Und Steve Jackson ist Co-Chair von Greens Organize, einer neuen Organisierung innerhalb der Grünen, die stärker auf Organizing der Parteimitglieder setzt und außerdem Mitarbeiter von Zach Polanski. Und mit den beiden sprechen wir jetzt darüber, was die Grünen in UK gerade so erfolgreich macht und vor allem dann in der Nachbesprechung darüber, was die deutschen Grünen auch von ihnen lernen können.
0: Jetzt viel Spaß beim Gespräch mit Steve und Adam über den Erfolg der britischen Grünen.

Our Love, Postpunk and New Wave in Sao Paulo. Hallo, Traveling Matt und von Hühl heißen euch herzlich zum zweiten und letzten Teil unserer Pur Vida Sound-Sendung über Sao Paulo willkommen. Now Wave, Postpunk und New Wave in Sao Paulo 1982 bis 1988 die zweite Runde.

Durch ihren damaligen Mann machte sie Bekanntschaft mit Clemente, dem Bandleader einer Punkband namens The Innocents. Über diesen Kontakt lernte Rosalía Bands wie Peel, Dead Kennedys oder Nina Hagen kennen und auch lieben. Auch Sandra Coutinho und Anna Macando vertrieben sich ihre Zeit in Sao Paulo. Einerseits wurde Journalismus studiert, andererseits mit den Ehemännern, die in einer Punkband aktiv waren, abgehangen. Nachdem sich Anna und Sandra von ihrem Partner getrennt hatten, lernten sie Rosalía kennen. Bei einem gemeinsam besuchten Punkkonzert beschlossen sie, eine Band zu gründen. As Mercenarias wurde als Bandname der Frauenband auserkoren. Sandra Coutinho spielt Bass, Anna Macando Gitarre. Beide fungieren auch als Background-Sängerinnen, während Rosalina Munoz die Lead-Vocals übernahm. Anfangs wurden sie noch von ERA-Gitarristen Edgard Scandura am Schlagzeug unterstützt. 1983 gaben sie mit ihm ihr erstes Konzert. Später sollte Scandura jedoch durch Lou ersetzt werden, was die Band nun wirklich zu einer reinen Frauenband machte. In der damals stark männerdominierten Musikwelt war es für die As Mercenarias schwer, sich durchzusetzen. Obwohl die Band rasch den Ruf einer ausgezeichneten Liveband bekam und bei Auftritten einer einzigartigen, aggressiven, weiblichen Punk-Charme verströmte, fehlte es ihnen, wie der gesamten Independence-Szene, an jeglicher finanzieller Unterstützung. Auch die Auftrittsmöglichkeiten hielten sich in Grenzen. Als 1984 ein Musikproduzent aus Rio auf der Suche nach neuen Talenten Sao Paulo besuchte, stolperte er über die As Mercenarias. Doch der Mann der Musikindustrie wusste mit der Frauenkombo nicht viel anzufangen. Statt Strand Girls von Ipanema traf er auf vier Persönlichkeiten, die nicht die brasilianischen Klischees von Strandleben verkörperten, sondern rau und wütend über kollektiven und individuellen Widerstand sangen. Eine Textzeile, die die Ehre des Mannes in seinem Hinterteil lokalisierte, gab dem Musikproduzenten den Rest und er verließ Sao Paulo wieder in Richtung sonniges Rio. 1986 nahmen die As Mercenarias schließlich doch ihre erste Platte auf. Bei dem Independent-Label Baratos Affins, von dem wir schon in der ersten Sendung unseres Zweiteilers gehört haben, erschien kurz darauf das Album Where Are The Guns. Die Aufnahmen finanzierte die Band selbst. In vier Sessions wurde die Platte live eingespielt. As Mercenarias kommen 1 Minute 30 lang straight auf den Punk und singen über den Feind, Inimigo.

0: está padre, hermano. Pura vida, hermano.
1: Sí, pura vida. Buena.
2: Obwohl sich die vier Frauen eine treue Anhängerschaft erspielten und den Ruf einer ausgezeichneten Liveband genossen, wurden sie vom brasilianischen Mainstream völlig ignoriert. Für andere Bands der Szene waren As Mercenarias jedoch durchaus wichtige Impulsgeber. Kurz nach Veröffentlichung ihres Debütalbums brachte die neunköpfige Punkband Titras auf EMI eine Platte heraus, die zur Nummer 1 der brasilianischen Charts aufsteigen sollte. Ein Kunststück, das zuvor noch keine Sao Paulo Band geschafft hatte. Die Titras waren stilistisch ganz klar an das Album der Frauenband angelehnt. Teilweise wurden sogar fast identische Songtitel gewählt. Dennoch blieb der Einfluss der As Mercenarias unerwähnt. Und ähnlich wie in England, wo die Slits von Bands wie den Sex Pistols oder den Clash in den Hintergrund gedrängt wurden, schöpften auch in Brasilien die männlichen Kollegen den Ruhm ab. 1988 bekamen schließlich auch As Mercenarias die Chance, eine Platte bei EMI zu veröffentlichen. 3 Monate verbrachten sie in Rio, um dort ihr Album einzuspielen. Als dieses unter dem Titel Trashlands erschien, wurde es in der Presse hoch gelobt. Bis das wichtigste Jugendmagazin Brasiliens wählte die Platte zum Album des Jahres und Sandra Coutinho zur besten Bassistin. Nach wenigen Auftritten teilte die Platte

Plattenfirma der Band jedoch das Ende der Zusammenarbeit mit. Diese lapidar ohne Angabe von Gründen vorgetragene Kündigung des Vertrags frustrierte die Band derart, dass sich eine der visionärsten und prägendsten Gruppen Brasiliens kurz danach auflöste. Bis auf Sandra Coutinho, die nach Berlin ging und dort in der Avantgarde-Szene Fuß fasste, beendeten alle Bandmitgliederinnen ihre musikalischen Karrieren. Erst in den 2000ern ließen Sandra und Rosalía As Mercenarias mit zwei neuen Musikerinnen wieder auferstehen. Jetzt hören wir uns aber noch einen Song der ersten, bei Baratos Afins erschienenen Albums Where Are the Guns an. Dieser Titel bedarf keiner Übersetzung. Die verkannten As Mercenarias mit Panico.

Die relative Kleinheit der Sao Paulo Now-Wave-Szene führte zu einem regelrechten Austausch an Musikern. Kaum jemand war lediglich in einer Band engagiert. Die meisten Akteure waren an diversen Projekten beteiligt und so spielte nahezu jeder mal mit jedem in unterschiedlichen Zusammensetzungen. Ein gutes Beispiel hierfür war Smack. Das Line-Up setzt sich aus Musikerinnen von Fellini und ERA zusammen. Am Bass werkte Sandra Continuo von den Asmerkenerias. Diese All-Star-Truppe bevorzugte einen dichten, melancholischen, aber schmutzigen Gitarrensound, der punktuell durch Dissonanzen angereichert und von kräftigen Basslinien unterstützt wurde. Zwei Alben hat Smack auf Paradox Affins, wo sonst, released. Jetzt geben Smack hier bei Pure wieder Sounds ein Stell-Dich-Ein mit der Nummer Fora da Key.

Ausgediente Lagerhallen dienten der neuen Szene zu Beginn als Auftrittsorte. Hier rotteten sich Gleichgesinnte vor kleinen Bühnen und schlechten Soundsystemen auf Tanzflächen zusammen, um sich Konzerte lokaler Underground-Bands anzusehen. Von diesen Orten breitete sich der Ruf der Sao Paulo Subkultur über ganz Brasilien aus. Clubs wie Napalm, Madame Sata, Hongkong, Aikido Plastico oder Retro, um nur einige zu nennen, trugen ihres zur Mythologisierung der Szene bei. Ein verruchtes Konglomerat aus Clubs, Kunstzentren, Kabarets und Quasi-Bordellen stellte seine Bühnen heimischen Newcomer-Bands zur Verfügung und zog damit Interessierte aus dem ganzen Land zusammen. In der 20-Millionen-Metropole war zwischen ausufernden Verkehrsstaus, billigen Motels und Bordellen eine Jugendkultur entstanden, die in diesem Inferno Fuß fassen konnte und in kurzer Zeit eine Vielzahl musikalischer Projekte hervorbrachte, welche die neuen Locations ausgiebig nutzte. Eines davor war Gueto. Das Quartett integrierte Hip-Hop-Elemente in ihre Musik, die traditionelle Samba- und Baiao-Rhythmen mit Funk und Post-Punk verband. 1987 veröffentlichte Gueto ein Album, auf dem auch ihr Hit, die Punk-Funk-Nummer Barboletta Psychedelica, zu finden ist.

Das Image der Sao Paulo Underground-Szene wurde nicht nur durch die Art der Locations und über die Bands in ganz Brasilien verbreitet. Auch die Presse trug ihren Teil zur landesweiten Steigerung des Bekanntheitsgrades bei. Die auflagenstärkste Zeitung Brasiliens war die Folha de Sao Paulo. Auf den Kulturseiten verfolgte die Folha die soeben erblühte Underground-Szene der Stadt regelmäßig. Neue Locations und Band wurden hier selbstverständlich porträtiert. Auch BIS, das Sao Paulo Musikmagazin schlechthin, erreichte nicht nur in seiner Heimatstadt, sondern auch im Rest des Landes eine breite Leserschaft und hatte somit einen nicht zu unterschätzenden Einfluss auf die Hörgewohnheiten der brasilianischen Jugend. Einige Akteure der Szene waren hier selbst als Musikredakteure oder Journalisten tätig. Es gab jedoch einen umgekehrten Fall. Journalisten, die über Recherchen in der Szene selbst zum aktiven Part derselben wurden und Bands gründeten. Augusto Lemos ging diesen Weg. Zuerst schrieb er ein BIS über Nauwaf, dann sollte er selbst Musik schreiben und mit seiner Band Chance Teil dieser Bewegung werden. Chance war ein Trio, das Mimikinha, eine der außergewöhnlichsten Sängerinnen Sao Paulos, besaß. Mehr über diese geheimnisvolle Nauwaf-Band gibt es in Kürze. Zuerst wollen wir uns jedoch von der samtweichen Stimme Mimikinhas beeindrucken lassen. Chance mit einem atmosphärischen Elektro-Samba, Samba Tomorrow.

Samba do Morro, einer der wohl schönsten, schwarzesten Sambas dieser Zeit, von Chance, einer der wahrscheinlich ungreifbarsten Formationen des Nauwafs. Gegründet wurde die Band vom Musikjournalisten Augusto Lemos, der sich als Musiker Scott nannte, Saiteninstrumente, Computer und Percussions bediente und zeitweise auch seine Stimme einsetzte. Ihm zur Seite standen die Keyboarderinnen Nena und Marquinha mit ihrer faszinierenden Stimme. Leider schaffte es die Band nie, ein Album aufzunehmen, weshalb die gesamte Hinterlassenschaft dieser großartigen Gruppe gerade mal aus 3 Songs besteht, die auf dem Baratos Affin-Sampler Now Sao Paulo 1 zu finden sind. Auch Live-Auftritte fanden nur selten statt, da entweder das mangelnde Equipment der Band nicht funktionstüchtig war oder die Bandmitglieder schlicht und einfach zu betrunken waren, um die Bühne zu betreten. Sporadisch schafften sie es aber doch, Konzerte zu geben, die beim Publikum meistens bleibende Eindrücke hinterließen. Beim nächsten Song von Chance, Beautiful but True, einer Live-Aufnahme, die ebenfalls vom Baratos Affin Sampler stammt, können wir uns jetzt an der Stimmung, die von Chance bei Auftritten erzeugt wurde, teilhaben und uns von ihr wegspülen lassen. Chance live, Beautiful but True.

Thomas Papon kam ursprünglich auch von der schreibenden Zunft und verdiente sich als Musikjournalist seinen Unterhalt, bis er zum Kopf und Songwriter der Lo-Fi-Band Fellini wurde. Schon zum Abschluss der vorigen Sendung haben wir euch das ironische Stück Rock Europeo von ihrem ersten Album vorgestellt. Ein bittersüßer Kommentar zur Notwendigkeit, internationale statt heimische Musik konsumieren zu müssen. Fellini brachte es immerhin auf 5 ganze Alben, was sie zu einer der produktivsten Now-Wave-Bands machte. Die ersten 3 Alben kamen natürlich auf Paradosa Fins heraus. Nummer 4 und 5 erschienen auf anderen Independent-Labels. Für die Veröffentlichung ihres letzten Longplayers verließen sie sogar Sao Paulo und gingen nach Rio. 1987 nahm die Band ihr 3. Album, Tres Lugares Diferentes, auf. Von dieser Platte stammt der großartige Lo-Fi Bayayo mit dem einschmeichelnden Refrain Sum, sum, sum, sa so sera.

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3: Mitte der 80er war es in Brasilien nicht leicht, an ausländische Produktionen heranzukommen. Die immer noch herrschende Militärdiktatur ließ nur beschränkt Importe aus Europa und den USA zu. Dieses restriktive System hatte zwei Seiten. Einerseits stellte es die Jugendlichen, die internationale Musik konsumieren wollte, vor extreme Schwierigkeiten, und andererseits waren die Akteure der Subkultur sozusagen gezwungen, ihre eigene Identität zu finden. Auf ihre eigene Art und Weise wirkte die Restriktion befreiend. Die Now-Wave-Bewegung war eine Gruppe von Außenseitern, Touristen im eigenen Land, die sich von äußeren Einflüssen relativ abgeschnitten mit den Gegebenheiten ihres eigenen Lebensumfelds, mit ihrer Stadt und den direkten Auswirkungen der Politik auf ihr Leben auseinandersetzte und so ihre eigene Ästhetik entwickelte. Diese Fremdheit in der Heimat wurde auch von Mussack thematisiert. Das Trio schaffte es immerhin, 1986 eine EP bei EMI herauszubringen. Auf dem Paradoxa Fint-Sampler Now Sao Paulo sind sie allerdings auch mit einer Nummer vertreten. Das klassische Rocktrio, Schlagzeug, Bass, Gitarre und Gesang, mit ihrer Postpunk-Hymne an die Großstadtinsel, das Rückzugsgebiet der Subkultur. Hysterische, minimalistische Gitarren und eine dunkle alte Stimme. Mussack mit Ilha Urbana.

Um die politischen Verhältnisse in Brasilien ein wenig verständlicher zu machen, geben wir euch jetzt einen ganz kurzen, groben Überblick über die politische Entwicklung des Landes. Gegen Ende des Zweiten Weltkriegs regierte der sogenannte wohlwollende Diktator Getúlio Vargas, welcher der USA wohlgesonnen war und auch an deren Seite im Krieg kämpfte. Nach Ende des Zweiten Weltkriegs wurde er von der ME abgesetzt und es kam zu freien Wahlen. Schon 5 Jahre später kam Vargas aber erneut an die Macht, fiel jedoch bei den Militärs in Ungnade und musste sich von den USA sozialistische Politik vorwerfen lassen, was ihn 1954 schließlich den Freitod wählen ließ. Anfang der 60er versuchte Präsident Jânio da Silva Quadros den Einfluss der USA zu limitieren. Doch sein umstrittener Nachfolger Jaio Goulart wurde 1964 durch einen Militärputsch gestürzt. Die von da ab regierende Militärdiktatur unterdrückte die linke Opposition, strengte bürgerliche Freiheiten ein und konzentrierte alle Macht auf den Kongress, in welchem die Arena-Partei, die Allianz zur nationalen Erneuerung, dominierte. 1966 wurde Arthur da Costa e Silva von der Arena-Partei zum Präsidenten gewählt. Allerdings ließ die allmächtige Partei alle ernstzunehmenden Gegenkandidaten nicht zu und die einzig verbliebene legale Oppositionspartei, MDB, Bewegung für ein demokratisches Brasilien, boykottierte aus Protest die Wahlen. 1968 kam es dennoch zu Studentenprotesten, auf welche der Präsident mit Säuberungsaktionen und Zensur reagierte. Trotzdem wurde er 1969 vom Militär abgesetzt und General Emilio Garastazu Medici wurde zu seinem Nachfolger ernannt. Unter ihm wurden die Repressionen verstärkt und in der Folge nahmen die revolutionären Aktivitäten zu. Der römisch-katholische Klerus erhob seine kritische Stimme immer öfter und prangerte die Bedingungen der armen Bevölkerung an. In den 70er Jahren erlebte Brasilien einen wirtschaftlichen Aufschwung. Präsident war zu dieser Zeit Ernesto Geisel, der nach seiner Militärkarriere Präsident der staatlichen Ölmonopolgesellschaft Petrobras war, bevor er zum Staatspräsidenten gewählt wurde. Unter seiner Präsidentschaft wurde die Industrie gezielt gefördert und aufgrund der stabilen politischen Situation wurde großzügig Kapital von ausländischen Investoren nach Brasilien verschoben. Dieser Boom machte São Paulo zur größten deutschen Industriestadt außerhalb Deutschlands. Anfang der 80er Jahre war es allerdings vorbei mit der blühenden Wirtschaft. Inflation und Arbeitslosigkeit galoppierten und die Regierung war gezwungen, ihre Repressalien aufzuweichen. 1985 war sie schließlich am Ende und musste freie Wahlen zulassen. Somit sind wir nach diesem kurzen politischen Exkurs wieder in der Zeit des Nauwafs angelangt und wollen uns wieder der Musik zuwenden. Patife gastieren gleich bei Pura Vida Sounds, eine Punk-Funk-Band, die wir euch bereits in der vorigen Sendung näher gebracht haben, weshalb wir uns jetzt gar nicht mit längerer und weiteren Erklärungen aufhalten wollen, sondern einfach ihre nihilistische Love Story, Töpem, von ihrem zweiten Album, Corridor Polonaise, vorspielen. 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

Die vierköpfige Band Nauru rund um die Sängerin Vangée Leonel konnte als eine der wenigen Nauwauf-Bands einen Major-Label-Vertrag ergattern. 1986, knapp nachdem Brasilien durch demokratische Wahlen von der Militärdiktatur befreit worden war, produzierte CBS ein Album mit ihnen. Es sollte allerdings die einzige LP der Rockband bleiben. Bereits 1989 löste sich die Band wieder auf, da Vangée Leonel ihre eigenen Wege gehen wollte und eine Solokarriere startete. Außer ihrer Platte erschien von Nauru nur ein Song, auf der in dieser Sendung schon des Öfteren erwähnten Compilation Nau Sao Paulo. Der zweite der beiden Sampler enthält die Nummer Madame Oraculo. Rockmusik für den Dancefloor, funkig, verzerrte Gitarren, äußerst rhythmisch und treibend, enthält der Song passend zum Titel auch einen gespenstisch-esoterischen Part. Nauru rocken geheimnisvoll, Madame Oracula.

Fernando Mello an der Gitarre, Carlos Trabing am Bass und Walter Silvia am Schlagzeug bildeten gemeinsam die Band Ness. Für kurze Zeit war auch Nao-Bassist Beto Birger Teil der Gruppe. 1984 in Sao Paulo gegründet, schaffte es die Band nie, ein eigenes Album aufzunehmen. Lediglich zwei Nummern sind von ihnen auf Platte gepresst worden. Sie fanden Eingang in einem der Nao Sao Paulo Sampler von Paradox Affins, wie so viele Nummern, die wir in dieser Sendung spielen und die nur dank der vorbildhaften Arbeit des brasilianischen Independent-Labels für die Nachwelt erhalten wurden. Nur deswegen können sie heute auch gespielt und gehört werden. Und wir von Pura Vida Sound spielen sie für euch. Ein flotter Beat, dissonante Gitarren, ein seltsames Keyboard-Sample und leicht genervte, arrogant bis aggressive Vocals. Ness lassen es so richtig laufen. Ness mit Wie modern.

Einige der Sao Paulo Bands erreichten landesweiten Bekanntheitsgrad, andere nicht. Doch Sao Paulo wurde in der brasilianischen Musikszene zur Trademark für einen unverwechselbaren originalen Sound, der nur in dieser dritten Weltmetropole entstehen konnte. Ein düsterer Moloch, der neben Wolkenkratzern heruntergekommene Favelas beherbergte und in einem einzigen riesigen Verkehrsstau zu ersticken drohte. Hier in dieser verregneten tropischen Hölle lag eine depressive Stimmung in der Luft, die den agierenden Künstlerinnen unweigerlich ihren Stempel aufdrückte und sich als Nauwarf über das ganze Land ausbreitete. Wer Spaß haben, das Strandleben genießen und mit gut aussehenden Menschen Beachpartys unter der gleißenden Sonne Brasiliens feiern wollte, sollte sich nach Rio verpissen. In Sao Paulo gab es nichts zu lachen, hier regierte die Depression. Perfekt in dieses Bild passte Cabine C, eine Darkwave-Band, die uns in ihrem Song Tayo Perto eine Geschichte über Liebe, Trennung und Verlust erzählt.

Liebe Zuhörerinnen und Zuhörer, schon langsam nähern wir uns dem Schluss dieser Sendung und somit auch dem Ende unserer zweiteiligen Pura Vida Sounds-Reihe Now Wave, Post-Punk und New Wave in Sao Paulo 1982 bis 88. So wie die Now Wave-Ära der depressivsten Metropole im Lande, der Samba-Schulen und Fußball-Weltmeistern bereits Geschichte ist, wird es unsere Radiosendung auch bald sein. Als Quellen diente uns der Sampler The Sexual Life of the Savages, Underground Post-Punk from Sao Paulo, erschienen bei Soul Jazz Records, die beiden Paradox-Affin-Sampler Now Sao Paulo 1 und 2 sowie die Compilation Now Wave, Brasilien Post-Punk 1982 bis 1988. Nähere Informationen zu dieser und allen anderen Pura Vida Sound-Sendungen findet ihr unter www.puravida.at oder www.myspace.com/puravidasounds. Zum Ausgang servieren wir euch noch den Titel Striptease de Madame X, der Band Chance. Besser können wir die depressiv verregnete Atmosphäre der Millionenmetropole Sao Paulo nicht skizzieren. Pianophrasen, gesprochene Worte des Musikjournalisten Augusto Lemos alias Scott und seiner hervorragenden Sängerin Marcinha. Perfekt stilisiert, zerbröselt die Nummer am Ende ins Nichts und hinterlässt.

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Hallo, ah ja, jetzt bin ich wieder da. 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

begrüßt zu einer neuen Ausgabe von Technotic Lovely Music hier in der Nacht von Freitag auf Samstag. Und wir haben heute zwei Themen. Einmal interessante Alben, das Thema in der ersten Stunde, und in der zweiten Stunde interessante DJ-Mixer. Fangen wir an mit dem Album. Das kommt von Tiger oder Tiger, könnte man ihn auch aussprechen. Ein DJ und Produzent, der schon seit den 2000ern immer wieder für seine Vocals, für seinen eigenen Gesang und natürlich auch für seine absolut top DJ-Mixe bekannt ist. Er ist sehr flexibel, was den Sound betrifft. Irgendwo immer zwischen Techno und House ist er auf jeden Fall angesiedelt. Und das trifft natürlich genau meinen Geschmack, und deshalb folge ich ihm auch seitdem. Und er hat jetzt in 2026 ein neues Album rausgebracht. Das nennt sich Hot Life, und da sind einige Tracks drauf, die auch wieder den typischen Tiger-Sound haben, also irgendwo zwischen hausigen, tech-hausigen Pop-Songs, aber auch zu knackigen Techno-Beats zusammenlaufen. Und ihr habt jetzt die Möglichkeit, in den nächsten knapp 50 Minuten in dieses Album reinzuhören. Und im Anschluss gibt es dann auch weiterhin etwas technoideren Sound. Der kommt von Radio Slave aus Berlin. Und das Album oder der DJ-Mix nennt sich Radio Slave Presents Actualize Part 1. Ist also sozusagen auch ein DJ-Mix, der als Compilation rausgekommen ist aus dem Jahr 2023. Das heißt aber nicht, dass er nicht trotzdem aktuell ist, auch wenn er jetzt schon knapp 3,5 Jahre alt ist. Das erwartet euch, wie gesagt, in der zweiten Stunde. Jetzt beginnen wir aber erstmal mit Live

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1: Seid gegrüßt zu einer neuen Ausgabe von Technotic Resident. Heute Episode 37 und die kommt von unserem Host Plattenkarton. In der letzten Folge für dieses Jahr hat Plattenkarton nochmal ein buntes Potpourri an diverser elektronischer Musik zusammengestellt. Das hört ihr jetzt in der ersten Stunde und dann gibt es heute einen Guestmix, den hat sich Plattenkarton mit reingeholt. Ein langjähriger Bekannter, der nennt sich Flexor und ist vor allem bekannt durch seinen technoiden Sound. Und er hat heute eine Stunde lang zu dieser Technotic Resident Episode beigetragen. Das Ganze hört ihr in der zweiten Stunde und das kann man hier an dieser Stelle schon sagen, das ist ein Vinyl-Only-Set. Also seid gespannt in der zweiten Stunde mit dem Set von Flexor. Jetzt geht's aber erstmal los mit der ersten Stunde von Plattenkarton hier bei Technotic Resident.
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1: Heute mit